Das Symphonieorchester des Bayerischen Rundfunks spielte unter der Stabführung von Maris Jansons die Linzer Sinfonie von Wolfgang Amadeus Mozart, Köchelverzeichnis 425. Und wir machen einen Zeithüpfer und landen im Jahr 1832. Am Weihnachtstag wird in Paris das Klavierkonzert Nummer 7 von John Field uraufgeführt, einem Komponisten aus Irland. Hier im ARD-Nachtkonzert wird der Pianist Benjamin Frith von der Northern Sinfonia begleitet.

Der englische Pianist Benjamin Frith interpretierte gemeinsam mit der Northern Sinfonia das Klavierkonzert Nummer 7 in C-Moll von John Field. Joseph Haydn komponierte nicht nur 104 Sinfonien und 68 Streichquartette, sondern auch 21 Streichtrios. Eines davon in B-Dur intoniert das Wiener Streichtrio.

Das 1972 gegründete Wiener Streichtrio interpretierte das Streichtrio Opus 53 Nummer 2 von Joseph Haydn. Hier ist das ARD-Nachtkonzert, präsentiert von BR Klassik, mit einer Konzertouvertüre von Johann Peter Emilius Hartmann, die nach dem italienischen Renaissance-Maler Antonio da Correggio benannt wurde. Thomas Dausgaard dirigiert das Sinfonieorchester des Dänischen Rundfunks.

Correggio, eine Konzertouvertüre von Johann Peter Emilius Hartmann mit dem Sinfonieorchester des Dänischen Rundfunks unter der Leitung von Thomas Stausgaard. Die folgende Orchestersuite gehört zu einer Oper des russischen Komponisten Nikolai Rimski-Korsakow. In dieser Oper wird die Geschichte eines alten, trägen Königs erzählt, der von einem Astrologen einen magischen goldenen Hahn geschenkt bekommt, der vor anrückenden Feinden warnt, seinen Besitzer aber zum Schluss tötet. Skurril. Gerard Schwartz steht am Pult des Seattle Symphony Orchestra.

Das war die Suite zur Oper »Der goldene Hahn« von Nikolai Rimsky-Korsakow in einer Aufnahme mit dem Seattle Symphony Orchestra, geleitet von Gerard Schwartz. Nach den 4 Uhr Nachrichten sind wir vom ARD-Nachtkonzert wieder für Sie da, mit einer Fantasie für Cello und Orchester von Jules Massenet, einer Violinsonate von Ludwig van Beethoven und einem Flötenkonzert von Domenico Cimarosa.

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1: Um 4 Uhr mit Milat Kupay. Kanzleramtschefin Wagen hat bekräftigt, dass die Bundesregierung die geplanten Sozialreformen bei Pflege, Krankenversicherung und Rente umsetzen will. Das sagte sie am Abend vor Wirtschaftsvertretern in Berlin. Aus der Nachrichtenredaktion.

0: orientierten Wirtschaftspolitik zu kommen.
1: Von der Gewerkschaft Verdi kommt Kritik an den Maßnahmen der Bundesregierung zur Spritpreisentlastung. Der für das kommende Jahr geplante Spritpreisdeckel kommt nach Meinung von Verdi-Chef Wernicke zu spät. Bei bis der Preisdeckel greife, verdienten sich die Mineralölkonzerne weiter, Zitat, dumm und dusselig. Auch den von Oktober bis Dezember geplanten Tankrabatt sieht Wernicke kritisch. Besser wären nach seinen Worten gezielte Unterstützungen für Bezieher niedriger bis mittlerer Einkommen. US-Präsident Trump empfängt heute Chinas Staatschef Xi zu einem dreitägigen Staatsbesuch in Washington. Themen bei den Gesprächen dürften der Zoll- und Handelsstreit beider Länder sein und der sichere Umgang mit künstlicher Intelligenz. Trump hatte Xi während seines Besuchs in Peking Mitte Mai eingeladen. Das Treffen könnte nun von der Grönland-Vereinbarung zwischen den USA, Dänemark und der Arktisinsel getrübt werden. Der US-Präsident hatte deren Notwendigkeit damit erklärt, dass so Feinde der USA wie China von Grönland ferngehalten werden könnten. Auftakt der Champions League-Saison fürs Frauenteam des FC Bayern und der lief nicht nach Plan. Gegen Manchester City gab es nur ein 2:2 Unentschieden. Wegen des Spielverlaufs waren die Bayern-Frauen entsprechend enttäuscht. Aus München berichtet Taufik Kali.
2: Sie haben 2:0 geführt. Sie hatten das Spiel über 70 Minuten komplett unter Kontrolle. Doch irgendwie wollte dann am Ende Manchester City viel mehr. Die Bayern-Frauen spielten so ein bisschen, ja, auf Zeit und deswegen ging es am Ende dann schief. Nächste Woche geht's schon zu Benfica Lissabon im zweiten Spiel in der Champions League. Da musst du jetzt unbedingt gewinnen, denn die Bayern-Frauen wollen am Ende unter die ersten vier und direkt ins Viertelfinale.
1: Das waren die Nachrichten. Das Wetter in Deutschland. Tagsüber oft heiter, nur im Nordwesten bewölkt und gegen Abend von der Nordsee und Ems her Regen. Höchstwerte 17 bis 24 Grad. 4:03 Uhr.
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4: Herzlich willkommen. Am Mikrofon ist für Sie Sven Knappe. A mon ami Joseph Hollmann, schrieb der französische Komponist Jules Massenet auf das Deckblatt der Partitur zu seiner Fantasie für Cello und Orchester. Und dieser Joseph Hollmann war damals ein wirklich berühmter Mann. Der niederländische König Wilhelm III. Ernannte den gelernten Cellisten zum Hofkammermusiker und zum Offizier des Ordens der Eichenkrone. Kurze Zeit später wurde der gebürtige Holländer Ritter der Ehrenlegion in Frankreich und der japanische Kaiser ernannte ihn zum Offizier des Ordens der aufgehenden Sonne. Truls Mörk wird begleitet vom Orchestre de la Suisse Romande unter Neme Järvi.

Fantasie für Cello und Orchester von Jules Massenet. Der norwegische Cellist Truls Mørk machte gemeinsame Sache mit dem Orchestre de la Suisse Romande. Die Leitung hatte Neeme Järvi. Weiter geht's im ARD-Nachtkonzert mit Kammermusik von Ludwig van Beethoven, die Antonio Salieri gewidmet ist. Die Violinsonate Opus 12 Nummer 3 bieten Viktoria Mulova und Christian Besaidenhout.

Die russische Geigerin Viktoria Mulova und der südafrikanische Pianist Christian Besaidenhout interpretierten die Violinsonate Opus 12, Nummer 3 von Ludwig van Beethoven. Ein hochmusikalisches Ehepaar leistet uns noch Gesellschaft, James und Jean Galway, beide herausragende Flötisten, mit einem Konzert in G-Dur von Domenico Cimarosa.

Domenico Cimarosa schrieb dieses Flötenkonzert in G-Dur. Die Eheleute James und Jean Galway wurden von den London Mozart Players begleitet. Die Zeit bis zu den 5 Uhr Nachrichten füllt das Wiener Mozart Ensemble mit einer Gavotte in B-Dur von Wolfgang Amadeus Mozart. Köchelverzeichnis 300.

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1: Um 5 Uhr mit Milat Kupay. Meteorologen und Forscher treffen sich in Hamburg zum Extremwetterkongress. Zu den Beratungen haben sich in diesem Jahr 1000 Gäste aus Wissenschaft, Politik und Wirtschaft angemeldet. Ein Höchststand. Aus Hamburg, Jenny Witt.
2: Kühlungsanlagen in vielen Betrieben kamen dieses Jahr an ihre Grenzen. Landwirte kämpften mit der Dürre und auf den Flüssen konnten Binnenschiffer wegen des Niedrigwassers weniger Güter transportieren. An steigende Temperaturen und Starkregen müssten sich Städte und Kommunen dringend besser anpassen, so die Fachleute. Mit temperaturstabilen Gebäuden fürs Wohnen und Arbeiten und mehr Grünflächen, um bebaute Orte zu kühlen. Bei der Klimaanpassung sei keine Zeit mehr zu verlieren, warnt das Deutsche Institut für Wirtschaftsforschung. Allein dieser Sommer habe in Deutschland Klimaschäden im Wert von rund 40 Milliarden Euro verursacht.

0: Recht da, sondern man überlegt sich, was ist zu tun. Und Friedrich Merz hofft wahrscheinlich, dass die Abgeordneten diesen Spirit mitnehmen. Jetzt sind 6 Monate Zeit bis zu den nächsten Landtagswahlen im April im Saarland, in Schleswig-Holstein und in Nordrhein-Westfalen.
1: US-Präsident Trump empfängt heute Chinas Staatschef Xi zu einem 3-tägigen Staatsbesuch in Washington. Themen bei den Gesprächen dürften der Zoll- und Handelsstreit sein und der Umgang mit künstlicher Intelligenz. Das Treffen könnte nun von der Grönland-Vereinbarung zwischen den USA, Dänemark und der Arktisinsel getrübt werden. Der US-Präsident hatte deren Notwendigkeit damit erklärt, dass so Feinde der USA wie China von Grönland ferngehalten werden könnten. Am Samstag entscheidet der Deutsche Olympische Sportbund, welche deutsche Stadt sich für Olympia 2036, 40 oder 2044 bewerben darf. Kurz vor dieser Entscheidung hält eine Evaluierungskommission des DOSB das Konzept der Stadt München für am besten geeignet. Die bayerische Landeshauptstadt liegt demnach hauchdünn vorne und erhält vom DOSB rund 87 von 100 möglichen Punkten. Köln-Rhein-Ruhr bekommt 85, Berlin 74 Zähler. München und Köln-Rhein-Ruhr punkten mit ihren vorhandenen Sportstätten und hohen Zustimmungswerten. Das waren die Nachrichten und das Wetter in Deutschland. Tagsüber Nebel, ansonsten heiter, 17 bis 24 Grad. 5.03 Uhr.
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3: Mit Sven Knappe am Mikrofon. Herzlich willkommen und einen guten Mittwochmorgen. Wien, 1795. Im Palais Lichnowsky wird das Klaviertrio in S-Dur von Ludwig van Beethoven aufgeführt und das sogar in Anwesenheit Joseph Haydns, der sich vom Talent des jungen Kollegen beeindruckt zeigte. Und mit dem ersten Satz aus diesem Werk eröffnet das Trio Fontenay die letzte Runde Nachtkonzerte.

Das war der erste Satz aus dem Klaviertrio Opus 1, Nummer 1 von Ludwig van Beethoven, serviert vom Trio Fontenay aus Hamburg. Aus Prag stammt unser nächster Gast, Josef Misliwecek, ein Müllermeister mit großem Talent für die Musik. Er nahm Kompositions- und Orgelunterricht, verdiente sich zusätzliches Geld mit dem Violinspiel. 1763 veröffentlichte Misliwecek seine ersten Werke, hier eine Ouvertüre bzw. Sinfonie in C-Dur, gespielt von den London Mozart Players unter Matthias Bamert.

Josef Myslivacek und seine Sinfonie Nummer 1 in C-Dur, die London Mozart Players, wurden von Matthias Bamert geleitet. Und es geht nach Norwegen mit dem ARD-Nachtkonzert. Uns erwartet Johan Severin Svendsen, der 1840 in Oslo geboren wurde und in den 1860er Jahren am Leipziger Konservatorium Geige und Komposition studierte. Aus Svendsens Sinfonie Nummer 1 in D-Dur spielt das Bournemouth Symphony Orchestra den ersten Satz.

Molto Allegro. Der erste Satz aus der Sinfonie Nummer 1 in D-Dur von Johann Severin Svensson. Am Pult des Bournemouth Symphony Orchestra stand Bjarte Engeset. Hier ist das ARD-Nachtkonzert, präsentiert von BR Klassik, mit Bühnenmusik von Karl Millöcker. Neben Johann Strauss und Franz von Suppé der dritte Klassiker der Wiener Operette. Hier die Ouvertüre aus Der Bettelstudent mit den Nürnberger Symphonikern unter Christian Simonis.

Die Nürnberger Symphoniker unter Christian Simonis waren das mit der Ouvertüre zur Operette Der Bettelstudent von Karl Millöcker. Und wir bleiben musikalisch in Österreich mit einem ruhigen Satz für Klavier und Orchester von Mariana von Martinez, die unter anderem bei Nicola Porpora und Josef Haydn in die Lehre ging. Die Pianistin Edith Meshulam-Korman wird vom Oxford Philharmonic Orchestra begleitet.

Die israelische Pianistin Edith Meshulam-Korman interpretierte den zweiten Satz aus dem Klavierkonzert in G-Dur von Mariana von Martinez, unterstützt vom Oxford Philharmonic Orchestra. Die Leitung hatte Kayena Ponchoni-Bailey. Kurz vor Schluss geht's noch zum Friseur, und zwar zum wahrscheinlich berühmtesten Haar- und Bartspezialisten der Welt, dem Barbier von Sevilla. Alexander Liebreich leitet das Münchner Kammerorchester.

Gioachino Rossini schrieb diese Ouvertüre zu seiner Oper »Der Barbier von Sevilla«. Alexander Liebreich dirigierte das Münchner Kammerorchester. 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Sven Knappe war für Sie am Mikrofon. Vielen Dank fürs Einschalten. Alles Gute und auf Wiederhören. Ja.

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1: Einen schönen guten Morgen. Mittwoch, der 23. September ist heute. Herbstbeginn kalendarisch. Und wie dieser Herbsttag meteorologisch ausfällt, das hören wir am Ende der 6 Uhr Nachrichten beim Kollegen Pascal Fournier. Den ich im Moment noch nicht höre. Wir versuchen gerade in unser Nachrichtenstudio rüberzuschalten. Pascal Fournier mit den Nachrichten.
2: Guten Morgen. Vertreter der USA und des Iran haben erstmals seit 3 Monaten direkt miteinander verhandelt. US-Präsident Trump empfängt Chinas Staatschef Xi und die Bundesregierung will die Strafen für den Einsatz von K.O.-Tropfen drastisch verschärfen. Das Wetter oft sonnig, nur ab und zu ein paar Quellwolken, 17 bis 24 Grad. Zum ersten Mal seit rund 3 Monaten haben sich Vertreter der USA und des Iran zu Gesprächen getroffen. Die Begegnung fand am Rande der UN-Generaldebatte in New York statt, wie US-Präsident Trump mitteilte. Aus New York berichtet Ute Scheins.
3: Die Gespräche seien gut verlaufen. Weitere Details nannte er nicht. Schon die Spekulationen über ein mögliches Treffen Trumps mit Irans Präsident Pezeshkian hatten die Ölpreise bereits gedrückt. Ein zentraler Streitpunkt bleibt jedoch die Kontrolle über die Straße von Hormus, eine der wichtigsten Routen für den internationalen Öl- und Gashandel. Trump erwartet, dass der Iran einem Deal zustimmen wird, möglicherweise aber erst nach den Zwischenwahlen in den USA im November.
2: US-Präsident Trump empfängt heute Chinas Staatschef Xi Jinping zu einem 3-tägigen Staatsbesuch in Washington.

0: Sozialreformen bei Pflege, Krankenversicherung und Rente umsetzen will. Das sagte sie am Abend vor Wirtschaftsvertretern in Berlin. Aus der Nachrichtenredaktion Christoph Tietz.
1: Mutige und umfassende Reformen müssten kommen, sagte Kanzleramtschefin Wagen im Haus der deutschen Wirtschaft. Vor den Wirtschaftsverbandsbossen versprach Wagen in ihrer Rede mehr Tempo und sagte, die Koalition müsse nun Knoten lösen. Der Reformkurs müsse den Menschen aber auch besser erklärt werden. Wünschen der SPD nach Änderungen an der Rentenreform nach den jüngsten Landtagswahlen erteilte die Kanzleramtschefin indirekt eine Absage. Die von der Rentenkommission vorgeschlagene Reform sei ein Gesamtkunstwerk, das sehe sie genauso wie der Kanzler und auch SPD-Arbeitsministerin Baas. DIHK-Präsident Adrian kritisierte, den Firmen im Land fehle das Vertrauen in die Bundesregierung, darum hielten sich Unternehmen auch mit Investitionen zurück. Berlin müsse die Reformen nun endlich in Gang setzen, um schneller zu einer wachstumsorientierten Wirtschaftspolitik zu kommen.
0: Die Bundesregierung will den Einsatz sogenannter K.O.-Tropfen künftig härter bestrafen. Wer die gefährlichen Mittel für eine Vergewaltigung oder einen Raub einsetzt, soll laut einem Gesetzentwurf der Regierung künftig mit mindestens 5 Jahren Haft rechnen. Dazu sollen K.O.-Tropfen juristisch wie eine Waffe oder ein gefährliches Werkzeug eingestuft werden. Aus Berlin berichtet Chris Berdrow.
2: Bei der Vorstellung ihres Entwurfs hatte Bundesjustizministerin Stefanie Hubich den Einsatz von K.O.-Tropfen bei Vergewaltigungen als besonders verwerflich bezeichnet. Betroffene hätten oft gar keine Chance, die Übergriffe zu bemerken und abzuwehren. Das sei besonders widerwärtig. Die Regierung reagiert mit ihren Plänen auch auf ein Urteil des Bundesgerichtshofs. Das Gericht hatte vor 2 Jahren entschieden, dass heimlich ins Getränk gemischte Substanzen rechtlich nicht als Waffe zu werten sind. Für eine Verschärfung der Strafen setzt sich auch der Bundesrat ein. Die Länderkammer setzt in ihrem Entwurf aber auf eine andere Formulierung, die sich enger an die bestehende Rechtsprechung anlehnt. Die Bundesregierung kritisiert daran, dass Tätern damit schon beim Verabreichen der K.O.-Tropfen eine gezielte Absicht nachgewiesen werden müsste. Das sei in der Praxis aber nur schwer zu beweisen. Nach der ersten Debatte im Bundestag werden sich die Fachpolitiker des Parlaments intensiv mit den Entwürfen beschäftigen.
0: Das US-Militär sucht heute weiter nach der Ursache für den Absturz eines F-16-Kampfjets gestern Nachmittag auf der Airbase Spangdahlem. Bisher ist nur bekannt, dass der Jet nach einer Übung mit 3 anderen Maschinen beim Landeanflug verunglückte. Der Pilot konnte sich mit dem Schleudersitz retten, wurde aber verletzt. Der Absturzort auf dem Vorfeld der Airbase ist abgesperrt und wird von Soldaten bewacht. Mit dem heute beginnenden kalendarischen Herbst steigt auch wieder das Risiko für Wildunfälle. Im Bereich des Polizeipräsidiums Heilbronn ereignen sich rund 80% der Wildunfälle bei Dämmerung und in der Dunkelheit. SWR-Reporter Luca Bauer darüber, wie Autofahrer das Risiko solcher Unfälle verringern können.
3: Die Polizei empfiehlt vor allem an Waldrändern und bei Feldern vorausschauend zu fahren. Besonders oft würde es zwischen 5 und 6 Uhr sowie abends zwischen 21 und 23 Uhr zu Wildunfällen kommen. Wenn ein Wildtier am Straßenrand auftaucht, sollte die Geschwindigkeit reduziert werden. Vor riskanten Ausweichmanövern wird allerdings abgeraten. Wichtig zu wissen sei auch, dass wenn ein Tier am Straßenrand auftaucht, oft noch weitere folgen, da Wild meistens in Gruppen unterwegs sei. Bei einem Wildunfall sollte grundsätzlich die Polizei angerufen werden.
0: Mexiko bereitet sich auf den Hurrikan Polo der höchsten Kategorie 5 vor. An der Westküste des Landes fällt wegen des Sturms teilweise der Schulunterricht aus und es gibt Badeverbote. Auch einige Häfen, etwa in Acapulco, bleiben geschlossen, wie die Behörden mitteilten. Wetterexperten gehen zwar nicht davon aus, dass der Wirbelsturm über den Pazifik die Küste direkt erreicht, sie befürchten aber trotzdem Starkregen und infolgedessen Überschwemmungen und Erdrutsche. Wegen des Hurrikans hat gestern bereits der US-Bundesstaat Kalifornien vorsorglich den Notstand ausgerufen. Das waren die Nachrichten. Das Wetter? Heute Morgen kann es stellenweise wieder ziemlich neblig sein, aber dieser Frühnebel löst sich bald auf und dann wird es auch heute wieder verbreitet sonnig. Später können ein paar vereinzelte Quellwolken durchziehen, vor allem im nördlichen Rheinland-Pfalz. Es bleibt aber trocken. Die Temperaturen dazu 17 bis 24 Grad. Am wärmsten wird es wie in den vergangenen Tagen entlang des Oberrheins. Die weiteren Aussichten am Donnerstag bei böigem Wind, Sonne und dichte Wolken im Wechsel. Im Nordosten fällt örtlich etwas Regen, am Freitag dann nach Frühnebel wieder viel Sonne. Es ist 6.07 Uhr.
4: Dankeschön. Pascal Fournier mit den Nachrichten. Sie hören SWR Kultur am Morgen mit Martin Gramlich am 23. September. Grüße Sie und ich gebe für eine kurze Wortmeldung ab an Bundesaußenminister Wadephul, der Deutschland in dieser Woche bei der UN-Generalversammlung

0: Regierung in New York vertritt.
1: Immer wieder wird es darum gehen, wie man zu einer Deeskalation kommen kann. Wir dürfen es nicht zulassen, wir dürfen es nicht akzeptieren, dass diese Krisen und Konflikte sich immer weiter verschärfen. Und wo, wenn nicht hier und wann, wenn nicht jetzt, fangen wir damit an.
0: Die Vereinten Nationen, der Ort, an dem die Welt versucht, Konflikte beizulegen, sagt Bundesaußenminister Wadephul. Und tatsächlich gibt es bei der sogenannten High-Level-Week bei den Vereinten Nationen seit gestern schon Erfolge zu vermelden. Darüber sprechen wir gleich mit unserem Korrespondenten in New York in 4 Minuten. So lange bringt uns das Ensemble Lee Inconity musikalisch ganz behutsam und schrittweise in den Tag mit dem Auftakt zu einem Concerto Grosso von Arcangelo Corelli.

0: Barockmusik von Arcangelo Corelli in SWR Kultur am Morgen. Großes Gipfeltreffen der Weltgemeinschaft in dieser Woche bei den Vereinten Nationen. Seit gestern treffen sich Staats- und Regierungschefs und Chefinnen in New York zur Generalversammlung der sogenannten High-Level Week. Und was da alles los war zum Auftakt gestern, darüber wollen wir sprechen mit unserem Korrespondenten in New York, Martin Ganselmeier. New York, dort ist kurz nach Mitternacht, trotzdem aus deutscher Sicht. Guten Morgen, Herr Ganselmeier.
1: Ja, schönen guten Morgen.
0: Herr Ganselmeier, es ging gestern los mit einem Abschied der letzten Rede des scheidenden UN-Generalsekretärs Antonio Guterres vor der Generalversammlung. Zum Ende des Jahres läuft seine Amtszeit aus. Wie hat er sich in seiner letzten Rede jetzt an die Weltgemeinschaft gewandt?
1: Ja, das war nochmal eine Bestandsaufnahme einer Welt, die im Moment aus den Fugen zu geraten droht. Guterres hat das ja schon häufiger beklagt, nicht nur Herausforderungen wie Klimawandel, künstliche Intelligenz, auf die Chancen, aber auch auf die Risiken hat er übrigens schon sehr früh, vor 3 Jahren, hingewiesen. Mhm. Er hat gleichzeitig gesagt, dass er die große Gefahr sieht, dass die Stärke des Rechts eigentlich immer mehr abgelöst wird durch das Recht des Stärkeren, dass gerade die Vetomächte, er hat da nicht direkt genannt, USA und Russland, aber klar, das war gemeint, dass die sich immer weniger an die UN-Charta und an Völkerrecht halten und dass dies eine sehr negative Wirkung habe, auch auf andere Staaten. Denn wenn die beiden Großen sich sozusagen nicht mehr dran halten, warum sollen sich dann kleinere Staaten dran halten? Also am Ende nochmal ein Plädoyer. Ohne die Vereinten Nationen wäre die Welt ein Stück ärmer.
0: Eine Stärke des Rechts und ein Recht des Stärkeren ist ja ein gutes Stichwort für eine Rede, die dann auch gestern mit Spannung, mit Nervosität vielleicht auch ein bisschen erwartet worden ist. Die Rede von US-Präsident Trump, das ist ja immer eine Wundertüte, weil nie so klar ist, was drinsteckt. Gestern wohl zumindest mit Blick auf die UN erstaunlich freundliche Töne.
1: Ja, deutlich staatsmännischer, würde ich mal sagen. Im vergangenen Jahr hatte er sich ja geärgert. Die Rolltreppe funktionierte nicht. Der Teleprompter fiel aus. Diesmal funktionierte sein Teleprompter und er hielt sich sogar an sein Redemanuskript. Und es war auch spürbar, dass er im vergangenen Jahr doch die Erfahrung gemacht hat, ganz alleine kommt man nicht viel weiter. Und beim Thema Gaza war es ja auch so, dass seine Initiative dann vom UN-Sicherheitsrat abgesegnet wurde. Und dann kam es ja tatsächlich zu einer Waffenruhe und auch zur Freilassung der Geiseln. Ich glaube schon, dass ihn das positiv beeindruckt hat. Jetzt ist er in einem Krieg gegen den Iran verwickelt und spürt, dass er in einer Sackgasse ist. Und er hofft sich da Unterstützung durch die Staatengemeinschaft, denn die Umfragewerte hier sind miserabel für ihn, für die Republikaner und insbesondere für seine Außenpolitik.
0: Richtung Iran hat er sich dann aber nicht ganz so freundlich geäußert. Da gab es deutliche Drohungen zu hören von ihm. Was konkret war da zu hören und wie kommt das vor allem an in einem Forum, das ja eigentlich Verständigung mehr zum Ziel hat?
1: Ja, er hat gesagt, es gibt die Alternative. Entweder wir machen einen Deal. Er rechnet nicht damit, dass vor den Kongresswahlen der Iran bereit ist, sich auf diesen Deal einzulassen. Oder aber, und da kam diese Drohung nochmal raus, er werde das Land vernichten. Und diese heftige Drohung, das veranlasste auch einige Mitglieder der iranischen Delegation aufzustehen und den Saal zu verlassen. Man kennt diese Töne von Donald Trump. Ich würde die jetzt nicht überbewerten. Ich hatte den Eindruck, zwischen den Zeilen, aber auch die Tatsache, dass es 3-stündige Gespräche gab zwischen Amerikanern und Iranern im Hintergrund, dass das eigentlich ein gutes Zeichen ist, dass man hier sich auf eine diplomatische Lösung zubewegt.
0: Solche Hintergrundtreffen und Absprachen auch abseits der großen Reden vor der Vollversammlung, das ist ja auch immer sehr wichtig bei der High-Level-Week. In den Nachrichten haben wir auch schon gehört von diesem Treffen zwischen USA und Iran. Gestern hat Donald Trump ja dann nach seiner Rede sich auch getroffen mit der dänischen Ministerpräsidentin Frederiksen, mit dem grönländischen Regierungschef Nielsen. Sie haben ein Abkommen unterzeichnet, eine Vereinbarung zu Sicherheitsinteressen. Wie sieht die aus?
1: Ja, eigentlich ist das ein etwas erweitertes Abkommen von 1951. Ich würde mal sagen, das ist wirklich eine diplomatische Meisterleistung der Skandinavier, der Dänen und der Grönen gewesen. Denn die haben ihm das im Prinzip so ein bisschen verkaufen lassen, als wäre es sein Sieg. In Wirklichkeit haben Grönland und Dänemark all das erreicht, was sie eigentlich wollten. Trump hat dann Grönland, Dänemark gelobt, die NATO sehr gelobt. Also eigentlich, Grönlands Regierungschef hat hinterher gesagt, eine Win-Win-Win-Situation. Ganz streng genommen müsste man sagen, Donald Trump ist ganz schön zurückgerudert, kann es trotzdem jetzt seinen eigenen Bürgern als Erfolg verkaufen.
0: Also, Bewegung und Erfolge bei der Generalversammlung gestern bei den Vereinten Nationen, der High-Level-Week, was da am ersten Tag geboten war, das hat unser Korrespondent Martin Gansemeyer uns zusammengefasst. Herr Gansemeyer, danke und jetzt gute Nacht nach New York.
1: Bitteschön.

0: der Schlagzeuger Herlin Riley aus New Orleans und seinem Band mit ihrer Version des Jazz-Standards Stella by Starlight. 6.21 Uhr ist es. Schönen guten Morgen.
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0: Und da hören wir heute, dass Megastars und Party-Animals keine Phänomene unserer Tage sind. Das gab es nämlich schon in der Barockzeit. Das zeigt sehr eindrücklich das Leben und die Person von August dem Starken. August der Starke, er hat als sächsischer Kurfürst Anfang des 18. Jahrhunderts seine Residenzstadt Dresden zu einer prachtvollen Metropole ausgebaut. Unter anderem mit dem Bau des Dresdner Zwingers hat er die Grundsteine dafür gelegt, dass Dresden bis heute berühmt ist für Barockbauten und Schatzkammern. Aber legendär waren wohl auch Augusts Partys, mit denen er in ganz Europa von sich reden machte. Protz, Prunk, Geld, Güter, das waren damals zu Zeiten des Absolutismus eben auch Mittel der Macht. Man zeigte, was man hatte, und das war dann eben auch ein Maßstab für politische Größe. Aber vermutlich war eben neben dem politischen Kalkül doch auch eine Menge Spaß dabei. Dass August der Starke kein Kind von Traurigkeit war, das zeigt jedenfalls ein prunkvolles Fest, das er am 23. September 1719 ausgerichtet und gefeiert hat, heute vor 307 Jahren, das sogenannte Venusfest.
2: Was für ein reizender Anblick. Zum Venusfest haben sich die Damen und Herren des Dresdner Hofes im großen Garten versammelt, um der Göttin der Liebe zu huldigen. Ihr Tanz in prächtigen Kostümen wird natürlich von ihrem Fürsten angeführt. August der Starke feiert mit diesem Venusreigen die Hochzeit seines Sohnes.
3: Der Hof zu Dresden war damals der glänzendste Deutschlands. Die Pracht war hier bis aufs Äußerste getrieben und man frönte allen Genüssen. Die Damen waren sehr liebenswert und die Herren sehr galant.
2: Erinnerte sich Prinzessin Wilhelmine von Preußen an die prunkvolle Hofhaltung ihres Patenonkels August. Und tatsächlich, seine Partys sind perfekt inszenierte Megashows, bei denen es Augusts Superstar so richtig krachen lässt. Dahinter steckt allerdings politisches Kalkül.
4: Man darf sich die Prachtentfaltung nicht so als Geldverschwendung nur vorstellen. Die steht im Barock eigentlich immer unter der Maßgabe, dass man damit Herrschaft legitimiert.
2: Josef Matzerath, Professor für sächsische Landesgeschichte in Dresden.
4: Repräsentation ist eben wichtig für die Anerkennung im Land und auch bei den anderen Fürsten.
2: August, der nach dem Tod seines Bruders 1694 überraschend Kurfürst von Sachsen geworden ist, zeigt schon als junger Mann große Ambitionen. Er bewirbt sich um die Krone des Wahlkönigreichs Polen. Dazu muss er den polnischen Adel mit horrenden Summen bestechen.
4: Polnischer König zu werden war eine Frage des Geldes.
2: 1697 wird August in Krakau gekrönt. Für die Zeremonie hat er sich selbst ein pompöses Outfit entworfen und ist dabei etwas übertrieben. Das Kostüm mit Goldharnisch und Hermelinmantel ist so schwer, dass er während der Krönung ohnmächtig zu Boden sinkt. An den anderen Höfen wird viel darüber gelästert. Und doch, als König steigt der 27-Jährige in die Champions League der europäischen Herrscher auf.
4: Er ist dann nicht mehr ein Fürst, der unter der Herrschaft des Kaisers steht, sondern er ist selbstständig als Monarch und die Heiratschancen seiner Kinder steigen.
2: Nach der Krönung will sich August zunächst als Feldherr profilieren. Militärisch ist er jedoch eine Niete und muss im Nordischen Krieg verheerende Niederlagen hinnehmen. So konzentriert er sich später lieber ganz auf die Repräsentation. Der Dresdner Hof gelangt zu einer nie dagewesenen Blüte.
4: Da finden Feste statt, die es vorher in dieser Größenordnung nicht gab. Da werden Gebäude errichtet, die es in dieser Pracht vorher nicht gab. Das ist auf einmal ein Hof von europäischer Bedeutung.
2: Armeen von Künstlern verwandeln Dresden in das zauberhafte Elbflorenz. Denn jeder soll sehen, dass hier ein König residiert.
4: Wenn vorher das Dresdner Schloss vielleicht für einen Kurfürsten repräsentativ genug war, für einen König ist es das nicht mehr. Je weiter jemand in der Rangordnung der europäischen Fürsten aufsteigt, desto exquisiter und größer und sichtbarer muss sein Hof werden.
2: 1719 schafft es August, seinen Sohn mit einer Habsburger Kaisertochter zu verheiraten. Diese Hochzeit wird mit unglaublichem Pomp über 4 Wochen zelebriert. Das Venusfest am 23. September 1719 ist nur einer der Höhepunkte. Es gibt auch eine Wasserschlacht auf der Elbe, ein riesiges Prunkfeuerwerk oder Götterparaden mit verkleideten Höflingen. Die Supersause soll ganz Europa beeindrucken.
4: Und deswegen hat August der Starke riesige, ganz großformatige Stiche davon anfertigen lassen, von diesen Feierlichkeiten, und sie an die anderen europäischen Höfe verschickt.
2: Dass er mit diesen Partys Politik machen kann, kommt August sehr entgegen. Er ist ein Feierbiest und liebt es, mit seinen Mätressen die Nächte durchzumachen. Das Lotterleben fordert allerdings seinen Preis. Der König erkrankt schwer an Diabetes und stirbt schon mit 62 Jahren.
0: August der Starke, Kurfürst von Dresden, König von Polen, ein Megastar des Barock. Und an Augusts Feierfreudigkeit hat Christiane Kopka erinnert, hier im Zeitwort in SWR Kultur am Morgen. Bis zu den Kurznachrichten um 6:30 hören wir jetzt noch hinein in das erste Klavierkonzert von John Field mit dem Pianisten Michal O'Rourke und dem London Mozart Players. Und der Anfang des dritten Satzes dieses Konzerts, der hat kurz so ein bisschen was Pippi Langstrumpfhaftes.

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1: Viele Menschen wollen sich erholen und machen selbst daraus noch ein To-Do. Statt echter Pausen greifen wir bei Leerlauf schnell zum Smartphone. 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
2: Es gibt viele Menschen in Deutschland, die tatsächlich auf die Pause verzichten. Wir gehen davon aus, nach unseren Statistiken, dass das so jeder Dritte ungefähr diese gesetzlichen Pausen nicht einhalten.
1: Dabei braucht unser Gehirn genau diese Ruhe, um Erlebnisse zu verarbeiten, kreativ zu werden und Emotionen zu regulieren. 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
3: Mit Martin Gramlich einen schönen guten Morgen. 6.30 Uhr, halb sieben ist es. Zeit für das Neueste vom Tag in den Nachrichten.
4: Mit Pascal Fournier. Vertreter der USA und des Iran haben erstmals seit 3 Monaten direkt miteinander verhandelt. Verdi-Chef Wernicke kritisiert den geplanten Spritpreisdeckel und in Friedrichshafen beginnt die Wassersportmesse Interboot. Das Wetter oft sonnig, nur ab und zu ein paar Quellwolken, 17 bis 24 Grad. Vertreter der USA und des Iran haben sich am Rande der UN-Generaldebatte in New York getroffen, zum ersten Mal seit rund 3 Monaten. US-Präsident Trump sprach von einem sehr guten Gespräch, ohne Details zu nennen. US-Medien berichten, es sei vor allem darum gegangen, wie ein Abkommen erreicht werden könne. Iranische Staatsmedien meldeten, der Iran habe den USA die Bedingungen für eine Öffnung der Straße von Hormuz mitgeteilt, darunter die sofortige Aufhebung der US-Seeblockade vor der iranischen Küste sowie die Beendigung des Kriegs an allen Fronten. Der Chef der Gewerkschaft Verdi, Wernicke, hat die Pläne der Bundesregierung für Entlastungen bei Benzin- und Dieselpreisen kritisiert. Seiner Meinung nach komme zum Beispiel der Preisdeckel für Sprit zu spät. Dieser soll bis spätestens Jahresanfang 2027 eingeführt werden. Aus der Nachrichtenredaktion berichtet Thomas Rohberg.
5: Dem Redaktionsnetzwerk Deutschland sagte Wernicke, bis der Preisdeckel für Sprit komme, verdienten sich die Mineralölkonzerne weiter, Zitat, dumm und dusselig. Außerdem gehe niemand an die Übergewinne dieser Konzerne heran, so der Gewerkschaftsvorsitzende. Auch den von Oktober bis Dezember geplanten Tankrabatt sieht Wernicke kritisch. Besser wären nach seinen Worten gezielte Unterstützungen für Bezieher niedriger bis mittlerer Einkommen. Die nun geplante Senkung der Energiesteuer gehe zulasten der Steuerzahler, sagte der Verdi-Chef.
4: Die IG Metall Koblenz will am Vormittag Details zu den Verhandlungsergebnissen mit dem Automobilzulieferer ZF bekannt geben. Die Beschäftigten wurden bereits am Montag darüber unterrichtet. Christina Nova über das, was bisher bekannt ist.
6: Die IG Metall Koblenz hat gestern von einem Durchbruch bei den Verhandlungen gesprochen. Demnach konnten sich ZF, die Gewerkschaft und der Betriebsrat auf verschiedene Vereinbarungen verständigen, um den Standort zu sichern. Wie genau die aussehen, dazu soll es heute weitere Infos geben. Eine Sache ist aber zumindest schon klar, die Gewerkschaftsmitglieder müssen den Vereinbarungen erst noch zustimmen. Dafür wurde heute Nachmittag eine Mitgliederversammlung angesetzt. ZF hatte vor einem Jahr angekündigt, rund 500 Stellen in Koblenz abzubauen. Als ein Grund wurde damals unter anderem der schwache Automobilmarkt genannt. Zuvor hatte der Konzern bereits sein Geschäft mit Fahrassistenzsystemen verkauft.
4: In Friedrichshafen beginnt heute die Messe Interboot. Fast 350 Aussteller präsentieren bis Sonntag Neuheiten rund um den Bereich Wassersport. Jan-Niklas Bauscher.
7: Ob neueste Elektroboote, bis zu 16 Meter lange Yachten oder Indoor-Surfen auf einer stehenden Welle. Das alles gibt es in den 8 Messehallen zu sehen. Laut Veranstalter stehen dieses Jahr vor allem Frauen und Mädchen im Fokus der Messe. Sie sollen für den Wassersport begeistert werden, unter anderem mit Vorträgen und Kursen von Profisportlerinnen. Auch das Thema Nachhaltigkeit spiele eine große Rolle. Neben einem Bereich für Elektroantriebe gibt es deshalb auch Kurse fürs Reparieren alter Boote. Die Interboot-Messe findet zum 65. Mal statt. Sie geht bis Sonntag. Der Veranstalter rechnet mit knapp 40.000 Besuchern.
4: Das waren die Nachrichten. Das Wetter. Heute Morgen kann es stellenweise wieder ziemlich neblig sein, aber dieser Frühnebel löst sich bald auf und dann wird es auch heute wieder verbreitet sonnig. Später können ein paar vereinzelte Quellwolken durchziehen, vor allem im nördlichen Rheinland-Pfalz. Es bleibt aber trocken. Die Temperaturen dazu liegen bei 17 bis 24 Grad. Am wärmsten wird es wie in den vergangenen Tagen entlang des Oberrheins. gleich 6.34 Uhr.
3: Ja, das sind doch ganz schöne Aussichten für den Herbstbeginn heute hier im Wetterbericht bei Pascal Fournier. Danke dafür. Sie hören SWR Kultur am Morgen mit Martin Gramlich und musikalisch werfen wir einen Blick noch etwas weiter nach vorne mit dem langsamen Satz aus dem Winter aus Vivaldis Vier Jahreszeiten in einer Bearbeitung für Klavier mit der Pianistin Olga Scheps.

0: die Pianistin Olga Scheps mit einer tollen Bearbeitung eines langsamen Satzes aus Vivaldis Vier Jahreszeiten. Sie hören SWR Kultur am Morgen. Wann ist ein Zitat erlaubt oder unter welchen Voraussetzungen und wann nicht? Wie darf, wie muss man umgehen mit den Worten oder den Werken von anderen? Ja, das wird in unterschiedlichen Bereichen recht unterschiedlich gehandhabt. In wissenschaftlichen Arbeiten beispielsweise, da gibt es ganz klare Regeln. Es darf zitiert werden, aber es muss korrekt zitiert werden. Das Zitat muss auch deutlich gekennzeichnet sein und auch die Quelle, aus der zitiert wird, die muss genau angegeben werden. In der Kunst ist das mit dem Zitat deutlich komplizierter und wird auch eben recht unterschiedlich gehandhabt. Im Tanz, in der Malerei, in der Literatur oder der Musik.
1: Achtung, jetzt zweimal ganz genau hinhören. Wegen dieser beiden Tonschnipsel, sogenannter Samples, wurde fast 30 Jahre lang vor Gericht gestritten. Der erste Schnipsel ist das Original aus einem Lied der Elektropop-Gruppe Kraftwerk und den hat der Frankfurter Rapper Moses Pelham leicht verändert, in seiner Komposition verwendet. Das war die zweite Hörvariante eben. Und so ein musikalisches Zitat sei erlaubt, hat jetzt der Bundesgerichtshof geurteilt. Auch in der Literatur gab es schon Streit um Zitate. 2010 zum Beispiel wurde der damals 17-jährigen Autorin Helene Hegemann vorgeworfen, sie habe in ihrem Debütroman Axolotl Roadkill 1:1 Texte eines Bloggers verwendet. Das war tatsächlich ein Plagiat, findet der Literaturkritiker Rainer Moritz, aber bedenklicher sei, was dieser Fall ausgelöst hat.
2: Da sind die Verlage sehr, sehr hellhörig geworden. Da herrscht eine Angst, dass man ihnen etwas vorwerfen könnte. Das heißt, sie werden in Verlagen so Publikationen, in Romanen immer häufiger finden, dass wenn eine Romanfigur ein paar Zeilen aus einem Gedicht sich durch den Kopf gehen lässt, dass hinten im Buch das nachgewiesen wird. Das ist vorauseilender Gehorsam. Das ist eigentlich Unsinn, weil Romanfiguren denken nun mal auch manchmal in Bildern vorangegangener Literatur.
1: Apropos Bilder. In der Malerei gibt's natürlich auch Zitate. Besonders gerne werden da berühmte Werke wie zum Beispiel die Mona Lisa von Da Vinci zitiert, weiß der Kunsthistoriker Jakob Schwertfeger.
3: Es gab mal einen Künstler, Marcel Duchamp, der hat Anfang des 20. Jahrhunderts ihr einen Schnurrbart gemalt, also einer Reproduktion, und damit das Bild ja quasi wieder aufgegriffen. Und dann hat er einige Jahre später die Mona Lisa einfach normal eine Reproduktion ausgestellt mit dem Titel Mona Lisa rasiert.
1: Sogar Sampling, also das Verwenden eines klitzekleinen Ausschnitts, kommt in der Performancekunst vor.
3: Eine zeitgenössische Künstlerin, Orlan heißt die, die hat nur einen Teil der Mona Lisa genommen, nämlich die Stirn, und sich ihre eigene Stirn zu der von Mona Lisa umoperieren lassen. Und zwar, um so weibliche Schönheitsstereotypen am Ende zu hinterfragen.
1: Und solange der zitierte Künstler oder die Künstlerin mindestens 70 Jahre lang tot sind, sei das auch überhaupt kein Problem, betont Schwertfeger.
3: Ich finde das per se erstmal spannend. Ich finde es toll, wenn alte Meister nicht so in ihrer Zeit vor sich hingammeln, sondern irgendwie auch in die heutige Zeit überführt werden.
1: Erstaunlicherweise scheint der Tanz die Kunstform zu sein, die das Zitieren am stärksten reglementiert hat. Besonders bei zeitgenössischen Ballettchoreografien gehe es sehr streng zu, weiß die frühere Profitänzerin und Wissenschaftlerin Julia Christensen.
4: Diese Sequenzen des Tanzens, die sind lizenziert und man muss sie ganz genau so ausführen, wie es damals gedacht wurde. Und dann muss man sich sozusagen auch einen choreografischen Assistenten mit einkaufen für die Zeit. Und die Tänzer müssen ganz genau so tanzen, wie es ihnen gewollt wurde in diesen verschiedenen Tänzen.
1: Anders, aber nicht weniger streng, geht es beim Streetdance zu.
4: Das sind ja diese Battles, wo sich die zwei Tänzer zusammenfinden mit ihren Folgenschaften um sie herum und dann diese Tanzbattles liefern. Und wenn man da eine Sequenz plötzlich sieht, die von einem anderen Tänzer stammt, dann gibt es das sogenannte Biting. Also der Battle-Partner wird durch Gesicht und Gestik ausdrücken, dass du gerade klaust. Das ist Biting. Und das wird also eher mit Ablehnung dann gestraft. Also das ist richtig verpönt.
0: Musiksamples, Moves und Motive, mal verpönt, mal gerichtlich erlaubt. Wie viel Zitat es sein darf, das wird in unterschiedlichen Kunstrichtungen unterschiedlich gehandhabt. Beispiele dafür hat uns Yvonne Koch vorgestellt. Mit dem Thema Zitat und Plagiat hat auch der Komponist Robert Fuchs immer wieder zu kämpfen gehabt. Zeitgenossen haben im 19. Jahrhundert manchmal gelästert, dass Fuchs' Musik mehr nach Johannes Brahms klingt als die Musik von Brahms selbst. Vielleicht ein bisschen gemein. Wir hören das Kölner Kammerorchester mit einem Scherzo von Robert Fuchs.

0: Das Kölner Kammerorchester mit dem Scherzo aus der Serenade, D-Dur von Robert Fuchs, ja, und hat in der Mitte tatsächlich ein bisschen was Brahmshaftes, aber das muss ja nichts Schlechtes sein. Sie hören SWR Kultur am Morgen und wir hören mal kurz in alltägliche Situationen in Bundestagssitzungen.
1: Ich erteile einen Ordnungsruf an den Abgeordneten Herrn Pantisano.
2: Herr Brandner, ich erteile Ihnen einen Ordnungsruf.
3: Frau von Storch, für den Zwischenruf Kindermörderin bekommen Sie einen Ordnungsruf.
1: Deshalb erteile ich Ihnen hierfür einen Ordnungsruf.
0: Der Ordnungsruf, ja, das ist sozusagen die gelbe Karte im Bundestag, eine Verwarnung für Zwischenrufe, für Pöbeleien. Und diese gelben Karten, die Ordnungsrufe, die werden inzwischen deutlich häufiger verteilt als früher, berichtet unser Hauptstadtreporter Frank Eichmann.
4: Über jede Bundestagsdebatte, jeden Zwischenruf wird genaue Statistik geführt. Der klare Trend, es hagelte nach 1990 in 3 Jahrzehnten genauso viele Ordnungsrufe wie danach in den nur 4 Jahren zwischen 2021 und 2025. War das schon ein drastischer Anstieg, sagt Bundestagsvizepräsidentin Andrea Lindholz von der CSU für die Zeit nach der letzten Bundestagswahl.
5: Wir haben jetzt schon mehr Ordnungsrufe erteilt als Präsidium als in den ganzen 4 Jahren davor.
4: Aber warum müssen Bundestagspräsidentin Julia Klöckner und ihre 4 Stellvertreter heute häufiger für Ordnung sorgen als alle ihre Vorgänger im Amt? Vizepräsidentin Lindholz.
5: Es gibt einen neuen Stil der Debatte, die bewusste Provokation, um vor allen Dingen Social-Media-Clips zu generieren. Und das ist eigentlich so das Problem, weil wenn Sie an frühere Zeiten denken, naja, nehmen wir jetzt mal Strauß und Wehner und viele andere, die haben sich jetzt auch nichts geschenkt, gell? Aber das war dann schon eine andere Hausnummer. Es war vor allen Dingen auch inhaltliche Auseinandersetzung.
4: Mit Abstand ganz vorn bei erteilten Ordnungsrufen in Debatten die AfD. Dahinter Die Linke.
6: Wir werden dafür.
4: Bestes Beispiel, die heftige vergangene Sitzungswoche im Bundestag.
7: Und Frau Kocktürk.
8: So, Frau Kollegin, halt, stopp.
4: Hier redete der AfD-Abgeordnete René Springer, die linken Abgeordnete Chansin Kocktürk rief dazwischen. Im Präsidium versuchte Andrea Lindholz über 2 Minuten die Ordnung im Plenum wiederherzustellen. Auszüge finden sich auf Social-Media-Kanälen der Linken wie der AfD.
8: Nein, jetzt ist Schluss, ansonsten gibt es einen Ordnungsruf. So, naja gut, dann kriegen Sie ihn jetzt.
4: Am Ende griff die im vergangenen Oktober verschärfte Geschäftsordnung. Weil die linken Abgeordnete weiter dazwischen rief, kassierte sie einen weiteren Ordnungsruf. Einen dritten hatte sie in einer Sitzung kurz zuvor erhalten. Das macht zusätzlich zu den Ordnungsrufen 2.000 Euro Ordnungsgeld. Im Wiederholungsfall drohen 4.000 Euro. Die Strafe wird von der Abgeordnetenentschädigung abgezogen. Aber Dauerstress ist die Arbeit im Präsidium auch heute nicht, sagt Vizepräsidentin Lindholz.
5: Also es wird Debatten geben, da kann ich Ihnen sagen, da weiß ich, da sitze ich da vorne und kann sagen, es ist ganz gechillt und entspannt, das ist jetzt kein Aufregerthema. Dann gibt es Debatten, wo ich weiß, oh, das wird ein Aufregerthema für die Linken. Oder ich sehe, ja, das wird ein Aufregerthema für die AfD. Insofern ist meine Konzentration dann auch schon in die entsprechende Richtung gleich ganz anders vorhanden.
4: Bleibt die Frage, ob die schwer zu kontrollierenden Wortgefechte im Plenum nicht doch zu härteren Strafen führen sollten, um eine einigermaßen stabile Debattenkultur zu ermöglichen oder zu erzwingen.
5: Solche Ausreißer werden wir nicht verhindern können. Es macht aber auch keinen Sinn. Ich kann ja hier nicht alles irgendwie dann noch sanktionieren und sagen, jetzt verbieten wir das noch und das noch und das noch. Das führt ja zu nichts, sondern ich bin weiterhin der Meinung, es ist wichtig, dass es über das Thema Einsicht geht. Und was wir an Ordnungsrufen und Ordnungsmitteln auch mit der Geldsanktion haben, das reicht aus meiner Sicht. Da müssen wir jetzt nichts mehr obendrauf legen.
4: Denn in Bundestagsdebatten sei es eben doch genauso wie im richtigen Leben, sagt Bundestagsvizepräsidentin Andrea Lindholz.
5: Wie soll ich das jetzt nennen? Ich nenne es schlechtes Benehmen. Gegen schlechtes Benehmen wird es keine Handhabe geben.
0: Sagt Bundestagsvizepräsidentin Andrea Lindholz von der CSU zur Debattenkultur im Bundestag. Da ist der Ton deutlich rauer geworden. Das berichtet Frank Eichmann aus unserem Hauptstadtstudio. Ja, und wenn dann doch mal eben eine flapsige Bemerkung rausrutscht, dann hilft vielleicht auch mal eine Entschuldigung oder ein Satz wie »Sei nicht sauer«. Nimm's mir nicht übel. Französisch m'en veux pas, so heißt der folgende Chanson der Pariser Gruppe Les Yeux de la Tête.
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0: Die Pariser Chansongruppe Les Yeux de la Tête haben wir gehört in der SWR Kultur. Morgen, jetzt Ende September, sind sie noch in Deutschland zu Konzerten unterwegs, in Nürnberg, in Fulda und Frankfurt. 6.53 Uhr ist es. Autorinnen und Autoren sind wie Schnecken, das sagt der tschechische Schriftsteller Jachim Topol. Sie schreiben langsam und sie schreiben auch oft erst dann, wenn die Ereignisse, um die es in ihren Büchern geht, längst zurückliegen. Dabei ist Jachim Topol selbst sehr fasziniert von unserer Gegenwart und will sie mit seinem neuen Roman auch unbedingt festhalten. Die Hölle gibt es nicht, heißt dieser neue Roman, der bei Surkamp erschienen ist und 2022 spielt, in dem Jahr mit dem russischen Überfall auf die Ukraine. Ein einschneidendes Ereignis auch für die Hauptfigur Tomasz.
1: Er hätte allen Grund, wie sein Namenspatron, vom Glauben abzufallen. Tomasz, Journalist und Theaterautor aus Prag, die Figur im Zentrum von Jachim Topols neuem Roman, konfrontiert mit großen Krisen. 2 Jahre Pandemie, die Ausweitung des völkerrechtswidrigen russischen Angriffskrieges gegen die gesamte Ukraine, ein erklärter Russlandfreund als Staatspräsident. Dazu viel privates Chaos, kaputte Ehe, drohender Jobverlust, später der Tod des Vaters, Erbe futsch, anderes mehr. Trotzdem macht dieser arg gebeutelte Tomasz immer weiter, auch wenn er merklich oft zur Flasche greifen muss.
2: Tomasz ist in der Lage, sich mit all diesen fortwährenden Krisen auseinanderzusetzen. Und er geht dabei nicht unter. Er lernt gewissermaßen, auf den Krisen zu surfen. Das Surfen spielt ja auch eine Rolle im Roman und die Fähigkeit der fortwährenden Selbsterneuerung.
1: Ungeachtet dessen entfaltet Jachim Topols Roman »Die Hölle gibt es nicht« auf über 450 Seiten ein beklemmendes, düsteres Gegenwartspanorama.
2: Jeronim steht für die junge Generation in Tschechien. Diese hat ein sehr großes und auch zugespitztes Verantwortungsbewusstsein für das Schicksal der Welt. Er leidet unter dem Bösen. Zusammen mit seinem Freund, der aus Belarus stammt, beschließt Jeronim, sich auf dem Wenzelsplatz in Prag zu verbrennen. Die beiden wollen damit gegen die Bosheit in der Welt protestieren. Ebenso gegen die russische Invasion in der Ukraine. Wie der tschechische Märtyrer Jan Palach 1969 wollen sie sich selbst opfern.
1: Das ist nicht nur schönes Dekor, vielmehr eine bewusste Verschmelzung der Zeiten mit der Welt nach dem 30-jährigen Krieg. Zerstörung, Pest, Zukunftsangst und ebenso Glaubenseifer.
3: Aber der zásadní rozdíl je v tom,
2: es gibt aber einen wichtigen Unterschied zwischen der Barockepoche und unserer Gegenwart. Der barocke Mensch war sehr religiös. Ebenso glaubte er an das Leben nach dem Tod, daran, dass es noch etwas anderes gibt. Heute interessiert eine solche Vorstellung niemanden mehr. Und schließlich hatte damals die Kunst eine große Kraft, die Bildhauerei, die Poesie, das Theater. Heute ist die Kunst erschöpft. Und an die Religion glaubt keiner.
1: Diese barocke Welt steht ebenso für ästhetische Überwältigung, Sinnenfreude und Ekstase. Diese emotionale Dimension hat Jachim Topol auch zur Sprache inspiriert. Oft erzählt er, üppig und prall, immer wieder auch ironisch, grotesk und ebenso slanghaft. Eva Profusova hat das beeindruckend übertragen. Da etwa muss man bei der Arbeit ordentlich rödeln. Dort hat ein Alkoholiker lichterlohe Gedanken. Dann ist von schwarzhumorigem Boomerscheiß die Rede. Die harte Gegenwart, in der Tomasz gefangen ist, findet einen Kontrapunkt im Klang von »Die Hölle gibt es nicht«. Ein überbordender Roman voller unerwarteter Wendungen und Brüche, wild, unbändig, hart, tatsächlich auch immer wieder sehr komisch. Anders als der Romantitel behauptet, gibt es die Hölle sehr wohl. Sie ist, wenig überraschend, mitten unter uns von Menschen gemacht. Immerhin, es gibt Wege, dem zu begegnen, auch wenn man dabei verbrennt.
0: Die Hölle gibt es nicht, so heißt der neue Roman von Jachim Topol, erschienen bei Surkamp. Nils Beindger hat ihn uns vorgestellt. Und bei der Frankfurter Buchmesse im Oktober stellt Jachim Topol seinen Roman dann auch noch selbst vor. Tschechien ist das Gastland bei der Buchmesse in diesem Jahr.

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1: Guten Morgen, Mittwoch, der 23. September ist es. Und was sich getan hat seit gestern, was heute Wichtiges kommt, das hören wir jetzt in den 7 Uhr Nachrichten.
2: Mit Pascal Fournier, guten Morgen. Vor der UN-Vollversammlung sprechen heute die Präsidenten der Ukraine und des Iran. Kanzleramtschefin Waken bekräftigt den Reformwillen der Bundesregierung und der ADAC dringt auf die Abschaffung der 12-Uhr-Regel an den Tankstellen. Das Wetter oft sonnig, nur ab und zu ein paar Quellwolken, 17 bis 24 Grad. Bei den Vereinten Nationen in New York geht die Generaldebatte heute weiter. Staats- und Regierungschefs aus mehr als 100 Ländern reisen in dieser Woche an, halten Reden und treffen sich auch hinter den Kulissen. Heute steht unter anderem der Krieg in der Ukraine im Fokus. Aus New York berichtet Giselle Uecker.
3: Es sind vor allem die Europäer, die das Thema Ukraine immer wieder auf die Tagesordnung bei den Vereinten Nationen bringen. Zum Beispiel bei einer Sitzung im UN-Sicherheitsrat, wo die Franzosen aktuell den Vorsitz haben. Am Treffen im höchsten Gremium der Vereinten Nationen wird unter anderem der ukrainische Präsident Volodymyr Zelensky teilnehmen, bevor er im Verlauf des Tages Worte an die UN-Generaldebatte richtet. Auch die Rede des iranischen Präsidenten Masoud Pezeshkian wird mit Spannung erwartet. Vertreter des Irans und der USA hatten sich gestern am Rande der UN-Generaldebatte getroffen. US-Präsident Trump bewertete die Gespräche über den aktuellen Konflikt als sehr gut. Konkrete Ergebnisse nannte er allerdings nicht. Neben Staats- und Regierungschefs aus aller Welt sind in dieser Woche auch hochrangige Gäste bei den Vereinten Nationen eingeladen. Der Chef von OpenAI, Sam Altman, und auch Vertreter des Unternehmens Anthropic wollen im UN-Sicherheitsrat über Risiken von künstlicher Intelligenz informieren.
2: Deutschland ist dem UNO-Hochseeschutzabkommen offiziell beigetreten. Bundesumweltminister Schneider ratifizierte es bei den Vereinten Nationen in New York. Damit gehört die Bundesrepublik zu 94 Staaten, die das Abkommen angenommen haben. Es schafft erstmals die Möglichkeit, Meeresschutzgebiete auf der hohen See auszuweisen. Greenpeace und

0: pocht darauf, noch einmal zu prüfen, ob die abschlagsfreie Rente nach 45 Beitragsjahren wirklich abgeschafft werden soll. Das ist Teil der Vorschläge einer Kommission, die die Bundesregierung eingesetzt hatte. Wagen betonte gestern Abend erneut, alle zugrunde liegenden Vorschläge der Rentenkommission seien als Gesamtpaket, als Gesamtkunstwerk zu sehen und als solches umzusetzen. Der Präsident der Deutschen Industrie- und Handelskammer, Peter Adrian, forderte wörtlich, den Reformkurs endlich in Gang zu setzen. Die Wirtschaft leidet seiner Einschätzung nach vor allem unter hohen Arbeitskosten, zu viel Bürokratie und hohen Energiekosten. Der Appell des DIHK-Chefs, die Regierung müsse schneller werden.
1: Die in Afghanistan herrschenden Taliban haben nach Recherchen des Norddeutschen Rundfunks den Druck auf zahlreiche EU-Staaten erhöht, um eigene Diplomaten entsenden zu können. Als Druckmittel dienen demnach die afghanischen Konsulate in Deutschland, die bereits von den Radikal-Islamisten kontrolliert werden. Dort werden Afghaninnen und Afghanen aus EU-Ländern, die nicht mit den Taliban kooperieren, inzwischen neue Reisepässe und andere wichtige Dokumente verweigert. Auf Anweisung aus Kabul. Peter Hornung.
2: Damit werden weit über 100.000 afghanische Staatsbürger aus den europäischen Nachbarländern von wichtigen konsularischen Dienstleistungen ausgeschlossen und deren Regierungen werden damit unter Druck gesetzt, unter anderem Belgien, Frankreich, die Schweiz und Österreich. Das Ziel der Taliban, auch diese Länder sollen Konsularbeamte der Radikal-Islamisten akzeptieren und damit faktisch eine Übernahme der Botschaften durch die Taliban, wie es schon Deutschland vergangenes Jahr getan hat. Derzeit sind die afghanischen Botschaften in diesen Ländern noch in der Hand von Regimegegnern. Diplomaten, die vor der Machtübernahme durch die Taliban im August 2021 entsandt worden waren. Diese Botschaften aber können keine Reisepässe und andere wichtige Papiere mehr ausstellen, weil sie von den Taliban praktisch isoliert wurden. Eine Taliban-Delegation hatte bereits im Juni dieses Jahres bei einem Besuch in Brüssel gefordert, weitere Konsularbeamte nach Europa schicken zu dürfen. Im Gegenzug boten die Radikal-Islamisten an, Abschiebung nach Afghanistan zu erleichtern.
1: Der ADAC fordert, die sogenannte 12-Uhr-Regel an Tankstellen wieder abzuschaffen. Seit April gilt, dass die Preise für Benzin und Diesel nur einmal am Tag um diese Uhrzeit erhöht, jederzeit allerdings gesenkt werden dürfen. Der Automobilclub kritisiert, die Regelung habe nicht zu niedrigeren Kraftstoffpreisen geführt, sondern zu mehr Preisschwankungen am Tag. Wer nach 12 Uhr tanken müsse, habe erhebliche Zusatzkosten, die sich nicht rechtfertigen ließen, hieß es vom ADAC. Das Raumfahrtunternehmen Spacetech möchte seinen Standort in Immenstadt am Bodensee deutlich erweitern. Dazu sollen laut Unternehmen bis Ende 2028 drei neue Gebäude entstehen. Sie bieten Spacetech und einer Tochterfirma künftig Platz für bis zu 200 neue Arbeitsplätze. Zum Spatenstich wird am Nachmittag auch Baden-Württembergs Ministerpräsident Özdemir erwartet. Spacetech stellt verschiedene Produkte für die Raumfahrt her, zum Beispiel Solargeneratoren, die Satelliten im All mit Strom versorgen, oder Präzisionslasergeräte. In Hamburg treffen sich heute Forscher und Meteorologen zum Extremwetterkongress. Die Experten wollen dabei über die Auswirkungen des Klimawandels diskutieren und darüber, wie in Zukunft mit Hitzewellen, Starkregen oder Überschwemmungen umgegangen werden könnte. Nach Angaben des Robert-Koch-Instituts sind in diesem Jahr in Deutschland infolge von Hitze rund 16.000 Menschen gestorben. Zur Eröffnung des dreitägigen Kongresses wird auch Bundesumweltminister Schneider erwartet. Das waren die Nachrichten. Das Wetter. Heute Morgen kann es stellenweise wieder ziemlich neblig sein, aber dieser Frühnebel löst sich bald auf und dann wird es auch heute wieder verbreitet sonnig. Später können ein paar vereinzelte Quellwolken durchziehen, vor allem im nördlichen Rheinland-Pfalz. Es bleibt aber trocken. Die Temperaturen dazu 17 bis 24 Grad. Am wärmsten wird es wie in den vergangenen Tagen am Oberrhein. Die Aussichten am Donnerstag bei böigem Wind, Sonne und dichte Wolken im Wechsel. Im Nordosten fällt örtlich Regen. Am Freitag nach Frühnebel dann wieder viel Sonne. Es ist 7.07 Uhr.
3: Pascal von Jehe mit den Nachrichten. Dankeschön. Sie an SWR Kultur mit Martin Ramlich. Einen schönen guten Morgen. Die Bunte, das ist eine der bekanntesten Illustrierten hierzulande. Sie versorgt Leserinnen und Leser seit den 1950er Jahren mit Promiklatsch und Tratsch. Und der Mann hinter der Zeitschrift, das war der Offenburger Drucker und Verleger Franz Burda. Er hat die Grundlage gelegt, aber nicht nur für die Illustrierte, die Bunte, sondern für einen ganzen Medienkonzern. Davon erzählt jetzt ein neues Buch. Der Mann fürs Bunte heißt es. Verfasst haben es drei

renommierte Historiker Norbert Frey, Sibylle Steinbacher und Tim Schalansky, der in Freiburg lehrt. Und mit ihm spreche ich hier auch gleich darüber, inwiefern sich in Franz Burdas Leben auch die deutsche Kriegs- und Nachkriegsgeschichte spiegelt. Das Gespräch nach Barockmusik von Alessandro Marcello, gespielt von Il Giardino Armonico.

0: Sie hören SWR Kultur am Mittwochmorgen und wir kommen zu einem Mann fürs Bunte. Der Mann fürs Bunte, so heißt nämlich eine Biografie über den Offenburger Verleger Franz Burda, die in dieser Woche erscheint im Verlag CH Beck. Das Buch erzählt, wie Franz Burda mit Programm- und Unterhaltungszeitschriften, die bekannteste davon sicher die Bunte, aber auch mit Modezeitschriften und Schnittmustern schon in der Nazizeit, aber dann auch in der jungen Bundesrepublik den Geschmack der deutschen Menschen in Deutschland prägte und dessen Biografie dabei auch die deutsche Geschichte der Kriegs- und Nachkriegszeit widerspiegelt. Verfasst wurde dieses Buch von einem Historiker-Trio, Norbert Frey, Sibylle Steinbacher und Tim Scharnetzky. Und mit Tim Scharnetzky spreche ich. Grüße Sie.
1: Schönen guten Tag.
0: Herr Scharnetzky, Sie erzählen mit dieser Biografie auch so eine Art deutsche Mediengesellschaft und Mentalitätsgeschichte im 20. Jahrhundert. Warum eignet sich Franz Burda dafür besonders gut?
1: Ich weiß gar nicht, ob man das Buch wirklich eine Biografie nennen sollte. Der rote Faden ist natürlich schon die Figur Franz Burda. Aber im Grunde gehen wir doch darüber ein Stück hinaus, insofern als wir doch ganz systematisch in die Zeitschriften, in die Magazine, in die Inhalte reingeschaut haben, weil das natürlich Blätter sind, die so etwas wie einen Mainstream-Geschmack über alle Epochengrenzen hinweg repräsentiert haben. Ja, und zu der Figur Burda und zu dem Verlag und zu dem Image und der Außenwirkung zählt ja immer auch, und das hat Franz Burda durchaus auch selber immer kultiviert, von sich zu behaupten, dass man eigentlich unpolitisch sei und so etwas wie eine Wohlfühlatmosphäre schaffen wollte. Unser Eindruck ist, das ist eine ziemliche Untertreibung. Das war zu allen Zeiten sehr viel politischer, als es dieses Klischee eigentlich immer wollte.
0: Haben Sie ein Beispiel dafür, wie das dann doch politischer war, auch in diesen Mode- und Unterhaltungszeitschriften?
1: Was uns eigentlich doch sehr überrascht hat, ist zum Beispiel, wie abgewogen die Bunte mit den 68ern umgegangen ist. Also wenn man das mit den Scharfmachern in der damaligen Presselandschaft vergleicht, und das fällt schon auf, dass die Bunte zu der Zeit auch sehr häufig an Leserinnen und Lesern getestet worden ist und dass man da sich sehr viel vorsichtiger verhält als andere. Und aus der gleichen Epoche, also wir haben ein eigenes Kapitel dazu gemacht, die Bewunderung für Willy Brandt. Ja, also auch die würde man jetzt bei einem konservativen Verleger wie Franz Burda erstmal so nicht erwarten. Und das gehört durchaus zu den Überraschungen.
0: Okay, also man hat sich dieses Etikett unpolitisch gegeben, war aber möglicherweise gar nicht so. Schauen wir auf diese Person Franz Burda. Er hat das Offenburger Unternehmen in der Nazizeit enorm ausbauen können. Von einer großen Druckerei zu einem bedeutenden Verlag, der unter anderem Generalstabskarten für die Nazis gedruckt hat. Sein Sohn Hubert Burda, der heute den Verlag leitet, der hat über seinen Vater gesagt, der sei in den Nationalsozialismus hineingetaumelt, nicht weil er ein Nazi war, sondern weil er sich als Unternehmer gute Chancen ausgerechnet hat. Also Franz Burda, doch ein relativ unpolitischer Profiteur.
1: Also diese Form von Anpassung, die findet man ja doch bei vielen, die unternehmerisch tätig sind. Man muss jetzt aber dazu sagen, dass der Erfolg dieses Druckereiunternehmers, und das ist wirklich ein mittelständischer Betrieb, dass der ganz entscheidend schon vor dem Januar 33 losgegangen ist. Und zwar mit einer Programmzeitschrift, Illustrierte kann man das da noch nicht nennen, das wird aber sehr bald so etwas wie eine Radioprogramm-Illustrierte. Und nun ist das Radio im NS-Staat aber ja eine hochpolitische Angelegenheit gewesen und insofern kann man eben auch hier, und das zeigen wir sehr deutlich, sehen, wie dort eine bestimmte Form von Anpassung signalisierter Nähe gegenüber dem Nationalsozialismus eine Rolle spielt, gleichzeitig aber sehr geschickt dosiert. Ja, insofern ist dieser Profiteursbegriff schon angemessen, aber es ist eben ein etwas komplizierteres Bild.
0: Ja. Nach dem Krieg ist Franz Burda dann auch, kann man sagen, in die Elite der Bundesrepublik aufgestiegen oder wieder aufgestiegen. Wie hat das funktioniert und inwiefern spiegelt er auch da die allgemeine Entwicklung in Deutschland wider?
1: Das ist natürlich so eine Parallelgeschichte, die man da erzählen kann. Ja, wir haben das Wirtschaftswunder, wir haben die Ära Adenauer, dieses Klima des Wir-sind-wieder-wer. Und damit wächst gleichzeitig die Bunte. Es wachsen auch andere Blätter aus dem Burda-Verlag. Auch wenn man an die Modezeitschrift von Enne Burda denkt. Das sind natürlich auch so Symbolprodukte dieser Wirtschaftswunderzeit. Aber das eigentliche Wachstum ist gar nicht so sehr dadurch zu erklären, dass man irgendetwas Besonderes inhaltlich macht, sondern vor allem dadurch, dass man Verleger ist und Druckereibetreiber in einem und dass man also diesen riesen Tiefdruckbetrieb hat Und dann kann man eben sehen, wie Burda Moden und dann später auch die Bunte wachsen, vor allem dadurch, dass sie Konkurrenten übernehmen.
0: Sie haben jetzt dieses Buch, diese Biografie oder eben auch diese Geschichte verfasst mit Herrn Frey und Frau Steinbacher im Auftrag des Burda-Konzerns. Was war das Interesse beim Konzern, bei der Familie, dieses Buch zu beauftragen?
1: Darüber kann ich eigentlich nur informiert spekulieren. Also meine Wahrnehmung ist, da geht es schon auch ein bisschen um eine Balance, weil gerade die Enne Burda doch sehr viel auch mediale und öffentliche Aufmerksamkeit bekommen hat. Es gab eine ARD-mehrteilige Serie über sie. Diese ja hochattraktive Geschichte von der starken Frau, die sich da auch von ihrem untreuen Ehemann emanzipiert hat und so weiter. Das hat uns natürlich auch zu interessieren gehabt, aber eigentlich versteht man den Erfolg von Burda nur, wenn man die Partner gemeinsam sich anschaut. Und ich vermute jedenfalls, dass das auch eine Rolle gespielt hat.
0: Der Historiker Tim Czarnecki, Autor eines Buchs, einer Biografie des Offenburger Verlegers Franz Burda, zusammen mit zwei weiteren Historikern, Norbert Frey und Sibylle Steinbacher. Der Mann fürs Bunte, Franz Burda und sein Medienunternehmen, heißt das Buch. Und es erscheint diese Woche im Verlag CH Beck. Herr Czarnecki, danke fürs Gespräch und Ihre Zeit.
1: Vielen Dank.

0: Just Because You Can, heißt dieser Titel, mit der Sängerin Catherine Russell. Sie hören SWR Kultur, schönen guten Morgen. Kunst und Kunstwerke, die sich bewegen, die gibt's schon lange. In den 1920er Jahren beispielsweise haben Marcel Duchamp und Man Ray schon bewegliche Lichtobjekte kreiert. Der Schweizer Jean Tinguely ist dann ab den 50er Jahren berühmt geworden, weil er Parodien auf Maschinen gebaut hat, krumm, schiefe Apparaturen, die nichts anderes hervorbringen als ihre eigene Bewegung. Es gibt aber auch Kunstwerke, bei denen der Clou ist, dass sie sich nur scheinbar bewegen. Die Bewegung entsteht nur im Auge des Betrachters. Und genau solche Kunstwerke zeigt jetzt eine neue Ausstellung in einem Museum mit einem etwas verschachtelten Namen, das Kunstmuseum Reutlingen konkret. Ja, und was es da konkret zu sehen gibt in Reutlingen, das hat unseren Reporter Andreas Lang dann doch sehr verblüfft, obwohl er anfangs vielleicht auch etwas skeptisch war.
1: Konkrete Kunst hat den Ruf, ein etwas nerdiger Genuss zu sein. Es hilft zum Beispiel, wenn man Quadrate aufregend findet. Auch ein erster Blick in die neue Ausstellung des Kunstmuseums Reutlingen konkret zeigt ziemlich viele Quadrate hier. Wo soll man da beginnen? Zum Glück ist Holger Kube-Ventura zugegen. Der Leiter des Hauses geht zielsicher auf ein selbstverständlich quadratisches Bild zu.
2: Wie kann ich mit dem da anfangen? Das ist natürlich ziemlich krass, ne?
1: Was an der unscheinbaren grauen Fläche krass sein soll, das offenbart sich erst im Näherkommen. 120 mal 120 Zentimeter, von der Französin Aurélie Nemours randvoll bemalt mit abertausenden winzigen schwarzen Quadraten. Ein Kunsthistoriker habe sie gezählt, sagt Kube-Ventura. 17.771 Stück.
2: Ich kann das nicht nachzählen, das ist unmöglich. Also je näher man geht, also sagen wir mal so ab 2-3 Meter Entfernung, wird es einem wirklich schwindlig. Das wehrt sich richtig, das Bild, je näher man kommt. Und das ist schon krass. Es trägt den Titel Das Unzählbare, ich glaube aus dem Jahr 1973.
1: Die konkrete Kunst beginnt Mitte der 1920er Jahre. Sie ist völlig abstrakt, pure Form, Farbe, Linie. Bloß kein individueller Ausdruck. Verpönt ist jeder Anflug von künstlerischem Genie.
2: Damals gab es ja viele Künstler, die wollten quasi objektive Kunst machen, mathematische Kunst. Bloß nicht künstlerisches Genie. Das war verteufelt. Das wollte man echt loswerden. Sondern man dachte, die Zukunft liegt eben in diesen neutralen Gestaltungsmöglichkeiten.
1: Zu den besonders wissenschaftlich orientierten Künstlern unter den Konkreten gehört der 1939 geborene Schweizer Hans-Jörg Glattfelder. Er befasst sich seit rund 50 Jahren damit, Einsteins Relativitätstheorie zu illustrieren, etwa die Raumkrümmung.
2: Was eigentlich nicht geht. Man kann den gekrümmten Raum nicht darstellen, nicht korrekt.
1: Aber man kann ihn malerisch in Bewegung versetzen, was genau das Thema der Reutlinger Ausstellung ist, scheinbare Bewegung in Werken der konkreten Kunst. Bei Hans-Jörg Glattfelder etwa durch eine leicht verzerrte Raute mit aufgemalten Quadraten.
2: Und dieses Ding ist wirklich so, wenn man es im Auge behält und dran vorbeigeht, dann scheint es sich zu wölben und zu kneten und kleiner und größer zu werden. Und man kann sich das gar nicht erklären, wie das kommt. Und wenn man es genau betrachtet, sieht man, dass Dinge in der Entfernung sind nicht kleiner als in der Nähe, sondern umgekehrt.
1: Es muss aber nicht gleich Einstein sein. Auch banaler Kleinkram kann großen Effekt machen, etwa Deko-Klebeband. Das hat Steffen Schlichter in vielen Lagen auf eine Spanplatte geklebt. Und sobald man hinschaut, scheint das Teil zu vibrieren und geradezu Blasen zu werfen.
2: Das hat ja so ein Rallye-Muster drauf, also schwarze und weiße Quadrate. Das würde man benutzen, um, weiß ich nicht, so ein Spielzeugauto irgendwie so rennsportmäßig zu dekorieren. Und dann entsteht da auch wieder so ein wahnsinnig tiefe, flimmernde, was ist das? Das ist keine Oberfläche mehr, ist eher ein Raum. Ganz simpel eigentlich, aber der Effekt ist enorm.
1: Auch die Klassiker der konkreten Kunst sind in Reutlingen vertreten, etwa Victor Vasarely oder François Morillet. Von letzterem stammt eins der Lieblingsbilder des Museumsleiters, ein weißes Quadrat mit drei gegeneinander verdrehten Rastern aus dünnen schwarzen Linien.
2: Wenn ich das so anschaue und den Blick darüber schweifen lasse, dann scheinen in diesen Gitternetzen so einzelne Kreise aufzutauchen und wieder zu verschwinden. Also wie wenn so Regentropfen auf eine Wasseroberfläche fallen und man sieht so plötzlich eine Bewegung. Und somit haben wir hier ein Paradebeispiel für scheinbar bewegte Kunst. Es ist ganz reglos an der Wand, aber wir kriegen es überhaupt nicht ruhig gestellt mit dem Auge.
1: Ob nun Regentropfen oder Relativitätstheorie. François Morillet wollte immer, dass konkrete Kunst allen Betrachtern ermöglichen soll, etwas Eigenes darin zu finden. Er sagte, Kunstwerke sind Picknickplätze. Man verzehrt, was man selber mitbringt.
0: Im Kunstmuseum Reutlingen konkret gibt es konkrete Kunst zu bestaunen, die sich zu bewegen scheint. Move, scheinbar kinetische Kunst, heißt die Ausstellung auch. Ist zu sehen bis Ende Februar. Und erste schöne Eindrücke hat uns mein Kollege Andreas Langen vermittelt. Bis zu den Kurznachrichten um 19:30 noch. Die Schlusstakte des slawischen Tanzes Nummer 3 von Antonín Dvořák mit der tschechischen Philharmonie.

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1: Viele Menschen wollen sich erholen und machen selbst daraus noch ein To-Do. Statt echter Pausen greifen wir bei Leerlauf schnell zum Smartphone. Auch im Job fällt die Pause oft aus.
2: Es gibt viele Menschen in Deutschland, die tatsächlich auf die Pause verzichten. Wir gehen davon aus, nach unseren Statistiken, dass das so jeder Dritte ungefähr diese gesetzlichen Pausen nicht einhalten.
1: Dabei braucht unser Gehirn genau diese Ruhe, um Erlebnisse zu verarbeiten, kreativ zu werden und Emotionen zu regulieren. Echte Pausen. Warum Abschalten für unser Gehirn so wichtig ist. Das Wissen, 8.30 Uhr.
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3: Am Mittwochmorgen mit Martin Gramlich, 7.30 Uhr ist es. Grüße Sie und gebe weiter an den Nachrichtenüberblick.
4: Mit Pascal Fournier. Vertreter der USA und des Iran haben erstmals seit 3 Monaten direkt miteinander verhandelt. Verdi-Chef Wernicke kritisiert den geplanten Spritpreisdeckel und das Landgericht Karlsruhe befasst sich mit der Online-Apotheke von DM. Das Wetter oft sonnig, nur ab und zu ein paar Quellwolken, 17 bis 24 Grad. Vertreter der USA und des Iran haben sich am Rande der UN-Generaldebatte in New York getroffen, zum ersten Mal seit rund 3 Monaten. US-Präsident Trump sprach anschließend von einem sehr guten Gespräch, nannte aber keine Details. US-Medien berichten, es sei vor allem darum gegangen, wie ein Abkommen erreicht werden könne. Iranische Staatsmedien meldeten, der Iran habe den USA die Bedingungen für eine Öffnung der Straße von Hormuz mitgeteilt, darunter die sofortige Aufhebung der US-Seeblockade vor der iranischen Küste sowie die Beendigung des Kriegs an allen Fronten. Der Chef der Gewerkschaft Verdi, Wernicke, hat die Pläne der Bundesregierung für Entlastungen bei Benzin- und Dieselpreisen kritisiert. Seiner Meinung nach kommt zum Beispiel der Preisdeckel für Sprit zu spät. Aus der Nachrichtenredaktion Thomas Froberg.
5: Dem Redaktionsnetzwerk Deutschland sagte Wernicke, bis der Preisdeckel für Sprit komme, verdienten sich die Mineralölkonzerne weiter, Zitat, dumm und dusselig. Außerdem gehe niemand an die Übergewinne dieser Konzerne heran, so der Gewerkschaftsvorsitzende. Auch den von Oktober bis Dezember geplanten Tankrabatt sieht Wernicke kritisch. Besser wären nach seinen Worten gezielte Unterstützungen für Bezieher niedriger bis mittlerer Einkommen. Die nun geplante Senkung der Energiesteuer gehe zulasten der Steuerzahler, sagte der Verdi-Chef.
4: Das Landgericht Karlsruhe verhandelt ab heute, ob die Drogeriemarktkette DM auf ihrer Internetseite apothekenpflichtige Arzneimittel vertreiben darf. Geklagt hatte die Wettbewerbszentrale, das ist ein Verein, in dem unter anderem Verbände der deutschen Wirtschaft und auch die Industrie- und Handelskammern vertreten sind. Bisher dürfen einige Medikamente, die DM online und rezeptfrei anbietet, nur in Apotheken vertrieben werden. Der Klage kommt nach Einschätzung des Vereins grundsätzliche Bedeutung zu. Es müsse geklärt werden, ob die Menschen beim Online-Verkauf von Medikamenten geschützt werden müssten, so der Verein. Das Raumfahrtunternehmen SpaceTech plant, seinen Standort in Immenstadt am Bodensee deutlich zu erweitern. Dafür soll ein neuer Gebäudekomplex entstehen. Zum Spatenstich kommt am Nachmittag auch Baden-Württembergs Ministerpräsident Özdemir. Torben Langwald.
6: Geplant sind 3 miteinander verbundene Gebäude. Sie sollen SpaceTech und einer Tochterfirma Platz bieten für Produktion, Entwicklung und Verwaltung, heißt es in einer Pressemitteilung. Bis zu 200 neue Mitarbeiterinnen und Mitarbeiter könnten künftig in dem Gebäudekomplex arbeiten. Damit würde sich die Mitarbeiterzahl fast verdoppeln. SpaceTech stellt verschiedene Produkte für die Raumfahrt her. Dazu zählen Solargeneratoren, die Satelliten im All mit Strom versorgen, aber auch hochpräzise Laserinstrumente, beispielsweise für die Wissenschaft. Erst vor kurzem erhielt das Unternehmen einen Auftrag in Höhe von rund 250 Millionen Euro von der Europäischen Weltraumorganisation ESA. Der Neubau soll Ende 2028 fertiggestellt werden.
4: In Baden-Württemberg kommt es während Gewittern immer seltener zu Blitzen. Im laufenden Jahr gab es 129.100 Blitzentladungen. Das geht aus Zahlen des Münchner Unternehmens für Blitzortungen Nowcast hervor. Damit liegt die Blitzdichte im Land um mehr als ein Fünftel unter dem Mittelwert der vergangenen 10 Jahre. Auch bundesweit werden immer weniger Blitze gezählt. In der Statistik wurden ausschließlich Erdblitze berücksichtigt, also Blitze, die auf den Boden einschlugen. Das waren die Nachrichten. Das Wetter. Heute Morgen kann es stellenweise wieder ziemlich neblig sein, aber dieser Frühnebel löst sich bald auf und dann wird es auch heute wieder verbreitet sonnig. Später können ein paar einzelne Quellwolken durchziehen, vor allem im nördlichen Rheinland-Pfalz. Es bleibt aber trocken. Die Temperaturen dazu 17 bis 24 Grad. Am wärmsten wird es wie in den vergangenen Tagen am Oberrhein. 7.34 Uhr.
3: Pascal Fournier, vielen Dank. Sie hören SWR Kultur am Morgen mit Martin Gramlich und mit einem kurzen Zitat. Das Oberstübchen braucht eine Jahreskarte im Fitnesscenter. Bleibt es zu lange auf der Couch liegen, wird es träge und schaltet ein paar Lichter aus. Ein Satz zum Einrahmen. Er stammt aus einem neuen Buch. Das digitale Gehirn heißt es. Der Grazer Neurologe Professor Christian Enzinger beschreibt darin, was der Umgang mit künstlicher Intelligenz für unser Gehirn bedeutet. Und genau darüber spreche ich gleich mit ihm.

0: Dritten, das Ensemble L'Arte del Mondo, haben wir gehört hier in SWR Kultur. Morgen mit dem Finale aus seiner Sinfonie in F-Dur von Josef Schmidbauer. 7.38 Uhr ist es. Vor den Gefahren, die von künstlicher Intelligenz ausgehen können oder könnten, wird in letzter Zeit ja vermehrt gewarnt. Selbst unter Konzernen oder Unternehmern, die im KI-Bereich arbeiten, herrscht offenbar Sorge, was passieren kann, wenn eine KI sich selbstständig macht, nicht mehr zu kontrollieren ist. Regelrechte Katastrophenwarnungen sind da zu hören. Dabei ist vieles beim Thema KI ja noch immer im Dunkeln. Wir wissen beispielsweise noch recht wenig darüber, was die Nutzung von KI mit uns macht, mit unseren Gehirnen. Der Grazer Neurologe Professor Christian Enzinger hat genau das untersucht und ein Buch dazu veröffentlicht. Das digitale Gehirn, wie wir mit der KI mithalten, heißt es. Und darüber wollen wir sprechen. Herr Enzinger, guten Morgen.
1: Ja, schönen guten Morgen, Herr Kramlich.
0: Enzinger, Sie haben mitgewirkt auch an einem Selbstversuch einer ORF-Reporterin, die hat 48 Stunden lang exzessiv KI-Inhalte genutzt und sich dann vorher und nachher von ihnen untersuchen lassen. Was haben Sie da gesehen?
1: Das waren interessante Befunde, die uns selbst überrascht haben. Wir haben sie auch kognitiv getestet. Ihre Geistesleistung hat generell ein konstantes hohes Niveau gehalten, aber es gab wirklich nach 2 Tagen Selbstversuch Probleme im Multitasking, das heißt sich zu entscheiden für den Auswahl, für die Auswahl, Prioritätssetzung bei Aufgaben. Und vor allem hat sich ihre Stimmung massiv verändert. Sie hatte zuvor gute Werte, was exzessive Müdigkeit, Fatigue betrifft und war danach 80 Punkte schlechter, auch niedergeschlagen. Das heißt einerseits im affektiven Bereich, wie man sich fühlt. Das andere ist, dass wir mit funktioneller Kernspintomographie die Hirndurchblutungsänderungen und Aktivierungsänderungen gemessen haben. Und hier zeigte sich, dass sich das Gehirn in Ruhe weniger gut entspannen konnte nach dem Selbstversuch.
0: Das waren jetzt mal nur 48 Stunden. Was heißt das? Also KI gibt es ja jetzt auch schon deutlich länger. Was heißt das? Was verändert sich im Gehirn, wenn man lange und viel KI verwendet?
1: Na, das heißt letzten Endes, dass unser Gehirn, und das ist auch die gute Nachricht, enorm anpassungsfähig ist. Man nennt das neuronale Plastizität. Es verändert sich täglich mit den Aufgaben. Wenn Sie jetzt aber über längere Zeit Aufgaben auslagern, man nennt das Cognitive Offload, und Sie übergeben der Maschine auch komplexe Denkaufgaben, dann verkümmert Ihr Stirnhirn, das wir brauchen, um komplexe Entscheidungen zu treffen, fast so wie ein Muskel, den Sie nicht bemühen, wenn Sie zum Beispiel immer den Lift statt des Treppenhaus verwenden.
0: Schauen wir nochmal auf eine Gruppe, bei der die KI-Nutzung ja auch deutlich zunimmt. Schülerinnen und Schüler nutzen künstliche Intelligenz gern als Suchmaschine, um Hausaufgaben oder Referate entwerfen oder gleich erledigen zu lassen und was sonst noch alles. Was macht das mit der Entwicklung eines Gehirns, wenn junge Menschen auch viel auf KI zurückgreifen?
1: Das Gehirn ist eben ein extrem plastisches Organ. Es braucht eine Zeit lang, um sich neu zu verdrahten, um Verbindungen aufzubauen. Es ist in der frühen Kindheitsphase besonders vulnerabel. Man nennt es auch Pruning oder es ist wie ein Frühjahrsschnitt im Garten. Sie stutzen sozusagen Verbindungen zurück. Hier sollten Jugendliche überhaupt oder Kinder nicht mit Smartphones oder technischen anderen Anwendungen konfrontiert werden. Bei Jugendlichen wiederum ist es so, dass es neurowissenschaftlich gut erforscht ist, dass sie besser im Suchen und Finden sind, aber bereits schwächer im Merken und Verarbeiten. Das heißt, sich selbst etwas zu erarbeiten, das beübt natürlich das Gehirn, ist der anstrengendere Weg. Aber wenn sie das nicht tun, dann kommt es zu etwas, was man metakognitive Faulheit nennt. Das heißt, sie können nicht mehr sortieren und Urteilskraft bilden.
0: Brauchen wir dann also nicht nur strengere Regeln für die Nutzung von Social Media durch Kinder und Jugendliche, sondern auch für den Umgang mit künstlicher Intelligenz?
1: Ich glaube, man muss sich heute überlegen, jede Schule braucht noch neben Lesen, Schreiben und Rechnen auch ein viertes Pflichtfach und das wäre sozusagen geistige Souveränität im Umgang mit KI. Es geht nicht nur darum, als Pädagoge Wissen zu vermitteln, sondern zu vermitteln, wie man mit Wissen umzugehen hat, wie man vielleicht Quellen prüft, wie man Wissen sortiert, wie man es einordnet, denn das menschliche Gehirn ist vor allem in einem gut, in der Urteilskraft. Wir werden als Mensch nie mit der Geschwindigkeit einer KI mithalten können. Unsere Stärke liegt in der neuronalen Anpassungsfähigkeit. Deswegen würde ich sagen, menschliche Kreativität schlägt menschliche Effektivität und wir sollten auch keine Angst vor KI haben, sondern unseren Fokus auf NI richten, auf natürliche Intelligenz.
0: Ich habe vor unserem Gespräch, vor der Musik, schon ein kurzes Zitat aus Ihrem Buch zitiert. Ich sage es gerne nochmal. Das Oberstübchen braucht eine Jahreskarte im Fitnesscenter, bleibt zu lange auf der Couch liegen, wird es träge und schaltet ein paar Lichter ab. Was heißt das neurologisch beziehungsweise auch für unseren Umgang mit KI?
1: Ja, das Gehirn ist ein sehr schlaues Organ. Es wiegt 1,5 Kilogramm und verbraucht aber ein Fünftel unserer Körperenergie. Das heißt, es trachtet danach, möglichst neuronal effizient und auf Sparflamme zu laufen. Von sich aus würde es natürlich möglichst viel auslagern. Das ist der bequemere Weg. Was heißt das für uns? Wenn Sie nicht trainieren, so wie Sie eine Muskel nicht trainieren, dann verkümmern Fähigkeiten. Und das sieht man tatsächlich jetzt schon bei jenen, die Social Media, KI über 5-6 Stunden täglich verwenden, dass sie mit der Zeit nicht nur das Selbstvertrauen in ihre Fähigkeiten verlieren, sondern auch die Fähigkeit, komplexe Probleme zu lösen. Die Informationsverarbeitungsgeschwindigkeit geht nach unten, die Vernetzungsfähigkeit geht nach unten und es zeigt ein Experiment der MIT, dass sich Personen, die KI verwendet haben, auch an die Ergebnisse der KI danach nicht mehr erinnern können, im Gegensatz zu etwas Selbstproduziertem.
0: Das heißt, KI-Nutzung ist schon okay, aber wir müssen auch immer wieder mal Pausen machen und einfach doch mal selbst unser Oberstübchen wieder anwerfen.
1: Das ist das, was ich als tiefes Denken oder geistige Souveränität bezeichnen würde. KI ist wertneutral, es ist eine Verstärkertechnologie. Es liegt in unseren Händen, diese Technologie zu unserem Nutzen zu verwenden oder als Beschleunigungstechnologie. Wenn Sie etwas schneller erledigen, damit Sie dann in der restlichen verbliebenen Zeit noch mehr erledigen, dann wird Ihr Gehirn ermüden. Und wer braucht schon eine Generation von Personen, die keine Aufmerksamkeitsspanne mehr haben, die komplexe Sachverhalte strategisch nicht mehr durchdenken können, wie sollen wir dann mit den Herausforderungen dieser Zeit zurechtkommen?
0: Professor Christian Enzinger, Leiter der Neurologie am Uniklinikum Graz in SWR Kultur am Morgen. Wir haben gesprochen darüber, was KI-Nutzung mit uns und mit unserem Gehirn macht. Und wenn Sie neugierig geworden sind, sich weiter informieren wollen, Herr Enzinger hat gerade ein Buch dazu veröffentlicht, das digitale Gehirn, wie wir mit der KI mithalten, heißt es. Herr Enzinger, Dankeschön fürs Gespräch.
1: Danke, Herr Kramlich.

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0: Das Ensemble-Concerto Stella Matutina mit Musik von Domenico Sarri. Haben wir gehört, SWR Kultur am Morgen, 10 vor 8 ist es. Und wir schauen in die Feuilletons, in die Kulturseiten der Zeitungen und im Netz. Und die sind auch an Tag 3 nach den Wahlen in Mecklenburg-Vorpommern und Berlin noch mit der Aufarbeitung der Ereignisse und der Ergebnisse beschäftigt. Der Fokus liegt dabei heute weniger auf der AfD, der Wahlsiegerin in Mecklenburg, sondern auf der Partei, die die Wahl in Berlin gewonnen hat, Die Linke. Dazu die Kulturmedienschau von Tobias Stosiek.
1: Fast so viel wie über die AfD wird derzeit über die Linke geredet, die in Berlin ja bald die Bürgermeisterin stellen könnte. Und das in vielen Medien in einem auffällig alarmierten Tonfall. Jetzt kippt die deutsche Hauptstadt, lautet etwa der Titel des jüngsten Podcasts von Springer-Chefreporter Paul Ronsheimer, der sich darin zusammen mit dem Psychologen Ahmad Mansur eine Stunde lang Sorgen über den spezifisch linken, den postkolonial imprägnierten Antisemitismus macht. Und das ist die Stoßrichtung der meisten Texte, die antreten, den linken Wahlerfolg zu analysieren. Der Feuilleton-Aufmacher von Susan Wahabzadeh in der Süddeutschen ist da eine Ausnahme. Der interessiert sich nämlich nicht für den tatsächlichen oder vermeintlichen Antisemitismus der Linken, sondern dafür, wieso die Linke so weiblich ist und die Rechte so männlich. Sogar die Politikwissenschaft spricht inzwischen von einer Polarisierung der Geschlechter und das Berliner Wahlergebnis stützt diese Diagnose. Über 50% der unter 25-jährigen Wählerinnen haben hier die Linke gewählt. Prozentzahlen, wie sie zu Adenauers Zeiten üblich waren. Warum gibt es in einer Gesellschaft, die sich auf immer weniger einigen kann, plötzlich eine solche Übereinkunft, fragt sich Wahabzadeh und gibt schnell Antwort. Da wäre zum Beispiel der Gender Pay Gap. Wenn Frauen im Schnitt weniger verdienen, liegt es nahe, dass sie eher für Parteien stimmen, die das nicht für ein Privatproblem halten. Außerdem gilt die Faustformel, je höher gebildet, desto seltener rechts. Und Frauen sind nun mal im Schnitt höher gebildet. Aber so einfach ist es am Ende dann doch nicht, weil noch zu Zeiten der Gründung der Linken Mitte der 2000er Jahre wurde sie mehrheitlich von Männern gewählt. Bei der Bundestagswahl 2021 war das Geschlechterverhältnis ausgeglichen. Erst seit wenigen Jahren ist die Linke eine Art Frauenpartei. Was im Umkehrschluss auch bedeutet, so wie es ist, muss es nicht bleiben. Annäherung ist möglich, schreibt Wahabzadeh und zeigt in die USA, also ausgerechnet in das Land, wo die Geschlechterpolarisierung bei Wahlen so groß ist wie nie zuvor. Aber eben nicht in New York. Zoran Mamdani hat geschafft, was lang keinem Linken gelungen ist. Er hat mit seinem Politikangebot genauso viele Männer wie Frauen erreicht. Das ist natürlich auch der Anspruch des öffentlich-rechtlichen Rundfunks. In Sachsen-Anhalt hat der aktuell allerdings ganz andere, grundlegendere Sorgen. Denn mit dem Wahlsieg der AfD steht auch sein Fortbestand auf dem Spiel. Konkret der Fortbestand des Mitteldeutschen Rundfunks, des MDR. Den will Ulrich Siegmund bekanntlich ja durch einen AfD-nahen Grundfunk ersetzen, um, wie er sagt, der woken, antideutschen und manipulativen Beeinflussung den Stecker zu ziehen. Inwieweit das durchsetzbar wäre, das fragt sich heute der Berliner Tagesspiegel. Denn Spoiler, Zitat, wie bei anderen Wahlversprechen ist die Umsetzung deutlich schwieriger als die Ankündigung. Mit Unterstützung des BSW könnte die AfD zwar den Medienstaatsvertrag kündigen, wirksam würde diese Kündigung allerdings erst zum Jahreswechsel 2029. Unterdessen wirbt der MDR für sich selbst. 73% der Bevölkerung vertrauen ihm, so sagt es eine aktuelle Umfrage. Fraglich also, ob Siegmund mit seinem Vorhaben wirklich die Mehrheit der Bevölkerung hinter sich hat. Und der MDR will, etwa mit Veranstaltungen, die über seine eigene Arbeit aufklären, alles dafür tun, damit das auch so bleibt. Und dann kommen dazu noch die rechtlichen Bedenken. Zitat, für die Juristen der Dreiländeranstalt MDR wäre eine Kündigung nicht wirksam, da sie nur darauf ausgerichtet wäre, den öffentlich-rechtlichen Rundfunk in Sachsen-Anhalt zu beseitigen, ohne ein gleichwertiges, funktionsfähiges, vielfältiges und staatsfern finanziertes Nachfolgemodell zu schaffen, heißt es im Tagesspiegel. Das Bundesverfassungsgericht hat immerhin eine Bestandsgarantie für den öffentlich-rechtlichen Rundfunk ausgesprochen. Ob der AfD-Grundfunk dieser Anforderung gerecht würde, das steht in den Sternen.
0: Die Kulturmedienschau von und mit Tobias Stosiek. Und bis zum Wort zum Tag und den 8 Uhr Nachrichten danach spielt uns die Pianistin Maria Joao Pirisch jetzt noch eine Mazurka in Fis-Moll von Frédéric Chopin.

0: Das Wort zum Tag mit Martin Denger, Katholische Kirche.
1: Eine kleine Figur aus dem Stoßzahn eines Mammuts. Bekannt ist sie unter dem Namen die Venus vom Hohle Fels. Es ist die älteste Figur der Welt, die einen Menschen darstellt. Sie wurde vor rund 40.000 Jahren geschnitzt und stammt aus einer Höhle auf der Schwäbischen Alb. Die Figur heißt Venus vom Hohle Fels, weil sie eine nackte Frau zeigt. Lange Zeit haben Forscher vermutet, die Figur sei ein Fruchtbarkeitssymbol oder eine erotische Darstellung. Deshalb bekam sie den Namen Venus. Doch inzwischen gibt es auch eine andere Interpretation. Denn der Körper scheint eher zu einer älteren Frau zu passen. Vielleicht zeigt die Figur eine Großmutter. Doch was hat die Person für ihre Gemeinschaft so wichtig gemacht, dass so ein Kunstwerk daraus entstanden ist? Ich stelle mir vor, wie diese Frau am Feuer sitzt. Kinder haben sich um sie versammelt. Sie erzählt Geschichten aus längst vergangener Zeit. Sie erklärt, welche Pflanzen man sammeln kann, wie Werkzeuge hergestellt werden, welche Tiere gefährlich sind und welche Regeln in der Gruppe gelten. Sie gibt weiter, was sie in einem langen Leben gelernt hat. So wandert das Wissen von einer Generation zur nächsten. Ohne Bücher, ohne Schule, nur durch Erzählen. Und plötzlich muss ich an meine eigene Großmutter denken. Sie hieß Edeltraut und hat mir viel erzählt. Von ihrer Kindheit, von ihren Eltern und den Generationen vor uns. Das, was sie befürchtet und gehofft hat. Vor allem aber hat sie mir ihren Glauben vorgelebt. Sie hat mir gezeigt, wie sie betet und warum ihr Gott wichtig ist. Sie hat davon gesprochen, wie ihr der Glaube durch die Jahre des Krieges und der Nachkriegszeit geholfen hat. Wie sie Trost gefunden hat, obwohl sie ihren Vater und ihren Bruder verloren hat. Diese Geschichten haben mich geprägt. Bis heute. Deshalb halte ich es für wahrscheinlich, dass die Figur vom Hohle Fels eine Großmutter zeigt. Für mich ist diese kleine Figur deshalb auch ein Denkmal für all jene, die ihre Erfahrungen weitergeben. Für Großeltern, die erinnern, erzählen und begleiten. In unserer Zeit leben die Generationen oft weit voneinander entfernt. Großeltern und Enkel wohnen nur selten unter einem Dach. Vielleicht ist diese kleine Figur aus dem Hohle Fels deshalb aktueller, als sie auf den ersten Blick erscheint. Sie erinnert uns daran, wie wichtig Menschen sind, die erzählen, die Wissen weitergeben, die Hoffnung schenken und die eine Brücke schlagen zwischen Vergangenheit und Zukunft. Martin Denger aus Freiburg von der Katholischen Kirche.
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3: Grüße Sie an diesem 23. September, Herbstanfang, und was es Neues gibt außer der Jahreszeit, das hören wir jetzt in den Nachrichten.
4: Mit Pascal Fournier, guten Morgen. Vor der UN-Vollversammlung sprechen heute die Präsidenten der Ukraine und des Iran. Deutschland tritt dem UNO-Hochseeschutzabkommen bei und die Bundesregierung will die Strafen für den Einsatz von K.O.-Tropfen drastisch verschärfen. Das Wetter oft sonnig, nur ab und zu ein paar Quellwolken bei 17 bis 24 Grad. Bei den Vereinten Nationen in New York geht die Generaldebatte heute weiter. Staats- und Regierungschefs aus mehr als 100 Ländern reisen in dieser Woche an, halten Reden und treffen sich hinter den Kulissen. Heute steht unter anderem der Krieg in der Ukraine im Fokus. Aus New York berichtet Giselle Uecker.
5: Es sind vor allem die Europäer, die das Thema Ukraine immer wieder auf die Tagesordnung bei den Vereinten Nationen bringen. Zum Beispiel bei einer Sitzung im UN-Sicherheitsrat, wo die Franzosen aktuell den Vorsitz haben. Am Treffen im höchsten Gremium der Vereinten Nationen wird unter anderem der ukrainische Präsident Volodymyr Zelensky teilnehmen, bevor er im Verlauf des Tages Worte an die UN-Generaldebatte richtet. Auch die Rede des iranischen Präsidenten Masoud Pezeshkian wird mit Spannung erwartet. Vertreter des Irans und der USA hatten sich gestern am Rande der UN-Generaldebatte getroffen. US-Präsident Trump bewertete die Gespräche über den aktuellen Konflikt als sehr gut. Konkrete Ergebnisse nannte er allerdings nicht. Neben Staats- und Regierungschefs aus aller Welt sind in dieser Woche auch hochrangige Gäste bei den Vereinten Nationen eingeladen. Der Chef von OpenAI, Sam Altman, und auch Vertreter des Unternehmens Anthropic wollen im UN-Sicherheitsrat über Risiken von künstlicher Intelligenz informieren.
4: US-Präsident Trump empfängt heute Chinas Staatschef Xi Jinping zu einem dreitägigen Staatsbesuch in Washington. Themen bei den Gesprächen dürften der Zoll- und Handelsstreit der beiden Länder und der sichere Umgang mit künstlicher Intelligenz sein. Trump hatte Xi während seines Besuchs in Peking Mitte Mai eingeladen. Das Treffen könnte nun allerdings von der Grönland-Vereinbarung zwischen USA, Dänemark und der Arktisinsel überschattet werden. Der US-Präsident hatte deren Notwendigkeit damit erklärt, dass so Feinde der USA wie China von Grönland ferngehalten werden könnten. Deutschland ist dem UNO-Hochseeschutzabkommen offiziell beigetreten. Bundesumweltminister Schneider hinterlegte die Ratifizierungsurkunde bei den Vereinten Nationen in New York. Insgesamt hat das Abkommen damit nun 94 Mitglieder. Es schafft erstmals die Möglichkeit, Meeresschutzgebiete auf der Hohen See auszuweisen. Greenpeace

0: 45 Beitragsjahren wirklich abgeschafft werden soll. Kanzleramtschefin Waken betonte gestern Abend erneut, alle zugrunde liegenden Vorschläge der Rentenkommission seien als Gesamtpaket, als Gesamtkunstwerk zu sehen und als solches umzusetzen.
1: Die in Afghanistan herrschenden Taliban haben nach Recherchen des Norddeutschen Rundfunks den Druck auf zahlreiche EU-Staaten erhöht, um eigene Diplomaten entsenden zu können. Als Druckmittel dienen demnach die afghanischen Konsulate in Deutschland, die bereits von den Radikal-Islamisten kontrolliert werden. Dort werden Afghaninnen und Afghanen aus EU-Ländern, die nicht mit den Taliban kooperieren, inzwischen neue Reisepässe und andere wichtige Dokumente verweigert. Auf Anweisung aus Kabul. Peter Hornung.
2: Damit werden weit über 100.000 afghanische Staatsbürger aus den europäischen Nachbarländern von wichtigen konsularischen Dienstleistungen ausgeschlossen und deren Regierungen werden damit unter Druck gesetzt, unter anderem Belgien, Frankreich, die Schweiz und Österreich. Das Ziel der Taliban, auch diese Länder sollen Konsularbeamte der Radikal-Islamisten akzeptieren und damit faktisch eine Übernahme der Botschaften durch die Taliban, wie es schon Deutschland vergangenes Jahr getan hat. Derzeit sind die afghanischen Botschaften in diesen Ländern noch in der Hand von Regimegegnern. Diplomaten, die vor der Machtübernahme durch die Taliban im August 2021 entsandt worden waren. Diese Botschaften aber können keine Reisepässe und andere wichtige Papiere mehr ausstellen, weil sie von den Taliban praktisch isoliert wurden. Eine Taliban-Delegation hatte bereits im Juni dieses Jahres bei einem Besuch in Brüssel gefordert, weitere Konsularbeamte nach Europa schicken zu dürfen. Im Gegenzug boten die Radikal-Islamisten an, Abschiebung nach Afghanistan zu erleichtern.
1: Die Bundesregierung will den Einsatz von K.O.-Tropfen künftig härter bestrafen. Wer die gefährlichen Mittel für eine Vergewaltigung oder einen Raub einsetzt, soll laut einem Gesetzesentwurf der Regierung künftig mit mindestens 5 Jahren Haft rechnen. Dazu sollen K.O.-Tropfen juristisch wie eine Waffe oder wie ein gefährliches Werkzeug eingestuft werden. Aus Berlin berichtet Chris Bertrou.
3: Bei der Vorstellung ihres Entwurfs hatte Bundesjustizministerin Stefanie Hubich den Einsatz von K.O.-Tropfen bei Vergewaltigungen als besonders verwerflich bezeichnet. Betroffene hätten oft gar keine Chance, die Übergriffe zu bemerken und abzuwehren. Das sei besonders widerwärtig. Die Regierung reagiert mit ihren Plänen auch auf ein Urteil des Bundesgerichtshofs. Das Gericht hatte vor 2 Jahren entschieden, dass heimlich ins Getränk gemischte Substanzen rechtlich nicht als Waffe zu werten sind. Für eine Verschärfung der Strafen setzt sich auch der Bundesrat ein. Die Länderkammer setzt in ihrem Entwurf aber auf eine andere Formulierung, die sich enger an die bestehende Rechtsprechung anlehnt. Die Bundesregierung kritisiert daran, dass Tätern damit schon beim Verabreichen der K.O.-Tropfen eine gezielte Absicht nachgewiesen werden müsste. Das sei in der Praxis aber nur schwer zu beweisen. Nach der ersten Debatte im Bundestag werden sich die Fachpolitiker des Parlaments intensiv mit den Entwürfen beschäftigen.
1: Das waren die Nachrichten. Das Wetter. Heute Morgen kann es stellenweise wieder ziemlich neblig sein, aber dieser Frühnebel löst sich bald auf und dann wird es auch heute wieder verbreitet sonnig. Später können ein paar einzelne Quellwolken durchziehen, vor allem im nördlichen Rheinland-Pfalz, aber es bleibt trocken. Die Temperaturen dazu 17 bis 24 Grad. Am wärmsten wird es wie in den vergangenen Tagen am Oberrhein. Die weiteren Aussichten am Donnerstag bei böigem Wind, Sonne und dichte Wolken im Wechsel. Im Nordosten fällt örtlich Regen. Am Freitag dann nach Frühnebel wieder viel Sonne. 8.07 Uhr.
4: Pascal Fournier mit den Nachrichten. Sie hören SWR Kultur mit Martin Gramlich. Einen schönen guten Morgen.

0: Der Pianist Matthew Whittaker und sein Ensemble mit dem Titel Miss Michelle. Sie und SWR Kultur am Morgen am 23. September. Und das ist ein wichtiges Datum für Jazzfans. Denn der 23. September, das ist der Geburtstag von John Coltrane. Ein Musiker, der Jazzgeschichte geschrieben hat, weil er in legendären Ensembles gespielt, an legendären Aufnahmen mitgewirkt hat, weil er Jazzmusik in spirituelle, quasi religiöse Sphären gehoben hat und weil er mit seinem Stil, seiner besonderen Art, Klangflächen zu erzeugen, den Jazz, das Saxophonspiel nachhaltig geprägt hat. Heute vor 100 Jahren, am 23. September 1926, wurde John Coltrane geboren, ein Mann, der sein ganzes Leben auf der Suche war nach seinem eigenen Klang.
1: Sein Sound an Tenor- und Sopransaxophon zählt zu den wiedererkennbarsten des Jazz. Ob ganz zärtlich und elegant oder wild aufbrausend und bis an die Schmerzgrenze intensiv. John Coltranes Spiel hat eine existenzielle Qualität. Musik als Verbindung mit etwas Höherem.
2: Ich denke, das Beste, was ich tun kann, ist, mich in Form zu bringen und mich richtig zu kennen. Spiritualität ist mir sehr wichtig. Ich muss wachsen, um ein anderes, höheres Bewusstsein zu erlangen. Und das wird auch die Musik beeinflussen. Ich möchte, dass sie eine Kraft für das Gute ist und dass ich selbst Gutes tue. Gerade in Anbetracht des Bösen, des Leids, das da draußen herrscht.
1: Musik als Kraft des Guten, als Mildtätigkeit. In diesem Interview von 1966 klingt John Coltranes tief verankerter Glauben an. Aufgewachsen ist er in North Carolina, in einer Methodistenfamilie. In der High School kommt er zum Saxophon. 1945 hört er Charlie Parker live und seine Welt ist nicht mehr dieselbe. Erste Tourneeerfahrungen macht John Coltrane in Rhythm and Blues Bands und mit dem Saxophonisten Johnny Hodges. 1955 holt ihn der Trompeter Miles Davis in sein neues Quintett. Gut 5 Jahre werden die beiden zusammenarbeiten. 1959 spielen sie das meistverkaufte Jazzalbum aller Zeiten ein. Miles Davis, Kind of Blue. Ab 1961 spielt John Coltrane mit seinem Quartett. McCoy Tyner am Klavier, Jimmy Garrison am Bass und Elvin Jones am Schlagzeug sind ideale, ausdauernde Partner für das intensive Soul-Searching auf Clubbühnen und im Studio. Mit dieser Band entsteht 1964 auch Coltranes berühmtestes Werk, A Love Supreme, eine Anrufung, eine Lobpreisung Gottes. Mit seinem Spätwerk wird John Coltrane zum Spiritus Rector des noch jungen Free Jazz. Radikal, aber konsequent, wie Saxophonist Branford Marsalis meint.
3: John Coltrane was curious, fearless.
4: John Coltrane war neugierig und furchtlos. Er erkundete die Musik in jede erdenkliche Richtung, brachte sie in neue Sphären, ganz anders als seine Zeitgenossen, denen schon 2, 3 eigene Ideen genug waren. Gegen Ende seines Lebens haben viele Fans seiner älteren Sachen seine Musik nicht wiedererkannt und dachten, was zur Hölle macht er da? Aber genau darum ging es ihm.
1: 1967 stirbt John Coltrane mit gerade mal 40 Jahren an Leberkrebs. Aber sein Erbe als einer der vollendetsten und prägendsten Jazzmusiker aller Zeiten ist lebendig, auch weit über die Grenzen dieser Musik hinaus. In San Francisco huldigt ihm sogar eine eigene Kirchengemeinde, die St. John Coltrane African Orthodox Church. Sicher eine extreme Form der Verehrung, aber auch Ausdruck davon, wie sehr er Menschen mit seinem Spiel bis heute berührt.
0: Heute, vor 100 Jahren, am 23.09.1926, wurde John Coltrane geboren, der als Saxophonist Jazzgeschichte geschrieben hat, mit seiner hochvirtuosen Spielweise, den Sheets of Sound, seinen Klangflächen, mit denen er den Jazz weiterentwickelt hat und legendäre Alben geschaffen hat. Love Supreme, Blue Train, Giant Steps. Aber Coltrane konnte natürlich auch Jazzballaden. Auch das haben er und seine Mitstreiter auf einem ganzen Album bewiesen. Ballads heißt es. Und von diesem Album hören wir jetzt noch den Titel All or Nothing at All, eine Ballade, der John Coltrane auch rhythmisch einen sehr eigenen Stempel aufdrücken konnte.

All or Nothing at All mit dem John Coltrane Quartet. Heute vor 100 Jahren wurde John Coltrane geboren. Leider ist er schon mit 40 Jahren gestorben. Er war einer der innovativsten Musiker des Jazz. 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Auf swrkultur.de. 8:19 ist es.

0: Der Pianist Aurel Martin mit Musik von Philip Glass, Invitation, eine Einladung. Ja, es geht wieder los. Tarifrunde für die Metall- und Elektroindustrie. Gestern haben schon die regionalen Vorstände der IG Metall in Rheinland-Pfalz und Baden-Württemberg ihre Forderungen für die Tarifrunde präsentiert. Sie wollen 5% mehr. Heute ist jetzt der Bundesvorstand der Gewerkschaft an der Reihe und gibt in Frankfurt dann bundesweite Empfehlungen für die Tarifforderungen. In der Branche ist eine schwierige Angelegenheit, um nicht zu sagen ein Drahtseilakt. In großen Teilen der Metall- und Elektroindustrie geht es derzeit nicht sonderlich. Besonders die Automobilindustrie hat ja zu kämpfen. Darüber wollen wir sprechen mit Geli Hensoldt aus unserer Wirtschaftsredaktion. Geli, guten Morgen.
1: Guten Morgen.
0: Geli, lässt sich denn aus den Forderungen in Rheinland-Pfalz und Baden-Württemberg schon ableiten, was die IG Metall heute für die bundesweiten Tarifverhandlungen empfiehlt?
1: Also auf jeden Fall. Dass der Vorstand der IG Metall in Frankfurt heute seine Empfehlung für die Tarifrunde bekannt gibt, das ist schon eher so eine Art formaler Akt, sage ich mal. Es haben ja gestern alle IG Metall-Bezirke ihre Forderungen veröffentlicht und alle sagen, 5% Gehalt muss drin sein, 5% mehr Gehalt muss drin sein für die Beschäftigten in der Branche. Und auch wenn die Situation der Betriebe natürlich sehr unterschiedlich ist und auch die unterschiedlichen Bezirke der IG Metall in Deutschland sich natürlich voneinander unterscheiden, zum Beispiel mit Blick auf die Industrien, die dort vor allem angesiedelt ist. Bei uns hier im Südwesten ist es vor allem die Autoindustrie. In anderen Bezirken ist es anders. Aber die Begründungen für diese 5% mehr, die klingen in den unterschiedlichen Bezirken doch sehr, sehr ähnlich, teilweise sogar wortgleich.
0: Wie werden denn die Forderungen nach Lohnsteigerungen begründet?
1: Also die Vertreter der Gewerkschaften sagen, die Beschäftigten, die kämpfen ja auch mit gestiegenen Kosten. Lebensmittel, Energie, Mieten, alles ist teurer geworden. Und deshalb brauchen die Leute auch mehr Geld, damit sie das alles bezahlen können. Auch eine IG Metall-Befragung von Beschäftigten hat gezeigt, dass sich die Beschäftigten eben vor allem wegen dieser gestiegenen Lebenshaltungskosten große Sorgen machen. Und ich habe es ja gerade schon gesagt, die Situation der Betriebe in der Branche, die ist nicht überall gleich. Manche sind in der Krise, anderen geht's gut. Verteidigungsindustrie zum Beispiel, Luft- und Raumfahrt oder auch die Medizintechnik. Und auch dem will die IG Metall Rechnung tragen. In den Firmen, in denen es läuft, sollen die Beschäftigten nämlich eine tarifliche Gewinnbeteiligung bekommen. Und nach dem Willen aller Bezirke soll es auch eine soziale Komponente geben, mit der Leute mit geringerem Einkommen besser gestellt werden. Und auch das verbindet die Bezirke. Sie alle wollen auch neben dem Lohnplus über die Zukunft des Standorts sprechen und darüber, was es braucht, damit der auch in Zukunft eben wettbewerbsfähig ist.
0: Ja, trotzdem, die Lage, die Nöte der Autobauer, die habe ich ja anfangs schon mal erwähnt. Kann die IG Metall da überhaupt tatsächlich viel mehr verlangen als einen Inflationsausgleich?
1: Also aus Ihrer Sicht auf jeden Fall. Also man muss auch sagen, dass diese 5% eine vergleichsweise moderate Forderung sind. Wenn man auf die letzten Jahre schaut, 2022 wollte die Gewerkschaft 8% mehr und 2024 7%. Und die IG Metall sieht sich auch bestärkt, weil die Aussichten für die deutsche Wirtschaft ja gerade besser werden. Die Institute haben ihre Prognosen ja im Moment angehoben. Und natürlich muss man auch wissen, eine Gewerkschaft geht natürlich immer mit einer relativ hohen Forderung in solche Tarifverhandlungen, weil sie eben weiß, dass es am Ende dann doch auf ein niedrigeres Ergebnis rauslaufen wird.
0: Schauen wir noch auf die andere Seite. Die Arbeitgeber, die verlangen ja teilweise längere Arbeitszeit ohne Lohnausgleich. Das passt ja tatsächlich eher nicht zur Erwartung von Arbeitnehmern und Gewerkschaften.
1: Ja, das stimmt. Also die Reaktionen der Arbeitgeber gestern, die waren auch ziemlich harsch. Der Arbeitgeberverband Südwestmetall, der hat die Forderung der IG Metall realitätsfremd genannt. Die Gewerkschaft gefährdet, zumindest aus Sicht des Verbands, damit mitten in der Krise Zehntausende zusätzliche Arbeitsplätze. Und auch der Arbeitgeberverband Pfalzmetall hat kritisiert, dass dieses Lohnplus, was die IG Metall sich vorstellt, wirklich an der wirtschaftlichen Realität vorbeigeht. Klar, in vielen Unternehmen läuft die Diskussion ums Geld im Moment. Viele sagen, dass Deutschland im Vergleich zu anderen Ländern eben zu teuer ist. Sie fordern deshalb, dass die Leute mehr arbeiten sollen, 40 statt 35 Stunden wie bisher, und zwar fürs gleiche Geld. Bei Mercedes zum Beispiel heißt es, es sei weiterhin das klare Ziel, die deutschen Standorte zu halten. Aber dafür müssen aus Sicht des Unternehmens eben die Kosten runter. Und wenn das nicht gelingt, sagt das Unternehmen, dann werde Mercedes 2 deutsche Werke schließen müssen.
0: Ist ja für die Gewerkschaften wirklich eine schwierige Pattsituation. Bei zu geringen Forderungen gehen Ihnen noch mehr Mitglieder von der Stange. Bei zu hohen Forderungen kriegen Sie zu hören, dass Sie dem Standort schaden in eh schon herausfordernden Zeiten, dass Sie weitere Verlagerungen provozieren. Wie können die Gewerkschaften damit umgehen?
1: Also ich finde, die Bezirke machen das mit ihrer Forderung eigentlich ganz gut, dass sie eben sich auf diesen Spagat einstellen. 5% mehr Geld, damit gehen sie auf die Wünsche der Beschäftigten ein. Aber sie können natürlich den Druck, unter dem die vielen Firmen stehen, auch nicht ignorieren. Der Vorschlag, dass sie die Beschäftigten in wirtschaftlich erfolgreichen Betrieben am Gewinn beteiligen, sodass die davon dann auch was abbekommen, ist deshalb eine gute Möglichkeit, aus meiner Sicht zumindest eben mit diesem Spagat ein Stück weit umzugehen.
0: Was ist jetzt zu erwarten? Eine harte Tarifrunde mit Streiks oder fällt dann doch dieses Druckmittel der Gewerkschaft möglicherweise aus, zum Beispiel wegen drohender Werkschließung?
1: Also Jörg Köhlinger, der Bezirksleiter vom Bezirk IG Metall Mitte, der hat gestern gesagt, er rechne mit schwierigen Verhandlungen, auch weil eben die IG Metall solche Forderungen nach unbezahlter Mehrarbeit und nach dem Ende der 35-Stunden-Woche schon als Angriff auf tarifliche Standards sieht, die man eben auf keinen Fall aufgeben will. Also die IG Metall stellt sich auf eine kämpferische Runde ein. Ende Oktober endet die Friedenspflicht, ab dann sind auch Warnstreiks möglich.
0: Gili Hensoldt aus unserer Wirtschaftsredaktion. Tarifrunde im Metall- und Elektrobereich. 5% mehr fordern schon die Regionalverbände der IG Metall. Das wird heute auch der Bundesvorstand der Gewerkschaft fordern. Und dann können die Verhandlungen losgehen. Gili, vielen Dank.
1: Sehr gerne.

Viele Menschen sind gestresst, sehnen sich nach Erholung, können aber trotzdem kaum abschalten. In der Arbeit beispielsweise kommen Pausen oft zu kurz. Auch in der Freizeit wartet immer schon das Handy. Dabei zeigt die Hirnforschung, unser Gehirn braucht das Nichtstun, braucht Pausen. Das sind Voraussetzungen für psychische Gesundheit und für Leistungsfähigkeit. Das ist Thema jetzt gleich im Anschluss in der Sendung. Das Wissen. Und das war SWR Kultur am Morgen, unsere Frühsendung für heute. Redaktion Lukas Fleischmann und Christian Batzlen. Technik Bettina Krohl. Die Musik hat Ernst Seitz zusammengestellt. Ich bin Martin Gramlich. Ihnen einen schönen Tag.

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1: Kaffeepausen, Mittagspausen, Feierabend, Wochenenden, Urlaub. Eigentlich müssten wir genügend Gelegenheiten haben, uns zu erholen. Doch
2: je gestresster wir sind, desto schwerer fällt es uns in der Regel, eine Pause zu machen.
1: Deshalb fühlen sich viele Menschen wohl erschöpft. Dauerhafter Stress macht nachweislich krank. Manchmal sitzt der Körper schon längst auf dem Sofa, während der Kopf noch im Büro ist. Und wenn dann wirklich nichts zu tun ist, greifen viele zum Handy.
3: Unser Gehirn kann nicht nichts tun. Und von daher ist das schon was Wertvolles, was viele von uns zu gewissen Teilen verlernt haben. Da sitzen und nichts tun.
1: Warum fällt das aber vielen Menschen so schwer? Was geht uns verloren, wenn wir jede freie Minute sofort füllen? Darum geht es in dieser Folge von Das Wissen. Und natürlich um die große Frage, haben wir verlernt, echte Pausen zu machen? Und wie lernen wir es?
4: Echte Pausen. Warum Abschalten für unser Gehirn so wichtig ist. Von Clemens Saarholz.
5: Über den Tisch gerne hochstellen tatsächlich, dann hast du... Musst du nicht so tief den Stuhl runter.
1: Ein Schreibtisch, ein Bürostuhl, ein Computer und jede Menge Messgeräte. In der Bundesanstalt für Arbeitsschutz und Arbeitsmedizin in Berlin wird etwas erforscht, was wir alle jeden Tag machen. Pausen.
5: Genau, und jetzt wärst du, wenn heute ein Experimentaltag wäre, hättest du jetzt deine Kappe schon auf.
1: Denn sogar Pausen lassen sich heute ziemlich genau vermessen. Kim Bressem und Silvia Jankowiak lassen ihre Versuchspersonen dafür mehrere Stunden am Computer Experimente durchführen, um die Reaktionszeit zu messen. So simulieren sie Arbeitssituationen, in denen sich die Menschen konzentrieren müssen. Und dazwischen Pause. Mal im Sitzen, mal auf dem Laufband, mal häufiger, mal seltener, mal länger, mal kürzer. Die Testpersonen tragen Elektroden am Kopf. Damit misst das Forschungsteam ihre Hirnaktivität. Weitere Sensoren erfassen den Herzschlag und die Muskelspannung. Die Forschenden wollen wissen, welche Pausen uns am besten dabei helfen, uns von geistiger Arbeit zu erholen.
5: Also wir haben ja schon die Hypothese, dass die frequenten, kurzen Pausen die besten Effekte zeigen.
1: Und wie oft, wie lange, ruhen oder bewegen, Pausen sind längst Forschungsgegenstand geworden. Und das aus gutem Grund. Denn wir wissen inzwischen ziemlich gut, was passiert, wenn sie fehlen.
6: Wenn man sich Arbeitsbedingungen anguckt, dann fällt immer wieder auf, dass hohe Arbeitsintensität ein recht guter Prädiktor für den Ausfall von Pausen ist, aber auch generell für einen Mangel an Erholung. Also wir können dann schlechter zum Beispiel auch am Abend abschalten von der Arbeit, uns entspannen. Wir haben viele Befunde, die zeigen, dass die Leute, die viel Arbeitsintensität berichten, schlechter schlafen. Also das zieht sich so durch alle Erholungsphasen des Tages, von der Pause über Nachmittag bis in den Schlaf.
1: Sagt Johannes Wentsche. Er ist Arbeits- und Organisationspsychologe und Senior Scientist an der Bundesanstalt für Arbeitsschutz und Arbeitsmedizin. Seit fast 20 Jahren erforscht er, wie sich Arbeitspausen auf Gesundheit und Leistungsfähigkeit auswirken.
6: Die innere Batterie wird immer mehr entladen und wir haben nicht genug Strom durch die Pause oder Erholungsphase, um sie wieder aufzuladen. Und es gibt einige psychische Störungen, gerade aus dem Bereich der Depression. Die haben Überlappungen mit diesen Symptomen, die auch beim Mangel an Erholung auftreten können.
1: Dauerstress kann körperlich, aber auch psychisch krank machen. Inzwischen gehören psychische Erkrankungen zu den häufigsten Ursachen für Arbeitsunfähigkeit in Deutschland. 2024 gingen rund 147 Millionen Fehltage auf psychische Erkrankungen zurück. Etwa jeder sechste Krankheitstag. 2014 waren es noch halb so viele. Die entscheidende Frage ist also, wie lässt sich verhindern, dass diese innere Batterie überhaupt so weit entladen wird?
6: Da war das tatsächlich so, dass die Leute in diesen Studien, die diese Kurzpausen gemacht hatten, die hatten im Durchschnitt 10% weniger Arbeitszeit, haben aber am Ende 5% mehr geschafft.
1: Weniger Arbeitszeit und trotzdem mehr geschafft. Eigentlich müsste die Pause also besonders attraktiv sein, wenn viel zu tun ist. Doch das Gegenteil ist der Fall. Arbeitsforscher Wentsche stößt immer wieder auf ein Paradox. Gerade wenn die Belastung steigt und wir eine Pause besonders nötig hätten, fällt sie häufig aus.
6: Es gibt viele Menschen in Deutschland, die tatsächlich auf die Pause verzichten. Wir gehen davon aus, nach unseren Statistiken, dass das so jeder Dritte ungefähr in Deutschland ist, die diese gesetzlichen Pausen nicht einhalten. Man muss aber sagen, die wenigsten machen das aus individuellen Gründen, sondern häufig sind halt auch Arbeitsbedingungen beteiligt. Also man schätzt so, dass 85% der Ursachen eigentlich in der Arbeit tatsächlich liegen und nicht so sehr im individuellen Stil. Viele sind halt in Arbeitsbedingungen gefangen, die es einfach nicht zulassen, dass man Zeit dann auch zur Pause hat.
1: Eigentlich ist die Sache klar geregelt. Das Arbeitszeitgesetz verpflichtet Arbeitgeber, den Beschäftigten Pausen zu ermöglichen. 30 Minuten, wenn man mehr als 6 Stunden arbeitet, 45 Minuten, wenn man mehr als 9 Stunden arbeitet. Trotzdem verzichten viele darauf. Dabei muss es nicht immer eine Pause von 30 Minuten oder länger sein, um wieder Energie zu tanken. Derzeit rücken sogenannte Mikropausen in den Fokus der Forschung. Einmal aufstehen, um sich einen Kaffee zu holen, ein Schwatz mit den Kollegen, der tiefe Atemzug am weit geöffneten Fenster. Erste Studien deuten darauf hin, dass gerade diese kurzen Unterbrechungen des Alltags besonders wirksam sein könnten. Johannes Wentsche beobachtet Pausenausfälle besonders dort, wo sich Arbeit nicht einfach unterbrechen lässt. In der Pflege, in Krankenhäusern oder in der Gastronomie etwa. Warum echte Pausen unabhängig von der Berufsgruppe aber für unser Gehirn wichtig sind, darauf kommen wir später noch. Jetzt erstmal zu Theresa.
7: Hallo, hier ist Hebamme Theresa aus dem Geburtshaus.
1: Wenn Theresas Telefon klingelt, kann es sein, dass sie kurz danach eine Geburt begleitet. Sie ist 32 Jahre alt und Hebamme und arbeitet in der hessisch-rheinland-pfälzischen Grenzregion um Limburg an der Lahn.
8: Das ist ein medizinischer Fachberuf, den wir da ausführen. Wir haben Verantwortung für mindestens 2 Menschenleben in dem Moment und das birgt natürlich schon auch eine große Verantwortung.
1: Wann sie arbeitet und wann sie Pause machen kann, lässt sich nicht immer planen.
8: Je nachdem, wie lang es dann dauert, bin ich auch schon mal bis 3-4 Uhr nachts unterwegs dann, bevor ich wieder nach Hause komme. Also ist jetzt keine Seltenheit, dass wir 20 bis 24 Stunden Tage auch mal haben.
1: Wenn Theresa eine Geburt begleitet, lässt sich kaum vorhersagen, wann sie wirklich einmal zur Ruhe kommt. Eine richtige Pause, also eine gesetzlich vorgeschriebene halbe Stunde, in der sie nicht auf die Uhr schaut und nicht darauf achten muss, wie es der Frau und dem Baby im Bauch geht, kommt selten vor.
8: Du kannst nicht den Kopf ausschalten dabei. Es können durchaus mal irgendwie 10-12 Stunden sein, die man wirklich mit dem Kopf einfach dabei sein muss. Das ist schon eher die Ausnahme, dass man dann nach 6 Stunden sagen würde, ich setze mich jetzt mal hin und mache hier eine halbe Stunde Pause. Das passiert eigentlich nicht. Natürlich atmet man zwischendurch mal durch, man geht mal Pipi machen, man schmiert sich ein Brot, je nachdem. Auch wenn die Pizza dann frisch reingekommen ist, steht sie vielleicht halt auch mal 2 Stunden da, weil das einfach nicht anders geht.
1: Die Pizza wird kalt. Theresa arbeitet weiter. Und irgendwann ist auch diese Geburt vorbei. Aber heißt das automatisch, dass dann auch ihr Kopf Pause hat?
8: So richtig aktiv Pause in der Rufbereitschaft finde ich schwierig, ehrlicherweise. Du bist halt nie vollkommen entspannt. Es ist immer wie so eine Grundanspannung, die halt bleibt, weil du weißt, okay, es könnte jede Sekunde sein, dass das Telefon klingelt.
1: Schon die Erwartung daran, dass das Telefon klingeln könnte, verhindert die Entspannung. Genau dieses Abschalten ist aber entscheidend dafür, ob wir uns wirklich erholen können oder nicht, sagt Eva Asselmann. Sie ist Professorin für Persönlichkeitspsychologie an der Health and Medical University in Potsdam und beschäftigt sich damit, wie Menschen mit Stress und Belastungen umgehen.
2: In unserer Welt wird es immer schwerer, Pausen zu machen, unter anderem auch wegen dem Smartphone. Also früher, da stand man an der Bushaltestelle, man wartete, man musste innehalten, sich mit seinen eigenen Gedanken befassen. Und heute können wir einfach direkt zum Handy greifen, sodass vielen das Pause machen auch fremd geworden ist. Ich denke, viele haben auch manchmal Angst, so dann allein zu sein mit sich, mit den Gedanken und wirklich mal runterzukommen, einfach weil sie das gar nicht mehr können.
1: Und wer dann doch einmal nicht reflexartig zum Smartphone greift, kennt das vielleicht. Plötzlich ist da Platz im Hirn für allerlei Gedanken. Für die ungeöffneten Briefe, das Geburtstagsgeschenk, das noch besorgt werden muss, die Oma, die man anrufen wollte. Für all die Dinge, die erledigt werden müssen. Sobald es außen ruhig wird, wird es im Kopf manchmal richtig laut. Hebamme Theresa hat einen Weg gefunden, dieses Gedankenkarussell zumindest für einen Moment zum Schweigen zu bringen.
8: Ich kann das eigentlich nur so richtig durchbrechen, wenn ich mich auf ganz ungesunde Art und Weise ablenke. Also so zum Thema Serien gucken oder Filme gucken oder so oder Instagram, das ist wohl die ungesündeste Form der Ablenkung. Aber da merke ich halt natürlich, da ist das Hirn dann dermaßen überfrachtet mit anderen Reizen, dass ich einfach keine Kapazitäten habe, mich da auf was anderes zu konzentrieren. Was in dem Moment, was sich in dem Moment für mich entspannend anfühlt, paradoxerweise, ne, weil abgeschaltet ist ja nicht.
1: Das Gedankenkarussell ist zwar weg, dafür kommen neue Bilder, neue Videos, neue Reize.
8: So Social Media, Instagram und so Geschichten ist ehrlicherweise dann auch ab einem gewissen Punkt einfach anstrengend, wo man merkt, dieses Doomscrolling ist definitiv auch ein Ding, ne, wo du einfach merkst, ich gucke mir jetzt irgendwie seit einer halben Stunde schon irgendeinen Blödsinn an. Das entspannt mich nicht mehr. Das stresst mich gerade mehr. Also das ist so das Typische, was ich als Pause fürs Hirn missbrauche, in so richtig stressigen Phasen, Arbeitsphasen.
1: Die Gelegenheit, jeden Anflug von Leerlauf sofort wegzuwischen, ist heute größer denn je. Wie selbstverständlich wir in unserem Alltag zum Smartphone greifen, zeigt eine Bitkom-Umfrage aus dem Jahr 2026. Smartphone-Nutzerinnen und Nutzer in Deutschland verbringen durchschnittlich 3 Stunden am Tag am Handy. Bei den 16- bis 29-Jährigen sind es 3,5. Tendenz steigend. Mit dieser ständigen digitalen Reizüberflutung beschäftigt sich Eva Asselmann in ihrem Buch Too Much, das im März 2026 erschienen ist. Sie sagt, was sich beim Scrollen wie eine Pause anfühlt, ist für unser Gehirn oft gar keine.
2: Das ist für unser Gehirn sehr anstrengend, weil wir ganz, ganz viele Reize dort verarbeiten müssen. Das kennen wir, glaube ich, alle. Man ist online und fragt sich nach 20 Minuten, wo ist denn die Zeit hin? Weil wir alles um uns herum vergessen und unser Gehirn bleibt aber hochaktiv, weil all diese Reize irgendwie verarbeitet werden müssen.
1: Das Problem ist nicht nur, dass wir zu wenige Pausen machen, sondern dass wir in den Pausen nicht richtig abschalten. Jeder Blick aufs Handy verlangt unserem Gehirn ab, neue Informationen zu verarbeiten und die Aufmerksamkeit immer wieder neu auszurichten. Was sich wie Pause anfühlt, hält das Gehirn oft weiter auf Trab. Und wenn dadurch die Erholung dauerhaft ausbleibt, hat das Folgen.
2: Zum einen, dass die Leistungsfähigkeit insgesamt sinkt, weil wir über die Zeit immer gestresster werden, fahriger, mehr Fehler machen und dass auch gesundheitliche Probleme natürlich zunehmen. Wir wissen zum Beispiel, dass in den letzten 20 Jahren die Burnout-Rate um ein 10-faches gestiegen ist. Ebenso psychische Erkrankungen, die sehr häufig einfach auftreten und das sind ökonomische Folgen, die daraus entstehen.
1: Die Weltgesundheitsorganisation beschreibt Stress auch als einen der wichtigsten Risikofaktoren für Bluthochdruck, Herz-Kreislauf-Erkrankungen oder Stoffwechselstörungen. Das klingt alles ziemlich düster. Aber es gibt auch eine gute Nachricht. Genauso wie wir offenbar verlernt haben, richtig Pause zu machen, können wir es auch wieder lernen. Darüber sprechen wir noch. Vielleicht hilft bei der Suche nach Lösungen ein genauerer Blick in unser Gehirn. Denn Pausen sind nicht einfach nur Zeit, in der wir gerade nichts leisten. Sie haben selbst eine Funktion. Und um die zu verstehen, müssen wir jemanden beim Nichtstun beobachten.
9: Genau, und das, was wir hier hören, das ist.
1: Am Forschungszentrum Jülich sind wir bei einem Experiment dabei. Ein Proband liegt im Magnetresonanztomographen. Das Gerät macht Bilder von seinem Gehirn, während es arbeitet. Gerade hat der Proband noch Buchstaben sortiert, Formen und Farben unterschieden und sein Arbeitsgedächtnis auf die Probe gestellt. Jetzt bekommt er eine neue Aufgabe, die eigentlich gar keine ist.
9: Dann kommt jetzt die Ruhemessung, die dauert circa 10 Minuten und ich würde dich bitten, entweder mit geöffneten oder geschlossenen Augen einfach an nichts Bestimmtes zu denken, deine Gedanken so ziehen zu lassen und dann melde ich mich danach wieder bei dir.
1: Die Anweisungen kommen von Jana Kulis. Sie promoviert am Institut für Neurowissenschaften und Medizin und begleitet die Probanden während der Untersuchung.
9: Ruhemessung oder Resting State Sequenz nennen wir das. Da wird untersucht, was macht das Gehirn, wenn es quasi keine spezifische Aufgabe hat. Also was macht das Gehirn, wenn es einfach in Ruhe gelassen wird? Und wir untersuchen, wie das Gehirn in dieser Phase quasi organisiert ist und welche Regionen aktiv sind und wie stark diese Aktivierung ist.
1: Wenn wir einfach nur da liegen und unsere Gedanken schweifen lassen, herrscht im Gehirn keineswegs Ruhe, sagt Simon Eickhoff, der Direktor des Instituts für systemische Neurowissenschaften am Forschungszentrum Jülich.
3: Unser Gehirn kann nicht nichts tun.
1: Selbst wenn wir uns langweilen, ist unser Gehirn aktiv. Langeweile versuchen die meisten, möglichst schnell loszuwerden. In einem 2014 veröffentlichten Experiment der Universität von Virginia verabreichten sich einige Versuchspersonen sogar lieber freiwillig Stromstöße, statt wenige Minuten allein mit ihren Gedanken zu verbringen. Gleichzeitig sprechen Experimente dafür, dass Momente der Langeweile unser kreatives Denken fördern. Simon Eickhoff erklärt das so.
3: Ja, Langeweile ist ja letztendlich die Notwendigkeit, intern generiert Inhalte zu schaffen. Heißt also, wenn ich keine externen Aufgaben habe und auch eben nicht extern passiv irgendwo rumscrolle, dann muss ich intern generiert Inhalte schaffen. Dann zwinge ich quasi das Gehirn auf den Spielplatz und dann beschäftige dich mal mit dir selbst und deinen Mitmenschen.
1: Was Eickhoff den Spielplatz des Gehirns nennt, heißt im Fachjargon Default Mode Network. Immer dann, wenn unsere Aufmerksamkeit nicht auf die Außenwelt gerichtet ist, sondern nach innen wandert, wird es aktiviert. Das Default Mode Network übernimmt dann, wenn wir scheinbar nichts tun.
3: Vielmehr beschäftigt sich das Gehirn mit sich selbst. Oder, um es ein bisschen genauer zu sagen, mit uns als Person, mit Erinnerungen, mit Gefühlen, mit Dingen, die man sich noch vornimmt. Vielleicht spielt man bestimmte Situationen durch, man überdenkt Dinge, man plant Dinge. Und das ist extrem wichtig.
1: Vereinfacht gesagt, wechselt unser Gehirn ständig zwischen zwei Modi. Entweder unsere Aufmerksamkeit richtet sich nach außen. Wir lesen ein Buch, führen Gespräche, konzentrieren uns auf den Straßenverkehr oder schreiben E-Mails. Dann verarbeitet das Gehirn vor allem das, worauf die Aufmerksamkeit gerade gerichtet ist oder das, was gerade um uns herum passiert. Fällt diese Aufgabe weg, wie beim Nichtstun, richtet sich die Aufmerksamkeit nach innen. Dann verarbeitet unser Gehirn soziale Erfahrungen. Dafür entwirft unser Gehirn ein Bild von einer Situation, zum Beispiel von einem Vorstellungsgespräch oder von einem Menschen. Darin versucht es, Gedanken und Gefühle nachzuvollziehen und die möglichen Ausgänge gedanklich durchzuspielen, um sie vorherzusagen, aus ihnen zu lernen und sie bestmöglich zu meistern. Das ist eine erstaunliche Fähigkeit, die weit mehr ist als Selbstbeschäftigung.
3: Dieses planvolle, dieses wirklich abstrakt kognitive Denken über Mitmenschen, das scheint einzigartig zu sein. Und es wurde vielfach argumentiert, dass das eigentlich die Leistung war, die es uns ermöglicht hat, so erfolgreich zu werden evolutionär. Mehr als eigentlich alle anderen Aspekte.
1: Es geht hier also nicht um eine Nebenbeschäftigung unseres Gehirns, sondern möglicherweise um den Gamechanger der menschlichen Spezies. Dieses Nachdenken über andere Menschen und Situationen scheint in dieser Form einzigartig zu sein. Ausgerechnet dann, wenn es von außen so aussieht, als würden wir gerade nichts tun, findet dieser Denkprozess statt. Und hier kommen wieder die Pausen ins Spiel.
3: Die echte Pause erfüllt das, was wir auch brauchen, um letztendlich die hervorragenden Fähigkeiten, die uns die Evolution gegeben hat, im Bereich der sozialen Kognition auch wirklich ausspielen zu können.
1: Die Betonung liegt dabei auf echte Pause. Sie kann auch Bedingungen schaffen, unter denen sich festgefahrenes Denken löst. Gerade wenn wir vor einer geistig anspruchsvollen Aufgabe stehen, scheint die Pause sogar mehr zu sein als Erholung, wie sich am Beispiel von Thomas Reuen zeigt. Der Statistikprofessor aus Hessen löste eines der schwierigsten mathematischen Probleme seiner Zeit, als er schon 4 Jahre im Ruhestand war. Aber nicht am Schreibtisch, sondern morgens im Badezimmer beim Zähneputzen. Zuvor hatte er jahrzehntelang daran geknobelt. Solche Geistesblitze werden im Volksmund und in der Psychologie Aha-Momente genannt. Eine Meta-Analyse aus dem Jahr 2009 zeigt, dass es wahrscheinlicher ist, ein Aha-Erlebnis zu haben, wenn wir eine echte Pause haben und unsere kognitiven Aufgaben einfach mal zur Seite legen. Genau solche Pausen werden für viele Menschen im Alltag aber seltener. Denn nur weil die Arbeit vorbei ist, hat unser Gehirn noch lange nicht Feierabend. Wie Hebamme Theresa erzählt hat, kreisen die Gedanken oft schon um Haushalt oder die nächsten Termine. Und um diesen Gedanken zu entkommen, greifen viele fast automatisch zum Smartphone.
3: In der Zeit reflektiere ich nicht, schaffe ich aber auch nicht, sondern ich bin in so einem Halbzustand, Dämmerzustand, kann man vielleicht sagen. Das, was wahrscheinlich am meisten Sorgen hervorrufen könnte, ist eben dieses Doomscrolling, wo man eigentlich immer nur mal von links nach rechts wischt, aber eigentlich auch de facto nichts macht.
1: Ob wir dadurch schlechter darin werden, uns zu reflektieren oder dümmer oder unkreativer, weiß die Forschung noch nicht genau. Die entscheidenden kognitiven Prozesse dahinter wurden bisher nicht ausreichend untersucht. Deshalb ist Simon Eickhoff mit solchen Schlüssen vorsichtig. Sicher ist aber, Pausen sind kein Luxus. Sie schützen nicht nur unsere Gesundheit, sondern helfen unserem Gehirn beim Verarbeiten, Planen und manchmal sogar beim Lösen schwieriger Probleme. Die entscheidende Frage ist deshalb, wie können wir das Abschalten lernen?
3: Naja, das hat ja ganz viel mit Gewohnheiten zu tun. Deshalb mag ich dieses Beispiel so gerne, wenn man mit offenen Augen durch die Stadt geht, wie an der Ampel jeder schon ganz reflektiv einfach das Smartphone rauszieht. Das hat ganz viel mit Gewohnheit zu tun. Und natürlich kann man Gewohnheiten ändern. Da haben wir zum Glück die Fähigkeiten, grundsätzlich die Ressourcen, die Möglichkeiten zu sagen, nee, ich mache mir das bewusst und ich versuche bewusst auch gegenzuarbeiten.
1: Das klingt allerdings einfacher, als es ist. Denn Gewohnheiten verschwinden nicht über Nacht. Wie schwer dieses Umlernen sein kann und wie es am Ende aber doch klappen kann, dazu kommen wir jetzt.
10: Gerne.
1: Alex' Geschichte zeigt, wie Menschen lernen können, nach jahrelanger Getriebenheit besser auf sich zu achten. Alex ist Ende 30 und hat im Rheinland eine Agentur, die Werbefilme dreht. Jahrelang war sein Alltag voll.
11: Man war die ganze Zeit eigentlich mit dem Kopf dabei. Das hat einen aber in dem Alter überhaupt nicht gestresst. Das war einfach so. Das war dein Hobby. Man brauchte auch keinen Urlaub. Und das war nie eine Belastung. Egal, wie viele Stunden man unterwegs war. Ich weiß noch ganz genau, ich habe in den Nächten geschnitten, weil da war halt nichts. Niemand hat irgendwie geschrieben oder telefoniert oder sonst irgendwas. Da hatte ich halt die Zeit, mich um den Schnitt zu kümmern oder um die Postproduktion. Und dann am Vormittag geschlafen und dann erst mittags aufgestanden. Das war so der Workflow.
1: Dass Alex seine langen Tage nicht als Belastung empfunden hat, ist gar nicht ungewöhnlich. Arbeit kann schließlich auch sinnstiftend sein und wichtig für unsere Identität. Die Gefahren dahinter kennt jedoch der Pausenforscher Johannes Wentsche.
6: Arbeit macht, die meisten Menschen macht die Spaß einfach nur. Aber dieser Spaß kann halt auch dazu führen, dass wir die Zeit vergessen. Deshalb sollte man, glaube ich, auch so eine Achtsamkeit entwickeln und auch eine Selbstfürsorge, wie viel man da letztendlich zulässt.
1: Alex zieht ziemlich lange Freude und Erfüllung aus seinem Lebensstil. Aber irgendwann merkt er nicht mehr, wann die innere Batterie fast alle ist.
11: Ja, es war schon irgendwie dieses Gefühl von, boah, viel, das ist viel gerade. Das ist erdrückend. Dann wird es einfach irgendwann zu viel.
1: Also fing Alex an, sich wieder Freiräume zu schaffen. Nicht mit einem großen Plan, sondern weil er merkte, dass es so nicht weitergehen konnte. Die Arbeit, die ihm so viel Spaß gemacht hat, fühlte sich plötzlich wie eine Belastung an. Also sorgte er Schritt für Schritt dafür, dass nicht ständig irgendetwas seine Aufmerksamkeit frisst.
11: Deswegen habe ich keine Notifications, Mitteilungen komplett alle ausgeschaltet. Ich kriege nichts mit. Ich kriege das nur mit, wenn ich das Smartphone in die Hand nehme und gucke, welche Nachrichten ich bekommen habe. Ich trage auch bewusst keine Apple Watch mehr oder sonst irgendwas. Irgendwas, was vibriert, das habe ich bewusst nicht mehr bei mir. Und ich lasse auch zum Beispiel das Handy beim Spazierengehen oder sowas, manchmal auch bewusst im Auto oder zu Hause.
1: Und wenn das Handy dann tatsächlich zu Hause bleibt?
11: Und man geht spazieren und denkt einfach. Also man geht nicht bewusst spazieren, nur um über dieses Thema nachzudenken, sondern man geht einfach nur spazieren oder es verbringt Zeit alleine auch beim Training oder sowas und man ist ja automatisch in Gedanken.
1: Kein Ziel, keine konkrete Aufgabe. Die Gedanken dürfen einfach wandern. Das Gehirn schaltet in den Default-Mode-Modus. Alex merkt in diesem Zustand, dass sich dabei manches wie von selbst sortiert. Er musste sich daran allerdings erst gewöhnen. Auch die Art, wie wir Pause machen, ist Gewohnheit.
6: Und viele Bürojobs, die wir heute machen, die kognitiv anspruchsvoll sind, wo wir aber auch Entscheidungen treffen können, die erzeugen nicht so sehr Ermüdung wie früher bei den körperlichen Tätigkeiten in der Landwirtschaft, in der Industrie und kriegen gar keine Signale, dass jetzt mal eine Pause nötig wäre. Deshalb glaube ich schon, dass gerade diese Berufsgruppen stärker lernen müssen, das mit einzuplanen, dass ab und zu auch mal Zeit für Pausen bleibt.
1: Der Wechsel zwischen Aktivität und Ruhe ist eigentlich etwas Selbstverständliches. Schon als Kinder wechseln wir zwischen Spielen, Schlafen und Ruhezeiten. In der Schule mahnt der Schulgong die Pause an. Erst im Erwachsenenleben denken viele, eine Pause müssten wir uns erst verdienen. Das hat auch viel mit dem sozialen Umfeld zu tun, sagt Arbeitsschutzexperte Johannes Wentsche.
6: Und im betrieblichen Kontext spielen die Führungskräfte hier eine Rolle, denn sie setzen einerseits die Standards, wie das denn so gehandhabt werden soll in der Gruppe. Das kann halt so sein, bei uns wird durchgerackert oder wir nehmen uns bewusst Zeit für Pause oder ihr könnt euch ruhig Zeit für Pause nehmen, aber ich nicht. Das ist meist schwierig für Beschäftigte, weil die schon die Führungskraft auch immer als Vorbild für Arbeitsverhalten sehen. Und wenn der Chef keine Pause macht, was im Durchschnitt häufig der Fall ist, dann weiß ich natürlich selber nicht, ist das jetzt hier erlaubt, dass wir eine Pause machen oder ist das eher nicht so gewollt.
1: Wenn Pausen zur gelebten Arbeitskultur gehören, fällt es Beschäftigten leichter, sie sich zu nehmen. Weil aber viele gar nicht merken, wann sie eine Pause bräuchten, reicht guter Wille oft nicht aus. Deswegen plädiert Johannes Wentsche für eine sehr pragmatische Lösung. Man solle Pausen behandeln wie jeden anderen Termin.
6: Die einfachste Methode wäre schon, die Pause überhaupt erstmal in den Tagesplan einzutragen und sich da bewusst Zeit zu nehmen, in Blocker zu nehmen.
1: Damit ist die Pause immerhin im Kalender, aber nicht automatisch im Kopf. Psychologin Eva Asselmann sagt deshalb, wer das Pausenmachen lernen will, muss zunächst merken, wann der eigene Körper überhaupt nach Abschalten verlangt.
2: Der erste Schritt ist zum Beispiel ein paar Mal am Tag bewusst innezuhalten und sich zu überlegen, wie geht's mir eigentlich gerade. Man kann zum Beispiel den Körper mal durchgehen von oben bis unten, wie fühlt er sich an? Ist er angespannt, entspannt? Tut mir irgendwas weh? Bin ich müde? Bin ich wach? Bin ich traurig, glücklich? Wie bin ich eigentlich gerade hier? Also wieder im Hier und Jetzt anzukommen und erstmal zu spüren, was passiert gerade in mir und um mich herum.
1: Im nächsten Schritt geht es dann darum, sich bewusst zu entspannen. Ein wichtiger Schlüssel dafür sei der Atem. Gerade das Ausatmen ist nämlich eng mit körperlicher Entspannung verbunden. Eva Asselmann empfiehlt, sich mit verschiedenen Entspannungstechniken auseinanderzusetzen. Von Atemübungen über autogenes Training bis Yoga. Was davon hilft, ist individuell verschieden.
2: Schwierig wird es, wenn die Entspannung selbst zu einem Leistungsziel wird. Ich muss das jetzt so machen, damit ich das streichen kann von meiner Liste. Und dann wird das paradoxerweise nicht zur Entspannung, sondern zu einer zusätzlichen Belastung.
8: Ich finde immer, die Gefahr ist groß, dass es irgendwie so zum nächsten To-Do wird, dass man halt so abhaken muss. Weil ich habe das heute noch nicht gemacht, ich sollte das jetzt noch machen. Und dann macht man irgendwie eine kleine Runde und guckt dabei schon auf die Uhr und denkt sich, oh Mist, jetzt ist schon wieder so spät, du hast noch nichts gekocht. Und dann geht man schnell wieder nach Hause, weil man denkt, oh Mist, das ist ja natürlich nicht Sinn der Sache.
1: Theresa kennt das. Die Pause wird dann zum nächsten Stressfaktor. Eine Aufgabe, die noch erledigt werden muss. Entscheidend ist letztlich nicht, ob wir Pause machen oder was wir dabei tun. Entscheidend ist, ob es uns gelingt, innerlich Abstand zu gewinnen zu den Dingen, die uns stressen. Egal ob bei der Arbeit und in unserer Freizeit, denn nur dann entsteht eine echte Pause. Ein Moment, in dem unser Gehirn Zeit bekommt, Erlebtes zu verarbeiten, Gedanken zu ordnen und manchmal sogar neue Lösungen zu finden. Und wer sich diese Zeit nimmt, verliert dadurch meistens auch keine Zeit.
11: Man schafft genauso viel in weniger Zeit, weil man einfach bessere Entscheidungen trifft.
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14: Um 9 Uhr mit Marc Wengschick. Guten Morgen. Die Bundesregierung will Täter härter bestrafen, die K.O.-Tropfen bei schweren Straftaten wie Vergewaltigung und Raub einsetzen. Der Bundestag berät heute zum ersten Mal über einen entsprechenden Gesetzentwurf. Bundesjustizministerin Hubich will durchsetzen, dass die Mindeststrafe hier auf 5 Jahre steigt. Damit würden Taten mit K.O.-Tropfen gleich bestraft wie Straftaten mit einer Waffe, so Hubich heute im ARD-Morgenmagazin.
15: Das ist schon ein starkes Signal und ein starkes Stoppschild. Wenn man weiß, wenn man so etwas tut, dann ist man mit mindestens 5 Jahren Freiheitsstrafe dabei. Aber Abschreckung alleine hilft nie. Wir brauchen Aufklärung, wir brauchen eine bessere Prävention, alles, was dazugehört. Aber ich glaube, als Gesetzgeber ist es wichtig zu sagen, bis hierhin und nicht weiter. Und wenn du diese Linie überschreitest, dann wird es richtig heftig.
14: Auch Fälle von häuslicher Gewalt sollen stärker bestraft werden. Ebenso das Erstellen, Besitzen und Verbreiten von Vergewaltigungsvideos. Dies seien keine Kavaliersdelikte, so die Bundesjustizministerin. Der ADAC fordert, die sogenannte 12-Uhr-Regel an Tankstellen wieder abzuschaffen. Der Automobilclub kritisiert, die Regelung habe nicht zu niedrigeren Kraftstoffpreisen geführt, sondern zu mehr Preisschwankungen am Tag. Aus der Wirtschaftsredaktion Jenny Bayen.
16: Die neuen Pläne der Bundesregierung zur Spritpreissenkung sieht der Automobilclub dagegen eher positiv. Die befristete Minderung der Energiesteuer sei eine realistisch umsetzbare Entlastungsmöglichkeit. Beim geplanten Spritpreisdeckel ist der ADAC noch skeptisch. Dieser garantiere nicht automatisch dauerhaft niedrige Preise. Hier sei die konkrete Höhe und Berechnung des Preises entscheidend. Kritik an den Plänen der Bundesregierung kommt dagegen von Verdi. Der Spritpreisdeckel ab Januar komme viel zu spät, erklärte Verdi-Chef Frank Wernecke im Redaktionsnetzwerk Deutschland.
14: Deutschland ist dem UNO-Hochseeschutzabkommen offiziell beigetreten. Bundesumweltminister Schneider übergab die Ratifizierungsurkunde den Vereinten Nationen in New York. Damit gehört die Bundesrepublik zu 94 Staaten, die das Abkommen angenommen haben. Es schafft erstmals die Möglichkeit, Meeresschutzgebiete auf der Hohen See auszuweisen. Greenpeace und andere Umweltschutzorganisationen nannten den Beitritt einen wichtigen und längst überfälligen Schritt. Chinas Staats- und Parteichef Xi reist heute zu einem 3-tägigen Staatsbesuch in die USA. Er wird am Abend von US-Präsident Trump in Washington empfangen. Bei ihren Gesprächen dürfte es unter anderem um den Zoll- und Handelsstreit beider Länder gehen, sowie den Nahostkrieg und den Umgang mit künstlicher Intelligenz. Vor dem Gipfeltreffen hat der chinesische Botschafter in den USA vor dem Überschreiten roter Linien gewarnt. Bei Themen wie Taiwan, Demokratie und Menschenrechte dulde Peking keine Einmischung. Das Landgericht Karlsruhe verhandelt in einer halben Stunde, ob die Drogeriemarktkette DM auf ihrer Internetseite apothekenpflichtige Arzneimittel vertreiben darf. Geklagt hatte die Wettbewerbszentrale. Das ist ein Verein, in dem unter anderem Verbände der deutschen Wirtschaft und auch die Industrie- und Handelskammern vertreten sind. Bisher dürfen einige Medikamente

0: In Hamburg treffen sich heute Forscher und Meteorologen zum Extremwetterkongress. Die Experten wollen dabei über die Auswirkungen des Klimawandels diskutieren und wie in Zukunft mit Hitzewellen, Starkregen oder Überschwemmungen umgegangen werden könnte. Nach Angaben des Robert-Koch-Instituts sind in diesem Jahr in Deutschland infolge von Hitze rund 16.000 Menschen gestorben. Zur Eröffnung des dreitägigen Kongresses wird auch Bundesumweltminister Schneider erwartet. SWR Nachrichten, Redaktion Ute Weber. Das Wetter für Baden-Württemberg und Rheinland-Pfalz, ein Hoch bestimmt unser Wetter. Heute meist sonnig, erst noch kühl, am Nachmittag dann recht warm mit 17 Grad im hohen Westerwald und 24 Grad im Markgräfler Land. In der Nacht zunächst klar, gegen Morgen wolkiger bei 12 bis 5 Grad. Die weiteren Aussichten, morgen dichte Wolken, zwischendurch auch Sonne bei 15 bis maximal 24 Grad. Die Zeit, es ist 9.05 Uhr.
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2: Die Stadt ist ein charmantes Konglomerat aus Österreich und Italien. Das sieht, fühlt und schmeckt man. Ein Abstecher an die Küste nach Trieste lohnt allemal. Vor allem, wenn es so wie heute in die Oper geht. Mein Name ist Andreas Maurer. Schön, dass Sie dabei sind. Von der Flaniermeile an der Mole sind es nur ein paar Schritte. Man überquert die Piazza della Borsa und schon steht man auf der Piazza Verdi. Dort erhebt sich, zugegeben etwas versteckt vor den meisten Touristen, das neoklassizistische Teatro Verdi. Außen Meilen der Scala, innen Venedigs La Fenice. So lässt sich das Opernhaus wohl am besten beschreiben, auch weil die Architekten dieser beiden Bauten daran beteiligt sind. Heute zählt es zu den wenigen italienischen Opernhäusern, die noch im Originalzustand erhalten sind. 1400 Plätze hat das Triestiner Teatro heute. Kein riesiges Haus, sondern eher ein elegantes, das mit der Oper Ginevra di Scozia 1801 eröffnet wird. Komponiert von dem Bayern Johann Simon Mayer, der aber viele Jahre in Italien gelebt hat, italienische Opern geschrieben hat und der Lehrer von Donizetti gewesen ist. Die Handlung spielt im sagenhaften Schottland und basiert auf einer Episode aus Ariostos recht bekanntem Epos Orlando Furioso. Eine Liebesgeschichte, viele Intrigen und ein Happy End gibt's natürlich trotzdem. Hier aber erstmal die Ouvertüre zu Ginevra di Scozia.

Ginevra, die Tochter des Königs von Schottland, ward von einem italienischen Ritter namens Ariodante geliebt. So steht es am Anfang des Textbuchs dieser Oper von Johann Simon Mayr. Ginevra di Scozia, Ginevra von Schottland. Georges Petaut dirigierte in dieser konzertanten Live-Aufnahme das Münchner Rundfunkorchester. Johann Simon Mayr gewinnt mit seiner neuen Oper die Wettbewerbsausschreibung um die Einweihung des neuen Teatro in Triest. Das Thema kommt der romantischen England-Begeisterung der Zeit, die sich auch nach Italien ausgebreitet hat, sehr entgegen. Ursprünglich hätte die Oper aber schon 1800 aufgeführt werden sollen, also ein Jahr früher. Die Fertigstellung des Opernhauses hat sich aber etwas verzögert, wie das eben heute auch noch bei öffentlichen Bauten gerne der Fall ist. Oper scheint zwar ein Grundbedürfnis der musikbegeisterten Italienerinnen und Italiener zu sein, abgesehen von einigen Aufführungen im Jesuitenkolleg der Stadt, hält das Musiktheater in Triest aber erst in den 1720er Jahren Einzug. Mit dem Intermezzo La Contadina von Johann Adolf Hasse. Einer Zwischenaktmusik, die er eigentlich für eine Opernaufführung in Neapel schreibt. Solche Intermezzi sind damals beliebte Pausenunterhaltungen mit derb, volkstümlichem Charakter und launigem Inhalt. Stillsitzen muss man dabei nicht, es darf gelacht, getrunken und auf die Schenkel geklopft werden. Hasse trifft diesen dazu notwendigen Ton perfekt. Und seine Contadina, die auch mit nur zwei Singstimmen auskommt, tritt einen veritablen Siegeszug durch halb Europa an.

Ein Ausschnitt aus der Zwischenaktoper, dem Intermezzo La Contadina von Johann Adolf Hasse. Zu hören war daraus die Tanzmusik im Tempo di Minuetto. Das Ensemble Arcadia unter Attilo Cremonesi hat gespielt. Die Musikstunde über die Hafenstadt aus Klang, Triest. Wobei wir heute die besten Plätze in der Triestiner Oper ergattert haben. Wie so oft im 18. Jahrhundert wird auch in Triest Theater mit Musiktheater gleichgesetzt. Und da geht man vorwiegend ins beliebte Teatro San Pietro. Bis Anfang des 19. Jahrhunderts spielt man dort das gängige Opernrepertoire Europas rauf und runter. Von Anfossi bis Mozart. Wandertruppen unterstützen das Ensemble bei der musikalischen Ausgestaltung des Spielplans. Das Haus ist klein, aber fein. 500 bis 600 Besucherinnen und Besucher können auf den zwei Rängen Platz nehmen. Die Ausstattung orientiert sich, wie der Name San Pietro schon sagt, an der nächstgelegenen Kirche. Die Organisation hingegen wird nach venezianischem Vorbild gestaltet. Soll heißen, die Vorstellungen beginnen erst am späten Abend. Man spielt auch, sehr zur Verwunderung der Besucher aus allen Teilen des Reiches, in den sonst spielfreien Monaten, also etwa im Sommer oder während der Ferragosto-Feiertage. Und auf der Bühne geht es auch etwas freier zu, als man es im konservativen Habsburger Reich und sogar heute vielleicht gewohnt ist. Auf der Triestiner Bühne wird auch improvisiert, wie es am italienischen Theater üblich ist. Um Zensur aus Wien kümmert man sich relativ wenig. Es herrscht also künstlerische Freiheit im besten Sinne. 1801 wird das San Pietro dann geschlossen, wegen baulicher Unzulänglichkeit, heißt es jedenfalls. Und vielleicht stimmt das auch, denn eine Kanonenkugel der napoleonischen Truppen hat die Fassade schwer beschädigt. Ein künstlerisches Vakuum entsteht für das Publikum keines. Man hört bereits die Musik aus den Fenstern des neuen Teatro Nuovo klingen. Neben Johann Simon Mayr auch eine Oper von Antonio Salieri, die ebenfalls zur Eröffnung erklingt.

wer hätte gedacht, dass der legendäre Feldherr Hannibal Sopran gesungen hat? In dieser Oper Annibale in Capua von Antonio Salieri ist das der Fall. Die Originalpartitur ist verschollen, es existiert lediglich eine zeitgenössische Abschrift. Vielleicht findet das Werk daher heute kaum mehr Beachtung. 1990 hat der österreichische Countertenor Arno Raunig jedoch diese Arie auf seiner Debüt-CD veröffentlicht. A fulminas min vita. Walter Cobera leitete den Kammerchor Wien-Landstraße und das Amadeus-Ensemble Wien. Man kann sich gut vorstellen, wie diese Musik über die Ränge des Triestiner Teatro Verdi schwappt und Begeisterungsstürme auslöst. Wobei Anfang des 19. Jahrhunderts heißt das Haus erstmal Teatro Nuovo, später dann Teatro Grande sowie Teatro Comunale. Bis es den Namen des großen italienischen Komponisten Giuseppe Verdi erhält, muss es noch 100 Jahre warten. In der Zwischenzeit orientiert sich der Spielplan noch an den großen italienischen Bühnen, bringt viel Rossini, Donizetti sowie Opern von Pietro Generali. Der ist heute zwar nahezu in Vergessenheit geraten, bis zu Rossinis Aufstieg zählt er aber zu den bekanntesten Komponisten in Venedig. Während dort allerdings seine Oper Bacchanti di Roma im Karneval eher nicht überzeugen kann, feiert das Publikum in Triest das Bühnenstück hingegen frenetisch. 1816 berichtet die Allgemeine Musikalische Zeitung, dass der Kompositeur ein solches Glück hatte, dass er nach dem Herabfallen des Vorhanges nicht nur mit einem allgemeinen Beifall beschenkt wurde, sondern es regnete auch Gold in großer Menge auf ihn. Überdies erhielt er auch noch einen Lorbeerkranz. So einen Regen aus Goldmünzen würden sich sicher heute auch noch viele Musikerinnen und Musiker gerne wünschen. Von Generalis Bacchanti existiert leider keine Aufnahme. Die Sinfonie aus seiner erfolgreichen Adelina gibt aber einen guten Eindruck seines Könnens.

Ein echtes Melodrama Sentimentale, wie es im Titel heißt. Die Sinfonia aus Adelina von Pietro Generali. Giovanni Battista Rigon leitete in dieser Live-Aufnahme die Virtuosi Brunensis. In der Musikstunde sind wir in Triest unterwegs und flanieren dabei keineswegs allein durch die verwinkelten Gassen oder die breite Via Cavana. 1840 ist der königlich-preußische Kapellmeister Otto Nicolai zu Gast in der Stadt. Wir kennen ihn heute vor allem noch wegen seiner Oper »Die lustigen Weiber von Windsor«. In Triest stellt er dem Publikum jedoch Il Templario vor. Der Inhalt: Wilfredo ist mit seinem Vater zerstritten, weil er gegen dessen Willen mit dem Normannenkönig Richard Löwenherz ins Heilige Land reisen will, um für Ordnung zu sorgen. Er will also Tempelritter, Templario werden. Aber, so schreibt eine österreichische Zeitung, ein guter Musiker indessen, der den Templer in Triest hörte, versichert uns, dass eine merkwürdigere Komposition ihm noch nicht vorgekommen sei. Gleichwohl habe Herr Nicolai ihm geradezu gestanden und offenen Antlitzes behauptet, in Deutschland verstände man ebenso wenig, eine Oper zu schreiben, als zu schätzen. So der Zeitungstext von 1840. Eine gute, aber mehr noch wichtige Geschichte. Denn nach wie vor wird Otto Nicolai fast ausschließlich auf seine lustigen Weiber von Windsor reduziert. Kaum jemand registriert, dass er eine ruhmreiche, ja italienische Vergangenheit hat. Einfach, weil seine Opernpartituren lange als verloren galten. In seinen letzten Lebensjahren und kurz nach seinem Tod finden jedoch in fast allen italienischen Opernhäusern, ebenso in Wien, Budapest, Barcelona, Cordoba, Lissabon, Budapest, Bukarest, Brüssel, Bordeaux, Paris, St. Petersburg und Buenos Aires, Aufführungen von Il Templario, dem Tempelritter, statt. Während der Nazizeit ist noch eine Umarbeitung unter dem Titel Die Sarazenin geplant. Doch ein Bombentreffer vernichtet das gesamte Aufführungsmaterial. Erst vor einigen Jahren haben Musikwissenschaftler Abschriften von Partituren an drei verschiedenen Orten wieder aufgefunden und miteinander verschmolzen. So, dass einer echten Renaissance nach 200 Jahren eigentlich nichts mehr im Weg stehen würde.

die Ouvertüre zu Il Templario, dem Tempelritter, von Otto Nicolai. Karl Anton Rickenbacher leitete in dieser Aufnahme die Bamberger Sinfoniker. Als Nicolai sich in der Stadt befindet, hat sich Triest bereits zu einer kleinen Metropole entwickelt. Das machen die neuen Verkehrsverbindungen möglich. Über das ausgebaute Straßennetz, den Seeweg oder die Südbahn strömen Kaffee- und Musikbegeisterte in die Stadt. Klammheimlich hat sich das einstige Fischerdorf auch zum Opernzentrum gewandelt. Webers Freischütz hat hier ein Gastspiel mit der Pressburger Operngesellschaft und wird auf Italienisch gesungen. Gounods Faust kennt das Publikum ebenso gut wie sein neues Werk Romeo et Juliette. Und die Mignon von Ambroise Thomas erlebt in Triest, so ist es im originalen Libretto jedenfalls vermerkt, ihre italienische Erstaufführung. Und dann ist es endlich soweit. Giuseppe Verdi kommt wieder einmal in die Stadt. Nach seinem Corsaro wird nun auch sein Stifelio in Triest zur Uraufführung gebracht. Der charismatische und eifrige evangelische Pastor Stifelio wird darin von der gesamten Gemeinde bewundert. Jeden Sonntag eilen die Gläubigen in die Kirche, um seinen flammenden Predigten und Deutungen der Heiligen Schrift zu lauschen. Als er die Untreue seiner Frau, die Machenschaften seines Schwiegervaters und die Doppelzüngigkeit seines Freundes entdeckt, muss Stifelio sich dann aber seinem Innersten selbst stellen. Er ist hin und her gerissen zwischen dem Ideal der christlichen Tugendhaftigkeit und seinen leidenschaftlichen, allzu menschlichen Gefühlen. So ganz kurz der Inhalt des Stifelio. Giuseppe Verdi fordert sein Publikum gerne heraus, während er es mit eingängigen Melodien unterhält. Die Handlungen seiner Opern lässt er daher auch oft im aktuellen Kontext spielen. Ein großes Risiko und ein Machtkampf mit der vorherrschenden Zensur. Auch das Triestiner Publikum tut sich mit Verdis Stifelio-Geschichte erstmal schwer. Ein Mann der Kirche, betrogen von seiner Frau, der dann auch noch zwischen Vergebung und Rache entscheiden muss? Das will einfach nicht ins Mindset des konservativen Publikums passen. Die Uraufführung gerät daher zum Misserfolg. Verdi muss die Oper umschreiben und kürzen. Erst in den 1990er Jahren haben Wissenschaftler die Urversion des Stifelio wiederentdeckt. Seitdem begeistert diese das Publikum.

nagende Eifersucht. José Carreras gab den emotional zerrissenen Geistlichen Stifelio aus Giuseppe Verdis gleichnamiger Oper. Eine Aufnahme von 1979 mit dem Radiosinfonieorchester Wien unter Lamberto Gardelli. Musiktheater in Triest, darum dreht sich dieser dritte Teil unserer Musikstunde über die Hafenstadt aus Klang. Denn die Geschichte der Stadt spiegelt sich in der Entwicklung ihres Theaters wider. So ist die Begeisterung für das Musiktheater oder generell für die Musik im Triest des 19. Jahrhunderts auch definitiv höher als jene für das Schauspiel. Wahrscheinlich auch, weil Konzerte, Kammermusikabende und Opernaufführungen den wohlhabenden Bürgerfamilien als gesellschaftliche Treffpunkte dienen. Schnell sprießen Kulturvereine aus dem Boden, in denen auch Hobbymusikerinnen und Musiker Konzerte gestalten. Das Konservatorium der Stadt sorgt derweil für genügend musikbegeisterten Nachwuchs. Am Teatro Verdi zeichnet sich in der Zwischenzeit eine neue Modeerscheinung ab. Denn gegen Ende des Jahrhunderts kommt es dort zu einer Serie von Ballettaufführungen, gestaltet von den berühmtesten Tanzgruppen Italiens. Die besten Choreografen und Tänzer schweben dort leichtfüßig über die Bühne. Es verwundert daher nicht, dass Giacomo Puccinis erste Oper, Le Villi, in Triest ihre österreichische Erstaufführung erlebt, ist das Stück doch als Ballettoper konzipiert. Zudem schwimmt die eindringliche und tragische Geschichte über Liebe, Verrat und übernatürliche Rache auf der romantischen Welle der Zeit. Roberto verspricht darin der jungen Anna seine unsterbliche Liebe, bevor er in die Stadt aufbricht. Dort nimmt er es mit der Treue, aber nicht mehr ganz so genau. Anna stirbt vor Trauer. Die Bestrafung erfolgt aus dem Geisterreich. Die Phantasmen junger Mädchen, die ebenso an gebrochenem Herzen gestorben sind, erheben sich aus ihren Gräbern und üben Rache an Roberto. In einem unheimlichen Ballett tanzen sie ihn zu Tode.

Ein echter Hexentanz. La Tragenda aus dem zweiten Akt aus Giacomo Puccinis Le Villi. Das Radiosinfonieorchester Berlin spielte unter der Leitung von Riccardo Chailly. Puccini selbst sitzt bei der Aufführung im Januar 1887 in den Sitzreihen des Teatro Verdi in Triest, das damals noch Teatro Comunale heißt. Der Erfolg des Stückes zieht schnell seine Kreise. Bald finden sich Aufführungen am Teatro Colón in Buenos Aires oder an der New Yorker Metropolitan Opera. Unseren Anker haben wir diese Woche in der Musikstunde aber in Triest ausgeworfen und lauschen der Musik der Stadt. Und wer in Triest gerne Oper hören möchte, der muss im 19. Jahrhundert unbedingt auch in der Politeama Rossetti vorbeischauen. Der Theatersaal, der parallel zur breiten Viale Settembre Venti liegt, eröffnet mit Verdis Maskenball und bietet unglaublichen 5000 Zuschauern Platz. Heute nur mehr rund einem Drittel davon. Auch an Eleganz steht er dem Teatro Verdi in nichts nach. Das Orchester der Mailänder Scala gastiert hier ebenso wie andere europäische Klangkörper von Rang. Neben den neuesten Operettenhits fegen dort auch Revuen, Akrobaten und Zirkuskünstler über die Bühne. Später flimmern Kinofilme über die Leinwand des Theaters. Und hier am Politeama Rossetti wird auch Wagners Ring des Nibelungen in italienischer Sprache aufgeführt. Überhaupt stehen die Norditaliener in Triest den Werken des Bayreuthers offen gegenüber. Alfred Schael, ein Komponist aus Triest, schreibt dann sogar Klaviertranskriptionen über Tristan und Isolde.

Musik von Alfred Jael, einem Triestiner Komponisten, der eng mit Johannes Brahms, Franz Liszt und Frédéric Chopin befreundet war und mit seiner Frau, der Pianistin und Komponistin Marie Jael, als Klavierduo durch ganz Europa reist. Zu hören war die Transkription Opus 112 aus den drei Stücken für Klavier aus Wagners Oper Tristan und Isolde. Wilhelm Lachumia war der Interpret. Wagners Opern stoßen in Triest auf ein begeistertes Fanpublikum. In den 1870ern spielt man am Teatro Comunale bereits seinen Lohengrin und seinen Tannhäuser. Generell lässt sich sagen, das Gebäude ist ständig auf dem neuesten Stand, auch technisch. Andauernd wird es umgebaut und erweitert. Ende des 19. Jahrhunderts verfügt es über 2000 Plätze. Außerdem hat es einen sogenannten Ridotto, also einen kleineren Saal, in dem etwa 700 Besucherinnen und Besucher Platz finden. Schon Mitte des Jahrhunderts erleuchten Lampen aus Gaslicht die Darstellungen auf der Bühne. Noch vor Ende des 19. Jahrhunderts wird eine elektrische Beleuchtung installiert. Auch die Operette besitzt einen wichtigen Stellenwert auf den Konzertprogrammen des Hauses, etwa mit Werken von Jacques Offenbach und Franz von Suppé. Franz Lehár dirigiert Anfang des 20. Jahrhunderts hier sogar seine Durchbruchoperette »Die lustige Witwe«. Und mit der drehen wir uns gleich im Dreivierteltakt.

Mit seinem Welterfolg »Die lustige Witwe« katapultiert er sich endgültig an die Spitze der damaligen Operettenkomponisten. Franz Lehas »Ballsirenenwalzer aus der lustigen Witwe«, gespielt vom Orchester der Wiener Volksoper unter Franz Bauer-Teusl. Die Musikstunde lädt heute in die Triester Oper ein und vielleicht geht es Ihnen dabei wie mir. In einer fremden Stadt muss man einfach die lokalen Gerichte ausprobieren. Man genießt fangfrischen Fisch in der Markthalle der Mole, natürlich mit Blick auf den Hafen. Auch ein Costoletta Viennese, eine Version des Wiener Schnitzels, hat sich in diesem Schmelztiegel der Kulturen gehalten. Wein, Kaffee und Limoncello aus der Gegend runden so einen kulinarischen Ausflug ab. Vielleicht gemeinsam mit einem Dolce. In einer Musikstunde besteht das aus einem Werk aus der Region. Ende des 19. Jahrhunderts geht dort nämlich am Triestiner Teatro die Uraufführung von Antonio Smarellas Nozze Istriane, eine istrische Hochzeit, über die Bühne. Und diese Oper kann synonym für die Zeit gelesen werden. Denn der Komponist, der eigentlich aus dem 50 Kilometer entfernten Pola stammt, ist ein Kind der K&K-Monarchie, der kosmopoliten Stimmung, die sich vor allem entlang der Küste Istriens von Triest aus Richtung Süden ablesen lässt. Seine Musik klingt daher auch nicht kroatisch, italienisch oder wienerisch, sondern nach allen, eben nach Europa.

0: Applaus 2001 am Triester Teatro Verdi. Alberto Mastromarino, Ian Story, Svetla Vassileva, Katja Lütting, Enzo Capuano und Giorgio Surian. Tiziano Severini leitete das Orchestra del Teatro Verdi de Trieste zum Finale aus der Istrischen Hochzeit von Antonio Smarelia. Und die Oper ist auch die perfekte Überleitung für den vierten Teil dieser Musikstundenreihe über die klingende Hafenstadt Triest. Denn morgen werden wir den Blick ein bisschen die Küste entlang streifen lassen, tanzen im Schloss Miramare und haben mit Militärkapellmeister Franz Leha in Pola einen Taktstock in der Hand. Seien Sie also wieder mit dabei, vielleicht mit einem Kaffee. Mein Name ist Andreas Maurer. Ciao.
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2: Um 10 Uhr mit Marc Wengschick. Der Einsatz von K.O.-Tropfen bei schweren Straftaten wie Vergewaltigung und Raub soll in Zukunft härter bestraft werden. Der Bundestag beschäftigt sich heute zum ersten Mal unter anderem mit einem Gesetzentwurf aus dem Justizministerium, aus dem ARD-Hauptstadtstudio Chris Berdrow.
3: Geht es nach dem Willen der Bundesregierung, dann stehen K.O.-Tropfen rechtlich in Zukunft auf einer Stufe mit Waffen oder gefährlichen Werkzeugen wie etwa Messern. Setzen Straftäter sie zum Beispiel in einem Nachtclub ein, um ihre Opfer wehrlos zu machen und sie danach zu vergewaltigen, dann steigt die Mindeststrafe von bislang 3 auf 5 Jahre. Nach der ersten Debatte im Bundestag werden sich die Fachpolitiker des Parlaments intensiv mit den Entwürfen beschäftigen.
2: Bundesbildungsministerin Prien sieht die Sicherheit jüdischer Bürger in Gefahr, sollte linken Spitzenkandidatin Eralp regierende Bürgermeisterin von Berlin werden. In der ARD-Sendung Maischberger sprach die CDU-Politikerin, die jüdische Wurzeln hat, davon, dass die Linkspartei Kontakte zu Antisemiten und ins Clan-Milieu hat. Bei einer Wahlparty der Linken in Neukölln am Sonntagabend war neben einer bekannten Clangröße auch ein israelfeindlicher Aktivist anwesend. Darf die Drogeriemarktkette DM auf ihrer Internetseite apothekenpflichtige Arzneimittel vertreiben? Das Landgericht Karlsruhe verhandelt seit heute eine Klage gegen ein entsprechendes Angebot von DM. Heiner Kunold.
4: Geklagt hatte die Wettbewerbszentrale. Das ist ein Verein, in dem unter anderem die Spitzenverbände der deutschen Wirtschaft und auch die Industrie- und Handelskammern vertreten sind. Den Wettbewerbshütern stößt sauer auf, dass die Karlsruher Drogeriemarktkette online rezeptfreie Medikamente verkauft, die eigentlich nur von Apotheken vertrieben werden dürften. DM hatte dazu eine eigene Vertriebsgesellschaft in Tschechien gegründet, was nach europäischem Recht zulässig ist. Der Wettbewerbsverein kritisiert, dass DM die Angebote auf seiner Online-Seite zu sehr vermische. Der Klage kommt nach Einschätzung des Wettbewerbsvereins grundsätzliche Bedeutung zu, weil geklärt werden müsse, ob Schutzmechanismen für die Bevölkerung beim Verkauf von Medikamenten auch für den Onlinehandel gelten.
2: Der ADAC fordert, die sogenannte 12-Uhr-Regel an Tankstellen wieder abzuschaffen. Seit April gilt, dass die Preise für Benzin und Diesel nur einmal um diese Uhrzeit erhöht, aber jederzeit gesenkt werden dürfen. Der Automobilclub kritisiert, die Regelung habe nicht zu niedrigeren Kraftstoffpreisen geführt, sondern zu mehr Preisschwankungen am Tag. Wer nach 12 Uhr tanken müsse, habe erhebliche Zusatzkosten, die sich nicht rechtfertigen lasse, hieß es vom ADAC. Auch Wirtschaftsforscher warnen, dass die Tankstellenpreise mittags bis abends systematisch erhöht werden, morgens aber tendenziell unter den Tagesdurchschnitt fallen. Wegen der hohen Kraftstoffpreise prüft die US-Regierung nach eigenen Angaben einen Exportstopp für Diesel. Die USA waren zuletzt nach dem Nahen Osten der wichtigste Diesellieferant für Europa. US-Präsident Trump sagte am Rande der UN-Generalversammlung, eine Unterbrechung der Ausfuhren könnte einen kleinen Effekt auf die Spritpreise im Land haben. Er sei schon länger dafür gewesen. Die steigenden Kraftstoffpreise infolge des USA-Iran-Krieges setzen Trump vor den Kongresswahlen in einem Monat immer mehr unter Druck. Das US-Militär sucht heute weiter nach der Ursache für den Absturz des F-16-Kampfjets gestern Nachmittag auf der Airbase Spang-Dahlem. Bisher ist nur bekannt, dass der Jet nach einer Übung mit 3 anderen Maschinen beim Landeanflug verunglückte. Der Pilot konnte sich mit dem Schleudersitz retten, wurde aber verletzt. Die DLRG hat in dieser Badesaison

0: Das Wetter für Baden-Württemberg und Rheinland-Pfalz, ein Hoch bestimmt unser Wetter. Heute meist sonnig, erst noch kühl, am Nachmittag dann recht warm mit 17 Grad im hohen Westerwald und 24 Grad im Markgräfler Land. In der Nacht zunächst klar, gegen Morgen wolkiger bei 12 bis 5 Grad. Morgen dichte Wolken, zwischendurch auch Sonne bei 15 bis maximal 24 Grad. Die Zeit, es ist 10.05 Uhr.
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2: Christiane Peterleiner, Mikrofon. Herzlich willkommen. Um Dirigent zu sein, muss man von allen Musikerinnen und Musikern respektiert werden. Deshalb kann das nur ein Mann sein. Ja, eine steile These. Die französische Geigerin Esther Abrami bekommt sie im Studium zu hören. Und das ist noch gar nicht so lange her. Sie ist ja gerade erst 29 Jahre alt, aber als Solistin auf den großen Bühnen etabliert. Über ihren Weg dorthin erzählt sie jetzt in ihrem Buch und bringt das zusammen mit ihrem Blick auf vergessene Komponistinnen in der Musikgeschichte. Ihr Buch heißt »Musik ist« in Klammern auch »Frauensache«. Und das stellen wir Ihnen vor, hier in SWR Kultur, Treffpunkt Klassik, gegen kurz nach 10:30. Gleich feiern wir aber erst einmal ein prominentes Geburtstagskind. Der Jazzmusiker und Jazzrevolutionär John Coltrane wurde heute vor 100 Jahren geboren. Gleich steht er bei uns im Mittelpunkt. Nach diesem Geburtstagslied aus dem 17. Jahrhundert von Henry Purcell.

0: Mit Strike the While lässt Henry Purcell 1694 Queen Mary II. Zu ihrem Geburtstag besingen. Hier in einer Aufnahme von Mezzosopranistin Lea de Sondre und dem Ensemble Jupiter unter Lautenist Thomas Dunford. Die Musikwelt unserer Tage feiert in diesem Jahr John Coltrane. 100 Jahre alt wäre er heute geworden. Tatsächlich ist er jung gestorben, mit nur 40 Jahren. Aber in seinem kurzen Leben hat er den modernen Jazz nachhaltig geprägt wie kaum ein anderer. Als Saxophonist und Komponist, als rastloser Forscher und als spiritueller Mentor für mehrere Generationen von Musikerinnen und Musikern. Niklas Wandt über den Ausnahmemusiker John Coltrane.
1: Sein Sound an Tenor- und Sopransaxophon zählt zu den wiedererkennbarsten des Jazz. Ob ganz zärtlich und elegant oder wild aufbrausend und bis an die Schmerzgrenze intensiv. John Coltranes Spiel hat eine existenzielle Qualität. Musik als Verbindung mit etwas Höherem.
2: Ich denke, das Beste, was ich tun kann, ist, mich in Form zu bringen und mich richtig zu kennen. Spiritualität ist mir sehr wichtig. Ich muss wachsen, um ein anderes, höheres Bewusstsein zu erlangen. Und das wird auch die Musik beeinflussen. Ich möchte, dass sie eine Kraft für das Gute ist und dass ich selbst Gutes tue. Gerade in Anbetracht des Bösen, des Leids, das da draußen herrscht.
1: Musik als Kraft des Guten, als Mildtätigkeit. In diesem Interview von 1966 klingt John Coltranes tief verankerter Glauben an. Aufgewachsen ist er in North Carolina, in einer Methodistenfamilie. In der High School kommt er zum Saxophon. 1945 hört er Charlie Parker live und seine Welt ist nicht mehr dieselbe. Erste Tourneeerfahrungen macht John Coltrane in Rhythm and Blues Bands und mit dem Saxophonisten Johnny Hodges. 1955 holt ihn der Trompeter Miles Davis in sein neues Quintett. Gut 5 Jahre werden die beiden zusammenarbeiten. 1959 spielen sie das meistverkaufte Jazzalbum aller Zeiten ein. Miles Davis, Kind of Blue. Im Gegensatz zu seinem langjährigen Arbeitgeber Miles Davis war John Coltrane kein Mann weniger Töne und knapper Gesten. Nachdem er 1957 eine langjährige Heroin- und Alkoholsucht überwunden hatte, stürzte er sich in die Musik. John Coltranes Übepensum war legendär und die Ideen sprudelten nur so aus dem Horn, in rasenden Linien und Arpeggios, die übereinander hinwegzuschießen schienen. Eine Technik, die der Jazzkritiker Ira Gittler Sheets of Sound genannt hat, sich überlagernde Schichten von Klang. Ende der 1950er Jahre hat John Coltrane einen entscheidenden künstlerischen Durchbruch. Er entdeckt das modale Improvisieren, dessen Material nicht mehr primär aus Akkordsequenzen, wie im Bebop üblich, sondern aus Tonleitern stammt. Aus den Skalen, aus der Kirchenmusik und in Coltranes Falle auch aus arabischen und indischen Skalen. So schuf er Musik von hypnotischer Eindringlichkeit. Von der zeitgenössischen Kritik wurden diese Vorstöße zunächst alles andere als freundlich aufgenommen. Sogar von Anti-Jazz war die Rede. Ab 1961 spielt John Coltrane mit seinem Quartett. McCoy Tyner am Klavier, Jimmy Garrison am Bass und Elvin Jones am Schlagzeug sind ideale, ausdauernde Partner für das intensive Soul-Searching auf Clubbühnen und im Studio. Mit dieser Band entsteht 1964 auch Coltranes berühmtestes Werk, A Love Supreme, eine Anrufung, eine Lobpreisung Gottes. Mitte der 1960er Jahre wird John Coltranes Spiel atonaler, schroffer und stetig intensiver, wie ein ausdauernder Schrei. Die Musiker seines Quartetts gehen diesen Weg bis zur Erschöpfung mit, dann stellt Coltrane nochmal eine neue Band vor. Mit seiner zweiten Ehefrau, der Pianistin Alice Coltrane und dem Saxophonisten Farrah Sanders.

0: Mit seinem Spätwerk wird John Coltrane zum Spiritus Rector des noch jungen Free Jazz. Radikal, aber konsequent, wie Saxophonist Branford Marsalis meint.
1: John Coltrane was curious, fearless.
2: John Coltrane war neugierig und furchtlos. Er erkundete die Musik in jede erdenkliche Richtung, brachte sie in neue Sphären, ganz anders als seine Zeitgenossen, denen schon 2, 3 eigene Ideen genug waren. Gegen Ende seines Lebens haben viele Fans seiner älteren Sachen seine Musik nicht wiedererkannt und dachten, was zur Hölle macht er da? Aber genau darum ging es ihm.
0: 1967 stirbt John Coltrane mit gerade mal 40 Jahren an Leberkrebs. Aber sein Erbe als einer der vollendetsten und prägendsten Jazzmusiker aller Zeiten ist lebendig, auch weit über die Grenzen dieser Musik hinaus. In San Francisco huldigt ihm sogar eine eigene Kirchengemeinde, die St. John Coltrane African Orthodox Church. Sicher eine extreme Form der Verehrung, aber auch Ausdruck davon, wie sehr er Menschen mit seinem Spiel bis heute berührt.

Sein Spiel berührt uns über Zeit und Raum hinweg. Nils Wandt erzählte von John Coltrane. Der Saxophonist und Komponist wäre heute 100 Jahre alt geworden. Eine der zentralen Figuren des Jazz, die wir hier in SWR Kultur und ARD weit in ARD Jazz würdigen, mit einer ganzen Reihe von Sendungen und Beiträgen. Sie finden sie in der App ARD Sounds unter dem Stichwort John Coltrane. Und für uns spielt er hier selbst noch einmal auf einer seiner bekanntesten Aufnahmen Acknowledgement aus dem Album Love Supreme.

Ein Ausschnitt aus Love Supreme, einem der Meisterwerke von John Coltrane. Der Saxophonist und Komponist wäre heute 100 Jahre alt geworden. Wir feiern ihn mit vielen Sendungen und haben die für Sie zusammengestellt in der App ARD Sounds unter dem Stichwort John Coltrane. 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Wer Johann Sebastian Bachs Trio-Sonaten spielt, hat an der Orgel wirklich alle Hände und auch Füße voll zu tun. Denn die Trio-Sonaten bestehen, wie der Name ja schon sagt, aus drei völlig selbstständigen Stimmen und die muss dann ein Mensch erstmal alle in den Griff bekommen. Das Miteinander dieser drei Stimmen in diesem Werk hat den Oboisten und Arrangeur Antoine Torunschik schon viele Jahre fasziniert. Er hat die Trio-Sonaten auch schon für Trio, also für drei Solo-Instrumente arrangiert, war aber dann mit dem Ergebnis selbst nicht ganz glücklich. Er fand, dass so ein kleines Ensemble der Musik nicht gerecht wird. Und dann hat er eine ganze Reihe von Mitstreitern gefunden, für sein Projekt Johann Sebastian Bachs Trio-Sonaten breiter auszuleuchten mit den Mitgliedern des Concerto Kopenhagen. Die haben Antoine Torunschik eingeladen, eine Orchesterfassung für sie von Johann Sebastian Bachs Trio-Sonaten zu arrangieren. Und das Ergebnis haben sie auch gleich eingespielt. Unter dem ziemlich mutigen Namen New Brandenburg Concertos. Ja, und das 11. dieser neuen brandenburgischen Konzerte hören wir natürlich jetzt nach der Trio-Sonate Nummer 5, Bach-Werke-Verzeichnis 529. Mit dem Concerto Kopenhagen.

0: Orgelfreunde haben sie wiedererkannt. Johann Sebastian Bachs fünfte Trio-Sonate, Bachwerkeverzeichnis 529, hier in einer Orchesterbearbeitung. Frisch eingespielt vom Concerto Kopenhagen, New Brandenburg Concertos heißt die Platte. Ja, und egal ob Größen wie Bach oder Beethoven oder Menschen, ich sag mal in der zweiten Reihe, unsere Musikgeschichte lesen und hören wir doch oft als Geschichte, die ausschließlich von Männern erzählt. Unseren Blick weiten möchte die Geigerin Esther Abrami mit ihrem neuen Buch. Darin stellt sie einige ausgewählte Komponistinnen vor und möchte damit ja, ihre Bedeutung für die Musikgeschichte neu bewerten. Musik ist, Klammer auf, auch, Klammer zu, Frauensache. So lautet der Titel des Buches in der deutschen Fassung. Jan Ritterstedt hat es für SWR Kultur Treffpunkt Klassik gelesen.
1: Ich habe die Geige mit 3 Jahren entdeckt.
2: Der erste Satz in Esther Abramis Buch lässt mich aufhorchen. Sollte es hier nicht um zu Unrecht vergessene Komponistinnen gehen? Stattdessen erfahre ich erst einmal etwas über die Autorin selbst, wie die Geige zu ihrer Berufung wurde, welche Rolle ihre Oma dabei spielt und welches Konzert für sie zum Schlüsselerlebnis geworden ist. Im zweiten Kapitel kommt sie dann über ein Zitat ihres Lehrers auf das Thema Dirigentinnen zu sprechen.
1: Er lächelte mich an. Voller Überzeugung erklärte er mir mit ruhiger Gewissheit: »Nun, weißt du, um Dirigent zu sein, muss man von allen Musikerinnen und Musikern respektiert werden. Deshalb kann das nur ein Mann sein. Und ich habe ihm geglaubt.«
2: Heute glaubt sie ihm natürlich nicht mehr und ich schließe mich dem an. Als erste Dirigentin identifiziert Esther Abrami die Brasilianerin Chiquinha Gonzaga. Über sie erfahre ich zunächst nur ein paar wenige Daten und Fakten. Und dann kommt die Autorin schnell auf eines ihrer Lieblingsthemen zu sprechen.
1: Ich beobachte gern Wörter. Ich spüre ihnen nach. Sowohl dann, wenn sie vorhanden sind, als auch dann, wenn sie fehlen.
2: Ausgiebig nimmt Abrami Begriffe auseinander, erklärt ihre ursprüngliche Bedeutung und stellt dann regelmäßig fest, es fehlt eine weibliche Form dieses Wortes. Das wirkt auf mich manchmal etwas penetrant und stört den Lesefluss dieses Buches. Denn auch sonst wechselt die Autorin munter zwischen ihrer eigenen und der Biografie anderer Musikerinnen hin und her. So schreibt sie etwa über die jüdische Komponistin Ilse Weber, die ein Opfer des Naziterrors geworden ist.
1: Ilse opferte ihr Leben aus Selbstlosigkeit. Ihre Musik war eine Form des geistigen Widerstands gegen Leid und Gewalt. Ihre Geschichte ist eine Quelle der Inspiration für uns Musikerinnen und Musiker und darüber hinaus für uns alle als Menschen.
2: Inspiration und Widerstand, das sind die beiden Haupttriebfedern Esther Abramis in ihrem Buch. So stellt sie etwa auch die englische Komponistin Ethel Smyth als Vorkämpferin der Frauenrechtebewegung dar, die nachfolgende Generationen inspiriert hat. Das ist zweifellos richtig und wichtig. Aber was ist eigentlich mit der Musik dieser Komponistin und Dirigentin? Abgesehen von ihrem March of the Women erfahre ich praktisch nichts über ihr Schaffen. Und das gilt selbst für eine Komponistinnen-Ikone wie Fanny Mendelssohn.
3: Es fehlt ein Stern herunter aus seiner funkelnden Höhe.
1: Fanny Mendelssohn starb im Alter von 42 Jahren. Dennoch hinterließ sie ein Werkverzeichnis von 466 Kompositionen, die unter dem Namen Fanny Hensel Mendelssohn veröffentlicht wurden. Ein Unternehmen, das ihr Mann Wilhelm Hensel nach ihrem Tod fortführte.
2: 466 Kompositionen ist eine beeindruckende Zahl. Aber sie alleine sagt ja erst einmal nichts über die Qualität der Musik aus. Leider kein Wort dazu von Esther Abrami. Das lässt sich so auch auf viele andere Komponistinnen übertragen, die die Autorin vorstellt. Ihre Musik gerät allzu oft in den Hintergrund. Esther Abrami interessiert sich vor allem für die Biografien ihrer Komponistinnen, ihre Rolle als Verfechterinnen der Gleichberechtigung in einer von Männern dominierten Welt.
1: Es geht nicht nur darum, Musikstücke zu entdecken. Es geht darum, einen ganzen Teil der Geschichte sichtbar zu machen. Einen Teil, der nicht immer aufgeschrieben wurde.
2: Spätestens ab Kapitel 7 habe ich das Gefühl, die Autorin und Geigerin möchte sich selbst einreihen in die Riege der oft unterdrückten, aber willensstarken und kämpferischen Komponistinnen der Vergangenheit. An dieser Stelle verrät sie, dass sie selbst im vergangenen Jahr mit dem Komponieren angefangen hat. Transmission heißt eines ihrer ersten eigenen Stücke. Selbstredend hat sie es aufgenommen auf ihrem aktuellen Album mit dem Titel Women.
1: Für mich bedeutet Komponieren ganz einfach, die eigene Geschichte aufzuschreiben, Gefühle, Kämpfe, Liebe und Verluste zu teilen, eine musikalische Spur dessen zu hinterlassen, was unser Leben heute ausmacht.
2: Esther Abrami will gesehen und gehört werden, heute und in der Zukunft. Das macht sie bereits im Internet und nun auch mit ihrem Buch deutlich. Als Inspirationsquelle dienen ihr die Biografien von ausgewählten, vergessenen oder nach und nach wiederentdeckten Komponistinnen der Vergangenheit mit ihren teils schweren Schicksalen. Musik ist auch Frauensache, bietet nicht unbedingt das, was mir der Umschlagtext verspricht. Neue Perspektiven auf bekannte wie unbekannte Werke oder ein reiches musikalisches Erbe, das viel zu lange im Schatten stand. Dafür erfahre ich viel über die Autorin selbst, ihre Gedanken über die aktuelle Musikszene. Dazu kommen zumindest reichlich Anregungen, sich mit der einen oder anderen Komponistin einmal näher zu beschäftigen. Für 18 Euro ist das Buch mit seinen 232 Seiten beim Wolke Verlag oder im Handel zu haben.
0: Musik ist auch Frauensache, heißt das Buch von Geigerin Esther Abrami. Für unseren Rezensenten Jan Ritterstedt kommt die Musik der vorgestellten Komponistinnen darin aber zu kurz. Dafür bringt Esther Abrami sie zum Klingen auf dem im Beitrag ja auch erwähnten Album Women. Erschienen ist es bei Sony und Herzstück dieses Albums ist das Violinkonzert der irischen Komponistin Ina Boyle. Geschrieben hat sie es 1935, ganz in der spätromantischen Tradition von Max Bruch. Hier kommt die Aufnahme von Esther Abrami. An ihrer Seite ist das ORF-Radiosymphonieorchester Wien unter Dirigentin Irene Delgado Jiménez.

Dieser warme Klang gehört dem ORF-Radiosymphonieorchester Wien, hier unter Dirigentin Irene Delgado Jiménez. Solistin war Geigerin Esther Abrami im Violinkonzert der irischen Komponistin Ina Boyle. Vollendet hat sie dieses Werk in den 30er Jahren. Es wurde aber nie zu ihren Lebzeiten aufgeführt, sondern die Noten haben geschlummert im Archiv des Trinity College in Dublin und wurden erst 2010 wiederentdeckt. Und Esther Abrami hat dann im April 2025 diese erste Studioproduktion des Werkes eingespielt. Erschienen ist sie bei Sony auf ihrem Album Women. 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Fagottistin Ri Koyama stammt aus einer deutsch-japanischen Musikerfamilie.

0: Clemens Müller am Klavier und Fagottistin Riko Jama mit der Donaufahrt, dem Opus 230 von Johann Wenzel, Kalivoda seines Zeichens, von 1822 bis 1866, Hofkapellmeister der Fürsten zu Fürstenberg in Donaueschingen. Ja, und noch mehr Musik aus Donaueschingen gibt es dann ab dem 15. 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
0: Neue Entdeckungen schenkt uns natürlich auch der eine oder andere Blick in die Geschichte, auch in die Hörgeschichte. Und das kann unheimlich bereichernd sein. Deswegen haben wir Sie eingeladen, uns zu schreiben, welche historischen Aufnahmen Ihnen besonders am Herzen liegen. Geschrieben hat uns auch Professor Laszlo van Szentpalli aus Stuttgart. Und er hat uns auf eine besondere Aufnahme aufmerksam gemacht, den Mitschnitt des Konzertes, das Swjatoslaw Richter 1958 in Sofia gegeben hat. Ja, eine Aufnahme, die damals den Westen aufhorchen ließ und realisieren ließ, dass dort hinter dem eisernen Vorhang nicht weniger als ein Klavierwunder passierte. Dieser Mitschnitt war die akustische Visitenkarte von Swjatoslaw Richter und hat seinen Weltruhm zementiert, noch bevor er 1960 überhaupt das erste Mal im Westen aufgetreten ist. Wir hören aus diesem Konzertmitschnitt jetzt den Satz Harmonie du Soir aus den Etudes d'Exécution Transcendante von Franz Liszt. Dieses pianistische Mammutwerk hier gespielt von Swjatoslaw Richter 1958 in Sofia.

Pianist Svatoslav Richter war das mit Harmonie du Soir, dem monumentalen Klaviersatz von Franz Liszt, hier in dieser Aufnahme von 1985, die Lichtjahre entfernt ist von unserem heutigen technischen Aufnahmestandard, Übersteuerung und prominentes Husten inklusive. Und ja, all das tut dem Zauber keinen Abbruch, den das hingebungsvolle Spiel von Svatoslav Richter entfaltet. In dieser Aufnahme 1958 ein Live-Mitschnitt von seinem Konzert in Sofia. Jeden Mittwoch spielen wir eine besondere historische Aufnahme für Sie hier in SWR Kultur, Treffpunkt Klassik.

0: Niccolò Paganini kennen wir vor allem als Violinvirtuose. Er konnte aber auch Gitarre spielen. Und dem spürt Carlotta Dahlia nach auf ihrem neuen Album. Hier in SWR Kultur, Treffpunkt Klassik. Das Shofar ist eines der ältesten Instrumente der Welt. Seit mehr als 3000 Jahren wird mit und auf dem Naturhorn Musik gemacht. Und es ist auch Teil des Lebens des Hornisten Bach Schemach. Fanny Opitz stellt ihn vor.
1: Zum 18. Geburtstag bekommt Bach Schemach ein ungewöhnliches Geschenk. Ein ausgehöhltes, geschwungenes Tierhorn. Ein Shofar. Seit Jahrtausenden gehört der Shofar als Blasinstrument zur jüdischen Tradition. Geschenkt hat ihn ihm sein Großvater. Der weiß genau warum.
2: Mein Großvater hat gesagt, nein, er muss lernen, auf dem Shofar zu spielen. Wer auf dem Horn spielt, er soll auf dem jüdischen Horn spielen. Und er hat mir gesagt, ich soll meine jüdische Identität weitertragen in der Welt.
1: Bach Schemach ist zu diesem Zeitpunkt längst Profimusiker. Als klassischer Hornist tritt er unter anderem mit dem Israel Philharmonic auf. Doch schnell merkt er, Shofar und Horn unterscheiden sich wesentlich. Der Shofar hat keine komplizierte Mechanik, keine Ventile. Stattdessen sind vor allem Lippenansatz und Atem wichtig, um die wenigen Töne zu produzieren, die man auf dem Shofar spielen kann. Genau diese Begrenzung macht für Bach Schemach den Reiz des Instruments aus.
2: Diese unendliche Legato, das ich produziere zwischen drei Naturtönen, kann so viel Raum schaffen und so viele Farben und spiele auch sehr gerne mit so einem natürlichen Vibrato.
1: Der Shofar ist für Bach Schemach wie eine Erweiterung seiner selbst.
2: Und wenn ich traurig bin, dann hört es sich auch traurig an. Wenn ich froh bin, dann hört es sich auch froh, weil es ist gebunden mit meinem Atem und mit meiner Seele.
1: Bach Schemach wächst in einer säkularen Familie auf. Beide Eltern sind Orchestermusiker. Über den Shofar findet er später einen eigenen Zugang zu seinen jüdischen Wurzeln, angestoßen von seinem Großvater, der in einem orthodoxen Viertel in Jerusalem aufgewachsen ist. Das Instrument ist nicht nur Teil seiner Familiengeschichte. Seit Jahrtausenden ruft man mit dem Shofar zum Gebet auf, zum Innehalten und zur Besinnung.
2: Es ist sehr spirituell und die Magie von diesem Instrument ist seine Geschichte, es ist seine Historie, 3000 Jahre, aber vielleicht auch noch viel länger, dann auch von der Geschichte in der Tora, in Exodus, dass Gott einmal sogar geblasen den Shofar hat und hat Moses geantwortet mit dem Shofar, als wäre das Gottes Stimme.
1: Bis heute hat der Shofar deshalb einen festen Platz in der Synagogenliturgie. Im Moment ist im jüdischen Kalender der Monat Elul, eine Zeit der Besinnung und der Vorbereitung auf das jüdische Neujahrsfest Rosh Hashanah und auf Yom Kippur, den Versöhnungstag. In diesen Wochen erklingt traditionell auf dem Shofar der spirituelle Weckruf.
2: Und das wird ganz einfach produziert mit einem langen Signal, also Tekia, Troa, Shvarim, in verschiedenen Variationen.
1: Bach Schemach ist allerdings kein Shofarist, der in der Synagoge arbeitet. Als sein Großvater ihm das Instrument schenkt, denkt er als klassisch ausgebildeter Hornist sofort daran, das Instrument im Konzertsaal zu spielen, am besten mit einem Sinfonieorchester. Denn Bach Schemach sieht sich als Pionier.
2: Ja, tatsächlich würde ich das sagen, weil was man bislang mit dem Shofar gemacht haben und von ganz vielen Musikern und vielen musikalischen Entwicklungen des Instruments hat es noch keiner in der klassischen Musikwelt getragen und damit so eine Breite schaffen wollte, um das Instrument solche Ehre zu geben.
1: Deshalb behandelt Bach Schemach den Shofar wie ein Soloinstrument. Er sucht nach geeigneten Melodielinien, arrangiert bestehendes klassisches Repertoire neu und sorgt dafür, dass Komponisten extra für Shofar schreiben. Vorgestellt hat Bach Schemach das Instrument schon in verschiedenen Besetzungen. Als Soloinstrument, in der Kammermusik und mit Orchester. Trotz der wenigen Naturtöne seien die Möglichkeiten erstaunlich groß, findet Bart Zemach.
2: Ich meine, den Bumble of the Bee werde ich vielleicht nicht auf dem Shofar spielen, aber es trägt so schön das Shofar. Das ist ein absolutes, neu entdecktes Musikinstrument, das man soll gerne zuhören.

0: Als Artist in Residence von Shalom Musik Köln bringt Bad Zermach auf dem Schofa gleich mehrere neue Werke zur Uraufführung. Für ihn ist diese Residenz die Möglichkeit, neue Klänge mit jüdischer Geschichte und der Stadt Köln zusammenzubringen.
1: Das Schofar kann Musik wirklich machen. Zusammen mit Klavier, dann auch zusammen mit Orchester, in Dialog und in sehr, sehr großer Form.
2: Fanny Opitz porträtierte Bart Zemach und sein Instrument, das Schofar. Bart Zemach spielt aber auch, wie im Beitrag gehört, das klassische Konzerthorn, unter anderem im West-Eastern-Divan-Orchestra unter Daniel Barenboim.

Walz Trist von Jean Sibelius hier in einer Live-Aufnahme mit dem West Eastern Divan Orchestra unter Daniel Barenboim. 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Solga Wetter ist eine Musikerin mit einem unersättlichen Musikhunger. Sie spielt und entdeckt immer wieder neues Repertoire über alle Epochengrenzen hinweg. Für ihr groß angelegtes Progetto Vivaldi hat sie Musik von eher unbekannteren Zeitgenossen des Venezianers eingespielt, auch von Fortunato Killeri. Und hier ist sein Cellokonzert in D-Dur.

0: Fortunato, der Glückliche, heißt der Vorname des Komponisten Fortunato Killeri. Sein Cellokonzert in D-Dur spielte hier die Capella Gabetta unter der Leitung von Geiger Andres Gabetta und an ihrer Seite war seine Schwester, die Cellistin Sol Gabetta, als Solo-Cellistin. 1998 hat sie einen Preis beim ARD-Musikwettbewerb in München gewonnen und das hat damals ihre Karriere am Anfang ganz schön angeschoben. Funktioniert das heute eigentlich auch noch so? Was bringen Wettbewerbe jungen Musikerinnen und Musikern in Zeiten von Social Media und Klassik-Influencern im Internet? Das ist eine Frage, der wir nachgehen in unserem aktuellen Themenschwerpunkt hier in SWR Kultur Treffpunkt Klassik, Zukunft der Klassikstars. Und wir sprechen darüber morgen mit der Geigerin Luisa Staples vom Viatoris Quartett. Das hat in diesem Jahr, ja vor wenigen Wochen erst, beim ARD-Musikwettbewerb den ersten Preis gewonnen, wurde hoch ausgezeichnet und wir fragen Luisa Staples natürlich nach dem Erfolgsrezept.
1: Also ich glaube, so ein Geheimrezept gibt es nicht so pauschal. Ich glaube, die Ergebnisse sind immer so eine Mischung aus Situation, aus Repertoireentscheidungen. Also ganz wichtig ist ja auch, wer auf der Jury sitzt. Mhm. Und was für Geschmäcke die haben, worauf die wirklich achten. Natürlich auch, wie vorbereitet man ist. Also nicht nur so Vorbereitung, aber in welchen so Headspace man ist, bevor man kommt. Ich finde manchmal, wenn man so übervorbereitet ist, also ich meine überhaupt nicht, dass man nicht vorbereitet zum Wettbewerb gehen soll, aber manchmal kann man auch zu viel Druck auf einen Moment stellen, dass das dann irgendwie platzt, wenn man dann eigentlich da die erste Runde ist und die letzten 2 Jahre, alles ginge um diesen Moment. Das ist schon schwer auszuhalten. Also wir versuchen das also sehr, sehr ernst zu nehmen. Wir haben auch sehr intensiv geprobt, vorbereitet diesem Jahr. Haben auch ziemlich viele Freizeit genommen, so Freizeit, also konzertfreie Wochen, damit wir wirklich proben können und sind auch so extra irgendwo hingefahren, nur zum Proben. Aber gleichzeitig nicht so viel Druck auf einen Moment stellen, dass das dann, wenn das dann kommt, ist man dann überfordert.
0: Das ganze Gespräch mit Luisa Staples vom Viatoris Quartett hören Sie dann morgen in der Sendung mit meinem Kollegen Jörg Längersdorf. Er meldet sich dann morgen ab 9:45 hier in SWR Kultur mit Treffpunkt Klassik. Für heute sind wir schon am Ende von unserer Sendung angelangt. Ich verabschiede mich. Mein Name ist Christiane Peterlein. Ich wünsche Ihnen noch einen sehr schönen Tag. Machen Sie es gut.

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1: 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Jazzfestival in Freiburg und Umgebung. Seit 26 Jahren bringt das Jazzfestival Freiburg jeden Herbst Highlights der regionalen und der internationalen Szene auf die Bühnen am südlichen Schwarzwald. Noch bis Sonntag geben sich die Jazzer dort täglich die Ehre. Darunter morgen Abend in Merzhausen auch die britische Saxophonistin Emma Ravitch, gerade erst ausgezeichnet von der BBC, der französischen Académie du Jazz, und ganz aktuell auch Trägerin des Jazz FM Award, einem der wichtigsten Jazzpreise weltweit. Emma Ravitch Quintett, morgen 20 Uhr, Forum Merzhausen, Freiburg.

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3: Um 12 Uhr mit Marc Wengschek. In Hamburg treffen sich Meteorologen und andere Forscher zum 16. Extremwetterkongress. Die Experten wollen in den kommenden 3 Tagen über die extremer werdenden Auswirkungen des Klimawandels diskutieren. Details von Cedric Bies.
4: Zunächst ging es um das Thema Stürme. Die werden nachweislich immer heftiger und Experten raten Ländern, darauf zu reagieren. Zum Beispiel mit entsprechenden Bauvorschriften und Warnsystemen. Das steht in einem Bericht von Hilfsorganisationen, der zu Beginn des Extremwetterkongresses vorgestellt wurde. Ungute Neuigkeiten auch vom Bundesamt für Seeschifffahrt. Demnach war die Nordsee im vergangenen Jahr so warm wie noch nie. Warme Meere können die Gefahr von Hitzewellen verstärken. Hilfreich beim Umgang mit Extremwetter ist künstliche Intelligenz. Damit können Fachleute immer schneller und besser extreme Ereignisse vorhersagen.
3: Auf Deutschlands höchstem Berg Zugspitze haben sich mehrere Kubikmeter Felsen gelöst und eine riesige Staubwolke verursacht. Verletzt wurde niemand. Laut Bergwacht bröselt es weiter, das Gebiet ist nicht zugänglich und schwer einsehbar. Der Felsen auf der Zugspitze wird von Permafrost, also gefrorenem Untergrund, zusammengehalten, der unter dem Klimawandel und den steigenden Temperaturen leidet. Deshalb kommt es öfter zu Gesteinsabbrüchen. Das Bundeskabinett hat einen Aktionsplan gegen den Missbrauch von Sozialleistungen gebilligt. So sollen die Kommunen mehr rechtliche Möglichkeiten bekommen, um gegen sogenannte Schrottimmobilien vorzugehen. Konkret geht es dabei um kriminelle Banden, die Menschen aus anderen EU-Staaten nach Deutschland locken, sie in solchen Immobilien unterbringen und dann Sozialleistungen und Miete kassieren. Der Plan sieht zudem vor, dass Behörden mehr Daten austauschen dürfen, um den Missbrauch von Sozialleistungen schneller zu erkennen. Die Debatte um Antisemitismusvorwürfe gegen Teile der Linken in Berlin geht weiter. Grüne und SPD fordern von der Parteiführung Klarheit. Die Linke dürfe Antisemitismus in ihren Reihen keinen Millimeter Platz lassen, teilte die SPD auf Instagram mit. Die Grünen sagten, es brauche klare Linien, gerade beim Kampf gegen Judenfeindlichkeit. Bundesfamilienministerin Prien forderte SPD und Grüne auf, im Berliner Abgeordnetenhaus keine Koalition mit der Linken einzugehen. Die waren bei den Wahlen am Sonntag zur stärksten Kraft gewählt worden. Am 2. Tag der UN-Generaldebatte in New York wird die Lage und die Unterstützung der Ukraine Thema sein. Präsident Zelensky wird zuerst an einem Treffen des UN-Sicherheitsrats teilnehmen und dann eine Rede vor der UN-Vollversammlung halten. Er hatte sich gestern Abend mit US-Präsident Trump getroffen. Vertreter der USA sind gestern außerdem mit Vertretern des Irans zusammengekommen. Trump nannte die Gespräche danach sehr gut. Der iranische Präsident Pezeshkian wird heute ebenfalls eine Rede vor der UN-Generalversammlung halten. Vor dem Landgericht in Karlsruhe geht es seit dem Vormittag um die Frage, ob DM seine Online-Apotheke weiter betreiben darf. Geklagt hatte der Verein Wettbewerbszentrale, der den Online-Vertrieb im Grunde verbieten lassen will. Aus Sicht der Wettbewerbszentrale könne es nicht sein, dass DM Artikel anbiete, die eigentlich nur von Apotheken verkauft werden dürften. Bei den Arzneimitteln handelt es sich um rezeptfreie Medikamente wie Schmerzmittel. Der Technologiekonzern Bosch hat im ersten Halbjahr 2026 etwas mehr Umsatz gemacht als im Vorjahreszeitraum. Er stieg um 3,6% auf mehr als 46 Milliarden Euro, teilte das Unternehmen am Stammsitz in Gerlingen bei Stuttgart mit. Der Gewinn vor Steuern ging demnach dagegen leicht zurück von 2,3 auf 2,2 Milliarden Euro. Bosch will bis 2030 mehr als 20.000 Stellen abbauen, einen Großteil im Zuliefergeschäft Mobility in Deutschland. Beim Autozulieferer ZF in Koblenz wird es bis Ende 2029 keine betriebsbedingten Kündigungen geben. Darauf haben sich ZF, die IG Metall und der Betriebsrat nach rund einem Jahr Verhandlungen geeinigt. ZF hatte vor einem Jahr den Abbau von rund 450 Stellen bis 2030 angekündigt. Rund 300 von ihnen sollen noch in diesem Jahr zu einer Samsung-Tochter wechseln. SWR-Nachrichten, Redaktion Eva Zofko und Cedric Bies. Das Wetter in Baden-Württemberg und Rheinland-Pfalz. Ein Hoch bestimmt mit trockenen Luftmassen das Wetter. Die Vorhersage weiterhin sonnig, maximal 17 Grad im hohen Westerwald und 24 Grad im Markgräfler Land. In der Nacht zunächst klar, 12 bis 5 Grad. Am Freitag und Samstag überwiegend sonnig, in der Frühe teilweise neblig. Es ist 12.05 Uhr.
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5: Mit Ralf Hecht, guten Tag. Die Berliner

0: ist die Situation dagegen recht eindeutig und eher unstrittig. Dort wird die ja schon bestehende rot-rote Regierung um etwas grün erweitert werden, was eher problemlos verlaufen dürfte. Anders in Berlin. Dort tut man sich auf Landesebene schwer mit der Bildung einer rot-grün-roten Regierung und da spielt vieles mit rein. Natürlich, dass die Linken in Berlin alle ein wenig mehr links sind und weniger pragmatisch als in vielen anderen Landesteilen, aber auch Antisemitismus und seltsame Kontakte in die Unterwelt werden nun ausführlich diskutiert. Jan-Frederik Willems in unserem Hauptstadtstudio. Nun ist Berlin ja aber auch nicht einfach irgendeine große Stadt, sondern eben auch Hauptstadt und damit dann ja wohl auch im besonderen Fokus der Bundespolitiker. Welchen Einfluss versuchen die rot-grün-roten Bundespolitiker denn nun auf ihre Berliner Landeskollegen zu nehmen?
1: Also das zeigt sich ganz gut oder am besten wahrscheinlich an der Linken. Da kann man sogar ein bisschen zurückgehen, weil die Bundespartei schon sehr lange versucht, auf den Berliner Landesverband einzuwirken. Das hat schon 2024 angefangen. Da haben die Parteichefs Schwertner und damals noch von Aken versucht, in einem Beschluss zum Gazakrieg auch die extremeren Strömungen in der Partei einzufangen. Das ging ja auch dieses Jahr weiter. Da wurde auf dem letzten Parteitag im Juni ein Antrag gegen Antisemitismus beschlossen. Aber all das hat ja offensichtlich nicht verhindern können, dass es antisemitische Vorfälle in der Berliner Linken gab. Und damit blieb zum Beispiel auch gestern bei den beiden Fraktionschefs Heidi Reichneck und Sören Pellmann nur, dass man diese Bekenntnisse gegen Antisemitismus nochmal wiederholt, weil gerade die könnten in der Bundespolitik nämlich die Unterstützung einer linken Landeschefin im Bundesrat gebrauchen. Bei SPD und Grünen sieht das ein bisschen anders aus.
0: Und wie sieht es bei SPD und Grünen aus? Welche Versuche gibt es da, Einfluss zu nehmen?
1: Also wir haben da auf jeden Fall relativ harte Stimmungen gehört. Es gab direkt am Wahlabend ein Statement vom Grünen-Chef Banaschak, der ein weiteres Antisemitismusbekenntnis von der Linken gefordert hat. Bärbel Baas hat vorgestern nochmal behauptet, die Linke sei in weiten Teilen antisemitisch. Also da wird schon so ein bisschen Einfluss genommen, dass man sagen muss, oh, da wird schon einigermaßen eine Front aufgemacht gegen die Linke.
0: Die Front macht natürlich auch die CDU auf. CDU-Bundesfamilienministerin Karin Prien warnt auch dezidiert vor einer Regierung mit der Linken. Das geht aber auch nur, weil sich das Wahlergebnis von Berlin ja von den beiden anderen Landtagswahlen insofern unterscheidet, als die Union in Berlin wirklich noch eine starke Partei ist, trotz aller Verluste, theoretisch auch eine sogenannte Kenia-Koalition anführen könnte, also mit SPD und Grünen. Arbeitet denn schon jemand in die Richtung?
1: Also es sieht im Moment so aus, als arbeiten alle, also nicht nur Schwarz, sondern auch Rot und Grün in diese Richtung. Ich habe gerade den Grünchef Banaschak und die SPD-Chefin Bärbel Baas erwähnt. Da werden schon harte Geschütze aufgefahren gegen ein rot-rot-grünes Bündnis. Die Argumente der CDU haben sie selbst auch gerade erwähnt. Die Logik dahinter ist halt, Rot und Grün sind dann doch näher an einer Mitte-CDU als an einer Linksaußen-Linken. Und der Weg in Richtung Konservative wäre einfacher zu gehen. Und würde natürlich auch auf Bundesebene für die einiges leichter machen, ob es jetzt im Bundesrat ist oder in den Ministerrunden der Länder. Und man kann sich natürlich auch unangenehmen inhaltlichen Debatten um die wirklich strittigen Themen in der Berliner Landespolitik entziehen, indem man diese Diskussion jetzt so führt. Denn da stehen SPD und Grün dann doch ziemlich zerrissen zwischen CDU und linken Positionen da.
0: Ziemlich zerrissen zwischen linken und Unionspositionen. Also Kenia hätte auch schwierige Themen. Die Linke liefert ihren Gegnern extrem viel Material, das genutzt wird. Was wird am Ende kommen?
1: Also ich nehme das so wahr, dass hier in Berlin gerade eine regelrechte Kampagne gefahren wird gegen Rot-Rot-Grün. Einerseits gibt es natürlich die absolut berechtigte Frage, wie ernsthaft die linken Chefs gegen Antisemitismus in den eigenen Reihen vorgehen. Und wir erleben auch einzelne linken Abgeordneten. Ich rede da vom Bundestagsabgeordneten Ferhat Kocak, der mit Größen des organisierten Verbrechens in Berlin zumindest mal in Kontakt steht. Also wir erleben einzelne Abgeordnete und Politiker der Linken, die es ihrer Parteispitze auch wirklich schwer machen, als seriöse, staatstragende Kraft dazustehen. Aber diese plötzliche Vehemenz dieser Debatte, das komplette Ausbleiben von Sachfragen, zum Beispiel zur Wohnungskrise der Stadt, zu verkehrspolitischen Fragen, zur Kulturpolitik und dieser blinde Fleck bei allen anderen Parteien, warum es denn in Neukölln immer wieder zu antisemitischen Vorfällen kommt, all das lässt mich dann doch daran zweifeln, dass es hier auch abseits der Antisemitismusfrage einen aufrichtigen Willen für Rot-Rot-Grün gibt. Insofern sieht es im Moment eher nach Kenia aus.
0: Die Einschätzung unseres Hauptstadtkorrespondenten Jan-Frederik Willems. Und von Berlin in die Welt. Die UN-Generalversammlung in New York. Sie bietet Politikern aus aller Welt jeden Spätsommer Platz für große Reden, aber daneben eben auch die Gelegenheit, sich zu treffen, ohne ausgearbeitetes Programm, eine Tagesordnung oder gar eine protokollarische Ordnung. Und da wird dann oftmals versucht, Steine ins Rollen zu bringen.

0: Aber natürlich bieten auch die Vereinten Nationen, der Weltsicherheitsrat, die Generalversammlung Gelegenheit zu mahnen, zu warnen und zu werben. Und genau das werde wohl heute mit Blick auf die Ukraine passieren, berichtet unsere Korrespondentin Giselle Uecker aus New York.
1: Es sind vor allem die Europäer, die das Thema Ukraine immer wieder auf die Tagesordnung bei den Vereinten Nationen bringen. Zum Beispiel bei einer Sitzung im UN-Sicherheitsrat, wo die Franzosen aktuell den Vorsitz haben. Am Treffen im höchsten Gremium der Vereinten Nationen wird unter anderem der ukrainische Präsident Volodymyr Zelensky teilnehmen, bevor er im Verlauf des Tages Worte an die UN-Generaldebatte richtet. Auch die Rede des iranischen Präsidenten Masoud Pezeshkian wird mit Spannung erwartet. Vertreter des Irans und der USA hatten sich gestern am Rande der UN-Generaldebatte getroffen. US-Präsident Trump bewertete die Gespräche über den aktuellen Konflikt als sehr gut. Konkrete Ergebnisse nannte er allerdings nicht. Neben Staats- und Regierungschefs aus aller Welt sind in dieser Woche auch hochrangige Gäste bei den Vereinten Nationen eingeladen. Der Chef von OpenAI, Sam Altman, und auch Vertreter des Unternehmens Anthropic wollen im UN-Sicherheitsrat über Risiken von künstlicher Intelligenz informieren.
0: US-Präsident Trump wird all das nicht mehr mitbekommen, denn er hat seine Rede vor der Vollversammlung ja schon gestern gehalten und bekanntlich ist sein Interesse an den Vereinten Nationen ja nicht so groß, als dass er dort besonders lang verweilen würde. Und doch war in diesem Jahr etwas anders, meint unser UN-Korrespondent Martin Ganselmeier in seinem Kommentar.
2: Welch ein Kontrast zu Trumps Rede im vergangenen Jahr. Ohne Teleprompter schimpfte der US-Präsident damals über die Vereinten Nationen und andere im Saal anwesende Staaten. Diesmal las Trump seine Rede erstaunlich diszipliniert vom Teleprompter ab und er bedankte sich sogar zweimal ausdrücklich beim UN-Sicherheitsrat. Der vor einem Jahr drohende Ausstieg der USA aus den Vereinten Nationen ist endgültig vom Tisch. Auch weil Trump den Auftritt auf der Bühne der Weltöffentlichkeit mit goldenem Hintergrund genießt. Vielleicht aber hat er auch erkannt, dass selbst eine militärische Supermacht wie Amerika Konflikte wie die in Gaza oder in der Straße von Hormuz nicht im Alleingang lösen kann. Vermutlich ist ihm klar geworden, dass sein als Alternative zur UN konzipierter Friedensrat im Nahen Osten nicht wirklich vorankommt. Und mit Sicherheit bereut es Trump, dass er sich von Israel in einen Krieg gegen Iran verwickeln ließ. Die diesmal nur knapp 40 Minuten lange Rede enthielt immer noch genügend Aussagen, über die man nur den Kopf schütteln kann. Sein Selbstlob als Friedensstifter, der bereits 8 Kriege beendet hat, das Zitieren von Lobeshymnen, die ihm ausländische Staatschefs geschrieben haben. Sein Selbstbild, er sei der einzig Mutige, der handelt, während alle anderen nur reden. Wie auch seine Polemik gegen Leute, die künstliche Intelligenz regulieren wollen. Für ihn sind das die gleichen Leute, die den, Zitat Trump, Schwindel über Klimawandel verbreiten. Dass Trump diesmal staatsmännischer auftrat, hat vor allem innenpolitische Gründe. Kurz vor den Kongresswahlen im November sind die Umfragewerte für ihn und die Republikaner miserabel. Mehr als 70% der US-Bürger lehnen Trumps Außenpolitik ab. Vor allem die ständigen Attacken auf Amerikas Verbündete und die chaotische Zollpolitik kommen schlecht an. Noch stärker ist die Ablehnung des Kriegs gegen Iran und der Ärger über die deutlich gestiegenen Benzin- und Energiepreise. Deshalb wollte Trump die Bühne der Vereinten Nationen nutzen, um die US-Bürger nicht weiter zu verunsichern. Mehr Staatsmann und weniger Disruption. Der für ihn gesichtswahrende Kompromiss im Streit um Grönland kam da gerade zur rechten Zeit. Dankbar lobte Trump Dänemark, Grönland und die NATO, obwohl sich der neue Deal nicht so sehr vom bisherigen Abkommen unterscheidet. Auch beim Irankrieg gilt, Trumps Vernichtungsdrohungen gegen das Regime in Teheran klingen zwar schockierend, aber sie dürfen nicht darüber hinwegtäuschen, dass der US-Präsident verzweifelt einen Ausweg aus der Sackgasse sucht, in die er sich und sein Land hineinmanövriert hat. Die vielen Gespräche am Rande der UN-Vollversammlung können dazu beitragen.
0: Der Kommentar unseres Korrespondenten Martin Ganselmeier. US-Präsident Trump ist nach seiner Rede vor der UN-Generalversammlung gestern wieder zurückgereist nach Washington. Dass die Vereinten Nationen ihr Hauptquartier in den USA haben, hat für ihn den großen Vorteil, dass der ein oder andere Staats- oder Regierungschef die Chance nutzt, um auch in Washington vorbeizuschauen. Und das dürfte Trump deutlich lieber sein als ein Treffen in New York. In Washington ist er ja schließlich der Hausherr. Und man hat schon gesehen, wie wichtig ihm das ist. Und gerade jetzt dürfte ihm das besonders wichtig sein, denn es steht ein schwieriges Gespräch an. Am Abend unserer Zeit wird der chinesische Präsident Xi erwartet. Trump wird ihn persönlich auf der Andrews Air Base abholen, was eine besondere Ehre ist, aber nicht darüber hinwegtäuschen sollte, dass die Gespräche eben schwierig werden könnten. In Peking hat man sich darauf eingerichtet, auch wenn man nun vor allem das Positive in den Vordergrund stellt, wie unser Peking-Korrespondent Christoph Kober berichtet.
3: Kurz vor der Reise von Staats- und Parteichef Xi Jinping nach Washington macht China demonstrativ auf gut Wetter.
4: 2016
3: In einem knapp 3 Minuten langen Video, das es auf sozialen Netzwerken veröffentlicht, lobt das Außenministerium die Fortschritte im Verhältnis von China zu den USA. Beide Länder könnten Großes erreichen und zusammenarbeiten, trotz ihrer Unterschiede. Sie seien füreinander Chance und Segen, keine Bedrohung. Im Video dazu Cheeseburger und chinesische Hotpot-Küche. Doch die Differenzen sind zum Teil groß, sagt Miko Huatari, Direktor des Mercator-Instituts für China-Studien in Berlin. Zum Beispiel bei Exportbeschränkungen seltener Erden.
5: China continues to use critical raw materials as leverage.
3: China nutzt seinen Zugang zu Rohstoffen weiter als Hebel. Washington beschwert sich außerdem über zu viel Bürokratie beim Handel. Also da gibt's noch Spannungen. Zumal die US-Regierung ihrerseits die Ausfuhr von Chips und Geräten mit integrierter KI einschränkt. Bis Anfang November haben die USA und China einige der hohen gegenseitigen Einfuhrzölle ausgesetzt, die Trump einst losgetreten hatte. In China setzen Beobachter darauf, dass das Zollmoratorium verlängert wird. Ich fürchte, dieses Problem lässt sich nicht durch ein oder zwei Gipfeltreffen lösen. Bis es soweit ist, müssen die Maßnahmen ja nicht komplett einkassiert werden, aber beide Seiten sollten sich zurückhalten und in eine positive Richtung arbeiten. Sagt Sun Chenghao, Wissenschaftler am Zentrum für internationale Sicherheit und Strategie der Tsinghua-Universität in Peking. Immerhin, in den vergangenen Tagen haben US-Finanzminister Scott Bessent und Chinas Vizepremier He Lifeng darüber diskutiert, Einfuhrregeln für nicht-essentielle Güter festzulegen. Und sie haben einen KI-Gesprächskanal vereinbart für Notfälle. Eine Verbindung, die Xi und Trump absegnen könnten. Sinnvoll, findet Sicherheitsanalyst Sun Chenghao. Kooperation bei künstlicher Intelligenz zwischen China und den USA fußt eben nicht auf gegenseitigem Vertrauen. Eben weil die Verlässlichkeit begrenzt ist, brauchen wir Kommunikation und Risikomanagement. Längst ist der Umgang mit künstlicher Intelligenz größter Streitpunkt zwischen den USA und China. Beide Länder sind global führend bei der Entwicklung. Trump will den US-Vorsprung vor China halten, auch indem die USA hochwertige Chips nicht an die Volksrepublik verkaufen. Und China belegt neuerdings Menschen, die Daten zur nationalen oder technologischen Sicherheit des Landes weitergeben könnten, mit potenziell lebenslangem Ausreiseverbot. Besonders im Fokus die Entwickler von künstlicher Intelligenz.
0: Zum Wetter und auch Klima. Fast schon wieder vergessen, der allzu heiße und trockene Sommer, aber tatsächlich, es gibt noch Leute, die sich mit extremem Wetter beschäftigen. Und sehr viele von denen sind zurzeit in Hamburg beim jährlichen Extremwetterkongress, bei dem es nicht nur um Hitzewellen und Dürren geht, sondern auch um Starkregen, Stürme und Hochwasser, um Hitzetote und Waldbrände und natürlich um den Klimawandel. Meteorologen, Klimaforscher, Behörden und Gemeindevertreter, aber auch Wirtschaftswissenschaftler und Versicherer treffen da aufeinander, tauschen sich aus und diskutieren. Den Aufschlag macht immer der Deutsche Wetterdienst. Jenny Witt in Hamburg. Welche neuen Fakten hat der Deutsche Wetterdienst denn heute präsentiert?
6: Also einige Hitzerekorde waren ja schon bekannt, die 42 Grad zum Beispiel, die im Juni in Sachsen-Anhalt gemessen wurden. Aber Klimavorstand Tobias Fuchs vom DWD hat heute sehr viel mehr zum Ausmaß der Hitze insgesamt gesagt. Zwei Sätze stachen heraus. Erstens, dass man diesen Sommer zukünftig sogar als einen der kühleren einordnen werde. Und zweitens, dass Deutschland dieses Jahr erstmalig mit dem Mittelmeerraum zu vergleichen war, selbst wenn man sich nur die mittleren Temperaturen anschaute, also nicht die Temperaturrekorde. Eine extreme gesundheitliche Belastung, vor allem wenn auch die Nächte nicht abkühlen. Und daher gab es auch so viele Hitzetote dieses Jahr, 16.300 laut Robert-Koch-Institut. Dann fehlte auch noch nachweislich der Regen von März bis August, sagte der DWD. Da gab es deutschlandweit 30% weniger Niederschlag als üblich, im Süden sogar nur die Hälfte. Und das könnte zukünftig Ressourcenprobleme verursachen. Die Landwirtschaft wird mehr Wasser brauchen für Mais, Kartoffeln und Zuckerrüben. Gerade dann, wenn auch mehr Trinkwasser gebraucht wird. Und das könne zu Engpässen führen. Dazu noch die Waldbrandgefahr. Und der DWD erwartet auch zukünftig wieder Niedrigwasser in den Flüssen.
0: Beim Extremwetterkongress geht es ja nicht nur um Probleme, auch um Lösungen. Stichwort Klimaanpassung. Was steht denn dazu auf der Tagesordnung?
6: Heute werden noch genauere Vorhersagemodelle vorgestellt, damit sich die Menschen auf Starkregen oder beispielsweise Überschwemmungen einstellen können. Vom Kongress kommen auch Forderungen für bessere Frühwarnsysteme weltweit. Aber viele Lösungsansätze spielen auf lokaler oder regionaler Ebene, wie und wo der Küstenschutz angepasst werden muss. Dann das Thema Schwammstädte, also wie jeder größere Ort Systeme nutzen könnte, um Starkregen aufzufangen und Überschwemmungen zu vermeiden. Es gibt auch Sitzungen zur Energiewende, wie man Stromausfälle bei Extremwetter verhindern kann. Morgen steht dann Gesundheit bei Extremwetter auf der Agenda. Da geht es um den Schutz von Menschen in Pflegeheimen, um den Druck auf Krankenhäusern bei Hitzewellen und vieles mehr. Dieser Austausch unter Fachleuten, das ist seit Jahren eine der Stärken des Kongresses.
0: Aus Hamburg war das Jenny Witt. Und vor dem Landgericht Karlsruhe wird heute über eine Klage gegen die Drogeriemarktkette DM verhandelt. DM hat neben seinen vielen Vor-Ort-Filialen ja auch eine Online-Filiale. Und die ist nicht mehr nur Drogerie, sondern inzwischen auch Apotheke, zumindest was rezeptfreie Medikamente betrifft. Das missfällt nicht nur den Apothekern, sondern auch einem Verein, der sich Wettbewerbszentrale nennt und gegen DM geklagt hat. Kolja Schwarz aus unserer Rechtsredaktion, mit welcher Begründung soll DM denn dieser Verkauf nun verboten werden?
4: Ja, da muss man mal sich erstmal anschauen, wie ist das eigentlich in den normalen Apotheken und im normalen Drogeriemarkt? Und da geben die deutschen Gesetze vor, dass man in einem Drogeriemarkt keine Apothekenartikel verkaufen darf und andersrum auch nicht. Also da gibt es eine klare Trennung. Es darf in einer DM-Filiale keine Apothekenecke geben. So, das ist der Ausgangspunkt. Und es geht immer darum, dass in einer Apotheke natürlich auch beraten werden kann vor Missbrauch oder falscher Einnahme von Medikamenten. Deshalb gilt das so in Deutschland. Jetzt könnte man sich sagen, naja, Moment, es gibt ja auch Online-Apotheken und zwar schon eine ganze Weile, seit vielen Jahren, und da ist die Beratung ja auch nicht so gut. Das ist richtig, diese Online-Apotheken gibt es, weil das europäische Recht sagt, das muss möglich sein, dass Apotheken auch online verkaufen und auch in ganz Europa. Deswegen ist das auch in Deutschland möglich. Was hat DM also gemacht? Sie haben einfach eine Online-Apotheke gegründet und zwar in Tschechien und von da verkaufen sie jetzt diese Medikamente. Das ist alles noch nicht so problematisch. Rechtlich problematisch wird es jetzt. Dürfen die das so zusammen verkaufen auf ihrer Homepage? Und da sagt die Wettbewerbszentrale, nein, das ist eine Vermischung. Und das ist im Grunde nichts anderes, als wenn es jetzt in der DM-Filiale plötzlich Medikamente geben würde.
0: Wobei es ja aber eigentlich nur um diese leichten Medikamente geht. Also sie sind Apotheken, aber nicht rezeptpflichtig. Also auch keine so eine Online-Apotheke, wie man sie bisher kennt. Das spielt aber überhaupt keine Rolle, dass es eben nur um Aspirin und Ähnliches geht.
4: Naja, da sind die Hürden natürlich nicht ganz so hoch, aber auch für die gilt eben die Apothekenpflicht. Und die Wettbewerbszentrale sagt hier, wenn man das alles so zusammen bestellen kann, und DM wirbt ja auch sehr damit, sie sagen, alles zusammen einfach bestellt, das klingt irgendwie logisch, weil man natürlich Taschentücher und Nasenspray irgendwie zusammen braucht, also bestellt man auch alles zusammen. Und die Wettbewerbszentrale sagt, nein, das ist eine Vermischung und das führt zu einer Bagatellisierung, weil man dann vielleicht doch ein bisschen zu viel Medikamente bestellt, ein bisschen zu viel in den Einkaufswagen packt und dann das vielleicht auch falsch anwendet. Also sie sagen, hier ist der Schutz der Verbraucher ganz hoch und natürlich auch der Schutz des Wettbewerbs.
0: Das heißt, heute könnte es noch ein Urteil geben. Wie bewerten Sie die Aussichten der Klage?
4: Ja, also das klingt erstmal sehr nachvollziehbar, was die Wettbewerbszentrale da sagt, dass das eine Vermischung ist, denn in der normalen Apotheke und im normalen Drogeriemarkt dürfte das eben nicht vermischt werden. Und auf der Homepage ist es sehr vermischt. Ja, das ist ein anderes Unternehmen. DM hat extra ein Tochterunternehmen gegründet in Tschechien und die verkaufen die Medikamente, also könnte man sagen, keine Vermischung, sondern unterschiedliche Unternehmen. Aber auf der Homepage Da bestellt man dann eben doch irgendwie alles zusammen. Und ob der Verbraucher wirklich erkennt, dass das unterschiedliche Unternehmen sind, ja, da habe ich meine Zweifel. Deswegen glaube ich, dass das schon Aussicht auf Erfolg hat. Zumal DM ja auch ganz offensiv damit wirbt, dass da alles zusammen zu bestellen ist. Also ich glaube schon, dass das Erfolg haben kann. Ob heute tatsächlich ein Urteil kommt, muss man mal sehen. Manchmal dauert es dann auch noch ein bisschen länger.
0: Und wäre das dann endgültig oder nur der erste Schritt in einem langen Weg durch die Instanzen?
4: In der Tat, das ist jetzt erstmal das Landgericht Karlsruhe, also die erste Instanz. Und hier hat dieses Urteil natürlich eine enorme grundsätzliche Bedeutung. Also DM, dürfen die das oder dürfen die das eben nicht? Für das Unternehmen hat das Bedeutung. Aber auch andere Unternehmen, Rossmann, Lidl, haben schon angekündigt, Arzneimittel zu verkaufen über ihre Plattform, wenn sie das denn dürfen. Also dieses Urteil hat eine enorme Bedeutung und deswegen ist ganz klar davon auszugehen, dass das durch alle Instanzen gehen wird.
0: Aus unserer Rechtsredaktion waren das Informationen von Kolja Schwarz. Gut qualifizierte Berufseinsteiger haben es heute so schwer wie lange nicht auf dem Arbeitsmarkt. Es klingt erstaunlich, wo wir doch täglich über Fachkräftemangel reden. Aber gerade die Stellenangebote für Berufseinsteiger sind extrem zurückgegangen. Um 66%, also 2/3 in den vergangenen 4 Jahren, so die Auswertungen des Jobportals Indeed. Und darüber spreche ich mit SWR-Wirtschaftsredakteur Michael Wegmar. Herr Wegmar, ganz kurz, wie definiert sich denn genau ein Einstiegsjob?
7: Naja, das heißt einfach, in einer Stellenanzeige wird noch keine Berufserfahrung vorausgesetzt. Dafür gibt es keine ganz genaue wissenschaftliche Definition. Indeed sagt zum Beispiel, bis etwa 3 Jahre nach Ausbildung oder Studium kann man noch als Berufseinsteiger gelten. Und das heißt dann in so einer Ausschreibung oft Juniorstelle oder Trainee oder Ähnliches.
0: Und warum sind jetzt diese Jobs für Einsteiger so stark zurückgegangen? -2/3 in den letzten Jahren?
7: Naja, der zentrale Punkt liegt natürlich auf der Hand. Das ist die schwache Konjunktur. Der gesamte Stellenmarkt ist zurückgegangen, nur eben nicht so außerordentlich stark. Und das liegt daran, sagt die zuständige Ökonomin bei Indeed, dass viele Unternehmen tatsächlich zuerst beim Nachwuchs sparen, wenn es schlecht läuft. Also nehmen wir Geld für neue, unerfahrene Beschäftigte in die Hand oder setzen wir auf bestehendes Personal. Neueinsteiger brauchen halt erstmal Einarbeitung, Weiterbildung, kosten also erstmal Geld. Es gibt noch 2 Bereiche, in denen tatsächlich mehr Einstiegsangebote da sind als früher. Dort, wo es besonders eng ist, Gastronomie und Pflege. Und ein wichtiger Punkt noch, künstliche Intelligenz hat für den Moment nichts mit diesem Rückgang zu tun. Sie hat keine Jobs für Einsteiger weggenommen, denn die Zahlen sind schon nach unten gegangen, noch bevor die ersten KI-Sprachmodelle auf den Markt gekommen sind.
0: Sehen andere Statistiken, andere Organisationen denn das ähnlich oder ist die Analyse von Indeed jetzt besonders dramatisch?
7: Nein, im Gegenteil. Auch ein weiteres Jobportal, Stepstone, kommt zu einem ähnlichen Ergebnis, formuliert das nur ein bisschen anders. 2025 lag die Zahl der Einstiegsstellen 42% unter dem 5-Jahres-Schnitt. Und auch Zahlen von Behörden bestätigen dieses Bild. Die Bundesagentur für Arbeit in Baden-Württemberg stellt zum Beispiel fest, bei unter 25-Jährigen mit abgeschlossener Berufsausbildung, da ist die Arbeitslosigkeit sehr stark gestiegen. Und wenn wir jetzt mal kurz in die Zukunft schauen, die Konjunktur scheint ja im Augenblick wieder anzuziehen. Also parallel dazu könnte auch der Arbeitsmarkt sich entspannen. Bis das aber bei den Einstiegsjobs ankommt, wird es dauern. Und mit so einem breiten Angebot wie vor ein paar Jahren rechne ich dann auch nicht mehr. Und das könnte doch wiederum mit künstlicher Intelligenz zu tun haben, denn viele Ökonomen, viele Wissenschaftler glauben, dass die mittelfristig gerade Einstiegsaufgaben wie Büroarbeiten automatisieren wird.
0: Michael Wegmar aus unserer Wirtschaftsredaktion über die schlechten Aussichten für Berufseinsteiger und soweit SWR aktuell am
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9: mit Julian Burmeister. Ich grüße Sie.
10: Der Grund, warum ich so viele Sounds spiele und warum es vielleicht manchmal wütend klingt, ist, weil ich so viele Sachen gleichzeitig versuche. Ich habe das alles nicht sortiert. Es ist einfach ein Berg von Dingen, zu denen ich versuche zu kommen und die ich durcharbeiten will, um an das eine Essentielle zu kommen.
11: Work through and get the one essential, you know?
9: Sagte der Jazzmusiker John Coltrane im Jahr 1960. Da hatte er gerade Weltruhm erlangt in der Band von Miles Davis und als Solokünstler, der am 23. September 1926 im US-Bundesstaat North Carolina geborene Coltrane wäre heute 100 Jahre alt geworden und ist eines unserer Themen heute. Außerdem geht's in die Schweiz zum Museum Tinguely mit der Kunst von Zilla Leutenegger und danach erfahren wir noch die Hintergründe zum neuen Stück am Jungen Staatstheater. Das trägt den Namen Familienalbum Karlsruhe und geht dann morgen bei der Uraufführung ans Eingemachte.

0: Er war ein Gigant des Jazz und das, obwohl seine Karriere im Vergleich zu anderen Musikern seiner Generation nur sehr kurz währte. Saxophonist John Coltrane hat seinen 41. Geburtstag nicht erlebt und vorher aber schon reichlich Musikgeschichte geschrieben. Und warum er und seine Musik heute noch aktuell sind, das möchte ich vom Musikwissenschaftler Wolfram Knauer, dem Gründungsdirektor des Deutschen Jazz-Instituts in Darmstadt, wissen. Ich grüße Sie, Herr Knauer.
1: Schönen guten Tag.
0: Herr Knauer, vielleicht zunächst mal zu den Anfängen des jungen John Coltrane. Was war für den denn der Meilenstein, ab dem klar wurde, hier ist ein Jahrhundertmusiker in den Startlöchern?
1: Das war erstmal überhaupt nicht klar, dass er einmal ein großer Saxophonist wird. Er hat mit Klarinette begonnen und erst als Jugendlicher zum Saxophon gefunden, hat Charlie Parker gehört und viele andere Saxophonisten und wahnsinnig viel geübt. Ständig Musik gehört, ständig Musik analysiert. Das heißt, bei dem frühen Coltrane war schon etwas angelegt, was den späteren auch noch prägt, dass nämlich niemand als Genie geboren wird, sondern Virtuosität immer ganz viel an Arbeit verlangt.
0: Man könnte vielleicht 1959 wohl als eines der wichtigsten Jahre der Jazzgeschichte bezeichnen. Mit Miles Davis ist da Kind of Blue entstanden, die wohl populärste Aufnahme der Jazzgeschichte schlechthin. Coltrane war der Saxophonist. Noch im selben Jahr veröffentlichte Coltrane dann seine eigene Platte Giant Steps, ebenso ein Meisterwerk. Was waren so die Rahmenbedingungen für dieses goldene Zeitalter?
1: So golden war es für Coltrane gar nicht. Coltrane hatte in den 50er Jahren eine Alkohol- und eine Heroinsucht. Miles Davis hatte ihn 57 rausgeschmissen aus seiner Band. Danach hatte Coltrane einen Zug gemacht und sich in die Musik hineingesteigert und kam dann zu Miles zurück. Das Album Kind of Blue ist für den Jazz besonders wichtig, weil sowohl Miles als auch Coltrane an einer neuen Art der Improvisation arbeitet. Man nennt das so schön modale Improvisation. Das heißt, die Musiker nahmen Skalen und improvisierten lange über Skalen. Zuvor hat man in der Hauptsache über Harmonien, also über Harmoniewechsel improvisiert. Es gab den Musikern mehr Freiheit. Das zweite Album oder das zweite Stück, was sie nannten Giant Steps, gerade mal 3 Wochen nach Kind of Blue aufgenommen, ist das genaue Gegenteil. Da improvisiert Coltrane über Changes, also über Harmoniewechsel, spielt quasi Bebop, aber in einer Virtuosität, wie es bis dahin kaum gehört war.
0: Und jetzt muss ich mich mal outen. Ich selber bin Gitarrist und auch jazzfremd und trotzdem ist mir Giant Steps von John Coltrane ein Begriff, eben weil es auch weltberühmte Rockgitarristen gibt, die gesagt haben, ja, genau diese Platte habe ich studiert, um eben geschmackvoller solieren zu können, um besser zu phrasieren. Was macht dieses Spiel von Coltrane auf Giant Steps aus?
1: Bei Giant Steps, das ist fast wie eine Art Etüde in Jazz, also relativ schnelle Harmoniewechsel, Quintencircle durchlaufen und darüber Akkordbrechungen spielen und trotzdem eine musikalische Aussage treffen. Also nicht zu klingen wie jemand, der eben Etüden spielt. Und das gelingt Coltrane ganz besonders. Was Giant Steps und überhaupt Coltrane immer ausmacht, ist sein Sound, sein Ton auf dem Instrument. Er hat einen ganz besonderen Ton, der sehr emotional wirkt, also ein bisschen schwebend wirkt häufig, sofort erkennbar ist. Nicht nur Kenner erkennen John Coltrane an einem einzelnen Ton. Also wenn er einen einzelnen Ton spielt, dann kann man schon hören, dass es Coltrane, nicht irgendein anderer Saxophonist.
0: Und was bleibt eher von Coltrane? Ist es dann doch sein Spiel auf Kind of Blue oder sind es Giant Steps oder die anderen Alben, die er noch aufgezeichnet hat?
1: Das bleibt alles. Es geht ja weiter bei ihm. Der Höhepunkt ist dann A Love Supreme 1965. Er hat in der Zwischenzeit noch eine sehr viel stärkere Intensität in sein Spiel hineingelegt. Intensität, die fast schon spirituell ist. Und A Love Supreme war für viele Musiker fast noch einflussreicher als Giant Steps oder Kind of Blue, weil es zeigte, dass man in der Musik nicht unbedingt etwas findet, sondern etwas suchen kann. Und diese Suche wird bei Coltrane hörbar. Also Coltrane war so einer der wenigen Musiker, wo man hörte, dass er mit dem, was er spielte, nie zufrieden war, sondern immer weiter suchte. Der Weg ist das Ziel, die Suche war bei ihm das Ziel.
0: Also ein durch und durch progressiver Musiker, der aber dann vieles nicht mehr erlebt hat, was noch mit dem Jazz passiert ist. Letztlich der Fusion oder Jazz, Rock und diese unzähligen Spielarten, die wir dann bis zum heutigen Tag natürlich haben in der ja weiterhin sehr lebendigen Jazz-Szene. Was würden Sie sagen, wo findet man trotzdem noch John Coltrane bei heutigen Musikern?
1: Fast überall, zumindest wenn man Saxophon spielt. Coltrane selbst hat diese späteren Stile zwar nicht erlebt, aber man hat ihn quasi in diesen Stilen gehört. Rockgitarristen, die lange modale Soli spielten, denen war vielleicht gar nicht bewusst, dass sie von Coltrane beeinflusst waren. Bob Dylan hat Coltrane gehört und war von der Emotionalität beeindruckt. Musiker wussten um Coltrane, den Suchenden. Heute hört man ihn in Saxophonisten wie Kamasi Washington oder, um hier in Deutschland zu bleiben, Christoph Lauer, in vielen jungen Saxophonisten, die sich immer noch mit ihm auseinandersetzen und in dem Geiste, aus dem Coltrane heraus Musik gemacht hat, auch versuchen, weiterhin Musik zu machen. Dieses Suchen hört nicht auf.
0: Die Jazzlegende John Coltrane wäre heute 100 Jahre alt geworden und über ihn gesprochen habe ich mit dem Jazzforscher Wolfram Knauer. Herr Knauer, vielen Dank für Ihre Zeit.
1: Herzlichen Dank.
0: Und wenn Sie, liebe Hörerinnen und Hörer, jetzt noch tiefer in die John Coltrane Jazz-Analyse einsteigen möchten, können Sie das tun auf swrkultur.de. Genau dort findet sich ein Artikel, der sich umfangreich mit dem eben erwähnten Album A Love Supreme auseinandersetzt.

0: 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Bewegung, die plötzlich stillsteht, Zeichnungen, die lebendig werden, Alltägliches, das zu poetischen Bildwelten wird. Die Schweizer Künstlerin Zilla Leutenegger kombiniert reduzierte Wandzeichnungen mit Videoprojektionen. Und bei ihrer neuen Ausstellung treffen ihre Werke auf die mitunter gigantischen und lauten Maschinen und bewegten Skulpturen von Jean Tinguely, eben im Tinguely Museum. Von dort berichtet Sandra Bieger.
1: Ein riesiger dunkler Raum. In der Mitte ein Klavier, das wie von Geisterhand Töne von sich gibt. An der zentralen Wand mehrere gezeichnete Lampenschirme. In unregelmäßigen Abständen werden Lichtkegel an die Wand projiziert. In Gelb, Lila, Grün, Rot. Betrachterinnen und Betrachter werfen in diesem knallbunten Licht Schatten und werden so selbst Teil der Installation. Lampionaio heißt das multimediale Kunstwerk von Zilla Leutenegger. Ein sinnliches Spektakel von der Schweizer Künstlerin, minutiös abgestimmt auf die Architektur und die Ausstellungsstücke des Tinguely Museums in Basel.
2: Das nehme ich eben ernst und ganz bewusst auch wahr, dass ich nicht den White Cube suche und alleine sein möchte, sondern mit dem Vorhandenen auch zusammenarbeite. Und das hat mich bei Tinguely speziell herausgefordert, eben mit dieser Leichtigkeit, obwohl es mit sehr, sehr schwerem Material zu spielen. Und da habe ich wie Antworten und Reaktionen darauf gesucht.
1: Mit schweren Maschinen Leichtes zu erschaffen, mittels scheppernder und lauter Maschinenskulpturen Poetisches entstehen zu lassen. Das war das Markenzeichen von Jean Tinguely. Der Formel-1-Fan war einerseits fasziniert von Maschinen und fand doch vieles, was sie zustande bringen, ziemlich sinnlos. Das zeigt sich auch bei vielen seiner Kunstwerke, die in Basel nicht nur im Museum, sondern auch an vielen Orten im öffentlichen Raum zu sehen sind. Der riesige Tinguely-Brunnen im Stadtzentrum hat auch Zilla Leutenegger schon als Kind fasziniert.
2: Dieses prominente Platz einnehmen im öffentlichen Raum mit etwas, das nicht in erster Linie funktional ist. Also eigentlich das Spiel mit dem Wasser. Ein Brunnen hat natürlich auch eine Funktion, aber so direkt ist die nicht benutzbar. Und das hat mir sehr gefallen.
1: Zilla Leutenegger setzt sich in ihren Arbeiten oft mit scheinbar Alltäglichem auseinander. Für die Ausstellung sei sie, wie sie sagt, quasi mit Hund und Katz ins Museum Tinguely eingezogen. Im wahrsten Sinne des Wortes. Es gibt filigrane Zeichnungen, die ihre eigene Katze zeigen. Eine Installation besteht aus einem Hundekörbchen.
2: Es geht eigentlich ums Dasein. Im größeren Sinne, nicht um Action.
1: Leutenegger arbeitet viel mit Licht und Schatten, Videoinstallationen, filigranen Zeichnungen, die Motive anderer Kunstwerke im Tinguely Museum aufnehmen. Die Schweizer Künstlerin erzählt keine fertigen Geschichten, sondern regt die Fantasie der Museumsbesucherinnen und Besucher an. Zum Beispiel mit ihrer Installation Phone Home. Diese besteht aus einer uralten roten Telefonzelle, in der mittels Videoprojektion eine junge Frau zu erahnen und zu hören ist.
3: Can you hear me, Mama?
1: Zilla Leutenegger hat den Anspruch, dass ihre Werke mit denen von Tinguely für die Zeit der Ausstellung eine harmonische künstlerische Wohn- und Lebensgemeinschaft bilden. Ein Anspruch, der voll erfüllt wird, findet Museumsleiter Roland Wetzel.
4: Man kommt in einen direkten Dialog mit den Arbeiten. Es passiert was. Die Gedanken fliegen.
1: Die teils lauten, großen Maschinenskulpturen von Jean Tinguely und die auf den ersten Blick oft eher zurückgenommenen Arbeiten von Zilla Leutenegger. In Basel treten sie in einen spannenden Dialog. Und den sollte man sich, wenn möglich, nicht entgehen lassen.
0: Sandra Bieger hat die neue Ausstellung der Künstlerin Zilla Leutenegger in Basel im Museum Tinguely besucht und für uns darüber berichtet.

0: 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Es ist ein Theaterstück nach einer wahren Begebenheit. Die kleine Soni hatte eine behütete Kindheit in einer großen, angesehenen Familie. Eigentlich. Und eigentlich hätte sie in den 1930er Jahren in ihrer Heimatstadt Karlsruhe ein glückliches, sorgenfreies Leben führen können. Doch Sonis Familie war jüdischen Glaubens und nach der Machtergreifung durch die Nationalsozialisten war für sie nichts mehr, wie es vorher war. Die Familie musste nach Neuseeland fliehen. Das Badische Staatstheater hat nun der Autorin Lisa Sommerfeld den Auftrag gegeben, über die Familie Fuchs ein Jugendstück zu schreiben. Das hat morgen unter dem Titel Familienalbum Karlsruhe seine Uraufführung und deswegen bin ich jetzt mit der Autorin Lisa Sommerfeld verbunden. Guten Tag, Frau Sommerfeld.
1: Guten Tag.
0: Frau Sommerfeld, wer ist denn Soni Fuchs eigentlich?
1: Soni Fuchs ist die Tochter von Dora und Richard Fuchs und ihren Vater kennt man vielleicht. Er ist ein relativ bekannter Komponist und Architekt aus Karlsruhe. Und ich habe mich aber auf seine Tochter und auch auf seine zweite Tochter Eva Fuchs konzentriert, weil es ganz schön ist, wenn die Hauptfigur auch vom Alter her dem Publikum näher ist. Und außerdem interessiert mich auch die weibliche Perspektive.
0: Wie ist das denn, wenn man so eine Geschichte erzählen möchte? Haben Sie da sofort ausreichend historisches Material finden können oder war die Recherche doch erstmal aufwendig?
1: Die Recherche war sehr aufwendig, aber da ich bei meinem letzten Stück Mädchen mit Hutschachtel und auch hier direkt mit den Familien zusammengearbeitet habe, die mir wahnsinnig viel Vertrauen geschenkt haben und ihre gesamten Familienarchive zur Verfügung gestellt haben, hatte ich sehr, sehr viel Material. Also ich durfte Tagebücher lesen, ich durfte Fotoalben durchblättern. Deswegen auch der Titel Familienalbum Karlsruhe. Was bildet sich in so einem Fotoalbum ab? Was bleibt? Das war eben auch eine Frage, die ich mir gestellt habe. Ich war auch im Generallandesarchiv in Karlsruhe, im Stadtarchiv in Karlsruhe. Ich habe Dokumente aus dem KZ Dachau und den Arolsen-Archivs und sogar auch noch aus Exilarte Wien. Also das heißt, es gibt in vielen Archiven auch Dokumente, die ich auch eingesehen habe, aber ich hatte auch diesen großen Schatz der Familie, den sie mir anvertraut hat.
0: Wir hatten es ja auch gerade schon von den Eltern von Soni. Ihr Vater, der renommierte Architekt und Komponist Richard Fuchs, bekam 1935 Berufsverbot, wurde für einige Zeit ins KZ verschleppt und nach seiner Freilassung konnte die Familie dann ja zum Glück rechtzeitig vor den Nazis nach Neuseeland flüchten. Wie ist es denn der Familie dort ergangen und was ist aus Soni geworden?
1: Genau, ich möchte da noch nicht zu viel verraten, weil das erzählt dann ja auch das Stück. Aber die Ankunft in so einem neuen Land ist natürlich nicht unbedingt nur einfach. Und was ich vielleicht sagen kann, ist, dass sie eben für unterschiedliche Familienmitglieder dann eben auch unterschiedlich einfach ist.
0: Und Sie haben es auch schon gerade erzählt, dass Sie den Familienschatz sozusagen anvertraut bekommen haben, der Familie Fuchs. Das heißt, Sie waren in Kontakt mit den Nachfahren und Verwandten. Was haben Sie von im Gespräch erfahren über Soni und ihr Schicksal?
1: Ich habe die beiden Kinder von Soni, beziehungsweise ich habe den Sohn persönlich in Karlsruhe getroffen mit seiner Frau. Und die Tochter habe ich nur per E-Mail kennengelernt. Und sie hat mir aber auch sehr viele persönliche Dokumente, unter anderem auch noch Fotos jetzt für die Aufführung zur Verfügung gestellt. Sie haben mir vor allem völlig freie Hand gelassen. Das heißt, sie haben mir wirklich mit einem riesigen Vertrauen diese Geschichte anvertraut und gesagt, ich soll das für das Theater so greifen, wie es sich am besten erzählt. Und das war eigentlich so die Botschaft der Familie, einfach ein wahnsinniges Vertrauen. Von daher konnte ich da mich ganz frei fühlen und ganz frei arbeiten, weil das kann ja auch heikel sein, wenn man so eine echte Geschichte erzählt.
0: Auf jeden Fall. Und Familienalbum, ja. Karlsruhe ist als Jugendtheaterstück angelegt. Was war Ihnen da beim Gedanken an die Zielgruppe, also vor allen Dingen junge Karlsruherinnen und Karlsruher, beim Schreiben besonders wichtig?
1: Mir ist immer wichtig, wenn ich für junge Menschen schreibe, dass es auch eine Hoffnung und eine Perspektive gibt. Das finde ich ganz wichtig. Bei diesem Stück jetzt war mir auch sehr wichtig, dass es Anknüpfungspunkte gibt zum eigenen Leben der Jugendlichen. Also zum Beispiel Ausgrenzung, kennen viele Jugendliche sicher auch heute oder auch es gibt viele Kinder und Jugendliche mit Fluchterfahrung in Deutschland, die da sicher auch, natürlich jede Fluchtgeschichte ist anders, aber die können bestimmt auch sehr vieles daran finden. Ich habe versucht, auch über dieses Familienalbum, deswegen auch der Titel, das universell zu machen und dass es eben insgesamt auch um Flucht und Vertreibung, aber auch um Ausgrenzung geht. Und wir alle befinden uns ja auch gerade in einer politischen Situation, wo wir auch nicht wissen, was auf uns zukommt.
0: Das Stück Familienalbum Karlsruhe von der Autorin Lisa Sommerfeld hat am Donnerstagabend, also morgen, unter der Regie von Kevin Bartz seine Uraufführung am Jungen Staatstheater Karlsruhe in der Spielstätte Insel um 18 Uhr. Ein paar Restkarten gibt es noch. Die nächste Abendvorstellung ist dann am 18. und auch noch am 30. Oktober. Frau Sommerfeld, ich wünsche Ihnen ganz viel Erfolg für diese Premiere und danke Ihnen für diese Auskünfte.
1: Ja, ich danke nicht, weil das darf man nicht am Theater vor der Uraufführung.
0: Ja, natürlich. Wie gesagt, Hals- und Beinbruch dann.
1: Ja, bis dahin. Ja, tschüss, einen schönen Tag noch.

0: 12:52 Uhr haben wir es. 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Kunst, die sich bewegt, die gibt es ja schon lange. Marcel Duchamp und Man Ray haben bewegliche Lichtobjekte kreiert. Jean Tinguely baute krummschiefe Maschinenparodien, die nichts anderes hervorbringen als ihre eigene Bewegung. Und es gibt auch Kunst, deren Clou es ist, dass sie Bewegung nur scheinbar erzeugt, also im Auge der Betrachter. Genau dieser Effekt ist das Thema der neuen Ausstellung im Kunstmuseum Reutlingen konkret, so der etwas verschachtelte Name des Ausstellungsortes. Verblüffend labyrinthistisch sind auch die dort ausgestellten Kunstwerke. Augenweiden sind das für endlose Betrachtung. Zumindest berichtet das so unser Reporter Andreas Langen.
1: Konkrete Kunst hat den Ruf, ein etwas nerdiger Genuss zu sein. Es hilft zum Beispiel, wenn man Quadrate aufregend findet. Auch ein erster Blick in die neue Ausstellung des Kunstmuseums Reutlingen konkret zeigt ziemlich viele Quadrate hier. Wo soll man da beginnen? Zum Glück ist Holger Kube-Ventura zugegen. Der Leiter des Hauses geht zielsicher auf ein selbstverständlich quadratisches Bild zu.
2: Wie kann ich mit dem da anfangen? Das ist natürlich ziemlich krass, ne?
1: Was an der unscheinbaren grauen Fläche krass sein soll, das offenbart sich erst im Näherkommen. 120 mal 120 Zentimeter, von der Französin Aurélie Nemours, randvoll bemalt mit abertausenden winzigen schwarzen Quadraten. Ein Kunsthistoriker habe sie gezählt, sagt Kube-Ventura. 17.771 Stück.
2: Ich kann das nicht nachzählen, das ist unmöglich. Also je näher man geht, also sagen wir mal so ab 2-3 Meter Entfernung, wird es einem wirklich schwindlig. Das wehrt sich richtig, das Bild, je näher man kommt. Und das ist schon krass. Es trägt den Titel Das Unzählbare, ich glaube aus dem Jahr 1973.
1: Die konkrete Kunst beginnt Mitte der 1920er Jahre. Sie ist völlig abstrakt, pure Form, Farbe, Linie. Bloß kein individueller Ausdruck. Verpönt ist jeder Anflug von künstlerischem Genie.
2: Damals gab es ja viele Künstler, die wollten quasi objektive Kunst machen, mathematische Kunst. Bloß nicht künstlerisches Genie. Das war verteufelt. Das wollte man echt loswerden. Sondern man dachte, die Zukunft liegt eben in diesen neutralen Gestaltungsmöglichkeiten.
1: Zu den besonders wissenschaftlich orientierten Künstlern unter den Konkreten gehört der 1939 geborene Schweizer Hans-Jörg Glattfelder. Er befasst sich seit rund 50 Jahren damit, Einsteins Relativitätstheorie zu illustrieren, etwa die Raumkrümmung.
2: Was eigentlich nicht geht. Man kann den gekrümmten Raum nicht darstellen, nicht korrekt.
1: Aber man kann ihn malerisch in Bewegung versetzen, was genau das Thema der Reutlinger Ausstellung ist, scheinbare Bewegung in Werken der konkreten Kunst. Bei Hans-Jörg Glattfelder etwa durch eine leicht verzerrte Raute mit aufgemalten Quadraten.
2: Und dieses Ding ist wirklich so, wenn man es im Auge behält und dran vorbeigeht, dann scheint es sich zu wölben und zu kneten und kleiner und größer zu werden. Und man kann sich das gar nicht erklären, wie das kommt. Und wenn man es genau betrachtet, sieht man, dass die Dinge in der Entfernung sind nicht kleiner als in der Nähe, sondern umgekehrt.
1: Es muss aber nicht gleich Einstein sein. Auch banaler Kleinkram kann großen Effekt machen, etwa Deko-Klebeband. Das hat Steffen Schlichter in vielen Lagen auf eine Spanplatte geklebt. Und sobald man hinschaut, scheint das Teil zu vibrieren und geradezu Blasen zu werfen.
2: Das hat ja so ein Rallye-Muster drauf, also schwarze und weiße Quadrate. Das würde man benutzen, um, weiß ich nicht, so ein Spielzeugauto irgendwie so rennsportmäßig zu dekorieren. Und dann entsteht da auch wieder so ein wahnsinnig tiefe, flimmernde, was ist das? Das ist keine Oberfläche mehr, es ist eher ein Raum. Ganz simpel eigentlich, aber der Effekt ist enorm.
1: Auch die Klassiker der konkreten Kunst sind in Reutlingen vertreten, etwa Victor Vasarely oder François Morillet. Von letzterem stammt eins der Lieblingsbilder des Museumsleiters, ein weißes Quadrat mit drei gegeneinander verdrehten Rastern aus dünnen schwarzen Linien.
2: Wenn ich das so anschaue und den Blick darüber schweifen lasse, dann scheinen in diesen Gitternetzen so einzelne Kreise aufzutauchen und wieder zu verschwinden. Also wie wenn so Regentropfen auf eine Wasseroberfläche fallen und man sieht so plötzlich eine Bewegung. Und somit haben wir hier ein Paradebeispiel für scheinbar bewegte Kunst. Es ist ganz reglos an der Wand, aber wir kriegen es überhaupt nicht ruhig gestellt mit dem Auge.
1: Ob nun Regentropfen oder Relativitätstheorie. François Morillet wollte immer, dass konkrete Kunst allen Betrachtern ermöglichen soll, etwas Eigenes darin zu finden. Er sagte, Kunstwerke sind Picknickplätze. Man verzehrt, was man selber mitbringt.
0: Die Ausstellung mit dem Titel Move, scheinbar kinetische Kunst, die ist noch bis zum 28. Februar zu sehen im Kunstmuseum Reutlingen konkret. Und einige Eindrücke vorab finden Sie auch schon auf swrkultur.de. Ein Beitrag von Andreas Langen war das. Und damit geht das Journal am Mittag für heute auch schon zu Ende. Mit der Musik von John Coltrane natürlich. Stöbern Sie doch mal wieder in Ihrer Plattensammlung und vielleicht findet sich ja da was von John Coltrane. Heute ist sein 100. Gleich folgt hier das SWR Kultur Mittagskonzert. Dabei wünsche ich noch viel Hörvergnügen. Ich darf mich verabschieden. Mein Name ist Julian Burmeister. Machen Sie es gut.

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2: Um 13 Uhr mit Antje Keil. Ähnlich heiße Sommer wie in diesem Jahr wird es wohl immer häufiger geben. Das ist die Botschaft des Deutschen Wetterdienstes, der heute seine neuen Daten auf dem Extremwetterkongress in Hamburg vorgestellt hat. Von dort berichtet Jenny Witt.
3: An mehr als 95% der Messstationen des Deutschen Wetterdienstes kletterten die Temperaturen diesen Sommer höher, als je zuvor gemessen wurde. So Klimavorstand Tobias Fuchs. Auch Österreich, Frankreich, Spanien, Italien und die Schweiz hätten die heißesten Sommer seit Beginn der Messungen erlebt. Gewaltige Waldbrände und Rekordniedrigwasser waren die Folgen. Bis nächstes Jahr will die Bundesregierung einen nationalen Hitzeaktionsplan fertigstellen. Das bestätigte Umweltminister Carsten Schneider heute Vormittag per Videobotschaft an den Kongress. Und er wolle sich dafür einsetzen, dass die Klimaanpassung im Grundgesetz verankert wird.
2: Auf Deutschlands höchsten Berg Zugspitze haben sich mehrere Kubikmeter Felsen gelöst und eine riesige Staubwolke verursacht. Verletzt wurde niemand. Laut Bergwacht bröselt es weiter. Das Gebiet ist nicht zugänglich und schwer einsehbar. Der Felsen auf der Zugspitze wird von Permafrost, also gefrorenem Untergrund, zusammengehalten, der unter dem Klimawandel und den steigenden Temperaturen leidet. Deshalb kommt es öfter zu Gesteinsabbrüchen. Die Bundesregierung will die Bonpflicht an den Kassen abschaffen. Das Kabinett hat einen entsprechenden Gesetzentwurf aus dem Finanzministerium gebilligt. Demnach sollen die Papierbelege ab 2028 durch digitale Alternativen ersetzt werden. In Deutschland gibt es momentan noch etwa 115.000 sogenannte offene Ladenkassen. Laut Gesetzentwurf müssen sie durch elektronische Systeme ersetzt werden, sobald der Jahresumsatz 100.000 Euro übersteigt. Das Bundeskabinett hat einen Aktionsplan gegen den Missbrauch von Sozialleistungen gebilligt. So sollen die Kommunen mehr rechtliche Möglichkeiten bekommen, um gegen sogenannte Schrottimmobilien vorzugehen. Konkret geht es dabei um kriminelle Banden, die Menschen aus anderen EU-Staaten nach Deutschland locken, sie in solchen Immobilien unterbringen und dann Sozialleistungen und Miete kassieren. Der Plan sieht zudem vor, dass Behörden mehr Daten austauschen dürfen, um den Missbrauch von Sozialleistungen schneller zu erkennen. Am zweiten Tag der UN-Generaldebatte in New York wird die Lage und die Unterstützung der Ukraine Thema sein. Präsident Zelensky wird zuerst an einem Treffen des UN-Sicherheitsrats teilnehmen und dann eine Rede vor der UN-Vollversammlung halten. Er hatte sich gestern Abend mit US-Präsident Trump getroffen. Vertreter der USA sind gestern außerdem mit Vertretern des Irans zusammengekommen. Trump nannte die Gespräche danach sehr gut. Der iranische Präsident Pezeshkian wird heute ebenfalls eine Rede vor der UN-Generalversammlung halten. Die Innenstädte in Deutschland werden bei vielen Menschen offenbar wieder beliebter. Nach einer Umfrage des Handelsverbands Deutschland wollen 80% der Befragten mindestens genauso oft wie bisher oder sogar noch öfter in die Innenstadt, vor allem zum Shoppen. Das ist ein Plus von 20% im Vergleich zur letzten Befragung. Nach dem Absturz eines US-Kampfjets gestern Nachmittag auf der Airbase Spang-Dahlem ermittelt die US-Luftwaffe ohne Beteiligung deutscher Behörden. Das haben der Eifelkreis Bitburg-Prüm und die Polizei Trier dem SWR bestätigt. Dieses Vorgehen sei innerhalb der NATO üblich, wenn es sich, wie in diesem Fall, um den Unfall eines Militärflugzeugs handelt. Die US Air Force untersucht die Wrackteile und checkt technische Daten sowie Wartungsunterlagen. Wann es erste Ergebnisse gibt, ist noch offen. Beim Autozulieferer ZF in Koblenz wird es bis Ende 2029 keine betriebsbedingten Kündigungen geben. Darauf haben sich ZF, die IG Metall und der Betriebsrat nach rund einem Jahr Verhandlungen geeinigt. ZF hatte vor einem Jahr den Abbau von rund 450 Stellen bis 2030 angekündigt. Rund 300 von ihnen sollen noch in diesem Jahr zu einer Samsung-Tochter wechseln. SWR-Nachrichtenredaktion Eva Zofko und Cedric Bies. Das Wetter in Baden-Württemberg und Rheinland-Pfalz. Ein Hoch bestimmt mit trockenen Luftmassen das Wetter. Die Vorhersage. Weiterhin sonnig bei Temperaturen von maximal 17 Grad im hohen Westerwald und 24 Grad im Markgräflerland. In der Nacht zunächst klar, die Tiefstwerte 12 bis 5 Grad. Morgen wolkig bei teils böigem Wind. 13.05 Uhr.
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4: Wiesloch, da denkt man jetzt nicht unbedingt an einen internationalen Konzertbetrieb, sollte man aber vielleicht. Ich bin Johannes Wördermann, hallo. Ja, manchmal braucht es gar kein großes Konzerthaus, es reichen offenbar ein paar Menschen, die finden, das müsste doch auch bei uns gehen. Und so hat es in Wiesloch angefangen, vor 66 Jahren. Da waren ein paar musikbegeisterte Bürger und die gründen 1960 einen Verein mit einem ziemlich unbescheidenen Ziel. Sie wollen Konzerte von internationalem Rang in ihre Stadt holen, nach Wiesloch. Die alte Stadthalle hat damals gerade mal 300 Plätze, aber die Idee funktioniert und sie funktioniert bis heute. Die Kunstfreunde Wiesloch.

Applaus hier in Wiesloch. Felix Mendelssohn Bartholdys Ouvertüre zur Schauspielmusik Athalie. Anu Thalli hat das Bundesjugendorchester geleitet im Januar bei den Kunstfreunden Wiesloch. SWR Mittagskonzert. Jetzt kommt in Wiesloch einer dazu, der mit 29 zwar ein bisschen älter ist als die Musikerinnen und Musiker des Orchesters, aber er hat selbst ziemlich früh international Karriere gemacht. Steven Warz. Er kommt aus den Niederlanden, aber Wigmore Hall in London, Konzertgebau Amsterdam, New York, Paris, Berlin. Warz ist längst auf den ganz großen internationalen Podien unterwegs und an diesem Abend ist er eben in Wiesloch. Dort spielt er jetzt Mendelssohns Violinkonzert in E-Moll, ein Werk, das er schon ganz oft aufgeführt hat, Steven Warz, und das Bundesjugendorchester am Pult wieder Anu Thalli.

Da gibt's ordentlich Applaus in Wiesloch für den Solisten, für Steven Warz, den holt er sich da ab. Und natürlich fürs Bundesjugendorchester unter der Leitung von Anu Thali von Felix Mendels und Bartholdy war das. Das Violinkonzert E-Moll Opus 64 hier im Mittagskonzert in SWR Kultur. Ja, nach 27 Minuten Mendelssohn wird es jetzt etwas kleiner. Drei Musiker haben wir nur noch, Violine, Violoncello und Klavier und zwei Stücke, deren Titel wie zwei Seiten eines einzigen Tages klingen. D'un soir triste von einem traurigen Abend und D'un matin de printemps von einem Frühlingsmorgen. Geschrieben hat diese Musik Lili Boulanger 1917 und 18 in ihren letzten Lebensmonaten und die beiden Stücke, sie gehören tatsächlich zusammen. Gleicher Rhythmus, verwandte Klangfarben, sogar ein musikalisches Thema wandert von einem ins andere. Einmal dunkel, en soir triste, und dann d'un matin de printemps, einmal hell. Es sind die letzten Werke, die Boulanger noch selbst zu Papier bringen kann. Wenige Wochen später ist sie dafür schon zu schwach. Ihr letztes Werk diktiert sie dann ihrer Schwester Nadia. Lili Boulanger, sie stirbt mit nur 24 Jahren. Wir hören jetzt das Trio Gaspard mit diesen beiden sehr unterschiedlichen Blicken auf Abend und Morgen.

Musik von Lili Boulanger hier am 9. April 2022 im Kulturzentrum Palatin in Wiesloch, d'Ansoir Triste und d'un Matin de Printemps, gespielt vom Trio Gaspar. Und das sind in dieser Aufnahme Jonian Ilias Kadescha, Violine, Vashti Hunter, Violoncello und Nicolas Rimmer, Klavier. Sie hören das Mittagskonzert in SWR Kultur. Als nächstes gibt's ein Geburtstagsgeschenk. So hatte sich Fanny Hensel das eigentlich gedacht. Für ihren Mann, für Wilhelm. Ein Klaviertrio sollte es werden. 1846 schreibt sie es für ihn. Und daraus wird eines ihrer letzten großen Werke. 41 Jahre ist sie damals alt und gerade beginnt sich was zu verändern im Leben von Fanny Hensel. Denn nach vielen Jahren, in denen die Musik, die sie geschrieben hat, vor allem im privaten Rahmen zu hören war, veröffentlicht sie jetzt auch unter ihrem eigenen Namen. Im Frühjahr 1847 wird das Trio öffentlich gespielt. Wenige Wochen später stirbt Fanny Hensel völlig unerwartet. Noch an ihrem letzten Tag komponiert sie, am Nachmittag probt sie für eines ihrer Sonntagskonzerte. Plötzlich wird ihr unwohl, sie verlässt den Raum. 4 Stunden später ist sie tot. Wir hören jetzt das Klaviertrio in D-Moll. Es erscheint erst nach ihrem Tod als Opus 11 wieder in Wiesloch, das Trio Gaspar.

Das Trio Gaspar spielte in Wiesloch am 9. April 2022 das Klaviertrio D-Moll Opus 11 von Fanny Mendelssohn. 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Jean Guillen Queyras, er wächst ziemlich weit weg von der Welt auf. Als Kind, da zieht er mit der Familie aus Kanada kommend nach Frankreich in die Provence. Die Eltern kaufen dort eine Ruine, bauen sie wieder auf und sie leben von der Töpferei. Irgendwo in the middle of nowhere. Und dann passiert's. Der kleine Jean Guillen, er hört das Cellokonzert von Camille Saint-Saëns in einer Konzertaufführung und er verliebt sich unsterblich in dieses Instrument. Da ist er gerade mal 9 und er weiß schon, das ist mein Leben. Jetzt gibt's da nur ein kleines Problem. Eine Musikschule in der Nähe, Fehlanzeige. Aber der Wunsch des kleinen Jean Guillen, der ist so groß, dass er sich an einer Fernschule einschreibt. Die Folge allerdings, er ist den ganzen Tag allein zu Hause und folgt seinem eigenen Plan. 2 Stunden Cello, 2 Stunden Mathematik und so weiter und so fort. Später erzählt er mal in einem Interview von, Zitat, großen Momenten der Einsamkeit. Ziemlich viel Selbstdisziplin für einen 9-Jährigen. Aber das hat sich ausgezahlt, denn heute gehört Jean Guillen Queyras zu den großen Cellisten unserer Zeit. In Wiesloch, da hören wir ihn jetzt auch selbst am Instrument und als Dirigenten. Hier ist er zusammen mit dem Ensemble Resonanz und Mozart Sinfonie Nummer 29 A-Dur.

Von Wolfgang Amadeus Mozart war das die Sinfonie Nummer 29 A-Dur, das Ensemble Resonanz unter der Leitung von Jean-Guyen Queyras hier in einer Aufnahme aus dem Jahr 2016 in Wiesloch. Und in dieser Aufnahme hat Jean-Guyen Queyras eben nicht nur Cello gespielt, sondern auch noch das Orchester dirigiert. Und Sie hören es, das Publikum, das war begeistert in Wiesloch. Und so hat es sich Jean-Guyen Queyras natürlich nicht nehmen lassen, noch eine Zugabe gespielt. Jetzt aber ganz allein, nur er und sein Cello.

0: Applaus. In Wiesloch im Jahr 2016, genau am 19. März, war Jean-Guyen Queyras dort zu Gast. Das war die Zugabe beim Konzert von Jean-Louis Duport, die Etude Numéro 7. Das war's bei uns im Mittagskonzert. Jetzt geht's nach den Nachrichten gleich wie immer weiter mit der Soundbar und um 16.05 Uhr, da fragen wir, wie können wir mit den Folgen von Extremwetter umgehen? Wir besuchen die Uhr, die bestimmt, wie spät es in den USA ist, und falls Sie nach dem Mittagessen eigentlich nur noch schlafen wollen, wir klären, was gegen das berühmte Fresskoma hilft um 16.05 Uhr. Ich bin Johannes Wördermann, tschüss.
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2: Ihr Handwerkszeug waren die Schere, ihre geschickten Hände und der Blick für große Bilder. Lotte Reiniger war eine deutsche Scherenschnittkünstlerin, entdeckt mit 16 Jahren, als sie hinter der Bühne des Deutschen Theaters in Berlin Scherenschnitte der Schauspielerinnen und Schauspieler gemacht hat. Sie wurde eine Pionierin des Kinos. Vor 100 Jahren, 1926, hatte Lotte Reinigers Die Abenteuer des Prinzen Ahmed Premiere. Der erste abendfüllende Animationsfilm der Kinogeschichte, weit vor Walt Disneys Schneewittchen. Wir sprechen über diesen faszinierenden, in mühevollster Kleinarbeit gefertigten Silhouettenfilm und seine Regisseurin Lotte Reiniger.
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4: Um 15 Uhr mit Antje Keil. Die OECD hat ihre Wachstumsprognose für die deutsche Wirtschaft in diesem Jahr deutlich heraufgesetzt. Die Organisation der Industrienationen mit Sitz in Paris rechnet in diesem Jahr jetzt mit einem Anstieg des Bruttoinlandsprodukts um 1,1%, 0,4 Prozentpunkte mehr als noch im Juni erwartet. Vor allem die Nachfrage nach elektronischen Produkten und Ausrüstungen habe zugelegt, sagte ein OECD-Experte der Nachrichtenagentur Reuters. Morgen stellen die führenden deutschen Wirtschaftsinstitute in Berlin ihre Herbstprognose vor. Es wird erwartet, dass auch hier die Ökonomen viel optimistischer sind als noch im Frühjahr. Das Bundeskabinett ist sich wohl einig darüber, wie Deutschland schrittweise aus fossilen Energien wie Öl, Gas und Kohle aussteigen wird. Das schreibt der Spiegel und bezieht sich auf Regierungskreise. Bundesumweltminister Schneider hat demnach angekündigt, den entsprechenden Plan heute bei der UN-Generaldebatte in New York vorzustellen. Vor dem Hintergrund gestiegener Spritpreise sehe Schneider den Ausbau erneuerbarer Energien als einzige Lösung, um die deutsche Energieversorgung unabhängig und sicher zu machen. Das Bundeskabinett hat einen Aktionsplan gegen den Missbrauch von Sozialleistungen gebilligt. Vorgesehen sind auch Maßnahmen gegen die Ausbeutung von EU-Bürgern in Deutschland. Aus Berlin Philipp Eckstein.
5: Eine zentrale Ankündigung im Aktionsplan. Die Kommunen sollen mehr rechtliche Möglichkeiten bekommen, um gegen sogenannte Schrottimmobilien vorzugehen. Konkret geht es dabei um kriminelle Banden, die Menschen aus anderen EU-Staaten nach Deutschland locken, sie in solchen Immobilien unterbringen und dann Sozialleistungen und Miete kassieren. Hier sollen die Kommunen mehr Kontrollmöglichkeiten erhalten und neue Möglichkeiten, diese Schrottimmobilien zu kaufen oder im Extremfall auch zu enteignen.
4: Nach dem Absturz eines amerikanischen Kampfjets gestern auf der Airbase Spang Dahlem hat die US-Luftwaffe die Ermittlungen an sich gezogen. Der Eifelkreis Bitburg-Prüm und die Polizei Trier sagten dem SWR, die deutschen Behörden seien bislang nicht beteiligt. Marc Stefken.
6: Grund dafür ist, dass es sich um ein Militärflugzeug handelt, Deshalb ist die Deutsche Bundesstelle für Flugunfalluntersuchungen nicht zuständig. Sie untersucht nur Unfälle mit zivilen Flugzeugen. Für Militärmaschinen gibt es innerhalb der NATO eigene Regeln. Demnach untersucht die US Air Force den Absturz ihres Kampfjets selbst. Dabei werden unter anderem Wrackteile, technische Daten und Wartungsunterlagen ausgewertet. Wann es erste Ergebnisse gibt, ist bislang unklar. Feuerwehren aus dem Kreis Bitburg-Brüm haben nach Angaben der Kreisverwaltung lediglich beim Löschen geholfen.
4: Fast die Hälfte der Menschen in Deutschland investiert Geld am Kapitalmarkt. Das hat eine Studie für die Direktbank ING ergeben. Demnach haben 46% der Befragten Anteile an Aktien, Anleihen, Fonds oder ETFs. Das ist so viel wie in keiner der anderen 6 größten Volkswirtschaften in Europa. Ein Vertreter der Bank sagte, dass die Deutschen mehr investieren würden, als ihr Ruf vermuten ließe. Vor allem bei jüngeren Generationen sei die Bereitschaft dafür gewachsen. Am beliebtesten bleibt in Deutschland aber weiter das klassische Zinssparen auf Konten. In Los Angeles hat gestern das Lucas Museum of Narrative Art eröffnet. Gegründet wurde es vom Star Wars-Erfinder George Lucas gemeinsam mit seiner Ehefrau. Das Museum für die Kunst des Geschichtenerzählens befindet sich im Expositions Park und stellt mehr als 40.000 Werke aus. Der Kern stammt aus dem Privatbesitz von Lucas. Neben Filmrequisiten aus dem Fundus des Regisseurs umfassen die mehr als 30 Räume auch Werke von Frida Kahlo, Banksy und Jacob Lawrence. Der Kunstpalast in Düsseldorf widmet dem Bildhauer und Maler Jörg Immendorf eine Retrospektive. Vor allem die deutsche Teilung und die deutsche Geschichte habe der Künstler thematisiert, teilte das Museum mit. Die Rückschau zeige Werke aus allen Schaffensphasen des 2007 verstorbenen Immendorfs. Darunter seien auch die berühmten Wimmelbilder der Reihe Café Deutschland. Die Ausstellung öffnet am Freitag und ist bis zum 10. Januar zu sehen. SWR-Nachrichtenredaktion Eva Zofko und Cedric Bies. Das Wetter in Baden-Württemberg und Rheinland-Pfalz. Ein Hoch bestimmt mit trockenen Luftmassen das Wetter. Die Vorhersage. Weiterhin sonnig bei Temperaturen von maximal 17 Grad im hohen Westerwald und 24 Grad im Markgräflerland. In der Nacht zunächst klar, die Tiefstwerte 12 bis 5 Grad. Morgen wolkig bei teils böigem Wind. 15.05 Uhr.
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8: Heute mit mir, Melanie Aschenbrenner, und ich freue mich, dass Sie dabei sind. Wir starten mit einer Ikone der globalen Musik, einem Traumtänzer, Weltverbesserer und Zusammenbringer, mit Manu Chao. Früher war er der Chef der Band Mano Negra, lange hat er keine Platten rausgebracht. Vor 2 Jahren dann hat er sich zurückgemeldet mit Tutte Was.

Manu Chao und Läti an der Hörbar in HR2 und SWR Kultur. Musik grenzenlos. Früher kannte ihn die Popwelt auch als King of the Bongo, aber das war fast ein Versehen. Denn mit dem ganz großen Musikgeschäft möchte Manu Chao so wenig wie möglich zu tun haben. Auch heute noch kann es passieren, dass der Musiker spontan zu Jam-Sessions und Straßenmusik auftaucht. In Barcelona oder sonst wo auf der Welt. Solidarität ist ihm wichtig, gelebte Gemeinschaft auch. Und damit zu einer Gemeinschaft und Gesellschaft hoch oben in Skandinavien, den Sami. Zu Hause im Norden von Norwegen, Schweden, Finnland und auf der russischen Halbinsel Kola. Auf die musikalische Weltkarte gebracht hat sie die Gesangstradition des Joikens. Gut zu hören etwa bei der Musikerin Marie Boine. Und auch die junge Generation der Sami joikt, so wie Emil Carlsen, 29 Jahre alt, auf seinem neuen Album Nanami. Der Titel bedeutet so viel wie vom Wasser aus Richtung Land oder auf festen Boden. Wir hören rein.

I Do von Elvis Costello an der Hörbar in HR2 und SWR Kultur. Die Musikwebseite laut.de nennt Costello neben Frank Zappa einen der bekanntesten nicht bekannten Musiker. Und damit meinen sie, der breiten Öffentlichkeit nicht geläufig, aber eben eminent wichtig. Ein musikalisches Genie und ein Vordenker in Sachen Pop. Dieser Elvis Costello, mittlerweile 72 Jahre alt, hat in seinem Leben wirklich schon so ziemlich alles gespielt. Von rumpeligem Punkrock bis hin zu Jazz und Klassik. Ein musikalischer Entdecker ohne Grenzen ist auch der Sami-Musiker Emil Carlsen. Er ist aktiv als Schauspieler, Komponist und gefeierter Joik-Performer. In seiner Musik verbindet er seine Familiengeschichte und die Geschichte der Region, angetrieben von dem Wunsch, die Sprache und Kultur der Sami zu revitalisieren. Das nächste Stück von ihm an der Hörbar ist ein Luohti. Das ist ein Joik, mit dem eine Person, eine Landschaft, Tiere oder sogar Wetterphänomene direkt und unverwechselbar angesprochen werden. In diesem Fall ist es Emils Cousin, Heika.

Ein groß anschwellendes Klanggemälde von Sami-Musiker Emil Karlsen an der Hörbar. Und nicht umsonst steht da im Untertitel des Stücks Muochta die Bemerkung Cinematic Version. Muochta ist übrigens nur eins der vielen Wörter für Schnee, die es in den samischen Sprachen gibt. Und dieses Gespür für die Natur, ein Gefühl für die beseelte Umgebung, das hat auch Emil Karlsen. Der Musiker sagt, seit seinem ersten samisprachigen Album vor 5 Jahren fühle er sich verbundener, mehr im Einklang mit seinen Wurzeln. Wenn Sie jetzt neugierig geworden sind, wer und was außer Emil Karlsen noch an der Hörbar in HR2 und SWR Kultur lief, da gibt unsere Titelliste Auskunft. Die finden Sie auf der Webseite der jeweiligen Kulturwelle. Außerdem können Sie diese und viele weitere Hörbar-Ausgaben auch nachhören und runterladen. Überall, wo es Podcasts gibt, zum Beispiel bei ARD Sounds. Danke fürs Zuhören. Mein Name ist Melanie Aschenbrenner. Ich halte es jetzt erstmal wie Bügge Wesseltoft. Take a quick break.

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3: Die 16 Uhr Nachrichten mit Antje Keil. Berlin zieht seine Olympia-Bewerbung zurück. Das hat der Rundfunk Berlin-Brandenburg erfahren. Als Gründe gelten die vergleichsweise schlechte Bewertung durch den Deutschen Olympischen Sportbund und der Wahlsieg der Linken. Aus Berlin Kirsten Buchmann.
4: Berlin hatte zusammen mit Brandenburg, Sachsen und Mecklenburg-Vorpommern angestrebt, die Olympischen Spiele 2036, 2040 oder 2044 auszurichten. In Deutschland sind nun noch München sowie die Region Köln-Rhein-Ruhr im Rennen. Der Deutsche Olympische Sportbund, DOSB, will am Samstag in Baden-Baden über den nationalen Bewerber für die Spiele entscheiden. In Berlin lehnt die Siegerin der Abgeordnetenhauswahl, die Linke, Olympische Spiele ab. In einem Evaluierungsbericht einer DOSB-Expertin Expertenkommission erreichten München sowie Köln-Rhein-Ruhr bessere Ergebnisse als Berlin.
3: Bundesgesundheitsminister Lindemann will am dualen System von privater und gesetzlicher Krankenversicherung festhalten. Im Bundestag sagte er, er werde bis Weihnachten aber die Themen Notfallversorgung und Primärversorgung angehen. Für den gesellschaftlichen Zusammenhalt sei ein bezahlbares und gut funktionierendes Gesundheitssystem wichtig. Bundeskanzler Merz hatte sich am Montag zum dualen System geäußert. Viele sehen darin ein Gerechtigkeitsproblem, über das man sprechen müsse, so Merz. Beim Helmholtz-Zentrum für Informationssicherheit, kurz CISPA, in Saarbrücken, haben Prüfer gravierende Sicherheitsmängel festgestellt. Darüber hat Bundesforschungsministerin Bär heute den Bundestag unterrichtet. Das CISPA forscht unter anderem zu Cybersicherheit, Datenschutz und KI. Die Prüfer stellten fest, dass Forschungsgruppen überwiegend oder komplett aus Chinesen bestanden. Sensible Daten seien nicht ausreichend geschützt worden und könnten nach China abgeflossen sein. Die OECD hat ihre Wachstumsprognose für die deutsche Wirtschaft in diesem Jahr deutlich heraufgesetzt. Die Organisation der Industrienationen mit Sitz in Paris rechnet in diesem Jahr jetzt mit einem Anstieg des Bruttoinlandsprodukts um 1,1%, 0,4 Prozentpunkte mehr als noch im Juni erwartet. Vor allem die Nachfrage nach elektronischen Produkten und Ausrüstungen habe zugelegt, sagte ein OECD-Experte der Nachrichtenagentur Reuters. Vor dem Landgericht Karlsruhe geht es seit heute um die Frage, ob der Drogeriemarktkonzern DM auf seiner Internetseite auch apothekenpflichtige Medikamente anbieten darf. Ein Urteil wird im Dezember erwartet. Heiner Kunold.
5: Wie nah darf eine Drogeriemarktkette einer Online-Versandapotheke sein? So formulierte der Vorsitzende Richter der ersten Handelskammer beim Landgericht Karlsruhe die Kernfrage des Prozesses. In der Verhandlung stand dann weniger der Schutz des Kunden im Vordergrund. Am Ende ging es heute bei Gericht vor allem um die Frage, trennt DM sein Angebot von Drogeriemarktartikeln und apothekenpflichtigen Produkten ausreichend? Und nutzt der Konzern hier möglicherweise seine Marktmacht unzulässig aus?
3: Großbritannien will seine Satelliten im Weltraum in Zukunft mit einer speziellen Militäreinheit schützen. Das hat die Royal Air Force mitgeteilt. Es ist die erste britische Einheit, die sich nur auf feindliche Bedrohungen im Weltraum konzentriert. Neben dem Schutz von Satelliten soll sie auch Schiffe bei der Navigation unterstützen, Kommunikationsverbindungen herstellen und vor Raketenangriffen warnen. Ein Krieg im Weltraum wolle aber niemand, so das Verteidigungsministerium. Die Einheit diene vor allem der Abschreckung. Der wegen Mordes verurteilte sogenannte Heilbronner Wollhausraser wird ausgewiesen und darf in den kommenden 8 Jahren auch nicht mehr nach Deutschland zurückkehren. Das hat der Verwaltungsgerichtshof Baden-Württemberg in Mannheim in letzter Instanz entschieden. Er verwies unter anderem auf eine Wiederholungsgefahr. Vor 3 Jahren war der damals 20-Jährige mit türkischer Staatsbürgerschaft in der Heilbronner Wollhausstraße mit rund 100 Kilometern pro Stunde in das Auto einer Familie gefahren. Der Vater starb, die Mutter wurde schwer, 2 Kinder leicht verletzt. SWR Nachrichten, Redaktion Eva Zofko und Cedric Bies. Das Wetter in Baden-Württemberg und Rheinland-Pfalz, ein Hoch bestimmt unser Wetter. Die Vorhersage. Zum Abend meist sonnig, in der Nacht ist es teils klar, teils wolkig. Die Tiefstwerte liegen zwischen 12 bis 5 Grad. Morgen wolkig und gelegentlich Sonne, 15 Grad im Westerland und 24 Grad am Kaiserstuhl. Weitere Aussichten. Am Freitag und am Wochenende nach lokalem Frühnebel viel Sonne. 16.05 Uhr.
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6: Mit Astrid Maisol. Hallo.
7: Dieser Hitzesommer war wirklich für uns super erträglich. Es konnte eigentlich auch immer keiner glauben, der bei uns in die Wohnung gekommen ist, dass es so kühl bei uns ist.
6: Das sagt eine Frau, die im sogenannten Greenhouse in Freiburg wohnt. Das hat eine begrünte Außenfassade seit Jahren schon. Und jetzt wollen die Eigentümer die aber entfernen. Warum? Das verstehen weder die Bewohner noch der Architekt. Welche Folgen es fürs Heizen und Kühlen hätte, die Pflanzen abzumachen, das sagen wir Ihnen heute in Impuls. Und auch Diabetes ist ein Thema bei uns, denn Mediziner empfehlen inzwischen, dass alle Kinder vorsorglich auf Diabetes Typ 1 getestet werden, auch wenn es in der Familie bisher keinen Diabetesfall gibt. Dazu gleich mehr in, ja, gut 20 Minuten im Wissensmagazin Impuls.

0: Das Wetter war mal ein unverfängliches Smalltalk-Thema, bis zum letzten Hitzesommer vielleicht. Wir hatten jetzt ja mehrere Hitzewellen dieses Jahr in Deutschland. Und um die Lage zu erfassen, hat in Hamburg heute ein Extremwetterkongress begonnen. Experten des Deutschen Wetterdienstes haben dort ganz deutlich gesagt, dass das so weitergehen wird mit den Temperaturen. Seit den 60er Jahren sei bisher jedes Jahrzehnt wärmer geworden. Ja, irgendwas sollte man also tun, wenn schon nicht für die Umwelt, dann wenigstens für die Wirtschaft. Denn an jedem Hitzetag gehen auch mehrere hundert Millionen Euro an Wirtschaftsleistung verloren. Jenny Witt über den ersten Tag des Extremwetterkongresses.
1: Knapp 42 Grad in Sachsen-Anhalt, 39 Grad im Süden Hamburgs und beides schon im Juni. Solche Hitzerekorde seien aber nur die Spitze des Eisbergs, sagt Klimavorstand Tobias Fuchs vom Deutschen Wetterdienst heute Vormittag beim Kongress. Auch die mittlere Temperatur lag diesen Sommer um die 29 Grad, vergleichbar mit Mittelmeerländern wie Frankreich und Italien. Das sei eine extreme gesundheitliche Belastung, die zu vielen Hitzetoten geführt habe. 16.300 hat das Robert-Koch-Institut gezählt. Ein extremer Sommer, der laut Fuchs nicht der einzige bleiben wird.
2: Wir haben insbesondere eine Beschleunigung des Klimawandels. Dadurch steigen natürlich die Extreme. Was wir gerade in diesem Sommer jetzt erlebt haben, ist eben eine extrem frühe Hitzewelle. Wir hatten noch nie so eine Hitzewelle Ende Juni gehabt. Der extremste Sommer bisher war 2003. Da hatten wir die starke Hitzewelle im August. Und wir hatten seit März halt viel zu wenig Niederschlag gehabt. Und insgesamt von März bis August teilweise 30 und in der Südhälfte teilweise 50% zu wenig Niederschlag.
1: Der Meteorologe warnt vor Ressourcenproblemen in der Zukunft. Landwirte werden stärker bewässern müssen, gerade dann, wenn auch mehr Trinkwasser gebraucht wird. Zudem steige in jedem heißen Sommer wieder die Waldbrandgefahr. Und der DWD erwartet auch zukünftig wieder Niedrigwasser in den Flüssen. Der Extremwetterkongress diene dazu, solches Wissen fürs Handeln zu nutzen, sagt Tagungsvorstand Frank Böttcher.
3: Die erste Aufgabe besteht darin, den Klimaschutz weiter voranzutreiben, die internationale Zusammenarbeit zu stärken, was unter den aktuellen Rahmenbedingungen nicht einfach sein wird. Das zweite ist, wir müssen uns um die Klimaanpassung kümmern. Das ist unsere vorrangige Aufgabe. Es geht dabei um Katastrophenschutz, es geht um Bevölkerungsschutz, es geht um Daseinsvorsorge. Wir werden andere Pflanzen in unseren Wäldern erleben, wir werden andere Tiere sehen in unseren Regionen, wir werden auch andere Krankheitserreger bekommen. Darauf müssen wir uns einstellen.
1: Wie genau solche Klimaanpassung klappen kann, dazu tauschen sich in Hamburg rund 1000 Fachleute miteinander aus. Darunter Städteplaner, Küstenschützer, die Wasserwirtschaft und Vertreter der Immobilienbranche. Heute werden noch genauere Wettervorhersagemodelle vorgestellt. Andere Veranstaltungen drehen sich um kleinere, lokale Lösungen. Hamburg spricht von seinem Schwammstadtprojekt, also dem Ausbau von Flächen, die Starkregen auffangen können. Im Energiebereich geht es um Stromnetze, die auch von Extremwetter nicht lahmgelegt werden. Und morgen steht das Thema Gesundheit bei extremem Wetter auf der Agenda. Da geht es um den Schutz von Menschen in Pflegeheimen, um den Druck auf Krankenhäuser bei Hitzewellen und vieles mehr. Viele Teilnehmer hier fordern allerdings auch mehr entschlossenes Handeln seitens der Politik. Aus Berlin meldet sich der Bundesumweltminister Carsten Schneider heute per Videobotschaft. Wegen der parlamentarischen Sitzungswoche kann er nicht in Hamburg sein, aber er schickt ein Versprechen.
4: Ich möchte, dass wir in Zukunft noch besser vorbereitet sind. Es ist daher unser Ziel, bis zum nächsten Jahr einen nationalen Hitzeaktionsplan zu erstellen. Aus vielen guten Ansätzen in Bund, Ländern und Kommunen wollen wir ein verlässliches System für ganz Deutschland aufbauen.

0: Auch die Wirtschaft sei betroffen. An jedem heißen Tag gehe die Wirtschaftsleistung um mehr als 400 Millionen Euro zurück. Dieser Sommer sei ein Weckruf gewesen, so Schneider. Und er wolle sich dafür einsetzen, die Klimaanpassung im Grundgesetz zu verankern. Denn dann könnten Bund und Länder besser gemeinsam daran arbeiten.
1: Die Experten sprechen noch ein paar Tage drüber. Der Extremwetterkongress in Hamburg geht noch bis Freitag. Ja, und schön wäre es ja, wenn man vor der Hitze geschützt wäre. So wie zum Beispiel bei einem Projekt in Freiburg. Da gibt es eine Fassadenbegrünung. Aber auch über die gibt es jetzt Ärger. Warum? Das hören Sie nach dem nächsten Song hier. Der ist neu in Impuls. Er kommt von Moises dos Santos und heißt Encontré Amor.

0: 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Was hätten sich viele Menschen diesen Sommer eine grüne Hausfassade gewünscht? Mit Efeu und anderen Pflanzen, einfach damit es ein bisschen kühler ist. Und die Pflanzen am Haus, die kühlen ja nicht nur die Wohnung, sondern auch das Stadtklima mit. Ein solches Haus steht in Freiburg im Stadtteil Rieselfeld schon seit 2012. Es wird auch Greenhouse genannt. Nur jetzt soll die Fassadenbegrünung auf einmal weg. Und die Bewohner verstehen nicht wirklich, warum. Nico Rein hat mit ihnen gesprochen.
1: Eigentlich ist es ein Vorzeigeprojekt. In der Bertha von Suttner Straße 14 in Freiburg-Rieselfeld schmiegt sich ein dichter Vorhang aus Pflanzen an die Hausfassade. Auch der Balkon von Isabel Rosenkranz ist von den Pflanzen gesäumt. Ohne die Begrünung wäre der Sommer unerträglich gewesen, sagt die Mieterin. Denn während draußen Rekordtemperaturen herrschten, waren es in ihrer Wohnung angenehme 22 Grad.
2: Dieser Hitzesommer war wirklich für uns super erträglich. Es konnte eigentlich auch immer keiner glauben, der bei uns in die Wohnung gekommen ist, dass es so kühl bei uns ist. Also ohne das Grün wäre es einfach nicht erträglich gewesen. Und das schattet halt auch schön ab. Das ist so ein Wohlfühlklima.
1: Doch dieses Wohlfühlklima, die Begrünung, soll weg. So wollen es die Eigentümer. Der Grund, die Wurzeln der Pflanzen würden die Hausmauern beschädigen und für Risse an der Decke der Tiefgarage sorgen. Doch Wolfgang Frey, der Architekt des Greenhouse, sagt, diese Behauptung sei falsch.
3: In dieser modernen Bauweise hier in Rieselfeld haben wir wasserdichte Betonwannen als Tiefgaragen. Hier gibt es keine Mikrorisse, in die Wurzeln eindringen könnten. Das ist technisch nicht möglich.
1: Frey hat das Greenhouse vor 15 Jahren extra klimafreundlich konzipiert. Die begrünte Fassade ist Sichtschutz und CO2-Speicher, sorgt im Sommer für Schatten und Abkühlung. Ihre Entfernung wäre energietechnisch fatal, warnt Frey.
3: Zunächst mal würde natürlich der Kühlbedarf exorbitant anschwellen. Die Wohnungen würden sehr warm werden. Wir müssten eine Klimaanlage einbauen. Im Winter würde die Windgeschwindigkeit an der Fassade zunehmen. Das heißt, der Wärmeabfluss wäre höher, es müsste mehr geheizt werden.
1: Auch Isabel Rosenkranz wehrt sich gegen den drohenden Abriss und ärgert sich über die Begründung der Eigentümer.
2: Gerade wenn noch gar kein fachliches Gutachten vorliegt. Also mich macht das fassungslos, wütend und traurig gleichzeitig.
1: Zusammen mit anderen Mietern sucht Rosenkranz den Dialog mit den Eigentümern, bisher ohne Erfolg. Immerhin, das Thema ist mittlerweile auch im Freiburger Gemeinderat angekommen. Das Umweltschutzamt hat der Hausverwaltung geschrieben und für den Erhalt der Fassade geworben. Doch mehr könne die Stadt nicht tun. Die Eigentümer könnten frei entscheiden, was sie mit ihrem Privateigentum machen. Auch der Naturschutzbund hat sich eingeschaltet und will den Abriss per Eilantrag verhindern. So viel Unterstützung tue gut, sagt Rosenkranz.
2: Egal, was da jetzt bei rauskommt am Ende, wir können sagen, wir haben dann wirklich nochmal alles getan.
1: Das nächste Ziel, ein unabhängiges Gutachten. Das soll prüfen, was das Sinnvollste ist. Etwas Zeit dazu bleibt wohl noch, denn die Bauarbeiten für den Abriss der Pflanzen wurden vorerst verschoben. Und nicht nur Isabel Rosenkranz hofft darauf, dass sie ganz ausfallen.
0: Sehr viel Aufregung um ein begrüntes Haus. Die Bewohner finden jedenfalls, das Greenhouse in Freiburg soll grün bleiben. Wenn es da was Neues gibt, hören Sie es natürlich hier in SWR Kultur Impuls.

0: Jedes Jahr erkranken in Deutschland rund 4000 Kinder neu an Diabetes Typ 1. Das ist die häufigste Stoffwechselerkrankung im Kindes- und Jugendalter. Das Immunsystem greift dabei die eigenen Zellen an, die das wichtige Hormon Insulin herstellen. Häufig fällt die Erkrankung erst dann auf, wenn es bereits zu einer Stoffwechselentgleisung gekommen ist. Das kennt man auch unter dem Namen Ketoazidose. Die kann zu einem Koma führen und tödlich enden. Eine internationale Expertengruppe empfiehlt deshalb künftig, alle Kinder vorbeugend zu testen, auch wenn bisher niemand in der Familie Diabetes hat. Wie sinnvoll das ist, darüber spreche ich mit Professorin Annette Gabriele Ziegler vom Helmholtz-Zentrum in München. Sie arbeitet auch am Klinikum der Technischen Universität dort. Guten Tag.
1: Grüß Sie Gott.
0: Erstmal, wie läuft denn überhaupt so ein frühzeitiger Test auf Diabetes Typ 1 ab?
1: Typ 1 Diabetes ist eine sogenannte Autoimmunerkrankung, das heißt vor der klinischen Manifestation, dem Ausbruch der Erkrankung, finden wir schon Antikörper, die sich eben gegen die Bauchspeicheldrüse richten. Und die können wir messen. Wir können sie in einem kleinen Blutstropfen messen. Deswegen, wie läuft es ab? Wir brauchen einen Blutstropfen, meistens als, wie wir sagen, kapillare Blutabnahme, also einen Pieks in den Finger, ins Ohrläppchen, in die Ferse, um dort diese Antikörper messen zu können. Das wird in einem zentralen Labor gemacht und wenn da ein positives Signal zu finden ist, dann fragen wir auch immer noch mal nach einer zweiten Blutprobe. Wir wollen das bestätigen. Wir wollen auch sicher gehen, dass irgendwie keine Verwechslung aufgetreten ist. Und dann, wenn praktisch in beiden Blutproben dieser Test positiv anschlägt, dann bezeichnen wir das heute als Frühstadium des Typ 1 Diabetes. Und das ist eine Diagnose. Also die Krankheit beginnt eigentlich heute bereits zu dem Zeitpunkt, wo man diese Antikörper nachweisen kann, auch wenn da noch gar keine Krankheitszeichen vorhanden sind.
0: Und Sie sprechen von einem Frühstadium. Heißt das, dass das Kind schon Diabetes Typ 1 hat oder dass es erst später dazu kommt? Was bedeutet dann ein positiver Test?
1: Ja, also Frühstadium heißt eigentlich, es hat den Typ 1 Diabetes schon. Er schlummert im Körper, er hat noch nicht zu Krankheitszeichen geführt. Aber das ist eben die ganz große Chance, dass wir ihn in diesem Frühstadium erkennen können, um diese schweren Stoffwechselstörungen zu verhindern. Wir sagen dazu auch Ketoazidose, also zu verhindern, dass es wirklich zu Symptomen kommt. Wir können eigentlich auch verhindern, dass ein Kind dann überhaupt ins Krankenhaus muss. Es kann ambulant behandelt werden. Der Diabetes ist wesentlich milder, wenn er auftritt, wenn man ihn früh erkennt.
0: Was heißt das also für die Familie des Kindes, bei dem so ein Test dann positiv ausfällt?
1: Das heißt, dass man erstmal das beobachtet. Wir nennen das Nachuntersuchungen. Das heißt, wir würden vorschlagen, wenn so ein positiver Test ist, sagen wir erstmal, jetzt müssen wir erstmal den Blutzucker auch noch messen, beziehungsweise auch einen sogenannten Blutzuckerbelastungstest durchführen oder einen Langzeitblutzuckerwert testen, mit dem wir dann weiter eigentlich einschränken können, wie schnell oder vorhersagen können, wie schnell dann klinisch der Diabetes ausbricht beziehungsweise eine Insulinbehandlung notwendig ist. Und mit diesen weiteren Tests können wir also sagen, der Diabetes, der bricht aus, der klinische Diabetes in einem Jahr, in 3 Jahren oder erst in 10 Jahren. Und je nachdem sagen wir dann, muss man das engmaschig kontrollieren, unter Umständen sogar alle 3 Monate. Oder man kann sagen, man wiederholt sowas in 1-2 Jahren und beurteilt dann, wie es weitergeht.
0: Heißt das denn, dass ab dem Moment des positiven Tests schon direkt eine Behandlung des Kindes erfolgen kann oder braucht es da unter Umständen noch rein gar nichts?
1: Also eine Behandlung mit Insulin ist nicht sofort erforderlich, aber wir haben jetzt auch die große Chance, dass wir Medikamente haben, mit denen wir das Fortschreiten der Erkrankung aufhalten können. Das heißt, wir haben die Möglichkeit schon zu behandeln, wenn ein, wir nennen das Frühstadium 2 vorhanden ist, dann können wir ein Medikament verwenden, um die Krankheit zu verzögern.
0: Das ist ja was sehr Positives für die Familien und für die Kinder. Nichtsdestotrotz sind bestimmt einige Eltern nervös und fragen sich, soll ich wirklich mein Kind vorbeugend testen lassen? Niemand bei uns in der Familie hat Diabetes. Es sind insgesamt, ich habe es eingangs gesagt, 4000 Fälle pro Jahr in Deutschland, die in etwa dazukommen bei Kindern. Also warum sagen Sie, das ist medizinisch sinnvoll, wirklich jedes Kind zu testen?
1: Es ist einfach sinnvoll zu verhindern, dass ein Kind in ein Koma rutscht, dass es schwere Symptome hat, dass es schwere Krankheitszeichen hat oder dass es überhaupt stationär aufgenommen werden muss. Darüber hinaus kommt die Chance, Krankheit zu verzögern. Und deswegen hat sich diese internationale Konsensuskonferenz oder die Gruppe dafür ausgesprochen, das Screening wirklich allgemein anzubieten und nicht nur in Risikogruppen anzubieten, weil eigentlich jeder profitiert von dieser Früherkennung und jeder auch die Möglichkeit dazu haben sollte.
0: Jetzt ist allerdings eine Empfehlung zum Test für alle ja noch kein Handeln. Also Sie und verschiedene Expertinnen und Experten haben die Empfehlung ausgesprochen. Wie geht es jetzt danach weiter?
1: Ja, ich glaube, wir müssen in jedem Land in Europa, das ist ja jetzt ein Konsensus, der auch von der Europäischen Diabetesgesellschaft unterstützt wird, von vielen anderen über 20 Fachgesellschaften unterstützt wird. Jetzt müssten natürlich in den einzelnen Ländern Gespräche geführt werden, wie es weitergehen kann, wie eine Finanzierung möglich ist, wie dann auch solche Teststrukturen aufgebaut werden können. Wir sind da in Deutschland schon sehr weit, weil wir eben schon seit über 10 Jahren das als Pilot Studie angefangen haben mittlerweile. Die Studie heißt FRIDA, dieses Screening in 10 Bundesländern anbieten. Aber im Moment ist es ein Forschungsprojekt. Es ist über die Forschung finanziert und das geht natürlich nicht auf die Dauer, sondern es muss dann die Diskussion geführt werden, wie in der Regelversorgung ein solches Screening finanziert werden kann. Es gibt natürlich heutzutage auch immer die Möglichkeit, solche Tests oder solche Extrauntersuchungen selber zu finanzieren. Also ich glaube, da braucht es weitere Gespräche, wie schnell das geht. Und es gibt ja auch den GBA, der solches Screening dann in so eine Regelversorgung auch per Gesetz implementieren kann. Und wir sind natürlich dabei, solche Gespräche zu führen.
0: Vielen herzlichen Dank. Das war Professorin Annette Gabriele Ziegler. Sie empfiehlt vorbeugende Tests, auch bei Kindern zum Diabetes Typ 1. Vielen Dank für das Gespräch.
1: Danke.
0: 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Jetzt mit einem Song von Al Sunny. My Love heißt er.

0: Auf der Schwäbischen Alb ist diesen Sommer ein Projekt geglückt. Ein Landwirt freut sich drüber. Der hat sich nämlich gefragt, wie er die Böden auf seinem Acker feucht halten kann, also trotz der großen Hitze. Normalerweise läuft das ja so, das Getreide wird geerntet und dann eine Zwischenfrucht angepflanzt, um das Feld grün und feucht zu halten. Aber die Samen für die Zwischenfrucht, die liegen dann halt auch erst eine Weile in der prallen Sonne auf dem Feld, das abgeerntet ist. Ne? Und darum gab es dieses Jahr einen Versuch. Der Landwirt hat die Samen von einer Drohne abwerfen lassen. Und zwar dann, wenn die Gerste noch steht.
1: Diese Aussaattechnik ist neu in der Landwirtschaft. Statt mit schweren Landmaschinen das Feld zu beackern, fliegt Anfang August eine Drohne über die reife Sommergerste auf einem Versuchsfeld der Schwäbischen Alb. Rund 14 Tage früher als üblich wird die Zwischenfrucht ausgesät, noch bevor die schattenspendende Sommergerste geerntet wird. Patrick Schmelcher, Landwirt und Leiter des Projekts Drohnenaussaat im Kreislandwirtschaftsamt Reutlingen, hofft, dass durch die Aussaat aus der Luft mehr Feuchtigkeit im Boden gehalten werden kann.
2: Das gewünschte Ziel von diesem Verfahren ist eigentlich eine ganzjährige Beschattung des Bodens. Das soll unser Ziel sein. Dann wird die Aussaat in die beschattete Kultur gemacht. Optimale Auflaufbedingungen durch kühles Klima, feuchte Witterung in diesem Mikroklima unten. Und diese schnell auflaufende Zwischenfrucht, frühgesäte Zwischenfrucht, beschattet uns diesen Boden dann von uns bis in Herbst und schützt ihn vor diese hohe Temperatur.
1: Und zwar ohne, dass der Boden bearbeitet werden muss. Das Pflügen des Ackers entfällt. Das heißt, der Boden wird nicht aufgerissen und der Sonne ausgesetzt. Es verdunstet weniger. Der Nachteil der Drohne: durch die Aussaat aus der Luft landen die Samen nur oberflächlich auf dem Boden, werden nicht eingearbeitet. Funktioniert die Drohnenaussaat trotzdem? 4 Wochen nach der Aussaat, die Sommergerste ist längst geerntet, macht Patrick Schmelcher einen Kontrollbesuch. Das Versuchsfeld ist grün und das, obwohl es kaum geregnet hat.
2: Also mein Fazit von der Drohnenaussaat für die vergangene Zeit ist, es funktioniert. Das lässt sich einfach festhalten, auch unter trockenen Bedingungen. Und ich war selber fasziniert, dass es auch so schnell funktioniert hat. Und ich sehe auch Potenzial für die Zukunft.
1: Denn nicht nur die Bodenbearbeitung wird erleichtert, die Drohne kann zum Beispiel auch unmittelbar nach einem Regenschauer fliegen, während der Trecker warten muss, bis der Acker einigermaßen trocken, sprich befahrbar ist. Das heißt, die Drohne ist nicht nur effektiv, spart Zeit und Arbeitsschritte, der Einsatz von Hightech rechnet sich auch, so Patrick Schmelcher.
2: Wir schaffen ungefähr 7 bis 8 Hektar in der Stunde bei der Drohnensaat. Für die gleiche Arbeit auf dem Feld, im geteilten Verfahren, konventionell, 10 bis 12 Stunden Arbeit und somit hat er Zeitersparnis von ca. 10 Stunden auf diese Fläche, was die Drohne in einer Stunde schafft.
1: Wirtschaftlichkeit und die Verbesserung der Wasserkapazitäten im Boden, 2 gute Argumente für die Landwirte. Vor allem nach diesem niederschlagsarmen und trockenen Dürresommer, wo Wiesen und Felder vertrockneten und dadurch große Mengen an Futtermittel für die Rinderzucht fehlen, sagt der Vater von Patrick Schmelcher. Manfred Schmelcher ist Vollerwerbslandwirt, eines seiner 3 Silos ist leer. Das Futter für die Rinder wird schon mit Stroh gestreckt, die Vorräte reichen nur noch über den Winter.
3: Die Felder sind Grünland, sind vertrocknet. Das Silo ist jetzt leer, aber den Vorrat aufbrauchen. Das heißt, wir brauchen im nächsten Jahr richtig gute Ernte, Gras und Mais, um das Silo wieder voll befüllen.
1: Anders ausgedrückt, dieser Sommer darf sich nächstes Jahr nicht wiederholen. Und die Trockenheit hält ja noch an. Das heißt, Manfred Schmelcher muss sich gedulden.
3: Und jetzt müssen wir trotzdem weiter mit der Aussaat bis im Oktober mit Winterweizen und Gerstenaussaat, weil bei der Hitze, da kann man nicht sehen.
1: Für Manfred Schmelcher haben sich die Jahreszeiten längst verändert. Das belegen auch statistische Werte des Umweltbundesamtes. Die Vegetationsphase hat sich seit 1960 um 26 Tage verlängert. Der Herbst hat sich ausgedehnt.
3: Der Herbst geht immer weiter bei uns bis in November rein. Wir haben auch früher hat man immer im September schon Früchte gehabt mit 4-5 Grad minus. Wo die Vegetation auch einfach zum Stillstand kommen ist. Aber jetzt geht bei uns die Vegetation bis im November.
1: Gäbe es genug Niederschlag, wäre das vorteilhaft für die Landwirtschaft. Der Klimawandel ist aber eine Herausforderung, sagt Sohn Patrick Schmelcher.
2: Grundsätzlich war immer der Winter niederschlagsreich und der Sommer dann mal mehr, mal weniger mäßig. Und jetzt ist es absolutes Periodendenken. Jetzt kommt eine Regenperiode, Sommerperiode. Und wir als Landwirte können nur darauf reagieren, indem wir unsere Böden so weit fit machen.
1: Das heißt, man versucht unter anderem, die Wasserkapazität der Böden zu erhöhen. In diesem Sommer wurde dieser Kampf verloren. Die Landwirte auf der Alp blicken sorgenvoll in die Zukunft, sagt Manfred Schmelcher.
3: So ein trockenes Jahr wie dieses Jahr habe ich auch noch nie mitgemacht. Wenn es natürlich das normal wird, dann wird es auch für die Landwirtschaft auf der Alp noch auch mit der Zeit eng.
1: Klar ist, die Landwirte müssen sich anpassen. Vater und Sohn Schmelcher überlegen im nächsten Jahr, die Drohnenaussaat auf ihren Feldern auszuprobieren. Sie könnte ein Puzzleteil sein, um lange Trockenphasen besser zu überstehen.
0: Vom Versuch zur neuen Anbaumethode. Martin Thiel war das über die Aussaat der Zwischenfrucht Patrone. 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

0: Eine dramatische Jasmin Levy mit einem nicht weniger dramatischen Songtitel. La Última Canción war das. Das letzte Lied im Wissensmagazin Impuls in SWR Kultur. Bei mir zu Hause gibt's zwei Uhren, die nie richtig laufen. Die eine ist im Auto und die andere ist im Badezimmer. Und jetzt mal angenommen, ich wollte diese Uhren doch noch mal richtig stellen. Woher wissen wir eigentlich, dass es zum Beispiel jetzt gerade 16.44 Uhr und 26 Sekunden ist? Und woher weiß eigentlich mein Handy immer, wie spät es gerade ist? Anteil daran hat eine historische Masteruhr. Die steht in Washington. Am Observatorium der US-Marine wird die exakte Uhrzeit berechnet. Der Standort ist auch streng geschützt. Man darf sich diesen Raum, wo das alles passiert, normalerweise nicht einfach ansehen. Aber unser US-Korrespondent Samuel Jakisch hat es geschafft und er hat sich dort mit hinnehmen lassen. All right.
1: Everyone ready? Wer wissen möchte, wo er ist, der muss wissen, wie spät es ist. Also astronomisch betrachtet, an welcher Position genau befindet sich die Erde gerade. Das ist der Grund, warum in den USA ausgerechnet die Marine die oberste Autorität über die Uhrzeit hat, erklärt Kim Ropley. Sie ist Astronomin und Sprecherin am US Naval Observatory, kurz USNO. You can't know where you are unless you know
2: when you are, so... Man kann nicht wissen, wo man ist, wenn man nicht weiß, wann man ist. Jede Navigation, ob auf einem Schiff, am Himmel oder am Boden, beginnt immer mit der Frage, wo im Universum wir uns gerade befinden.
1: Das US-Marine-Observatorium kalkuliert bereits seit 1830 seine eigene Position im Vergleich zu festen Referenzpunkten im Weltall und damit automatisch, wie spät es gerade ist. Bis heute wird hier die USNO Master Clock berechnet, die oberste Referenzzeit Amerikas. Im 19. Jahrhundert war das noch eine richtige Pendeluhr, hergestellt in Hamburg-Altona. Und damit die nicht durch kleinste Erschütterungen durcheinander kommt, führen noch heute alle Verkehrsstraßen in einem Sicherheitsradius von 300 Metern vorbei am ehrwürdigen viktorianischen Gebäude auf dem Observatory Hill. Innen drin hat sich nicht viel verändert seit dem 19. Jahrhundert. Dunkles Parkett, breite Treppen, hohe Räume, eine kreisrunde Bibliothek. Und auch das 150 Jahre alte Refraktorteleskop im historischen Kuppelsaal wird noch genutzt, wenn auch inzwischen ergänzt um tausende moderne Radioteleskope weltweit. Und um mehr als 100 Atomuhren hier im Keller, die größte Ansammlung ihrer Art überhaupt. Die Referenzpunkte im Weltall sind heute viel weiter entfernt als damals, erklärt Astronom Dr. Ryan Fifley. Er schaut auf riesige schwarze Löcher am Ende unserer Galaxie, sogenannte Quasare. Supermassive black holes that are accreting
3: material. Diese supermassereichen schwarzen Löcher sind stationär. Sterne am Nachthimmel mögen für unser Auge zwar auch stillstehen, aber tatsächlich bewegen sie sich. Für unseren Referenzrahmen nutzen wir deshalb lieber diese weit entfernten schwarzen Löcher, die auf unserer Zeitskala betrachtet vollkommen stillstehen oder es zumindest sollten.
1: Unsere Entfernung zu diesen Quasaren verrät, wie stark die Erde auf ihrer Laufbahn gerade eiert und wackelt. Das tut sie nämlich ziemlich doll. Und bereits 3 Nanosekunden Asynchronität würden ein GPS-Navi hier auf der Erde glauben lassen, es stünde einen Meter weiter links oder wäre auf der Autobahn gerade auf der falschen Spur unterwegs. Präzision ist deshalb wichtig, hier am USNO. A lot of our modern technologies
3: depend critically upon. Moderne Technik ist angewiesen auf präzise Zeitangaben, auf präzise Positionen am Himmel, die wir dann umrechnen können in präzise Positionen auf der Erde. Unser Ziel ist eine Genauigkeit von 1 Millimeter am Boden. Das haben wir noch nicht erreicht, aber das ist der Präzisionsgrad, den unsere menschliche Technologie benötigen wird, wenn sie sich weiterentwickelt.
1: Früher ließ man hier auf dem Dach des Observatoriums immer punkt mittags einen großen Gummiball an einer Stange herabrutschen, weithin sichtbar, damit jeder seine Uhr danach stellen kann. Das ist heute nicht mehr nötig, denn die USNO Master Clock füttert über GPS weltweit genutzte Internetserver, Smartphones, Navigationsgeräte, Aktienmärkte, Flughäfen, Strom- und Mobilfunknetze. US Naval Observatory Master Clock.
4: At the tone, Eastern Daylight Time, 11 hours, 7 minutes, 30 seconds.
1: Unsere Welt koordiniert sich über ihre gemeinsame Zeit. Die muss ständig berechnet und nachkorrigiert werden, damit alle Uhren auf dem Planeten exakt übereinstimmen. Und von denen richten sich erstaunlich viele, mindestens indirekt, nach der USNO-Sternwarte in Washington.
4: Universal Time, 15 hours, 7 minutes, 50 seconds.
0: Und hier ist es jetzt 16.49 Uhr. Ich habe beschlossen, in meinem Auto ist einfach eine andere Zeitzone.

0: 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Überlegen Sie sich noch mal gut, was Sie heute Abend eigentlich essen. Es könnte sein, dass Sie danach die postprandiale Somnolenz erwischt. Ja, das ist der kluge Ausdruck für Suppenkoma. Erschlagen von zu vielen Kohlenhydraten und Fett.
1: Neulich war es außer der Reihe mal wieder was mit Fleisch und auch noch gepökelt. Das war eine Bauernhaxe. Und danach dachte ich, könnt jetzt direkt hier am Tisch einschlafen.
0: Ah, kennen wir alle, oder? Es ist ja auch eigentlich gar kein Problem, wenn man abends nur noch auf der Couch sitzen möchte. Aber mittags auf der Arbeit kommt das Suppenkoma dann doch ungelegen. Die gute Nachricht ist aber, man kann ein Mittagstief verhindern. Und Sie müssen dazu nicht mal auf Salatdiät gehen. Silke Mehring weiß, es kommt auf die Zusammensetzung des Essens an.
2: Oft liegt es am falschen Essen. Haben wir hauptsächlich einfache Kohlenhydrate auf dem Teller, wie Burger mit Weißbrot, Pizza oder Pasta, schießt unser Blutzucker schnell nach oben. Der Körper schüttet dann massiv Insulin aus, daraufhin fällt der Blutzucker in den Keller, das Gehirn wird nicht mehr ausreichend mit Energie versorgt und wir landen direkt im Suppentief. Das heißt aber nicht, dass wir auf Pasta und Co. verzichten müssen. Der Trick ist, den Stoffwechsel clever zu füttern, sagt die Berliner Ernährungsmedizin. Daniela Kielkowski.
3: Wenn ich solche Lebensmittel mit Ballaststoffen kombiniere, indem ich zum Beispiel vorher einen Salat esse, dann kann ich diese Lebensmittel so ausgleichen, dass sie am Ende fast dieselben Bestandteile haben, als würde ich Vollkornnudeln essen. Weil der Unterschied zwischen weißen Nudeln und Vollkornnudeln ist ja der Ballaststoffanteil. Und es ist ja am Ende egal, woher Sie sich den holen. Ob der praktisch in der Nudel drin ist oder ob Sie den vorher sich mit einem gemischten Salat zuführen.
2: Wer nach dem Essen nicht ins Suppenkoma fallen will, für den ist außerdem ein regelmäßiger Rhythmus bei den Mahlzeiten sinnvoll. Der Stoffwechsel liebt Routinen, sagt Expertin Kielkowski und betont, wie wichtig auch das Frühstück dabei ist.
3: Ganz viele Menschen frühstücken nicht, weil der Stress geht los, sie empfinden den Hunger nicht. Und dann sind sie mittags so ausgehungert, dass sie dann besonders viel essen, weil sie einfach auch Heißhunger haben. Und diese Belastung kann ebenfalls dann dieses Suppenkoma auslösen.
2: Wer denkt, er kann dem Suppenkoma durch Kaffee trinken nach dem Essen entgehen, irrt. Zumindest wenn er an Koffein gewöhnt ist. Dann bleibt der Wachmacher-Effekt aus. Was aber tatsächlich hilft, ist Bewegung. Die kurbelt den Kreislauf an und fördert die Verdauung.
3: Sich die Beine vertreten. 5 bis 10 Minuten spazieren gehen. Weil wenn wir uns nach einem sehr reichhaltigen Essen bewegen, dann werden Insulinrezeptoren, die normalerweise an der Muskelmasse nur auf Insulin reagieren, die reagieren auch passiv. Das heißt, der Blutzuckerspiegel wird durch moderate Bewegung nach dem Essen viel schneller, viel besser reguliert.
2: Und auch ein kurzes Powernapping kann Wunder wirken, wenn es sich denn im Job einrichten lässt. Wer aber die Tipps wie regelmäßig Essen, gut frühstücken und genügend Ballaststoffe zu sich zu nehmen beherzigt, fällt gar nicht erst ins Suppenkoma. Ganz im Gegenteil, dann bringt gerade das Mittagessen die Energie für die zweite Hälfte des Tages.
0: Ab jetzt also doch immer ein kleiner Salat zum Mittagessen dazu. Das war Impuls für heute. Ich bin Astrid Maisoll. Nach den Nachrichten geht's hier mit dem Forum weiter und wir sprechen über Serbien. Auch dort erstarkt gerade der Nationalismus wieder. Und welche Gefahr das für die EU bedeuten kann, darum geht's gleich nach den Nachrichten.

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3: Um 17 Uhr mit Christian Rex. Berlin zieht seine Olympia-Bewerbung zurück, das hat der Rundfunk Berlin-Brandenburg erfahren. Als Gründe gelten die vergleichsweise schlechte Bewertung durch den Deutschen Olympischen Sportbund und der Wahlsieg der Linken. Aus Berlin, Kirsten Buchmann.
4: Berlin hatte zusammen mit Brandenburg, Sachsen und Mecklenburg-Vorpommern angestrebt, die Olympischen Spiele 2036, 2040 oder 2044 auszurichten. In Deutschland sind nun noch München sowie die Region Köln-Rhein-Ruhr im Rennen. Der Deutsche Olympische Sportbund, DOSB, will am Samstag in Baden-Baden über den nationalen Bewerber für die Spiele entscheiden. In Berlin lehnt die Siegerin der Abgeordnetenhauswahl, die Linke, Olympische Spiele ab. In einem Evaluierungsbericht einer DOSB-Expertin Expertenkommission erreichten München sowie Köln-Rhein-Ruhr bessere Ergebnisse als Berlin.
3: Am zweiten Tag der UN-Vollversammlung in New York wird der iranische Präsident Pezeshkian heute in der Generaldebatte das Wort ergreifen. Gestern haben sich in New York erstmals seit Monaten wieder Delegationen der USA und des Irans zu Gesprächen getroffen. US-Präsident Trump sprach von einem, Zitat, sehr produktiven Treffen. Zuvor hatte Trump bei seiner Rede vor der UNO den Krieg gegen den Iran verteidigt. Das Land sei Hauptsponsor des Terrors weltweit. Er rechne aber mit einer Vereinbarung mit dem Iran nach den US-Zwischenwahlen im November. Großbritannien will seine Satelliten im Weltraum in Zukunft mit einer speziellen Militäreinheit schützen. Das hat die Royal Air Force mitgeteilt. Es ist die erste britische Einheit, die sich nur auf feindliche Bedrohungen im Weltraum konzentriert. Neben dem Schutz von Satelliten soll sie auch Schiffe bei der Navigation unterstützen, Kommunikationsverbindungen herstellen und vor Raketenangriffen warnen. Einen Krieg im Weltraum wolle aber niemand, so das Verteidigungsministerium. Die Einheit diene vor allem der Abschreckung. Beim Helmholtz-Zentrum für Informationssicherheit, kurz CISPA, in Saarbrücken, haben Prüfer gravierende Sicherheitsmängel festgestellt. Darüber hat Bundesforschungsministerin Baer heute den Bundestag unterrichtet. Das CISPA forscht unter anderem zu Cybersicherheit, Datenschutz und KI. Die Prüfer stellten fest, dass Forschungsgruppen überwiegend oder komplett aus Chinesen bestanden. Sensible Daten seien nicht ausreichend geschützt worden. Baer sagte, beim CISPA hätten bildlich gesprochen Tür und Tor sperrangelweit offen gestanden. Das Zentrum hat einen Etat von etwa 50 Millionen Euro, der fast vollständig vom Bund finanziert wird. Bundesgesundheitsminister Lindemann will am dualen System von privater und gesetzlicher Krankenversicherung festhalten. Im Bundestag sagte er, er werde bis Weihnachten aber die Themen Notfallversorgung und Primärversorgung angehen. Für den gesellschaftlichen Zusammenhalt sei ein bezahlbares und gut funktionierendes Gesundheitssystem wichtig. Bundeskanzler Merz hatte sich am Montag zum dualen System geäußert. Viele sähen darin ein Gerechtigkeitsproblem, über das man sprechen müsse, so Merz. Der Deutsche Wetterdienst rechnet damit, dass es ähnlich heiße Sommer wie in diesem Jahr in Zukunft immer häufiger geben wird. Das haben die Fachleute heute bei der Vorstellung neuer Daten auf dem Extremwetterkongress in Hamburg gesagt. An fast allen Messstationen des Wetterdienstes seien die Temperaturen dieses Jahr höher gestiegen als je zuvor. Die Folgen waren Hitzewellen, Niedrigwasser und Waldbrände. Bundesumweltminister Schneider hat angekündigt, dass er bis nächstes Jahr einen nationalen Hitzeaktionsplan entwickeln will. Der wegen Mordes verurteilte sogenannte Heilbronner Wollhausraser wird ausgewiesen und darf in den kommenden 8 Jahren auch nicht mehr nach Deutschland zurückkehren. Das hat der Verwaltungsgerichtshof Baden-Württemberg in Mannheim in letzter Instanz entschieden. Er verwies unter anderem auf eine Wiederholungsgefahr. Vor 3 Jahren war der damals 20-Jährige mit türkischer Staatsbürgerschaft in der Heilbronner Wollhausstraße mit rund 100 Kilometern pro Stunde in das Auto einer Familie gefahren. Der Vater starb, die Mutter wurde schwer, 2 Kinder leicht verletzt. SWR Nachrichten, Redaktion Peter Mühlfeit. Das Wetter in Baden-Württemberg und Rheinland-Pfalz. Ein Hoch bestimmt unser Wetter. Die Vorhersage. Zum Abend meist sonnig. In der Nacht ist es teils klar, teils wolkig. Die Tiefstwerte liegen zwischen 12 und 5 Grad. Morgen wird es wolkig, gelegentlich wird es sonnig, mit 15 Grad im Westerland und 24 Grad am Kaiserstuhl. Die weiteren Aussichten am Freitag und am Wochenende nach lokalem Frühnebel viel Sonne, dabei Tag für Tag wärmer, in den Nächten anfangs sehr frisch. 17.05 Uhr.
2: 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Wohin führt serbischer Nationalismus? Am Mikrofon ist Andrea Beer. Militärische Ehren, ranghohe Politiker, Tausende im Trauerzug, Salutschüsse am Grab. Die Beerdigung des verurteilten Kriegsverbrechers Ratko Mladic in Belgrad am 7. September wirft ein Schlaglicht auf den Umgang mit der Vergangenheit. In Serbien und in der mehrheitlich serbisch bewohnten Republika Srpska in Bosnien und Herzegowina. Wohin führt serbischer Nationalismus und warum nimmt die EU so wenig Einfluss? Darüber reden wir heute im SWR Kulturforum mit Aleksandra Tomanic, Projektmanagerin beim Verein Pro Peace in Belgrad und Präsidiumsmitglied der Südosteuropa-Gesellschaft in München. Vedran Djihic ist Politologe am Österreichischen Institut für internationale Politik in Wien und ist uns aus Kroatien zugeschaltet. Und mit Selma Jahic, ebenfalls in Wien, Srebrenica-Überlebende und als Zeitzeugin aktiv. Frau Jahic, von 92 bis 96 war Mladic Befehlshaber der bosnisch-serbischen Armee und er wurde zu einer lebenslangen Freiheitsstrafe verurteilt in Den Haag vom Internationalen Strafgerichtshof für Verbrechen im ehemaligen Jugoslawien, unter anderem wegen der Belagerung von Sarajevo und wegen des Völkermords von Srebrenica, den Sie als Kind überlebt haben. Was ist damals mit Ihrer Familie passiert?
5: Also ich bin in Srebrenica geboren worden. Also ich kenne nur diesen Ort im Grunde genommen. Meine Familie hat in der Nähe in einem Dorf namens Plečeva gelebt. Und wir sind ab einem Zeitpunkt quasi belagert worden im Grunde genommen. Viele Familien haben versucht, die Stadt zu verlassen. Die rauskommen konnten im Grunde genommen ihr Leben retten. Viele Leute sind nach Srebrenica geströmt aus den umgebenden Enklaven, um Sicherheit dort zu suchen, weil ihre eigenen Städte und Dörfer überrannt worden sind von den serbischen Nationalisten. Wir sind dann irgendwann am Zeitpunkt gewesen, wo wir selber nicht mehr rauskommen konnten. Also wir haben es mehrmals versucht, rauszukommen. Es ging nicht. Das sind zurückgeblieben sind meine Mutter, mein Bruder und ich. Und in dieser Zeit haben wir uns permanent von unserem Dorf und die Stadt Srebrenica begeben und wieder zurück und haben überall Zuflucht gesucht, Nahrung gesucht und versucht, irgendwie auf eine Art und Weise zu überleben. Wir wurden permanent von Granaten bombardiert, von Snipern beschossen. Wir sind quasi Landbevölkerung gewesen. Wir haben vor unserem Land gelebt. Also wir hatten eine Kuh, ein paar Schafe, Hühner in die Richtung. Das wurde alles zerstört. Die wurden alle getötet, also unser ganzes Vieh. Unsere ganze Grundlage des Lebens wurde uns genommen. Irgendwann ist ja auch die UN-Schutzzone in Srebrenica errichtet worden, 1993. Wir haben gedacht, die UN kommt, der Westen kommt, die Retter kommen. Wir sind jetzt in Sicherheit, der Krieg hört auf, wir werden nicht mehr bombardiert. Ist leider Gottes nicht passiert. Wir wurden weiterhin beschossen.

0: wird und so weiter und so fort. Und 1995, im 10. Juli, sind die serbischen Truppen nach Srebrenica einmarschiert. Und wir haben uns dann ganz Srebrenica und in die umgegenden Dörfern, die noch existiert haben, sind dann nach Potočari geströmt. Meine Mutter, mein Bruder und ich waren eine der Letzten, die dort angekommen sind. Meine Mutter hat bei uns im Dorf noch ein paar Erledigungen gemacht und einer unserer Soldaten hat sie auf der Straße quasi gesehen und hat sie angeschrien, was zur Hölle sie noch machen würde. Dort hat sie nicht mitbekommen, dass Srebrenica fällt. Und sie hat mich, meinen Bruder, gepackt, ein bisschen Proviant, also ein bisschen Brot hat sie noch gefunden, eingepackt, und wir haben uns auf den Weg nach Potočari gemacht. Und dort sind dann die serbischen Truppen einmarschiert. Die Stadt wurde eingenommen. Wir als Zivilbevölkerung waren denen quasi hilflos ausgeliefert. Die UN-Truppen waren mit uns dort. Das heißt, wir waren nicht alleine. Es war auch, Rotes Kreuz war dort. Die Ärzte ohne Grenzen waren auch noch dort vor Ort. Das heißt, es waren unterschiedliche Akteure, die vor Ort waren und als auch mit angesehen haben, was in Srebrenica passiert ist. Wir sind dann am Ende einer der ersten gewesen, die abtransportiert worden sind. Zuvor hat man in den Medial überall gesehen, wo Mladic, wir haben das ja auch selbst dort vor Ort gesehen, wo er propagiert hat, ja, die Leute, die bleiben wollen, können bleiben, das steht ihnen frei. Und die gehen wollen, können, werden mit den Transportern, also mit Bussen und Militär-LKWs abtransportiert. Als die Kameras dann aus waren, wurde angefangen, die Leute zu separieren. Das heißt, Männer wurden von Frauen getrennt, Jugendliche wurden auch von ihren Müttern getrennt. Parallel dazu sind Tage zuvor, weil ja, einige Leute haben gewusst ungefähr, was passieren wird. Viele Leute haben versucht, über die Wälder zu fliehen. Das heißt, einen sicheren Weg Richtung Tuzla, also in die freie Zone quasi, wo unsere Armee ist, sich einen Weg zu ebnen. Das Problem ist halt, die Leute verstehen nicht, wieso haben die das nicht überlebt, die durch die Wälder gegangen sind. Die haben keine Ahnung gehabt, wo sie hingehen. Also es ist sehr, sehr ein langer Weg gewesen zusätzlich. Keine Orientierungssinn, Hunger, permanente Beschuss auch bei denen. Und zusätzlich wir halt die dort in Srebrenica in der Stadt geblieben sind, das waren halt die Leute, die nicht über die Wälder fliehen konnten. Das waren
1: vielleicht
0: wirklich kranke Menschen.
1: Machen wir hier vielleicht eine kleine Zäsur. Sie können gleich nachher noch fortfahren. Sie haben es am Ende mit einem Teil Ihrer Familie nach Österreich geschafft. Genau. Und haben ja jetzt schon den Eindruck nochmal gegeben oder erinnert daran, was in Srebrenica im Juli 95 passiert ist. Jetzt bei der Beerdigung von Ratko Mladic allein 16.000 Anhänger auf dem Friedhof in Belgrad. Frau Tomanic, was sind das denn für Leute, die einem verurteilten Kriegsverbrecher sozusagen die letzte zweifelhafte Ehre erweisen?
2: Ja, was sind das für Leute? Das waren, wenn man sich diese Bilder anguckt, es war sehr männerdominiert. Es waren tausende Fußballfans bzw. Fußballhooligans. Es war zum allergrößten Teil organisiert. Es waren Dutzende Busse aus Bosnien bzw. aus dem serbischen Teil Bosniens. Und es waren erschreckende Bilder, aber ich muss ehrlich sagen, wenn man sieht, dass hier seit 5 Jahren dieser Moment vorbereitet wird und dass die systemische staatliche Verherrlichung von Ratko Mladic beginnt, nachdem er rechtskräftig verurteilt wurde im Sommer 21, kann man, wenn man wirklich sieht, wie viele Ressourcen in diese strukturelle staatliche Verherrlichung in den letzten 5 Jahren geflossen ist, kann man fast sagen, es waren nur 16.000.
1: Können Sie vielleicht kurz erklären, was Sie meinen? Es war organisiert, von wem und wie?
2: Naja, also wir sehen ja oder haben gesehen, dass es ein staatliches Begräbnis war. Der Leichnam wurde aus Den Haag nach Serbien überführt in einem Regierungsflieger mit dem anwesenden Justizminister, der, sagt, wurde mit militärischen Ehren aus dem Flugzeug gehoben. Der Sarg war bedeckt mit einer serbischen Flagge und mit der Flagge der Republika Srpska, also der serbischen Teilentität von Bosnien-Herzegowina. Und obwohl im serbischen Gesetz ein klarer Artikel besteht, der sagt, dass militärische Würdenträger, die vor einem internationalen Gericht verurteilt werden, für länger als 6 Monate, und Ratko Mladic hat lebenslang bekommen, dass diese Personen all ihre

0: Titel verlieren und kein Recht haben auf jegliche staatliche oder offizielle Akte mehr, somit auch auf kein staatliches Begräbnis. Also dieser klare Rechts- und Gesetzesbruch wurde hier offen ignoriert.
1: Herr Gihitsch, was ging Ihnen denn durch den Kopf, als Sie das wahrgenommen haben, wie die Beerdigung abgelaufen ist oder alles rund um die Beerdigung, muss man ja sagen?
2: Na, zunächst mal, die erste Reaktion ist eine zutiefst menschliche. Also man stellt dann die Urfragen der Menschheit eigentlich sich selbst und fragt sich also, wie es möglich sein kann, dass jemand, egal wie er heißt, aus welcher Nation er kommt, der so schreckliche Verbrechen begeht und auch verurteilt wird, dass das in einem Land nicht gesehen wird, dass man nicht nur die Unmenschlichkeit, das Böse, das hier angetan wurde, den anderen nicht sieht, sondern dass man eben dieses Böse auch verherrlicht. Das ist einmal eine urmenschliche Reaktion, ein erster Impuls. Aber dann gleich, und ich bin ein Politologe, kam die Frage, warum und mit welchem Zweck die Inszenierung, woher kommt es dann, also wie tief sind die historischen Wurzeln man muss es fast schon sagen, Vergangenheitsleugnung, Vergangenheitstäuschung und von diesem Revisionismus, den wir in Serbien in den letzten Jahren und fast schon Jahrzehnten sehen. Und das ist dann eben jene Frage, die uns direkt in das Zentrum des Regimes in Belgrad führt, zu Aleksandar Vučić, zum derzeitigen Präsidenten, und zur Frage, warum und mit welchem Zweck mobilisiert er die Menschen, warum benutzt er diese Ressource des Nationalismus so intensiv, so wie es auch Slobodan Milošević in den 80er und 90er Jahren getan hat. Und warum ist es nicht möglich, dass man jenseits von dieser dominanten Regimemaschinerie tatsächlich einen Common Sense herbeiführt, der dann einerseits klar die Verbrechen der eigenen Seite anerkennt, auch die Verbrechen, die an der eigenen Nation begangen wurden, von denen es auch welche gab, auch dann richtig einordnet, und warum eben diese ständige Geschichtsumschreibung, Geschichtsumdeutung so stark im Zentrum der serbischen Politik und der serbischen Gesellschaft stehen muss.
1: Frau Jahic, welche Zutaten hat denn der serbische Nationalismus Ihrer Ansicht nach?
3: Aus meiner Sicht hat es sehr viel Mystifizierung des eigenen Volkes. Das heißt, es gibt sehr viel, wo das eigene Leid so hochgetragen wird, dass man das Leid anderer einfach nicht sieht und alles irgendwie darin begründet, dass alles mal, man hört das ja sehr viel in diesen ganzen Geschichten, alles war mal Serbien, alles gehört Serbien. Wir waren alle Serben, die Kroaten waren Serben, die Bosnier waren Serben. Also es wird alles in dem begründet, und damit man dann quasi den eigenen Nationalismus begründet und damit quasi noch mehr Hass zu schüren in der Bevölkerung und mehr das Recht quasi hervorzuheben, warum man diese Taten begangen hat. Das hört man immer wieder. Also es wird immer diese alte Leier, sage ich mal, gespielt, die wir von im ex-jugoslawischen Kontext schon sehr viele Jahre immer wieder hören. Es werden alte Kriege aufgerollt aus irgendwelchen Jahrhunderten, die nicht mehr existieren, um darüber zu reden, um halt diese ganzen Taten auf eine Art und Weise zu begründen. Mladic hat ja beim Einmarsch in Srebrenica gesagt, dass er sich an den Türken rächt und dass er damit quasi Srebrenica und diese Stadt dem serbischen Volk damit schenkt, als Rache an den Türken.
1: Türken, damit waren die Bosniaken gemeint.
3: Genau.
1: Ja, Frau Tomanic, Herr Gihic hat es ja gerade schon angesprochen, die Systematik dieses Vorgehens. Können Sie da noch was ergänzen, was noch Zutaten sein können zum serbischen Nationalismus, dass er diese Systematik auch entwickeln kann?
0: Absolut. Wie auch eingangs schon erwähnt, diese Verherrlichung jetzt konkret von Ratko Mladic findet systemisch, institutionell und staatlich gefördert schon seit 5 Jahren statt. Das sehen wir auf den Straßen von ganz Serbien.
1: Können Sie das mal ein bisschen konkretisieren? Was heißt das?
0: Ja, es werden Wandbilder mit dem Konterfei von Ratko Mladic erstellt, auf privaten Gebäuden, auf öffentlichen Gebäuden. Und die Eigentümer können jahrelang diese Wandbilder nicht entfernen, weil sie staatlich geschützt werden. Es wird auf Schulen, also egal, wo es eine passende Wand gibt, konnte man dann das Konterfei von Mladic sehen. Auf verschiedenen Wänden sind dann Graffiti. Und das ist wirklich geflutet. Das ganze Land war geflutet, damit Ratko Mladic hält. Aber das ist jetzt nur die letzte Episode und die Episode konkret bezüglich Ratko Mladic. Ich würde es gerne versuchen, es ein bisschen weiter einzuordnen. Der jetzige Staatspräsident von Serbien war Informationsminister unter Slobodan Milošević während des Kosovo-Krieges. Er war Teil der radikalen Partei, dessen damaliger Führer auch ein verurteilter Kriegsverbrecher ist und die eigene Freischärlergruppen hatten in den jugoslawischen Kriegen. Also das ist der Kontext, wo der gegenwärtige Staatspräsident herkommt.
1: Aleksandar Vučić.
0: Aleksandar Vučić, ganz genau. Und er hat im Juli, also 2 Tage nach dem Genozid von Srebrenica im Parlament des damaligen Serbien gesagt, tötet einen Serben, wir werden 100 Moslems, Zitat Ende. Das heißt, er ist kein unbeschriebenes Blatt und das weiß man auch. Trotzdem wurde er international rehabilitiert, ohne dass er jemals sich geäußert hat oder seine Wähler mitgenommen hat oder wirklich durch Politik gezeigt hat, dass sich da etwas verändert hat. Und wir haben im Moment, und das ist jetzt nur ein Beispiel, man könnte die ganze Regierungsbank durchgehen und würde ähnliche Beispiele finden. Das heißt, man versucht eine Schuld, die durch Gerichtsurteile individualisiert wurde und in der man als Politiker gegenwärtig in diesem Land, als Entscheidungsträger gegenwärtig in diesem Land, ist man sich bewusst, dass man diese Verantwortung teilt, moralisch, politisch, manchmal auch direkt. Und das wird jetzt versucht, diese individuelle Schuld zu kollektivisieren. Und das klappt sehr gut. Und da kommen wir dann zu diesem Opfergedanken, den auch Frau Jahic angesprochen hat, dass man sich als Opfer sieht, der Geschichtsrevisionismus, der bereits angesprochen wurde, wenn man sich die Geschichtsbücher anguckt. Also es ist tiefgehend und es ist systemisch tatsächlich. Man hört in den Medien nichts anderes. Es gibt hier keine freien Medien, die eine Debatte erlauben würden. Und noch ganz kurz, für Versöhnung oder für Vergangenheitsbewältigung ist die Grundvoraussetzung Demokratie. Und die gibt es hier nicht.
1: Herr Cihic's Leugnen, haben wir gerade gehört, beginnt praktisch mit der Tat. Warum klappt das eigentlich so gut?
2: Das Leugnen klappt sehr gut, weil es einerseits historische Wurzeln gibt und diese historischen Wurzeln zeigen ganz klar, dass die Demokratiefähigkeit und damit auch der Pluralismus in der serbischen Gesellschaft in den letzten 3 bis 4 Jahrzehnten nie richtig Wurzeln geschlagen haben. Wir haben die Zeit des autoritären nationalistischen Aufstiegs von Milošević in den späten 80er Jahren gehabt. Wir haben die Zerfallskriege gehabt, an denen sich Serbien massiv beteiligt hat und sie angeführt hat. Wir haben dann zwar eine kurze Phase zu Beginn der 2000er Jahre gehabt mit dem demokratischen Premierminister Zoran Đinđić, der aber dann 2003 ermordet wurde und de facto seit 2003, 4, 5 nochmal eine Situation, in der die demokratischen Wurzeln sehr, sehr seicht geblieben sind und nie richtig eine Stabilität erreicht haben. Und dann kam Aleksandar Vučić dazu, der als geschickter Machtpragmatiker, Machtmechaniker es gelernt hat, einerseits den serbischen Nationalismus zu kitzeln, auch ihn zu nutzen als eine Macht- und Überlebensstrategie auf der politischen Szene. Zuletzt hat er natürlich da den Ton etwas verschärft, aber er war eigentlich in dieser Zeit, ab 2012, wo er de facto die Macht besitzt, nach innen ein sehr starker Verteidiger des Serbentums, ein nationalistischer gegnerischer Politiker, der sich von Aleksandar Vučić der 90er Jahre nicht unterschieden hat. Nach außen hat er dann immer wieder versucht, Kreide zu schlucken, war in Bezug auf Europa pragmatisch, hat es sogar geschafft, die deutsche Kanzlerin Merkel mit seinem Pragmatismus für ihn zu gewinnen. Und in dieser Mischung, wo es tatsächlich die ganze Zeit immer um die Macht, um den Machterhalt ging, hat man eben diese Ressource des Nationalismus gepflegt, hat natürlich im kulturellen Bereich, im Bildungsbereich, im Musikbereich, im Sportbereich, in den Tiefen der Gesellschaft nichts gegen die Verleugnung und Verdrehung der historischen Fakten getan. Und dann hat man das Ergebnis, man kann weiterhin die Menschen mobilisieren 2026 mit diesem Nationalismus, auch mit Ratko Mladic. Und man verhindert zugleich auch die demokratischen Reformen, die, wie Aleksandar Tomanić richtig gesagt hat, auch eine Voraussetzung wären für eine Geschichtsaufarbeitung. Wenn man das alles zusammenzählt, bekommt man tatsächlich diese dunklen schwierig zu verdauenden Bilder vom de facto Staatsbegräbnis für Ratko Mladic vor einigen Wochen.
1: Jetzt sind ja aber die Fakten derart erdrückend. Die Gerichtsurteile in Den Haag, aber auch von nationalen Gerichten sind ja schon angesprochen worden. Es gibt Zeugenaussagen, es gibt Tatorte, es ist ja alles dokumentiert. Frau Jahic, wie geht's Ihnen, wenn Sie denken, ja okay, was können wir tun, um dem irgendwie entgegenwirken zu können?
3: Ich bewege mich sehr viel im Bildungssektor. Das heißt, ich habe auch in Schulen über das Geschehene gesprochen. Das heißt, ich versuche da meinen aktiven Part zu tun, um junge Menschen da abzuholen. Weil wir haben es jetzt auch in Österreich auch das Thema. Wir haben, es sind sehr viele Leute natürlich während des Krieges und nach dem Krieg nach Österreich und auch nach Deutschland migriert. Und die Kinder und Jugendliche und jetzt auch Erwachsenen sind damit aufgewachsen, was man ihnen halt zu Hause erzählt hat, was in Bosnien alles passiert ist. Aber sie haben halt kein faktenbasiertes Wissen. Sie haben sich nicht mit diesen Urteilen beschäftigt. Und da setzt auch sehr viel auch in der Familie an, dass man dass es Leugnungen gibt. Ich hatte es zum Beispiel bei mir im Klassenzimmer, dass eine Klassenkameradin mir dann ins Gesicht gesagt hat, dass Ratko Mladic ja eh so nett war. Er hat uns ja mit den Bussen abtransportieren lassen. Ich meine, dass man hat solche Sachen gehabt. Und wenn ich dann jetzt in Klassenzimmer schaue und mir Jugendliche erzählen, dass sie selber noch nie was davon gehört haben, was in Bosnien passiert ist, Srebrenica passiert ist, das ist 8 Stunden von Wien entfernt. Man muss in der Bildung ansetzen und zwar sehr, sehr früh. Das heißt, man kann da noch was tun. Ich habe Jugendliche, die zu mir kommen, junge Serbinnen und Serben, die sagen, sie wollen mit diesem Nationalismus enden. Also sie wollen das beenden in ihrer Familie. Sie wollen wissen und lernen, was tatsächlich passiert ist und mit ihren Verwandten einfach Tacheles zu reden und in die Fakten auf den Tisch zu knallen, weil sie haben kein Interesse mehr, da weiterzumachen, wo sie weitermachen. Sie wollen ein neues Serbien quasi für sich kreieren, weg von diesen Leugnungen, weg von diesem Nationalismus. Und da sehe ich einen Hoffnungsschimmer auf eine Art und Weise, dass wir da ansetzen. Und wir können zum Beispiel im deutschsprachigen Raum, das sind die Kinder, weg von diesen, aus diesen Ländern, wo solche Politik, solche Medien und so weiter herrschen. Wir können wenigstens hier unseren Beitrag leisten, dass wir diese Jugendlichen zumindest in der Diaspora abholen, wenn wir halt in den anderen Ländern wenig tun können.
0: Aber es passiert auch sehr viel, gerade mit den jungen Menschen im Balkan, in Serbien, in Bosnien. Es ist vielleicht jetzt genau diese Generation, die jetzt endlich wirklich die Wahrheit wissen will, die Wahrheit verstehen will und die Hand ausstrecken will. In Deutschland hat es ja auch ein bisschen gedauert, bis die junge Generation soweit war. Und meine Hoffnung ist wirklich, dass wir das jetzt vielleicht verstärkt auch in der jungen Generation hier sehen werden.
3: Genau, das sehe ich auch öfters, dass sehr viele auch Jugendliche aus anderen Ländern, also auch aus Serbien, aus Montenegro, auch nach Srebrenica, also ins Memorial fahren, dass sie auch dort sind, unterwegs sich die Sachen anschauen und lernen wollen. Und das ist wirklich ein sehr, sehr positives Zeichen auch in die andere Richtung.
1: Die Gedenkstätte.
2: Ja, Herr Gijic, bitte. Ich wollte noch hinzufügen, das ist eine ganz spannende Diskussion, also weil wir haben auch Ergebnisse von unterschiedlichen Studien, die sich mit den Jugendlichen beschäftigen, auch mit der Gen Z-Generation, die zeigen, dass diese Jugendlichen einerseits sehr progressiv sind und natürlich auch durch die sozialen Medien mitbekommen, also wie die Situation weltweit aussieht, dass sie aber zugleich auch einen sehr, oft sehr, sehr konservativen Grundstock an Einsichten und Einstellungen haben, die durchaus auch mit einer kompatibel sind. Ich glaube, diese Spaltung bei den Jugendlichen gibt es und gerade deswegen ist es wichtig, dass man zunächst mal die Voraussetzungen schafft, dass man die Jugendlichen erreicht. Also in Serbien wäre aus meiner Sicht jetzt ein Regimewechsel notwendig und auch dann ein Versuch einer neuen Regierung, auch den Bildungsbereich faktenorientiert zu gestalten, damit die Jugendlichen diese Möglichkeit bekommen. Man müsste öffentliche Foren schaffen, wo man sich mit diesen Fragen auseinandersetzen kann. Vor allem müssten dann all diese Länder des Westbalkans stärker mit Europa vernetzt werden. Sie müssten intensiver reisen, Möglichkeiten bekommen, an Bildungsprogrammen teilzunehmen. Nur so geschieht die Öffnung, die dann gepaart mit einer demokratischen, politischen Öffnung tatsächlich auch zu einem positiven Ergebnis mittel- bis langfristig führen kann.
0: Wenn ich hier auch noch einhaken darf, was die Fakten angeht. Wir sehen leider auch in viel stabileren Gesellschaften und in weitaus gefestigteren Demokratie eine gewisse Faktenimmunität. Und diese Faktenimmunität, die gibt es eben auch hier. Es ist vieles bekannt und trotzdem wird es geleugnet. Ich finde, wir dürfen, wenn wir über Vergangenheitsbewältigung und vor allem auch Vergangenheitsakzeptanz und sprechen über diese Akzeptanz und die Verantwortung, dürfen wir das Level der verschiedenen Traumaebenen nicht außen vor lassen. Wir haben hier traumatisierte Menschen, individual traumatisiert, und ich rede jetzt nicht nur von Serbien, ich rede von der gesamten Region. Individuelle Traumata, kollektives Trauma, es wurde in keiner Gesellschaft damit gearbeitet. Und mittlerweile mit den jungen Menschen auch schon transgenerationelles Trauma. Und deswegen ist es so schmerzhaft, weil es weitaus um mehr geht als nur um Fakten.
1: Im SWR Kulturforum reden wir heute über serbischen Nationalismus mit Aleksandra Tomanic aus Belgrad, tätig bei ProPeace und der Südosteuropa-Gesellschaft, mit dem Wiener Politikwissenschaftler Vedran Djihic und mit der Srebrenica-Zeitzeugin Selma Jahic. Frau Jahic, gerade ist es angeklungen, Trauma. Wie haben Sie das eigentlich geschafft, dass Sie sich jetzt hierher setzen und über all das sprechen können?
3: Das hat jetzt sehr viele Jahre gedauert. Zu meiner Schande muss ich gestehen, ich habe das erst ab 2020 angefangen, darüber zu reden, da ich selber bei so Black Lives Matter Movements Protesten dabei war. Und ich war extrem bewegt und habe mich auch irgendwo ein bisschen geschämt, weil ich absolut nie irgendwas selber mich irgendwo in der Frontline, also nach vorne gestellt habe, über Themen zu reden, die mir wichtig waren, obwohl ich eigentlich eine Geschichte habe, die auch sehr viel mit antimuslimischen Rassismus zu tun hatte, mit sehr viel Nationalismus zu tun hatte, und ich habe nie meinen Mund aufgemacht und ich habe da angefangen, ein bisschen zu reden. Es war sehr viel, sehr retraumatisierend für mich, weil ich nie öffentlich darüber gesprochen habe, und es hat Jahre, jetzt in den letzten Jahren gedauert, mich da irgendwie zu festigen, über dieses Thema zu reden, und mir hat irgendwie Mut gemacht, weil sehr viele Leute Interesse daran gezeigt haben einerseits, und ich habe sehr viel bei anderen Überlebenden, die nicht mehr den Mut haben, die selber so stark traumatisiert sind, über dieses Thema zu reden, dass sie einen Hoffnungsschimmer gesehen haben, dass Leute Interesse an unserem Leid gehabt haben. Weil bis dahin war immer meistens die, was mir Leute gesagt haben, ja, das interessiert doch niemanden, was uns passiert ist. Oder das weiß eh die ganze Welt, was passiert ist. Und mit dem, was ich gemacht habe, habe ich ihnen ein bisschen so gezeigt, die Welt weiß es tatsächlich nicht. Die Leute haben wirklich so wenig Ahnung. Es muss einfach ein Interesse da geweckt werden. Und besonders, wenn man sieht, halt Zeitzeugen, stellt man sich, man hat Zeitzeugen im Kopf, das ist meist aus dem Zweiten Weltkrieg, Holocaust-Überlebende, dass es eher so ältere Personen sind. Und man sieht halt Leute, die wie ich etwas jünger sind und über Krieg reden, die selber Kriegserfahrung gemacht haben. Und für mich ist es auch vielleicht auch ein bisschen so ein Hilfsmittel, anderen Personen die Chance zu geben, die auch andere Kriege jetzt, die jetzt momentan laufen, dass man die motiviert, über ihr Leid und um was ihnen alles passiert ist, darüber zu sprechen und einfach die Aufmerksamkeit auch auf ihre Themen zu lenken. Weil Zeitzeugen müssen keine alten Menschen sein. Zeitzeugen sind sehr viele von uns. Leider Gottes leben wir alle in einer Welt, wo permanent irgendwo Krieg ist und wie wir das alle gemeinsam überleben.
1: In Bezug auf die Zerfallskriege Jugoslawien sind ja viele Menschen, die heute auch die Debatte prägen oder eben die demokratischen Entwicklungen verhindern, auf die ein oder andere Weise Zeitzeugen. Herr Djihic, Sie sind ja in Prijedor geboren, auch ein sehr bedrückender, schlimmer Ort, sind schlimme Dinge passiert. Sie haben die EU schon angesprochen. Wie enttäuscht sind Sie eigentlich von der EU und all dem? Sie haben ja vorhin schon ein bisschen anklingen lassen, könnte ein bisschen mehr laufen.
2: Ja, schauen Sie, es ist jetzt irgendwie gar nicht so sehr die Frage, ob man persönlich enttäuscht ist. Also was man sicherlich in der Region sehen kann und feststellen kann, dass viele Menschen, die große Erwartungen haben, sich in der Zwischenzeit von der EU abgewendet haben und nicht die Hoffnung haben, dass sie bald Teil dieser großen Gemeinschaft sein werden. Das hat auch mit dem Zeitfaktor zu tun, wenn man sich das vorstellt. Also die EU hat das große Versprechen der Mitgliedschaft de facto 2003 beim Gipfeltreffen von Thessaloniki gemacht. Also mittlerweile sind es 23 Jahre. Montenegro, Albanien hätten, wenn alles gut läuft, und da gibt es ja viele Stolpersteine, vielleicht die Chance, bald beizutreten, Serbien, Bosnien, Nordmazedonien, Kosovo sind noch meilenweit entfernt. Wenn auf einmal morgen alles gut laufen würde, würden die wahrscheinlich noch 7, 8, 10 Jahre brauchen, wer weiß. Und das ist natürlich, das sind schon Fragen von Generationen. Das heißt, es gibt hier sicherlich auch diese zeitliche Dimension. Zweitens gibt es bei vielen, und das ist sicherlich in Serbien auch bei der Studentenbewegung sehr stark und ausgeprägt gewesen in den letzten Jahren, gibt es bei vielen Enttäuschung darüber, dass die EU in diesem Erweiterungsprozess zeitlang keinen richtigen Appetit auf Erweiterung gehabt hat und die Staaten des Westbalkans in der Warteschleife gehalten hat, mit Versprechungen etc. etc. Aber es gab keinen Willen auf Seiten der Mitgliedstaaten und es ist auch heute im Jahr 2026 fraglich, ob es diesen Willen bei allen gibt. Aber dann, was wirklich sehr vielen sehr sauer aufgestoßen ist, und das ist eine klare Kritik, die man an die Adresse der EU und auch einige Hauptstädte formulieren soll, die EU hat irgendwann auch in den letzten 10, 15 Jahren den Pragmatismus entdeckt, aus geopolitischen Gründen, aus Sicherheitsgründen, aus Gründen der Migrationspolitik und hat mit Autokraten in der Region, durchaus auch mit Alexander Vucic, zuvor mit Nikola Gruevski, auch mit dem Machthaber in Montenegro und mit vielen anderen, genauso wie mit Viktor Orban in Ungarn, zeitlang ganz gut zusammengearbeitet. Manchmal war es eben das Versprechen der Stabilität, das von diesen Autokraten kam. Oft war es eben ein pragmatischer Umgang mit Migrationsströmen, die von Vucic und den anderen Richtung Brüssel, Berlin versprochen wurde. Oft waren es auch wirtschaftliche Interessen und letztlich auch ein geopolitisches Argument immer wieder, wo man gesagt hat, wir müssen mit diesen, die wir hier haben, zusammenarbeiten, denn sonst kommen die Russen, die Chinesen und all die anderen, also die als böse gezeichnet wurden. Und dieser Pragmatismus der EU hat auch dazu geführt, dass sich die europäischen Werte sicherlich in diesem Prozess abgenutzt haben und dass dann irgendwann auch in der akademischen Debatte ein Begriff aufgetaucht ist von Stabilitokratie, von einem Handlungsprinzip der Europäischen Union, wo man für die Stabilität im wirtschaftlichen, Migrationsbereich, im Sicherheitsbereich bereit ist und bereit war, die eigenen Werte und Prinzipien unter den Teppich zu kehren. Und das ist etwas, was Menschen spüren und zusammen mit diesen langen Dauer ergibt, dass tatsächlich eine deutliche Enttäuschung in vielen Staaten des Westbalkans und eine Enttäuschung, die sich da und dort auch in den anderen Kandidatenländern, Ukraine, Republik Moldau und gar nicht zu sprechen von Georgien, auch breit macht.
1: Inwieweit behindert denn aber dann so eine Entwicklung auch andere Länder, also Serbien, und Sie haben jetzt schon ein paar angesprochen und das in einer anderen Richtung beschrieben, aber diese Politik von Serbien bzw. der Machterhalt der dortigen Regierung, der hat ja zum Beispiel viel mit Bosnien-Herzegowina und auch mit dem Kosovo zu tun. Das heißt, diese Art der Politik behindert ja quasi diese anderen Länder immer auch unter dem, ich sag's mal oder frag mal Sie, Frau Tomanić, Deckmantel des serbischen Nationalismus. Also wir müssen da irgendwie die serbischen Minderheiten retten.
0: Ja, genau. Also in den 90ern hieß das Konzept Großserbien. Und Großserbien hat ja auch Jugoslawien zerschlagen, und zwar auf diese blutige und furchtbare Art und Weise. Großserbien ist aber 290s. Heute nennt sich das Konzept, was das genau das Gleiche beinhaltet, serbische Welt, angelehnt an die russische Welt. Und es wurde zum ersten Mal öffentlich eingeführt von dem Pressesprecher der Partei der Frau von Slobodan Milosevic. Also da kommen wir wieder auf diese ganzen Connections mit den 90ern. Und wer waren diese Menschen, die heute hier entscheiden in den 90ern? Und genau das, was Herr Džihić eben gesagt hat, die Tatsache, dass die Nationalisten von damals heute nicht nur als legitime Partner der EU angesehen werden, sondern als Freunde, mit fast schon mit Kosenamen in Empfang genommen werden. Nur zur Erinnerung, der serbische Staatspräsident Aleksandar Vučić war 2 Tage nach dem Staatsbegräbnis von Ratko Mladić, das alle so schockiert hat. Ich weiß nicht, wer sich mit Serbien beschäftigt und dann von so einem Staatsbegräbnis schockiert sein kann, aber das sei mal jetzt dahingestellt. Auf jeden Fall war der serbische Staatspräsident 2 Tage nach diesem skandalösen Begräbnis in Paris und wurde dort vom französischen Staatspräsidenten umarmt, mit Küsschen empfangen und business as usual. Und die EU hat in Serbien konkret etwas geschafft, dass sie genau die Bevölkerungsteile, die sehr für eine EU-Annäherung waren, die Progressiven, die Toleranten, die Liberalen, die auf die 90er Jahre faktenbasiert schauen und sich schämen, die EU hat es geschafft, genau diese Menschen zu vergrauen und zu enttäuschen, eben mit ihrem Hofieren der gegenwärtigen Machthaber, der alten Nationalisten.
1: Inwieweit strahlt das denn nach Bosnien aus, auch was Frau Tomanic eben beschrieben hat, Herr Djihic vielleicht?
2: Ja, es ist ja die ganze Region des Westbalkans so zu verstehen, dass man es mit kommunizierenden Gefäßen zu tun hat. Also es war ein gemeinsamer Staat, es gibt eine gemeinsame Geschichte. Die blutigen Jahre der 90er Jahre sind ja auch eben eine große regionale Umschichtung gewesen mit einem dominanten, aggressiven Belgrad, also mit auch einem kroatischen, nationalistischen Zug, der versucht hat, die Unabhängigkeit zu erlangen. Also alles hängt mit allen zusammen. Und diese kommunizierenden Gefäße sind natürlich auch dadurch komplizierter, dass es auch Bevölkerungsgruppen gibt, die verstreut in dieser ganzen Region leben, wo wir nicht eben eine ethnische Homogenität haben. Das heißt, wir haben auch zugegebenermaßen immer weniger Serben und Serbinnen in Kroatien. Wir haben aber eben die serbische Bevölkerungsgruppe in Bosnien-Herzegowina, eine große Durchmischung. Wir haben auch Bosniaken in Serbien und vieles, vieles mehr. Das heißt, hier wirkt sich die Politik, die aus Belgrad kommt, die noch immer entlang dieser ideologischen Grundlinie der serbischen Welt des Großserbentums zumindest rhetorisch agiert, die auch sehr machtpragmatisch zum Beispiel in der Republika Srpska in Bosnien agiert und dort die Stimmen sich abholt. Also Aleksandar Vučić wird sich auch jetzt für die bevorstehende Wahl am 25. Oktober, wird sich eben die Stimmen der Vučić und Dodik, das ist der starke Mann der Republika Srpska, treuen Menschen in der Republika Srpska abholen. Und wenn wir, um das jetzt wirklich ganz klar auch noch zu benennen, also wenn wir eben eine Verurteilung eines Kriegsverbrechers wegen Genozids und ethnischer Säuberung in Bosnien-Herzegowina haben, wie Ratko Mladic, Karadžić, der politische Anführer, wurde auch ähnlich verurteilt. Und wenn zugleich diese Menschen dann, denen diesen Menschen gehuldigt wird, also wenn sie der Staat de facto zu Helden des serbischen Volkes erhebt, ist es eine ganz klare, unmissverständliche Botschaft auch an das Nachbarland, dass man eigentlich de facto die Existenz dieses Landes nicht richtig ernst nimmt und dass man eigentlich auch das Leid der Nachbarn nicht achtet. Und das sind verhängnisvolle Botschaften. Also das ist eine Situation, in der eigentlich auch die regionalen Beziehungen wirklich stagnieren, die Feindschaften, Animositäten verbreitet werden, ob jetzt zwischen Kroatien, Serbien, Bosniaken, Serben. Und das führt uns tatsächlich nicht näher an eine integrierte und auch wieder nachbarschaftliche Region.
1: Die Gedenkstätte Srebrenica-Potočari untersteht ja dem Gesamtstaat, liegt auf dem Gebiet der Republika Srpska in Ostbosnien. Und die Gefahr, die Sie gerade angesprochen haben, die ist ja in vielen Momenten, sage ich mal, ganz konkret. Die Gedenkstätte musste vorübergehend schließen. Ich glaube, es war im vergangenen Sommer aus Sicherheitsgründen für die Mitarbeitenden. Es gibt immer wieder Vorfälle. Nationalistische Lieder werden gekrölt oder online passiert sehr viel, ist ja auch schon angesprochen worden. Frau Jahic, fahren Sie eigentlich häufiger nach Bosnien-Herzegowina oder auch zum Gedenken? Oder wenn ja, wie fühlen Sie sich dort?
3: Also ich fahre mindestens einmal im Jahr bin ich in Bosnien und da bin ich auch in Srebrenica einmal im Jahr bei meiner Familie. Ich habe Familie, die dort zurückgekehrt ist. Ich habe einen Cousin, der Lehrer in einer Grundschule dort ist, und also in Potočar in der Grundschule, und zwei andere Verwandte, die im Memorial Center auch arbeiten. Also ich fühle mich selber nach Hause zu kommen, wenn ich dort bin. Es ist natürlich alles weg. Also unser Dorf wurde vom Erdboden ausgelöscht. Es ist halt anders. Also es ist sehr menschenleer, sehr traurig. Also im Grunde genommen, wenn man durch die Städte schleift und sich alles anschaut, wenn man halt abseits von diesem Nationalismus Srebrenica besucht, einfach in einem willkürlichen Tag, wo jetzt keine Wahlen stattfinden oder nicht jetzt irgendwie ein Begräbnis eines Kriegsverbrechers war, ist es ein anderes Srebrenica, das man dort erlebt. Es ist sehr still. Man sieht kaum Menschen, die haben dort nicht mal eine Bäckerei, also in der Stadt. Also die Leute haben dort, glaube ich, andere Probleme als jetzt in Ratko Mladic gerade. Die meisten dort, die zurückgekehrt sind und die in Srebrenica leben und der Umgebung leben, sind meistens die Leute, die keine andere Wahl hatten, als dort zurückzukehren. Das heißt, das muss man sich auch wirklich vor Augen führen, in was für einer bitteren Armut. Also jeder, der mal die Straße Richtung Srebrenica gefahren ist, also an der Drina entlang und an diesem Drinatal, sieht wirklich die Armut, die schreit einen förmlich an, wie die Leute dort leben. ich liebe es trotzdem, dorthin zu fahren. Also ich fühle eine innere Ruhe, wenn ich dort bin. Ich fühle eine innere Ruhe, wenn ich in unser altes Dorf fahre. Ich fühle eine innere Ruhe, wenn ich am Memorial in den Grabstätten, also wo meine Verwandten begraben liegen, dort ein Gebet spreche. Und auf eine Art und Weise ist für mich irgendwie auch ein Zeichen an diejenigen, die mich von dort vertreiben wollten, dass ich immer wieder dort zurückkehre. Das heißt, sie werden mich nicht los. Und das ist quasi meine größte Rache an ihnen, dass ich ein gutes Leben lebe, dass ich wieder zurückkehren kann nach Hause, wenn ich möchte. Dass ich dort Verwandte habe, die wieder ein normales Leben aufgebaut haben, dass sie ein gutes Leben leben. Und das ist, glaube ich, auch irgendwo so etwas, was wir als Überlebende auch irgendwo mit uns tragen, dieses Zurückkehren und irgendwo ein bisschen auch eine innere Ruhe finden, wenn wir dort sind. Weil wenn man das erste Mal nach Srebrenica fährt, ich kann mich erinnern, dass als Überlebende, es ist ein riesiges Trauma. Also es ist wirklich ein ganz, ganz, ganz schlimmes Trauma, wenn man quasi so einen Ort wieder besucht, von dem man so viel Leid erfahren hat. Und das dauert Jahre, das zu verarbeiten. Aber jetzt ist es irgendwie ein Teil von mir.
1: Sie machen die Bildungsarbeit, die Sie ja aus eigenem Antrieb machen, denn Sie sind Sie sind beim österreichischen Staat angestellt und machen diese Bildungsarbeit, auch mit Universitäten arbeiten Sie zusammen, alles, was Sie auch schon erzählt haben, ja aus reiner Privatinitiative. Frau Jahic, glauben Sie an Prävention?
3: Ja, also ich bin der Meinung, man kann präventiv da arbeiten und ansetzen, wenn man sich einfach anschaut, welche Mechanismen hinter Nationalismus stecken, welches Gedankengut dahinter steckt. Wir haben ja schon die Basisarbeit generell, das lernen wir ja schon in den Schulen über den Nationalismus, Nationalsozialismus über den Zweiten Weltkrieg. Das ist nicht viel anders. Also die Leute glauben, das ist jetzt irgendwie ein neues Hirngespinst, was man sich da zusammenreimt. Dafür gibt es sehr, sehr viele Parallelen. Es setzt auf sehr vielen an, wenn man sich anschaut, wie es zum Zerfall von Jugoslawien angekommen ist, was dieser Nationalismus war, wie leicht er Boden fassen konnte, einfach aus dem Grund, weil damals sehr viel Arbeitslosigkeit, sehr viel Unmut bei der Bevölkerung war, sehr viel Unzufriedenheit. Und logisch, wenn man sich die Vorgeschichte des Zweiten Weltkriegs auch anschaut, war logisch, dass Nationalismus dort bei den Leuten fassen konnte. Und präventiv einfach arbeiten, Leuten zu erklären, was auch jetzt sehr viel in sehr viele serbischen Nationalismen jetzt gerade irgendwie so eine Runde macht, dass dadurch, dass Ratko Mladic und Radovan Karadzic als für den Genozid verurteilt worden sind, ist es in den Köpfen von vielen Leuten, dass sie sich als genozidales Volk sehen, dass man ihnen glaubt, dass wir als Opfer oder andere Bosniakinnen ihnen unterstellen, ein genozidales Volk zu sein. Das ist ja absolut nicht der Fall. Das heißt, sie haben momentan so eine Einstellung, dass sie sich mit den Tätern so sehr identifizieren, dass sie quasi seine Schuld auf sich selbst laden. Mhm. Das ist ja nicht der Fall. Es wurden Individuen verurteilt für ihre Taten. Das hat absolut nicht mit einem selbst zu tun, wenn man selber kein Täter war.
1: Wir kommen damals jetzt hier schon, die einsetzen.
0: Die Einzigen, die das machen, sind die politischen Entscheidungsträger in diesem Land. Die versuchen, diese Kollektivschuld der ganzen Bevölkerung aufzustellen. Genau, das sind die Einzigen.
1: Wir sind jetzt hier schon auf der Schlussrunde. Kurze Frage zum Schluss, Herr Djihic, mit der Bitte um eine relativ kurze Antwort. Schauen wir mal kurz noch in die Zukunft. Wohin führt der serbische Nationalismus noch?
2: Also ich bin eigentlich auch durch meine Kriegserfahrung und durch den Versuch, diesen Krieg zu umarmen gewissermaßen, auch wenn das paradox klingt, bin ich ein unverbesserlicher Optimist. Also ich glaube an die Kraft des Guten, der Mitmenschlichkeit in der Region des Balkans, auch der gut nachbarschaftlichen Beziehungen. Und ich bin überzeugt, und das zeigt sich auch unterhalb der Ebene des Politischen, im Alltagskontakt, im Bereich der Kunst, Kultur, der Musik, es zeigt sich hier, dass die Verbindungen sehr viel stärker sind als das Trennende. Es gibt nationalistische Wurzeln. Ich glaube, dass sie überwunden werden können. Ich glaube, dass wir eine politische Veränderung brauchen. Der erste Schritt müsste tatsächlich auch ein Regimewechsel in Belgrad sein und dann gäbe es tatsächlich Möglichkeiten, dass man Schritt für Schritt auch diesen Nationalismus abschwächt und dass man dann irgendwann in eine normale europäische Vergangenheitsdebatte eintaucht.
1: Frau Tomanic, 20 Sekunden, wohin führt der serbische Nationalismus? Bitte ganz kurz.
0: Ich weiß nicht, wohin er führt, aber ich möchte eine Lanze brechen für Menschen wie Frau Jahic. Solche Menschen gibt es auch in Serbien, die sprechen, die öffentlich auftreten. Solche Menschen leben in Serbien sehr gefährlich. Die Formate, wo sie sprechen können, sowohl national, regional, international, werden immer kleiner und der Raum wird immer enger. Mhm. Und ich finde, es ist wichtig, diese Menschen, die genau dagegen arbeiten und eben für eine Vergangenheitsbewältigung arbeiten und das öffentlich machen, dass man die unterstützt und dass man die nicht aus den Augen verliert, weil es
1: so,
0: wird immer schwieriger.
1: So, jetzt müssen wir leider zum Schluss kommen. Frau Jahic, ich entschuldige mich ausdrücklich, denn wir müssen mit der Sendung leider enden. Völkermord und Opferkult, also dass Sie nicht noch zum Wort kommen, aber Sie haben ja gerade noch mal ausgeführt, wie Sie das mit der Prävention sehen. Völkermord und Opferkult, wohin führt serbischer Nationalismus? Darum ging es im SWR Kulturforum. Danke an Alexandra Tomanic, Projektmanagerin bei Pro Peace in Belgrad und in der Südosteuropa-Gesellschaft aktiv. Vedran Cihic, Politologe am Österreichischen Institut für internationale Politik in Wien und Selma Jahic, ebenfalls in Wien, Srebrenica-Überlebende und Zeitzeugin. Am Mikrofon war Andrea Beer.
4: 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Nach den Nachrichten um 18 Uhr blicken wir in SWR Kultur aktuell unter anderem nach New York zur UNO-Vollversammlung, bei der Vertreter der USA und aus dem Iran aufeinandertreffen. Wir fragen Jutta Kaiser aus der SWR Wirtschaftsredaktion, ob der Sprit jetzt wieder günstiger wird. Und wir schauen auf den Extremwetterkongress in Hamburg.
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4: Charlie Parker war im Jazz der Bird, der Vogel. Der kleine Vogel, den gab es aber auch, das war Jimmy Heath. Er war sogar so klein und vor allen Dingen so leicht, dass er als Soldat im Zweiten Weltkrieg als untauglich erklärt wurde. Den Spitznamen bekam er aber erst nach Aufnahmen mit Howard McGee und Dizzy Gillespie, die ihn Little Bird nannten, weil sie in seinem Saxophonspiel viel Ähnlichkeit zu dem von Charlie Bird Parker hörten. Jimmy Heath spielte mit John Coltrane und Miles Davis und schrieb für Chet Baker unter anderem. Mit seinen Geschwistern, den Bassisten Percy und dem Schlagzeuger Albert, gründete er 1975 eine Art Familienorchester. Und wir hören nun das Familienorchester in Jazz vor 6. Zwei Titel des Jimmy Heath Orchestra, My Idea und Dead Deer.

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3: Um 18 Uhr mit Christian Rex. Das Bundeskabinett hat einen Aktionsplan gegen den Missbrauch von Sozialleistungen gebilligt. Schlupflöcher schließen und klare Kante gegen Ausbeutung und Sozialbetrüger. Das ist für Bundesarbeitsministerin Baas und Bundesinnenminister Dobrindt das Ziel des mehr als 30 Einzelmaßnahmen umfassenden Plans. Eva Huber berichtet aus Berlin.
4: Kriminelle Strukturen versuchten, sich den Sozialstaat zur Beute zu machen, sagt Dobrindt. Die Minister wollen das bekämpfen, unter anderem indem sie den Austausch von Daten zwischen verschiedenen Behörden deutlich verbessern. Zum Beispiel zwischen den Sozialämtern und den Finanz-, Bau- und Ausländerbehörden. Auch gegen baufällige Häuser, sogenannte Schrottimmobilien, will die Bundesregierung vorgehen. Die werden teils von kriminellen Banden genutzt. Sie quartieren EU-Ausländer dort ein, zu teuren Mieten und damit diese dann Sozialleistungen beantragen. Städte und Gemeinden sollen leichter Zutritt bekommen, Sanierungen anordnen und notfalls enteignen können.
3: Die USA haben zu den Zwischenwahlen im November keine Wahlbeobachter der Organisation für Sicherheit und Zusammenarbeit in Europa, kurz OSZE, eingeladen. Die OSZE spricht von einer deutlichen Abkehr von einer bewährten demokratischen Praxis. Sie sieht einen Verstoß gegen die Verpflichtungen der OSZE-Mitgliedstaaten. Die Organisation beobachtet seit 2002 Kongresswahlen in den USA. Sie will auch ohne Einladung Wahlbeobachter entsenden. Am zweiten Tag der UN-Vollversammlung in New York wird der iranische Präsident Pezeshkian heute in der Generaldebatte das Wort ergreifen. Gestern haben sich in New York erstmals seit Monaten wieder Delegationen der USA und des Irans zu Gesprächen getroffen. US-Präsident Trump sprach von einem, Zitat, sehr produktiven Treffen. Zuvor hatte Trump bei seiner Rede vor der UNO den Krieg gegen den Iran verteidigt. Das Land sei Hauptsponsor des Terrors weltweit. Er rechne aber mit einer Vereinbarung mit dem Iran nach den US-Zwischenwahlen im November. Das Land Berlin will nach RBB-Informationen seine Olympia-Bewerbung zurückziehen. Damit sind nur noch München sowie die Region Köln-Rhein-Ruhr im Rennen um die Ausrichtung der Olympischen und Paralympischen Spiele der Jahre 2036, 2040 oder 2044. Der Deutsche Olympische Sportbund will am Samstag in Baden-Baden den nationalen Bewerber für die Spiele bestimmen. Eine Expertenkommission hatte Berlin schlechter als München und Köln bewertet. Außerdem lehnt die Linke, die die Abgeordnetenhauswahl in Berlin gewonnen hat, die Olympischen Spiele ab. Der Deutsche Wetterdienst rechnet damit, dass es ähnlich heiße Sommer wie in diesem Jahr in Zukunft immer häufiger geben wird. Das haben die Fachleute heute bei der Vorstellung neuer Daten auf dem Extremwetterkongress in Hamburg gesagt. An fast allen Messstationen des Wetterdienstes seien die Temperaturen dieses Jahr höher gestiegen als je zuvor. Die Folgen waren Hitzewellen, Niedrigwasser und Waldbrände. Bundesumweltminister Schneider hat angekündigt, dass er bis nächstes Jahr einen nationalen Hitzeaktionsplan entwickeln will. Frankreich steht nach 11 Jahren wieder auf Platz 1 der meistbesuchten Skidestinationen mit gut 56 Millionen Skifahrern in der vergangenen Wintersaison. Das hat der Verband der Pisten- und Seilbahnbetreiber mitgeteilt. Ein Plus von 2,4%. Danach folgen Österreich und die USA. Obwohl der Klimawandel weltweit für Schneemangel sorgt, war es vor allem für die französischen Alpen und die Pyrenäen eine gute Saison. In Los Angeles ist das Museum von Star Wars-Erfinder George Lucas eröffnet worden. Er selbst und seine Frau standen am Eingang, um die ersten 100 Besucher persönlich zu begrüßen. Das Museumsgebäude ähnelt einem Raumschiff und hat mehr als 30 Ausstellungsräume. Dort werden sowohl bisher nie öffentlich gezeigte Requisiten aus Star Wars gezeigt, als auch Werke von Künstlern wie Banksy, Jacob Lawrence oder Frida Kahlo. Das waren SWR-Nachrichten. Die Redaktion hatte Niklas Behrendt. Das Wetter in Baden-Württemberg und Rheinland-Pfalz. Ein Hoch bestimmt unser Wetter. Die Vorhersage. Zum Abend meist strahlender Sonnenschein. In der Nacht teils klar, teils wolkig und nicht mehr so frisch wie zuletzt. 12 bis 5 Grad. Morgen neben dichten Wolken nur noch gelegentlich Sonne. Maximal 15 Grad im Westerwald und 24 Grad am Kaiserstuhl. Schwacher bis mäßiger in Böen frischer Nordwestwind. Die weiteren Aussichten. Am Freitag und am Wochenende nach lokalem Frühnebel viel Sonne. Dabei Tag für Tag wärmer. In den Nächten anfangs sehr frisch. 18.05 Uhr.
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1: Und das sind einige der Themen bis 6:30. Bringt die UN-Vollversammlung diplomatische Fortschritte, zum Beispiel zwischen USA und Iran? Dazu gleich ein Experte für internationale Politik. Die 12-Uhr-Regel beim Tanken bekommt immer mehr Gegenwind. Der Erfolg war offenbar überschaubar, zu den Gründen gleich mehr. Und wir blicken auf den Extremwetterkongress in Hamburg und fragen, wie hilfreich kann die KI im Kampf gegen Hitze und Trockenheit sein? Mein Name ist Gerhard Leitner. Einen schönen guten Abend. Jeder, der gestern die Rede des amerikanischen Präsidenten bei der UN-Vollversammlung verfolgt hat, war hin und her gerissen zwischen den zum Teil peinlichen Behauptungen und den Hoffnungen, die er in Sachen Ukraine und Iran geweckt hat. Gut, die Frage ist, inwieweit man Donald Trumps Äußerungen wörtlich nehmen muss. Zwar hat er dem Iran erneut mehr oder weniger mit der Auslöschung gedroht, aber dann haben Delegationen der USA und des Iran am Rande der Versammlung erstmals seit Monaten wieder Gespräche geführt. Über das Verhältnis zwischen USA und Iran spreche ich mit Professor Clemens Fischer, Experte für internationale Politik an der Uni Köln. Herr Professor Fischer, Sie sind ehemaliger Diplomat. Ist das sinnvolle Praxis, dass man erstmal maximal droht, bevor man in Verhandlungen geht?
5: Nein, das ist eine völlig neue Art von Diplomatie, die Trump eingeführt hat. Man könnte sie auch eigentlich als politisches Portfolio-Management ansehen. Also er kauft bestimmte Aktien ein, von denen er glaubt, dass sie ziehen. Wenn sie nicht ziehen, stößt er sie ab und wenn sie ziehen, dann holt er Dividenden. Aber das, was er jetzt vor der UNO gemacht hat, ist auch wieder eine völlig neue Taktik. Wir könnten sie als Zwangsdiplomatie beinahe bezeichnen. Das heißt, Trump droht mit außerordentlich großer Gewalt und zur gleichen Zeit lässt er die Verhandlungen offen und man könne sich ja einigen.
1: Für den Präsidenten zählen ja in erster Linie die Midterm-Wahlen. Wie wichtig ist denn für Trump ein Erfolg im Konflikt mit dem Iran?
5: Das ist sehr, sehr wichtig und das ist aber genau der Punkt, warum er eigentlich vor den Midterms kaum einen Deal mit dem Iran schließen kann, den er nicht als großen Sieg verkaufen kann. Nach den Midterms kann man auch eine Art Kompromiss durchbringen, aber vor den Midterms kann er in keinem einzigen Punkt nachgeben. Und das bedeutet auch, dass die Wahrscheinlichkeit nahezu null ist, dass wir eben vor diesen Midterms im Iran-Krieg eine Einigung erzielen. Und das weiß übrigens auch der Iran.
1: Genau, wenn wir die Lage betrachten, wo ja gerade die Kontrolle über die Straße von Hormus ein entscheidender Faktor ist, wer hat denn jetzt im Moment wirklich die Oberhand in dem Konflikt?
5: Nun, bei der Einfahrt haben es die Amerikaner, für die Ausfahrt hat es der Iran, mehr oder weniger. Und das macht die Sache eigentlich so verzwickt, denn damit sind auf beiden Seiten die Alliierten, die man ja gerne protegieren würde, wie zum Beispiel der Iran, China oder auch Indien und zum Teil auch die Südostasiaten, die kann der Iran nicht bedienen. Auf der anderen Seite kann aber auch Amerika seine Alliierten nicht bedienen, weil die einen lassen nicht hinein, die anderen lassen nicht heraus. Und beide Seiten bewegen sich auch kaum. Was aber erkennbar ist, und das sieht man auch auf Flottenradars, dass immer wieder bestimmte Korridore freigehalten werden. Und solange daraus nicht ein ganz großer politischer Triumph gemacht wird, lassen beide Seiten einiges zu.
1: Lässt sich das auch übertragen auf diplomatische Korridore?
5: Ja. Und das ist, glaube ich, der Punkt, den wir auch sehen bei der UNO, die viel kritisiert wird und zum Teil auch ständig totgeredet wird. Aber es ist halt einmal im Jahr, wenn sich hunderte Regierungschefs und Staatschefs treffen,

0: Professor Fischer, hätten Sie jemals gedacht, dass Saudi-Arabien, Katar, Kuwait oder der Oman und andere Länder in der Region mal bombardiert würden?
1: Nein. Auch wieder ein klares Nein in diesem Fall. Und das ist auch das tragische Ende des Mythos, dass der Amerikaner als Schutzmacht. Denn bis dato galten die Amerikaner eindeutig als die Schutzmacht dieser Golfstaaten, die sich darauf auch verlassen hatten. Die müssen erst erkennen, dass die USA eben diesen Luftschutz nicht mehr bieten können. Was auch heißt, dass wenn dieser Iran-Krieg zu Ende ist, es nicht nur eine Episode im Nahostkrieg ist, sondern es ist auch eine völlige Neuordnung der Sicherheitsarchitektur. Und das sieht man auch daran, dass wir mehrere Konflikte parallel laufen haben, eben ein Stellvertreterkrieg im Jemen zwischen Houthis und Saudi-Arabien. Es zieht sich in den Sudan, es zieht sich nach Somalia. Unterschiedliche Kriege, die im Endeffekt überlappend geführt werden und durch die Meerenge von Bab al-Mandab eben auch noch die zweite Meerenge in dieser Region in Gefahr ist, gesperrt zu werden.
0: Also die Straße von Hormus, ein Problem. Wir haben mittlerweile weitere andere logistische Probleme, was den Welthandel angeht durch diesen Krieg. Präsident Trump steht gleichzeitig innenpolitisch erheblich unter Druck. Wie könnte denn eine Lösung dieses festgefahrenen Konflikts überhaupt aussehen?
1: Nun, das, was eigentlich schon seit Monaten am Tisch liegt, aber von beiden Seiten aus gesichtswarnenden Gründen kaum umsetzbar gewesen ist, dass eben der Iran gemeinsam mit dem Oman eine Art Gebühr verhängen wird, die aber so klein gehalten sein muss, dass die Weltwirtschaft nicht gestört wird. Auf der anderen Seite muss der Iran natürlich auch etwas liefern und das wäre das Ende des Atomprogramms. Dazu wird er aber auch nur dann bereit sein, wenn die US-Amerikaner Israel in den Griff bekommen, was auch nach den Wahlen in Israel eine Spur einfacher sein könnte. Das heißt, dieser Krieg dauert alleine schon deshalb so lange, weil er eben immer mit dem Blick auf die Midterms geführt worden ist. Und wenn man Trump eine Sache glauben kann, dann ist es die, dass nach den Midterms die Wahrscheinlichkeit hoch ist, dass man leichter zu Lösungen kommt.
0: USA und Iran sprechen am Rande der UN-Vollversammlung zum festgefahrenen Konflikt, war das Professor Clemens Fischer, Experte für internationale Politik an der Uni Köln. Und der Iran-Krieg ist ja mit Schuld an den hohen Spritpreisen. Aber was dagegen tun? Die umstrittene 12-Uhr-Regel an den Tankstellen auf jeden Fall bekommt immer mehr Gegenwind. Der Bundesrat will sich am Freitag mit einer Abschaffung dieser Regel befassen. Es gibt von verschiedener Seite erhebliche Zweifel am Entlastungseffekt beim Tanken. Auch der ADAC sprach sich für eine komplette Abschaffung der Regel aus. Darüber spreche ich mit Jutta Kaiser aus unserer Wirtschaftsredaktion. Frau Kaiser, hat die 12-Uhr-Regel wirklich gar nichts Gutes gebracht?
2: Das kommt auf die Erwartungen an. Tanken ist jedenfalls nicht günstiger geworden und das hatten eben doch einige Menschen gehofft. Die 12-Uhr-Regel hat aber zumindest für mehr Planbarkeit gesorgt, denn die Preisentwicklung beim Tanken über den Tag, die ist jetzt vorhersehbar. Also um 12 Uhr steigt der Preis sprunghaft und dann sinkt er eben wieder bis zum kommenden Vormittag. Justus Haukapp, Direktor des Düsseldorf Institute for Competition Economics, hat festgestellt, die Tankstellen ändern seit dem Einführen der 12-Uhr-Regel im Durchschnitt 8-mal pro Tag ihre Preise im Vergleich zu durchschnittlich 22 Mal davor. Allerdings hat der ADAC ermittelt, dass die Preisspanne über den Tag größer geworden ist. Im September lag zum Beispiel der Unterschied zwischen dem höchsten und dem niedrigsten Tagespreis für einen Liter Diesel bei 17 Cent. Und dann gibt es noch das Mannheimer Leibniz-Zentrum für europäische Wirtschaftsforschung, ZEW, das sagt, die einmalige Preiserhöhung um 12 Uhr, die hat auch generell zu höheren Durchschnittspreisen geführt. Während der Mittagszeit bis in die Abendstunden, da seien die Preise systematisch hoch, in den Morgenstunden tendenziell unter Tagesdurchschnitt. Und vor der 12-Uhr-Regel hätten die Verbraucher einfach über den Tag mehrere Gelegenheiten gehabt, günstiger zu tanken. Jetzt gibt es nur noch eine.
0: Was ist denn die Hauptkritik des ADAC an der 12-Uhr-Regel?
2: Die Tatsache, dass Autofahrerinnen und Autofahrer insgesamt nicht entlastet werden. Und wer mittags tanken muss, zum Beispiel vielleicht auf einem Weg, auf einer längeren Strecke, der erlebt einfach krasse Preissprünge. Der ADAC ist aber bei weitem auch nicht der einzige Kritiker der 12-Uhr-Regel. Auch der Verbraucherzentrale Bundesverband hat sich kritisch dazu geäußert. Unter anderem auch deswegen, weil die günstigsten Preise ausgerechnet am späten Vormittag erreicht werden. Ja, und das ist eben ein Zeitpunkt, der liegt für die meisten Berufstätigen einfach sehr ungünstig.
0: Was sind denn bessere Lösungen als die 12-Uhr-Regel, um Autofahrerinnen und Fahrer zu entlasten?
2: Da gibt es keine objektive Antwort, denn was für wen gut ist, das hängt ja auch vom eigenen Interesse ab. Der geplante Tankrabatt, der ist tendenziell gut für Pendlerinnen und Pendler, aber es profitieren halt auch diejenigen mit dicken Autos und hohem Spritverbrauch am meisten.

0: Eine Alternative wäre, Menschen gezielt zu entlasten, die ein geringes Einkommen haben, zum Beispiel über Direktzahlungen. Das ist mittlerweile grundsätzlich auch machbar. Bisher liegen dem Staat aber nur so 19% Bankdaten von den Steuerpflichtigen vor. Also da ist noch ein bisschen was einzuholen. Mhm. Und dann soll ja spätestens zum Jahreswechsel ein Preisdeckel für Sprit kommen. Das heißt, der Staat legt dann einen Maximalpreis für Diesel und Superbenzin fest. Aber setzt der Staat den Preis zu hoch an, dann könnte es passieren, dass einfach alle Anbieter den Höchstpreis übernehmen. Liegt der Preisdeckel aber zu niedrig, kann das auch zu Problemen führen. Denn dann produzieren und verkaufen die Mineralölkonzerne ihren Sprit vielleicht lieber in anderen Ländern. Und bei uns würden Diesel und Superbenzin womöglich knapp.
1: In der Debatte um hohe Spritpreise bekommt die umstrittene 12-Uhr-Regel an den Tankstellen immer mehr Gegenwind. Aus unserer Wirtschaftsredaktion war das Jutta Kaiser. Und am Freitag will sich der Bundesrat mit der Abschaffung dieser Regel befassen. Das Bundeskabinett hat einen Aktionsplan gegen den Missbrauch von Sozialleistungen gebilligt. Es geht um Maßnahmen gegen die Ausbeutung. Kommunen sollen zum Beispiel künftig leichter gegen sogenannte Schrottimmobilien vorgehen können. Auch sollen Arbeitgeber stärker in Haftung genommen werden, wenn sie Schwarzarbeiter und Schwarzarbeiterinnen beschäftigen. Wie der Aktionsplan genau aussehen soll, berichtet Dagmar Pepping in unserem Hauptstadtstudio in Berlin.
2: Eigentlich wollte Arbeits- und Sozialministerin Bärbel Baas den Aktionsplan gegen Sozialmissbrauch zusammen mit Innenminister Alexander Dobrindt vorstellen. Aber die SPD-Politikerin musste kurzfristig aus familiären Gründen sämtliche Termine absagen. Als Vertreterin stellte Staatssekretärin Leonie Gebers, die oberste Beamtin im Ministerium von Baas, den Plan vor. Deutschland brauche Arbeitskräfte aus anderen EU-Staaten und werde auch weiter um sie werben, so Gebers.
3: Was aber nicht geht, ist, dass dieses Recht auf Freizügigkeit ausgenutzt wird. Und das ist leider ein Problem geworden, das deutschlandweit in Kommunen auftritt.
2: CSU-Innenminister Dobrindt formulierte es so:
4: Kriminelle Strukturen versuchen sich den Sozialstaat zur Beute zu machen. Darauf geben wir die Antwort mit dem Aktionsplan mit klarer Kante gegen Sozialbetrüger und organisierte Kriminalität.
2: Seit Jahren bringen Banden Bürger aus ärmeren EU-Staaten wie Bulgarien und Rumänien nach Deutschland. Sie beschäftigen diese Menschen zum Schein oder nur für ganz wenige Stunden und die hergelockten EU-Bürger beantragen hier aufstockende Sozialleistungen, wie die Grundsicherung, das frühere Bürgergeld. Viele dieser Menschen wohnen in sogenannten Schrottimmobilien, heruntergekommenen Häusern und Wohnungen, für die Vermieter überhöhte Mieten verlangen, bezahlt vom Jobcenter. Betroffen sind insbesondere Kommunen im Ruhrgebiet. Ein Geschäftsmodell für die organisierte Kriminalität, betont der Innenminister.
4: Bei Kontrollen, die durchgeführt worden sind von den Ländern, konnte man solche Immobilien identifizieren, die ausschließlich mit Sozialbetrügern besetzt waren.
2: Die Bundesregierung hat bereits Maßnahmen auf den Weg gebracht, damit die Kommunen besser gegen Schrottimmobilien vorgehen können. Als letzter Schritt sollen sogar Enteignungen möglich sein. Jobcenter erhalten Kenntnis von unbewohnbaren Wohnungen oder Scheinadressen und können die Mietkosten dann prüfen und die Zahlungen gegebenenfalls einstellen. Helfen beim Kampf gegen Sozialbetrug soll vor allem ein besserer Datenaustausch der Behörden. Zudem geht die Bundesagentur für Arbeit mit ihrem neuen zentralen Kompetenzzenter Leistungsmissbrauch mit 5 regionalen Zweigstellen gegen Missstände und Betrug vor. Außerdem will die Bundesregierung Arbeitgeber, die auf Schwarzarbeit setzen, stärker in Haftung nehmen. Ebenfalls Teil des Aktionsplanes: Personen, die per Haftbefehl gesucht werden, sollen künftig keine Leistungen mehr erhalten. Das betrifft insbesondere rechtskräftig verurteilte Straftäter, die sich dem Haftantritt entziehen.
4: Bisher ist die Situation so, dass die Sozialleistungen einfach weiter bezahlt werden. Zu Recht gibt es da eine große Empörung auch über diese Situation. Wir stellen dies ab.
2: Innenminister Dobrindt und die Regierung wollen Tempo machen. Die beschlossenen Maßnahmen des Aktionsplanes sollen bis Ende des Jahres umgesetzt werden, lautet das Ziel.
1: Das Bundeskabinett hat einen Aktionsplan gegen den Missbrauch von Sozialleistungen gebilligt. Es geht unter anderem um sogenannte Schrottimmobilien oder Schwarzarbeit. Aus Berlin war das der Bericht meiner Kollegin Dagmar Pepping. Dass Klimawandel und Erderwärmung mittlerweile erhebliche Auswirkungen auch bei uns zeigen, das haben wir spätestens diesen Sommer heftigst zu spüren bekommen. Immer neue Temperatur- und Trockenheitsrekorde können einem schon Angst machen. Das Robert-Koch-Institut schätzt, dass in diesem Sommer rund 16.000 Menschen in Deutschland infolge von Hitze gestorben sind. Und die weitere Entwicklung lässt keine Entwarnung erwarten. Darum geht es ab heute beim Extremwetterkongress in Hamburg. Dort ist mein Kollege Arne Schulz von der ARD-Klimaredaktion. Herr Schulz, zunächst mal, was sind denn in diesem Jahr die Schwerpunkte der Veranstaltung?
5: Also hier geht es tatsächlich zum einen um die Problemanalyse, einfach nochmal zu schauen, wie entwickelt sich Extremwetter, und auf der anderen Seite geht es aber dann auch um Lösungsideen. Heute Morgen ist es gestartet mit einer Bestandsaufnahme, wie extrem war dieser Sommer jetzt eigentlich, aber auch wie sieht es in der Arktis aus und so weiter. Und das wird dann ergänzt durch viele Aussteller und Redner, die ihre technologischen Lösungen vorstellen oder Initiativen, wie wir uns zum Beispiel besser an den Klimawandel anpassen können.
1: Da schauen wir gleich drauf. Wie sind denn die Prognosen der Wetterexperten für die kommenden Jahre?
5: Ja, die sind so, dass es wohl noch deutlich wärmer werden wird bei uns in Deutschland. Der Deutsche Wetterdienst hat dazu heute seine aktuellen Daten vorgestellt, von der Vergangenheit bis zur Zukunft sozusagen. In den vergangenen Jahrzehnten, haben die erzählt, hat sich die Zahl der Hitzetage schon vervierfacht. Und in diesem Sommer hatten wir eben Temperaturen bis 41,8 Grad Celsius. Und an fast allen Wetterstationen, die der Deutsche Wetterdienst betreibt, gab es im Laufe des Sommers neue Tages- oder Monatsrekordwerte. Und weil die Erderwärmung weiter voranschreitet, erwartet der Deutsche Wetterdienst, dass es eben genauso weitergeht. Deren Klimavorstand war hier auf der Bühne, der hat gesagt, es ist gut möglich, dass wir in 30 Jahren zurückblicken und feststellen, 2026, das war im Rückblick eigentlich noch einer der kühleren Sommer.
1: Apropos Messmethoden, mittlerweile sind die computergestützten Klimamodelle sehr ausgereift, aber welche Rolle kann denn die KI in diesem Bereich spielen?
5: Ja, die kann, glaube ich, doch eine ganz große Rolle spielen, wenn man den Fachleuten hier auf dem Kongress zuhört. Ein Vertreter des Bundesforschungsministeriums hat da einen ganz guten Überblick gegeben, finde ich. Es entsteht ja oft der Eindruck in Deutschland, dass wir technologisch generell etwas abgehängt sind. Bei so Supercomputern, die eben extrem große Rechenleistungen vollbringen können, sieht es aber tatsächlich etwas besser aus. Wir haben da solche Computer in Deutschland stehen und damit kann man dann so ultra hochauflösende Klimamodelle bauen, die kilometergenau simulieren können, wie sich das Klima in bestimmten Regionen verändert. Und darauf bauen dann Verwaltungen von Städten und Gemeinden eben Lösungen, wo sie schauen, wo sind wir denn eigentlich am verwundbarsten bei Hitze oder auch bei Starkregen. Und ich habe gerade mit einem Unternehmer mich hier unterhalten, der stellt eben eine KI-basierte Lösung vor. Damit soll man bei Flutkatastrophen in Echtzeit nachverfolgen können, welches Haus genau in den nächsten Stunden überflutet wird. Und dann könnte man ja zielgenau evakuieren und die Kräfte besser verteilen. Und das Tool soll sogar Einschätzungen liefern können, wie viel Nutzen zum Beispiel eine Sandsackbarriere an einer ganz bestimmten Stelle hat. Und was die KI da konkret macht, die erlaubt es einfach Dinge, für die man früher Monate gebraucht hätte, das auszurechnen, dass man die eben jetzt sehr, sehr schnell machen kann.
1: Dass der Klimawandel Stand jetzt praktisch nicht aufzuhalten ist, das scheint Fakt zu sein. Mittlerweile geht es eher um Anpassungsmodelle, zum Beispiel an künftige große Hitze oder Trockenheit. Was schlagen denn die Klima- und Wetterexperten in diesem Bereich vor?
5: Also erstmal wurde hier nochmal betont, es ist kein Entweder-Oder, also es brauche Klimaschutz und Anpassung, sagen die Meteorologen, weil wenn man den Klimawandel einfach weiter laufen lässt, dann kommen so viele Treibhausgase in die Atmosphäre, dann wird das Klima so warm, dass es eben schwer wird, sich dran anzupassen. Und gleichzeitig ist auch schon klar, an der Anpassung führt kein Weg drumherum. Und dann geht es eben um ganz, ganz viele Dinge. Es geht um höhere Deiche, es geht um Häuser, die Starkregen besser aushalten, zum Beispiel durch Gründächer auch den Regen sozusagen von den Straßen fernhalten. Und natürlich ganz viel um Hitze. Da gibt es ein Projekt, was hier vorgestellt wurde, was ich sehr interessant finde. Da wollen Forscher so Sensoren an Fahrrädern anbringen in Städten und dann an extrem heißen Tagen messen, wo ist durch die Hitze gerade eine extreme Schadstoffbelastung in der Luft, um dann per Software den Bürgern alternative Routen vorzuschlagen, die weniger gesundheitsschädlich sind. Also es gibt viele Ideen hier, was die Fachleute aber auch sagen, die Umsetzung, da müssen wir in Deutschland noch deutlich schneller werden.
1: Wie kann moderne Technik beim Kampf gegen Hitze und Trockenheit helfen? Darum ging es unter anderem beim Extremwetterkongress in Hamburg und von dort war das Arne Schulz von der ARD-Klimaredaktion. Wir bleiben beim Thema Klimawandel und wie die Landwirtschaft darauf reagieren kann. Um Feuchtigkeit im Boden zu halten, wurde auf der Schwäbischen Alb jetzt moderne Technik eingesetzt. Bereits auf die Sommergerste wurde per Drohne die Samen für die Zwischenfrucht abgeworfen, statt wie üblich in den Boden eingesetzt. eingearbeitet. Martin Thiel aus unserer Umweltredaktion über den Versuch, mit Hightech Trockenphasen besser zu überstehen.
6: Diese Aussaattechnik ist neu in der Landwirtschaft. Statt mit schweren Landmaschinen das Feld zu beackern, fliegt Anfang August eine Drohne über die reife Sommergerste auf einem Versuchsfeld der Schwäbischen Alb. Rund 14 Tage früher als üblich wird die Zwischenfrucht ausgesät. Patrick Schmelcher, Landwirt und Leiter des Projekts Drohnenaussaat im Kreislandwirtschaftsamt Reutlingen, hofft, dass durch die Aussaat aus der Luft mehr Feuchtigkeit im Boden gehalten werden kann.
7: Das gewünschte Ziel von diesem Verfahren ist eigentlich eine ganzjährige Beschattung des Bodens. Diese schnell auflaufende Zwischenfrucht beschattet uns diesen Boden dann von uns bis in Herbst und schützt ihn vor diese hohe Temperatur.
6: Und zwar ohne, dass der Boden bearbeitet werden muss. Das Pflügen des Ackers entfällt. Das heißt, der Boden wird nicht aufgerissen und der Sonne ausgesetzt. Es verdunstet weniger. 4 Wochen nach der Aussaat, die Sommergerste ist längst geerntet, macht Patrick Schmelcher einen Kontrollbesuch. Das Versuchsfeld ist grün und das, obwohl es kaum geregnet hat.
7: Es funktioniert. Das lässt sich einfach festhalten, auch unter trockenen Bedingungen. Wir schaffen ungefähr 7 bis 8 Hektar in der Stunde bei der Drohnensaat. Zeitersparnis von ca. 10 Stunden auf diese Fläche.
6: Wirtschaftlichkeit und die Verbesserung der Wasserkapazitäten im Boden, zwei gute Argumente für die Landwirte. Vor allem nach diesem niederschlagsarmen und trockenen Dürresommer, wo Wiesen und Felder vertrockneten und dadurch große Mengen an Futtermittel für die Rinderzucht fehlen, sagt der Vater von Patrick Schmelcher. Manfred Schmelcher ist Vollerwerbslandwirt. Eines seiner 3 Silos ist leer. Das Futter für die Rinder wird schon mit Stroh gestreckt. Die Vorräte reichen nur noch über den Winter.
7: Das heißt, wir brauchen im nächsten Jahr richtig gute Ernte, Gras und Mais.
6: Anders ausgedrückt, dieser Sommer darf sich nächstes Jahr nicht wiederholen. Und die Trockenheit hält ja noch an. Das heißt, Manfred Schmelcher muss sich gedulden.
7: Und jetzt müssen wir trotzdem weiter mit Aussaat bis im Oktober mit Winterweizen und Gerstenaussaat. Weil bei der Hitze, da kann man nicht sehen.
6: Für Manfred Schmelcher haben sich die Jahreszeiten längst verändert. Das belegen auch statistische Werte des Umweltbundesamtes. Die Vegetationsphase hat sich seit 1960 um 26 Tage verlängert. Der Herbst hat sich ausgedehnt. Gäbe es genug Niederschlag, wäre das vorteilhaft für die Landwirtschaft. Der Klimawandel ist aber eine Herausforderung, sagt Sohn Patrick Schmelcher.
7: Grundsätzlich war immer der Winter niederschlagsreich und der Sommer dann mal mehr, mal weniger mäßig. Und jetzt ist es absolut das Periode-Denken. Jetzt kommt eine Regenperiode, Sommerperiode. Und wir als Landwirte können nur darauf reagieren, indem wir unsere Böden so weit fit machen.
6: Das heißt, man versucht unter anderem, die Wasserkapazität der Böden zu erhöhen. In diesem Sommer wurde dieser Kampf verloren. Die Landwirte auf der Alb blicken sorgenvoll in die Zukunft, sagt Manfred Schmelcher.
7: So ein trockenes Jahr wie dieses Jahr habe ich auch noch nie mitgemacht. Wenn es natürlich das normal wird, dann wird es auch für die Landwirtschaft auf der Alb noch auch mit der Zeit eng.
6: Klar ist, die Landwirte müssen sich anpassen. Vater und Sohn Schmelcher überlegen im nächsten Jahr, die Drohnenaussaat auf ihren Feldern auszuprobieren. Sie könnte ein Puzzleteil sein, um lange Trockenphasen besser zu überstehen.
1: Eine Aussaat mit Drohnen könnte bei Trockenphasen in der Landwirtschaft helfen. Ein Bericht war das von Martin Thiel aus unserer Umweltredaktion. Mehr als 50 Jahre ist es her, dass zum letzten Mal Olympische Spiele in Deutschland stattgefunden haben. Das soll sich mittelfristig ändern. Deutschland will sich für die Spiele ab 2036 bewerben. München, Berlin und die Region Köln-Rhein-Ruhr sind ins Rennen gegangen. Am Samstag entscheidet der Deutsche Olympische Sportbund, DOSB, in Baden-Baden darüber, wer der deutsche Olympiakandidat wird. Doch jetzt gibt Berlin auf. Sie haben es in den Nachrichten gehört. Nach Informationen des Rundfunk Berlin-Brandenburg will die Stadt ihre Bewerbung zurückziehen. Das soll in einer Sitzung mit noch Bürgermeister Wegener von der CDU und dem Olympiabeauftragten KW Nieromand entschieden worden sein. Frage an unseren Reporter Sebastian Schöbel in Berlin: Wie wird der Rückzug denn begründet?
8: Offiziell noch gar nicht. Es soll morgen eine Pressekonferenz geben und man kann sich ungefähr vorstellen, in welche Richtung das geht. Denn es gab ja schon Aussagen der Akteure, der Verantwortlichen unter der Woche. KW Nieromand hat im RBB ganz klar gesagt, die Ansage von Elif Erhard, der Berliner Wahlsiegerin, dass für sie die Entscheidung damit jetzt vom Tisch ist, denn die Linke lehnt ja die Olympiabewerbung ab. Das habe schweren Schaden angerichtet. Auch Bob Hanning, der Chef der Füchse Berlin, hat sich da entsprechend schon geäußert und gesagt, das sei einfach auch undemokratisch gewesen, das gleich so nach der Wahl bekannt zu geben. Klar ist allerdings auch, die Linken waren sowieso gegen diese Bewerbung. Also das konnte niemanden überraschen. Und wahrscheinlich wird das dann morgen auch in die Richtung gehen, dass man sagen wird, diese Olympia-Bewerbung ist auch an der fehlenden politischen Unterstützung, vor allem jetzt der Wahlsiegerin, ja, kaputt gegangen.
1: War also das Nein der Linken zu Olympia der entscheidende Grund für Berlin, jetzt aufzugeben?
8: Das wird das Narrativ sein, das wird morgen wahrscheinlich behauptet werden, aber ich glaube nicht, dass dem so ist. Denn dass die Linken gegen die Olympia-Bewerbung sind und übrigens auch die Grünen, die in jeder Regierungskonstellation nach der Wahl mit im Senat sitzen würden, auch die waren gegen die Olympia-Bewerbung, das war von Anfang an klar und schon seit Monaten. Insofern konnte das einfach nicht überraschen. Und wenn man sich dann mal genau die Evaluierung des DOSB anschaut, wo Berlin überall keine Punkte gekriegt hat oder weniger als die Mitbewerber, dann war das in allen Bereichen außer der internationalen Strahlkraft, selbst beim Ticketpotenzial, bei den erwarteten Tageszuschauern und bei der sportfachlichen Einschätzung der Sportstätten lag Berlin am Ende der Tabelle und nicht ganz vorne. Und das heißt, es sprach mehr gegen Berlin aus DOSB-Sicht als nur die Frage der politischen Unterstützung.
1: Berlin will offenbar seine Olympia-Bewerbung zurückziehen. Informationen waren das von Sebastian Schöbel und das waren die aktuellen Themen des heutigen Tages in SWR Kultur. Mein Name ist Gerhard Leitner. Einen schönen guten Abend. Die Zeit 18.30 Uhr.
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10: Guten Abend. Wenn das eigene Leben nicht gelingen will oder einen Schub braucht oder in der Sackgasse steckt, dann braucht es manchmal einen Menschen, der diesen Knoten löst, der einem Mut macht, den eigenen Weg zu gehen oder Vorbild ist, zum Beispiel um aus einer toxischen Beziehung herauszukommen. Um solche Menschen geht es im Podcast Mein Mensch. Zum Start der neuen Staffel sprechen wir gleich über Mein Mensch. Wir beginnen mit ganz ungewöhnlichen Klängen von der Jazzsängerin Julia Ehninger und ihrer Band Himoya. Das klingt ein bisschen geheimnisvoll und leicht entrückt hier in SWR Kultur am Abend.

0: Das war der Global Pop-Künstler Jorge Drexler in SWR Kultur am Abend. Toco Madeira heißt dieser Song des Sängers aus Uruguay. Toco Madeira heißt so viel wie ich spiele auf Holz, und damit war diese besondere Percussion in diesem Song gemeint. Dabei spielen die Trommler mit ihren Schlägeln nicht nur auf dem Fell der Trommel, sondern auch auf dem hölzernen Korpus. Das war Jorge Drexler in SWR Kultur am Abend. Wenn man den eigenen Knoten im Kopf oder den Knoten im Herzen nicht lösen kann oder vielleicht gar nicht weiß, dass da ein Knoten ist, woher der kommt, dann braucht es manchmal den einen Menschen, meinen Menschen. Ab heute gibt es jeden Mittwoch neue Folgen des Podcasts Mein Mensch in ARD Sounds. Petra Malwitz ist eine der Redakteurinnen dieses Podcasts und jetzt zu Gast bei uns. Hallo Petra.
1: Hallo.
0: Nochmal kurz für diejenigen, die den Podcast vielleicht noch nicht kennen. Es geht um, ja, besonders prägende Menschen.
1: Genau, um Menschen, die man nicht vergisst, weil man ohne sie nicht die oder derjenige wäre, der man ist.
0: Also mutmachende Menschen.
1: Ja, uns schreiben viele, wie gut ihnen der Podcast tut. Und wir glauben, dass diese mutmachenden Menschgeschichten auch gesellschaftspolitisch gut tun. Also gerade in besorgniserregenden Zeiten, sage ich mal, können diese Geschichten daran erinnern, wer wir im Guten füreinander sein können. Und an Werte vielleicht auch, die man in der letzten Zeit ein bisschen aus dem Blick verloren hat, wie Respekt, Wertschätzung oder Warmherzigkeit.
0: Also bei euch erzählen diese Protagonisten, eure Protagonisten von diesen besonderen Menschen und die treten auch manchmal bei euch auf.
1: Ja, manchmal können sie nicht mehr auftreten, weil sie nicht mehr leben. Aber wenn sie noch leben, dann kommt der Mensch auch dazu und erzählt dann aus seiner Sicht, wie er oder sie die Wende im Leben des Protagonisten erlebt hat.
0: Was war denn in dieser neuen Staffel für dich die Geschichte, die dich besonders beschäftigt hat?
1: Wir hatten ja bislang in vielen Folgen Menschen, von denen man sich wirklich mehr in der Welt wünscht. Also zugewandt und liebevoll und fürsorglich. Aber manchmal braucht es auch jemanden, der einen wachrüttelt. Mhm. Also vielleicht auch mal deutliche und unbequeme Worte findet. Wohlwollen ist für mich immer die Voraussetzung. Aber wenn sich jemand verrannt hat, der das selbst auch spürt und nicht aus eigener Kraft etwas verändern kann, dann kann es auch hilfreich sein, ihn ein Stück weit aus dieser scheinbaren Komfortzone rauszuschütteln. Und da haben wir die Folge mit Daniel. Daniel ist jemand, der aus verschiedenen Gründen, die werden auch deutlich, große Selbstzweifel hat. Und das versucht er zu kaschieren, indem er nach außen hin glänzt. Mit Bonmots, mit Erfolg als Autor im Kulturbetrieb, mit schicken Klamotten. Und dann kommt irgendwann auch noch eine glamouröse Frau ins Spiel. Und das wird eine total toxische Beziehung, die ihn komplett an den Rand bringt, bis er nicht mehr arbeitsfähig ist und kurz davor ist, alles zu verlieren. Und dann droht ihm ein Freund, die Freundschaft zu kündigen, wenn er so weitermacht. Also der Mensch ist in dem Fall jemand, der ihn nicht affirmativ versteht, sondern der ihm so richtig den Kopf wäscht.
0: Was passiert dann?
1: Dann gibt's natürlich, wie immer bei Mein Mensch, ein Happy End. Aber das ist jetzt kein plattes Happy End, so einfach mit Fingerschnipsen, alles ist gut. Sondern es wird schon klar, dass das ein langer und auch schwieriger Weg ist, alte Muster zu verändern.
0: Dass also Daniel aus dem Kulturbetrieb der Wach geschüttelt wird von einem Freund. Ihr habt auch bekannte, prominente Menschen im Podcast.
1: Also wir finden eigentlich, die Geschichten sind so stark, dass wir nicht auf den Promi-Faktor setzen müssen. Aber ja, wir haben auch immer wieder Promis, aber nicht, weil sie Promis sind, sondern weil sie eben tolle Mein-Mensch-Geschichten haben. In der aktuellen Staffel ist das zum Beispiel Tim Melzer mit einer wirklich hinreißenden Geschichte, bei der man ihn dann auch mal jenseits der großen Klappe kennenlernen kann.
0: Der Koch, der Fernsehkoch Tim Melzer?
1: Genau. Wir hatten auch schon Paul Maar. Und genau. Und Daniel, von dem ich gerade erzählt habe, ist Daniel Haas, auch Schriftsteller. Aber eben, weil es darum gar nicht geht, betonen wir das auch gar nicht. Oder Sarah. Hinter Sarah verbirgt sich Sarah Straub. Die ist in Fachkreisen als Demenzexpertin durchaus bekannt. Aber uns geht es eben nicht um sie als Prominente, sondern um ihre Geschichte, was ihre Oma für sie bedeutet hat und wie ihre Oma als ihr Mensch der Schlüssel wurde zu dem, was sie heute ist.
0: Mein Mensch, Begegnungen, die das Leben verändern, mit Geschichten, die Sie bestimmt nicht vergessen werden und die dazu inspirieren, auch über die besonderen Menschen im eigenen Leben nachzudenken. Ab heute, immer mittwochs, eine neue Folge in ARD Sounds. Danke, Petra.
1: Sehr gerne.

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Das waren der Liedermacher Tristan Brusch und der Rapper Fatoni. Die haben im vergangenen Jahr viel Zeit miteinander verbracht. Eine Bromance, so haben die beiden das genannt. Zwei damals offenbar traurige Männer, die nie wieder alleine sein wollten und ineinander Trost gefunden haben. Und genau über diese Phase haben sie das gerade gehörte, nie wieder alleine gemacht in SWR Kultur am Abend. Jetzt Good Love von Mama's Gun. Das klingt nach einem vergessenen Hit aus den 60ern, stammt aber von echten Soul-Spezialisten der Jetztzeit. Mama's Gun mit diesem krassen Falsett von Sänger Andy Platt.

0: von Mama's Gun.
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0: Ja, anderen Menschen die Türe aufhalten, ihnen in den Mantel helfen. Das sind so Bilder, die wir mit dem Begriff Höflichkeit verbinden. Den respektvollen, rücksichtsvollen Umgang im Privaten. Den will der Politikwissenschaftler Pierrot Raschdorf erweitern. Er interpretiert den Begriff der Höflichkeit neu als eine Haltung, die in öffentlichen Debatten konstruktive Auseinandersetzungen auf Augenhöhe ermöglichen. In seinem Buch »Die neue Höflichkeit« zeigt er, wie wir miteinander in einen Dialog treten können, der andere nicht entwürdigt. Margit Irrgang, die hat sein Buch gelesen.
2: Höflichkeit scheint etwas Altmodisches zu sein. Wir verbinden damit gutes Benehmen und Kinder, die Bitte und Danke sagen. Der Politikwissenschaftler Pierrot Raschdorf plädiert dafür, den Begriff Höflichkeit weiterzufassen, als Möglichkeit, sich über soziale und politische Unterschiede hinweg konstruktiv zu verständigen. Pierrot Raschdorf will nicht weniger streiten, sondern besser streiten. Er setzt vor allem auf die Kraft eines Dialogs, der den anderen verstehen will.
3: Es braucht eine innere Haltung der radikalen Offenheit, die zeitgleich immer die Signale wahrnehmen muss, um sich im richtigen Moment abzugrenzen. Unter radikal offen verstehe ich die Haltung, dass meine Meinung nur eine von vielen ist. Nicht besser oder schlechter, nicht oben oder unten. Dieser innere Prozess erfordert eine Lernbereitschaft, der das Eingeständnis zugrunde liegt, dass die Welt mehrdeutig ist.
2: Der Höflichkeitsbegriff von Pierrot Raschdorf ist anspruchsvoll und verlangt die Anstrengung jedes Einzelnen. Er kann nur dann funktionieren, wenn man, wie der Autor, an das Positive im Menschen glaubt. Es geht ihm nicht um das Befolgen von Regeln, sondern um etwas weit Tieferes. Um Mitmenschlichkeit, die kein bloßes Kulturprodukt ist, sondern eine im Menschen angelegte Möglichkeit. In den Medien, sozialen Netzwerken und in der Politik findet man dagegen eher das, was der Autor Eindrucksmanagement nennt.
3: Wir leben in einer Welt, in der Handlungen zunehmend danach beurteilt werden, wie sie von außen wahrgenommen werden, statt danach, ob sie aus innerer Überzeugung heraus erfolgen. Soziales Verhalten, das in vielen Gesellschaften als Norm hochgehalten wird, wird dadurch oft instrumentalisiert.
2: Pierrot Raschdorf entwirft eine Praxis der neuen Höflichkeit, die sich in sozialen Räumen entfalten kann, in Sportvereinen, Bürgerhäusern, Bibliotheken. Vor allem brauche die Jugend neue und flexible Angebote, um sich ausprobieren und Unterschiedlichkeit erleben zu können. Es geht darum, Orte der Begegnung zu erschaffen, in denen kollektives Erleben und Mitverantwortung gelebt werden. Der Autor räumt aber auch ein, dass die Teilhabe an diesen Einrichtungen von Bildung, Zeit und materiellen Möglichkeiten abhängt.
3: Diese Räume sind weit mehr als praktische Problemlöser. Sie sind essentielle Bausteine für gesellschaftlichen Zusammenhalt und eine lebendige lokale Demokratie. Insbesondere dort, wo staatliche Strukturen schwächer werden. Wo Institutionen und Treffpunkte verschwinden, schaffen soziale Räume neue Möglichkeiten für Begegnung und Austausch.
2: Die Voraussetzung für ein zivilisiertes Gespräch, das den anderen verstehen und nicht vernichten will, ist für Pierrot Raschdorf das, was er Selbstregulation nennt. Sie entscheidet, ob wir Gefühle wahrnehmen können, ohne von ihnen bestimmt zu werden, und Wut und Angst aushalten können, ohne sie auszuagieren. Welchen Ton man da anschlagen sollte, zeigt der Autor Raschdorf mit seinem Buch, in dem er genau, aber immer respektvoll analysiert. Es wäre gut, wenn man seine ruhigen Mahnungen inmitten der öffentlichen Erregung hören würde.
3: Mir geht es nicht um perfektes Verhalten, sondern um den Schutz eines Rahmens, in dem Dehumanisierung zurückgewiesen und nicht noch belohnt wird. Die neue Höflichkeit ist deshalb eine Einladung zum Dialog und zu einem Miteinander in einer vielfältigen Gesellschaft. Eine Einladung zur Reflexion, zur Übung, zur Verantwortung. Es ist noch nicht zu spät.
0: Die neue Höflichkeit über eine Tugend und wie sie uns wieder zusammenbringt. Der Autor ist Piero Raschdorf. Erschienen ist das Buch bei Klett-Cotta, 208 Seiten, kostet 22 Euro. Jetzt Nusantara Beat in SWR Kultur am Abend. Ethnopop aus Amsterdam. Die Band, alle sechs Musiker haben indonesische Wurzeln und greifen diese Wurzeln dann in ihrer Musik auch immer wieder gerne auf. Nusantara Beat, Ke Masa Lalu in SWR Kultur am Abend, am Mittwochabend mit Anno Wilhelm.

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1: Um 19 Uhr mit Christian Rex. Irans Präsident Pezeshkian hat in seiner Rede vor den Vereinten Nationen US-Präsident Trump und dessen Rede scharf kritisiert. Trump hatte dem Land gestern in seiner Rede mit Vernichtung gedroht und den Iran als Hauptsponsor des Terrors weltweit bezeichnet. Aus New York berichtet Martin Ganselmeier.
2: Iran werde niemals in die Knie gehen, sagte Masoud Pezeshkian und nahm direkt Bezug auf die Rede von Donald Trump am Vortag. Nicht die Regierenden in Teheran seien Terroristen, sondern Iran sei Opfer des Terrorismus. Die Islamische Republik sei offen für Dialog und Diplomatie, die Sprache der Gewalt werde man jedoch nicht akzeptieren. Irans Präsident kritisierte die Angriffe der USA und Israels auf zivile Ziele in seinem Land. Dabei zeigte er ein Foto einer Mädchenschule, die von Bomben getroffen wurde. Solche feigen Angriffe würden den Widerstand und die Entschlossenheit Irans nur verstärken.
1: Die USA haben zu den Zwischenwahlen im November keine Wahlbeobachter der Organisation für Sicherheit und Zusammenarbeit in Europa, kurz OSZE, zugelassen. Die OSZE spricht von einer deutlichen Abkehr von einer bewährten demokratischen Praxis. Sie sieht einen Verstoß gegen die Verpflichtungen der OSZE-Mitgliedstaaten. Die Organisation beobachtet seit 2002 Kongresswahlen in den USA. Sie will auch ohne Einladung Wahlbeobachter entsenden. Das Bundeskabinett hat einen Aktionsplan gegen den Missbrauch von Sozialleistungen gebilligt. Schlupflöcher schließen und klare Kante gegen Ausbeutung und Sozialbetrüger. Das ist für Bundesarbeitsministerin Baas und Bundesinnenminister Dobrindt das Ziel des mehr als 30 Einzelmaßnahmen umfassenden Plans. Eva Huber berichtet aus Berlin.
3: Kriminelle Strukturen versuchten, sich den Sozialstaat zur Beute zu machen, sagt Dobrindt. Die Minister wollen das bekämpfen, unter anderem, indem sie den Austausch von Daten zwischen verschiedenen Behörden deutlich verbessern. Zum Beispiel zwischen den Sozialämtern und den Finanz-, Bau- und Ausländerbehörden. Auch gegen baufällige Häuser, sogenannte Schrottimmobilien, will die Bundesregierung vorgehen. Die werden teils von kriminellen Banden genutzt. Sie quartieren EU-Ausländer dort ein, zu teuren Mieten und damit diese dann Sozialleistungen beantragen.
1: Der ehemalige US-Filmproduzent Harvey Weinstein bekommt wegen eines Sexualverbrechens 15 Jahre Gefängnis. Das Gericht in New York blieb hinter der Forderung der Staatsanwaltschaft zurück, die 20 Jahre Haft wollte. Schuldig gesprochen wurde Weinstein schon vor einem Jahr. Er soll 2006 seine Assistentin missbraucht haben. Inzwischen haben sich mehr als 80 Frauen gemeldet, die ähnliche Vorwürfe gegen ihn erheben. Der Fall Weinstein hatte die MeToo-Bewegung ausgelöst. In Los Angeles ist das Museum von Star Wars-Erfinder George Lucas eröffnet worden. Er selbst und seine Frau standen am Eingang, um die ersten 100 Besucher persönlich zu begrüßen. Das Museumsgebäude ähnelt einem Raumschiff und hat mehr als 30 Ausstellungsräume. Dort werden sowohl bisher nie öffentlich gezeigte Requisiten aus Star Wars gezeigt, als auch Werke von Künstlern wie Banksy, Jacob Lawrence oder Frida Kahlo. Das waren SWR-Nachrichten, die Redaktion hatte Niklas Behrendt. Das Wetter in Baden-Württemberg und Rheinland-Pfalz. Vorübergehend lässt der Hochdruckeinfluss nach. Die Vorhersage. Heute Nacht teils klar, teils wolkig und nicht mehr so frisch wie zuletzt. 12 bis 5 Grad. Am Donnerstag neben dichten Wolken nur noch gelegentlich Sonne. Maximal 15 Grad im Westerwald und 24 Grad am Kaiserstuhl. Die weiteren Aussichten am Freitag und am Wochenende nach lokalem Frühnebel viel Sonne, dabei Tag für Tag wärmer. 19.04 Uhr.
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4: Als Kind war die Schweizer Künstlerin Cilla Leutenegger fasziniert von den Arbeiten des Künstlers Jean Tinguely, dass der sich mit seinen maschinenähnlichen Skulpturen mit diesen beweglichen Teilen so viel Platz im öffentlichen Raum genommen hat für Sachen, die gar keine echte Funktion hatten, das fand sie toll. Jetzt stellt Cilla Leutenegger ihre poetische Kunst mitten zwischen Tinguelys Werken in Basel aus. Wie das funktioniert, das nach Meriam Abouluafa aus Casablanca. Family heißt ihr neues Album. Darin geht es um die Familie als sicheren Raum, den man aber auch irgendwann verlassen muss. Und für dieses Loskommen stehen für sie Pferde. Horses heißt ihr Song, in dem die Pferde dann auch gleich losgaloppieren werden.

0: Das war Little David Play on Your Harp von Guy Davis. Der singt seit mehr als 40 Jahren über Rassismus und soziale Ungleichheit. Der schwarze Bluesänger und Gitarrist Guy Davis aus New York City, mittlerweile 74 Jahre alt. Und in der Stimme, finde ich, ist ein bisschen gelebtes Leben drin gewesen. Hier ist SWR Kultur am Abend. Die Schweizer Künstlerin Cilla Leutenegger kann statische Räume durch das Spiel von Licht und Schatten so richtig in Bewegung bringen. Sie kann aus scheinbar alltäglichen Dingen etwas Poetisches erschaffen. Im Museum Tingeli in Basel zeigt sie gerade 10 multimediale Installationen, und zwar zwischen den Maschinenskulpturen von Jean Tingeli, der Namensgeber des Museums, der 1991 gestorben ist. Und Cilla Leutenegger, die schafft Verbindungen zu seinen Kunstwerken. Sandra Bieger, die hat die Ausstellung und die Künstlerin besucht.
1: Ein riesiger dunkler Raum. In der Mitte ein Klavier, das wie von Geisterhand Töne von sich gibt. An der zentralen Wand mehrere gezeichnete Lampenschirme. In unregelmäßigen Abständen werden Lichtkegel an die Wand projiziert. In Gelb, Lila, Grün, Rot. Betrachterinnen und Betrachter werfen in diesem knallbunten Licht Schatten und werden so selbst Teil der Installation. Lampionajo heißt das multimediale Kunstwerk von Cilla Leutenegger. Ein sinnliches Spektakel von der Schweizer Künstlerin, minutiös abgestimmt auf die Architektur und die Ausstellungsstücke des Tingeli-Museums in Basel.
2: Das nehme ich eben ernst und ganz bewusst auch wahr, dass ich nicht den White Cube suche und alleine sein möchte, sondern mit dem Vorhandenen auch zusammenarbeite. Und das hat mich bei Tingeli speziell herausgefordert, eben mit dieser Leichtigkeit, obwohl es mit sehr, sehr schwerem Material zu spielen. Und da habe ich wie Antworten und Reaktionen drauf gesucht.
1: Mit schweren Maschinen Leichtes zu erschaffen, mittels scheppernder und lauter Maschinenskulpturen Poetisches entstehen zu lassen. Das war das Markenzeichen von Jean Tingeli. Der Formel-1-Fan war einerseits fasziniert von Maschinen und fand doch vieles, was sie zustande bringen, ziemlich sinnlos. Das zeigt sich auch bei vielen seiner Kunstwerke, die in Basel nicht nur im Museum, sondern auch an vielen Orten im öffentlichen Raum zu sehen sind. Der riesige Tingeli-Brunnen im Stadtzentrum hat auch Cilla Leutenegger schon als Kind fasziniert.
2: Ich glaube auch, dass was mich sehr beeindruckt hat als Kind, ist eben dieses prominente Platz einnehmen im öffentlichen Raum mit etwas, das nicht in erster Linie funktional ist. Also eigentlich das Spiel mit dem Wasser. Ein Brunnen hat natürlich auch eine Funktion, aber so direkt ist die nicht benutzt.

0: nutzbar und das hat mir sehr gefallen.
1: Zilla Leutenegger setzt sich in ihren Arbeiten oft mit scheinbar Alltäglichem auseinander. Für die Ausstellung sei sie, wie sie sagt, quasi mit Hund und Katz ins Museum Tanguy eingezogen. Im wahrsten Sinne des Wortes. Es gibt filigrane Zeichnungen, die ihre eigene Katze zeigen. Eine Installation besteht aus einem Hundekörbchen.
0: Es geht eigentlich ums Dasein im größeren Sinne, nicht um Action. Es geht vielleicht auch ums Nachdenken, um nachdenklich werden, wenn man die Arbeiten anschaut. Es geht definitiv nicht um das spektakuläre Moment im Leben, sondern eher um dieses vielleicht nach dem Spektakel oder vorher einfach das auch für sich sein, auch gedanklich.
1: Leutenegger arbeitet viel mit Licht und Schatten, Videoinstallationen, filigranen Zeichnungen, die Motive anderer Kunstwerke im Tanguy-Museum aufnehmen. Die Schweizer Künstlerin erzählt keine fertigen Geschichten, sondern regt die Fantasie der Museumsbesucherinnen und Besucher an. Zum Beispiel mit ihrer Installation Phone Home. Diese besteht aus einer uralten roten Telefonzelle, in der mittels Videoprojektion eine junge Frau zu erahnen und zu hören ist.
2: Can you hear me, Mama?
1: Zilla Leutenegger hat den Anspruch, dass ihre Werke mit denen von Tanguy für die Zeit der Ausstellung eine harmonische künstlerische Wohn- und Lebensgemeinschaft bilden. Ein Anspruch, der voll erfüllt wird, findet Museumsleiter Roland Wetzel.
3: Sie hat etwas sehr Humanistisches, Menschenfreundliches in ihrer Arbeit. Sie lässt uns unsere Imagination walten lassen. Und das ist bei Tanguy ja auch ein bisschen so. Man kommt in einen direkten Dialog mit den Arbeiten. Es passiert was. Die Gedanken fliegen.
1: Die teils lauten, großen Maschinenskulpturen von Jean Tanguy und die auf den ersten Blick oft eher zurückgenommenen Arbeiten von Zilla Leutenegger. In Basel treten sie in einen spannenden Dialog. Und den sollte man sich, wenn möglich, nicht entgehen lassen.
4: Die Ausstellung Zwischenraum hindurchzuschauen von Zilla Leutenegger ist bis zum 7. März nächsten Jahres im Museum Tanguy zu sehen. Jetzt in SWR Kultur am Abend Saguro, der ist ein junger Singer-Songwriter aus München, der sein Geld hauptsächlich als Promotion-Agent verdient. Die Songs, die handeln von Einsamkeit, von Orientierungslosigkeit, von Ängsten. Auch dieser Titel hier von seinem kommenden Album, A Night Moth in April's Showers, ein Nachtfalter im Aprilregen, der ihm gefährlich werden kann, in SWR Kultur am Abend.

0: Zaguru aus München. Und da fällt der Regen, der den Nachtfalter bedroht.
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0: Der kommt heute von zwei Bands, die sich für ihr neues Album zusammengeschlossen haben. Vom Quartett Cuadro Nuevo. Die machen seit 30 Jahren Instrumentalmusik, so zwischen Jazz und Chanson. Und von Marion und Sobo. Das sind eine Sängerin und ein Gitarrist, die ebenfalls eine eigene Band haben. Das neue Album der beiden Bands gemeinsam heißt Belle Histoire. Und ein Titel daraus ist Bei dir war es immer so schön. Das ist ein alter Schlager von 1940. Gemocht und mitgebracht hat den Titel Moritz Schelius aus unserer Musikredaktion. Hallo Moritz, was hast du bei dem Song gedacht? Warum hast du ihn ausgesucht?
2: Weil das einer der ganz großartigen deutschen Schlager ist, finde ich jedenfalls. Und es wäre schade, wenn er in Vergessenheit geraten würde. Geschrieben hat ihn Theo Markeben. Der hat seit den 1930ern viel Musik komponiert, zum Teil für NS-Propagandafilme, das soll man nicht vergessen. Aber er hat auch Operetten komponiert oder einfach solche Unterhaltungslieder wie dieses hier. Und Bei dir war es immer so schön, ist eins von diesen Liedern. Und es haben auch schon viele verschiedene Künstler für sich entdeckt im Laufe der Jahrzehnte. Django Reinhardt zum Beispiel, der hat es aufgenommen. Oder Hildegard Knef, von der gibt es eine tolle Version aus den 70ern. Und jetzt gibt es eben wieder eine neue Version von Cuadro Nuevo mit Marion und Sobo.
0: Was macht denn jetzt diese neue Version aus? Was machen die mit diesem alten Unterhaltungsschlager?
2: Eigentlich machen die fast gar nichts neu. Das ist über weite Strecken ein Arrangement, das auch schon viele Jahrzehnte alt sein könnte. Aber ich finde, das macht gar nichts, denn das Stück ist wirklich absolut zeitlos. Angefangen mit dem Text, also dieses Bei dir war es immer so schön, das handelt ja von jemandem, der mit ganz einfachen Worten einer verlorenen Liebe hinterher trauert. Und so wie Marion das singt, nimmt man ihr diese Trauer über den Verlust einfach sofort ab. Und unter den Instrumenten, die hier dabei sind, sind zwei besonders prägend. Das ist einmal ein Akkordeon. Das ist ja ein Instrument, das melancholische Stimmungen besonders gut ausdrücken kann. Und das spielt hier im Duett mit einer Mandoline. Und auf dem Instrument kann man ja diese Tremoli spielen, also diese ganz schnellen Tonwiederholungen mit einem Plektron. Und das passt auch wieder gut zum Inhalt. Das ist sowas Sehnsüchtiges, drückt das aus. Also für mich ist das eine rundum gelungene, schöne Neuinterpretation eines alten Liedes, das man hier sehr gut neu entdecken oder das erste Mal entdecken kann.
0: Dann entdecken wir es hier zum ersten Mal, dieses Duett von Akkordeon und Mandoline vom Quartett Cuadro Nuevo, zusammen mit Marion und Sobo. Bei dir war es immer so schön. Bye.

0: Süße Melancholie mit der Mandoline. Bei dir war es immer so schön. Unser Song des Tages vom Quartett Quadro Nuevo von Marion und Sobo. Jetzt geht es in SWR Kultur am Abend um eine Frau, deren Handwerkszeug waren die Schere, ihre geschickten Hände und ein Blick für ganz besondere Bilder. Lotte Reiniger war eine Pionierin des Animationsfilms. Wenn es um den ersten abendfüllenden Animationsfilm der Kinogeschichte geht, dann fällt oft der Name Schneewittchen von Walt Disney. Tatsächlich hat die Scherenschnittkünstlerin Lotte Reiniger, geboren 1899, 11 Jahre vor Walt Disney, einen mehr als 60 Minuten langen Animationsfilm gemacht, mit großem Aufwand. Die Abenteuer des Prinzen Ahmed heißt er. Im Jahr 1926, vor 100 Jahren, ist er in die deutschen Kinos gekommen. Dominik Konrad stellt uns die Künstlerin und die Abenteuer des Prinzen Ahmed vor. Hallo Dominik.
1: Hi, grüß dich.
0: Was ist da zu sehen? Was ist das für ein Film?
1: Nun, die Abenteuer des Prinzen Ahmed sind im Endeffekt die schönste Art von Märchen aus Tausend und einer Nacht, die du dir vorstellen kannst. Du siehst schlanke Minarette, du siehst ganz filigran durchbrochene Ornamente und dazwischen diese unheimlich zartgliedrigen Figuren, diese Prinzen, Prinzessinnen, finstere Zauberer, wilde Hexen, da ist ein fliegendes Pferd dabei. Und das Ganze wird gezeigt als Schattenspiel. Also du hast komplett schwarze Figuren, die auf einem hellen Untergrund sind. Und da scheint dann auch noch der Hintergrund durch, der aus Seidenpapier ist, mit Moscheen, mit Palästen. Also es ist einfach ein atemberaubendes visuelles Erlebnis, auch nach 100 Jahren tatsächlich noch.
0: Der Film war ein großer Erfolg damals. Was war die Faszination an dieser Arbeit?
1: Naja, es war der erste Animationsfilm in voller Filmlänge, also in Spielfilmlänge. 66 Minuten hat dieser Film. Und das alleine war schon für die damaligen Sehgewohnheiten einfach eine völlige Erneuerung. Und dazu dieses Thema Tausend und eine Nacht. Märchen generell sind für Lotte Reiniger das Lebensthema absolut. Also sie hat von den ersten Filmen, die sie gemacht hat, bis dann ganz spät ins hohe Alter, in den 1970er Jahren, hat sie Filme gemacht über Aschenputtel, Däumeline, Dornröschen, also wirklich über die ganz großen Märchen, auch über Opern wie die Zauberflöte. Und Tausend und eine Nacht, dieses ganze orientalische Thema, das war zu dieser Zeit wirklich en vogue. 1912 zum Beispiel ist ja in Amarna die Nofretete-Büste gefunden worden, die ja noch bis heute in Berlin ausgestellt wird. Also auch da gab es eine unheimliche Ägypten-Begeisterung, die sich um diese Büste und generell um die Fundstücke aus Ägypten entwickelt hat. Und es gab die erste Komplettübersetzung der Märchen aus Tausend und einer Nacht aus dem Arabischen. Die hat ein Orientalist aus Tübingen, Enno Littmann war sein Name, übersetzt. Und auch das war wahrscheinlich einer der ausschlaggebenden Punkte, warum Lotte Reiniger auch die Märchen aus Tausend und einer Nacht verfilmen wollte.
0: Was für eine Bedeutung hatte denn diese Kunstform, dieser Silhouettenfilm für das deutsche Kino der 1920er Jahre?
1: Also man muss sagen, die Arbeit von Lotte Reiniger war wirklich absolute Pionierarbeit. Sie war die allererste, die so etwas gemacht hat. Tatsächlich auch ist mit ihr hat die Silhouettenanimation ihren Höhepunkt erreicht. Und gefördert wurde Lotte Reiniger ab den späten 1910er Jahren von Paul Wegener. Den kennen wir heute vor allem noch durch den Stummfilm Der Golem. Das war damals in den 1910er, 1920er Jahren eine enorm beliebte Geschichte. Der engagierte die ganz junge Lotte Reiniger, also mit 17, 18 Jahren fing sie an für ihn zu arbeiten. Sie machte Silhouetten für seine Zwischentitel, für die Stummfilme, die er produzierte. Und er empfahl sie dann als junge Filmemacherin dem Institut für Kulturforschung, einem neu gegründeten Institut in Berlin. Dort konnte sie sich ausprobieren, ihre Animationstechnik versuchen und halt auch wirklich perfektionieren. Dort hat sie unter anderem Werbe- und Kurzfilme gemacht und dann die Grundlagen gelegt für das, was später der Prinz Ahmed wurde.
0: Was hat es denn praktisch bedeutet, einen 66 Minuten langen Animationsfilm auf diese Art und Weise herzustellen?
1: Nun, das ist natürlich eine extrem zehrende Arbeit. Also wenn man heute noch beachtet, wie Animationsfilme entstehen, da hast du ja Zeichentrickfilme, wo jedes Bild gezeichnet wird oder Stop-Motion, wo die Figuren dann immer wieder ein kleines bisschen verbogen werden um dann wirklich eine fließende Animation zu machen. So ungefähr musst du dir das auch damals vorstellen. Also tatsächlich wurden für diesen Film, der ist 66 Minuten lang, mussten 24 Bilder pro Sekunde gemacht werden, damit das für das menschliche Auge wie eine fließende Animation wirkt. Also insgesamt, wenn man mal zusammenrechnet, sind das ungefähr 96.000 Bilder, die in diesen Film reingekommen sind, aber damit nicht genug. Es musste ja auch experimentiert werden. Es gab da viele Versuche, wie was funktioniert. Also insgesamt, das wissen wir, weil der Ehemann und der künstlerische Partner von Lotte Reiniger, Karl Koch, als Produktionsleiter da wirklich sehr penibel Buch geführt hat. Es wurden insgesamt 250.000 Aufnahmen für diesen Film getätigt. Und tatsächlich hat Lotte Reiniger auch etwas erfunden, was dann später die Filmemacherei revolutioniert hat, nämlich die sogenannte Multiplan-Kamera. Das ist eine Kamera, die nicht nur eine Ebene hat, auf der du animieren kannst, sondern durch mehrere Glasplatten hat wirklich eine Verschiebung in der Perspektive erreicht. Das ist etwas, das hat sich dann Jahre später Walt Disney patentieren lassen. Und das ist die Grundlage für den Animationsfilm, wie wir den heute tatsächlich auch kennen.
0: Warum hat sich diese Kunstform nicht durchgesetzt? Denn es gab auch keine anderen Künstlerinnen und Künstler, die damit weitergearbeitet haben.
1: Nee, Lotte Reiniger war wirklich die große Koryphäe in dieser Art der Silhouettenkunst. Und man muss leider sagen, zum einen, es war unheimlich aufwendig, diesen Film zu produzieren. Es war sehr kostspielig, zeitintensiv. Und dann gleichzeitig auch ist sie von den technischen Möglichkeiten überholt worden ihrer Zeit. Denkt dran, der Film war 1926, kam in die Kinos. 1928 kam dann der erste Tonfilm mit The Jazz Singer auf den Markt. Dann nochmal ein paar Jahre später die ersten Farbfilme. Und dann Disney hat ja auch 1937 Schneewittchen produziert, also den ersten gezeichneten Animationsfilm der Weltgeschichte. Und das hat dann auch geprägt, wie wir dann Zeichentrick sehen wollten oder wie das Publikum auch Zeichentrick erleben wollte. Und dazu kommt auch noch die politische Situation, in der sie sich befand. 1933 die Machtergreifung der Nazis. Lotte Reiniger war in einem Künstlerumfeld, das sehr, ich sag mal, eher links geprägt war. Also sie war zum Beispiel eine sehr gute persönliche Freundin von Bertolt Brecht. Und sie sah sich dann auch irgendwann gezwungen, Deutschland zu verlassen und hat auch hier die sichere Möglichkeit, Filme zu produzieren. 1935 ist sie mit ihrem Mann ins Ausland gegangen.
0: Gerade dieses Jubiläum, 100 Jahre, erzeugt ein großes Interesse in der ganzen Welt. Was sagt denn diese späte Wiederentdeckung über die Bedeutung ihrer Kunst?
1: Nun, ich denke, das ist zum einen, sie als Person wird heute wieder komplett neu entdeckt. Eine Künstlerin, die Pionierarbeit geleistet hat für den Film an sich und für die Animation. Und deswegen wird sie auch heute wieder zu Recht neu gefeiert. Vor 2 Jahren war ihr 125. Geburtstag, 2024. Und zu ihren Ehren wurde auch damals ein Annie Award vergeben an sie, posthum für ihr Lebenswerk. Der Annie Award, das ist sowas wie der Oscar der Animationsfilmszene. Und das zeigt so ein bisschen auch international, was für eine Bedeutung sie heute hat. Und dieser Film ist einfach zeitlos schön, meiner Meinung nach.
0: Lotte Reiniger und die Abenteuer des Prinzen Ahmed. Danke an Dominik Konrad aus der SWR Kultur Online-Redaktion. Sie finden Bilder aus dem Film auf swrkultur.de. Da müssen Sie ein bisschen runterscrollen, kommen dann zu SWR Kultur im Radio und bei den aktuellen Kulturthemen. Da gibt es was zu gucken und noch ein bisschen weiterzulesen über die Abenteuer des Prinzen Ahmed. Jetzt in SWR Kultur am Abend Salt, Latin Jazz aus Paris, wobei es hier so klingt, als würde Paris am Meer liegen.

0: 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Wir beschäftigen uns jetzt mit der Kunst des Zitierens hier am Abend. Wer wissenschaftlich arbeitet, folgt ja festen Regeln. Das Zitat, das muss deutlich erkennbar sein und dann muss auch noch die Quelle, aus der man zitiert, angegeben werden. Ein bisschen komplizierter wird es in der Kunst. Wie macht man ein Zitat im Tanz zum Beispiel sichtbar oder in der Malerei? Yvonne Koch hat sich das Zitat in der Kunst ein bisschen genauer angeguckt und beginnt mit einem prominenten Fall, der seit Jahrzehnten verhandelt wird und kürzlich zugunsten des Zitierenden entschieden worden ist.
1: Achtung, jetzt zweimal ganz genau hinhören. Wegen dieser beiden Tonschnipsel, sogenannter Samples, wurde fast 30 Jahre lang vor Gericht gestritten. Der erste Schnipsel ist das Original aus einem Lied der Elektropop-Gruppe Kraftwerk und den hat der Frankfurter Rapper Moses Pelham leicht verändert in seiner Komposition verwendet. Das war die zweite Hörvariante eben. Und so ein musikalisches Zitat sei erlaubt, hat jetzt der Bundesgerichtshof geurteilt. Auch in der Literatur gab es schon Streit um Zitate. 2010 zum Beispiel wurde der damals 17-jährigen Autorin Helene Hegemann vorgeworfen, sie habe in ihrem Debütroman Axolotl Roadkill 1:1 Texte eines Bloggers verwendet. Das war tatsächlich ein Plagiat, findet der Literaturkritiker Rainer Moritz, aber bedenklicher sei, was dieser Fall ausgelöst hat.
2: Da sind die Verlage sehr, sehr hellhörig geworden. Da herrscht eine Angst, dass man ihnen etwas vorwerfen könnte. Das heißt, sie werden in Verlagen so Publikationen, in Romanen immer häufiger finden, dass wenn eine Romanfigur ein paar Zeilen aus einem Gedicht sich durch den Kopf gehen lässt, dass hinten im Buch das nachgewiesen wird. Das ist vorauseilender Gehorsam. Das ist eigentlich Unsinn, weil Romanfiguren denken nun mal auch manchmal in Bildern vorangegangener Literatur.
1: Apropos Bilder. In der Malerei gibt's natürlich auch Zitate. Besonders gerne werden da berühmte Werke wie zum Beispiel die Mona Lisa von Da Vinci zitiert, weiß der Kunsthistoriker Jakob Schwertfeger.
3: Es gab mal einen Künstler, Marcel Duchamp, der hat Anfang des 20. Jahrhunderts ihr ein Schnurrbart gemalt, also einer Reproduktion, und damit das Bild ja quasi wieder aufgegriffen. Und dann hat er einige Jahre später die Mona Lisa einfach normal eine Reproduktion ausgestellt mit dem Titel Mona Lisa rasiert.
1: Sogar Sampling, also das Verwenden eines klitzekleinen Ausschnitts, kommt in der Performancekunst vor.
3: Eine zeitgenössische Künstlerin, Orlan heißt die, die hat nur einen Teil der Mona Lisa genommen, nämlich die Stirn, und sich ihre eigene Stirn zu der von Mona Lisa umoperieren lassen. Und zwar, um so weibliche Schönheitsstereotypen am Ende zu hinterfragen.
1: Und solange der zitierte Künstler oder die Künstlerin mindestens 70 Jahre lang tot sind, sei das auch überhaupt kein Problem, betont Schwertfeger.
3: Ich finde das per se erstmal spannend. Ich finde es toll, wenn alte Meister nicht so in ihrer Zeit vor sich hingammeln, sondern irgendwie auch in die heutige Zeit überführt werden.
1: Erstaunlicherweise scheint der Tanz die Kunstform zu sein, die das Zitieren am stärksten reglementiert hat. Besonders bei zeitgenössischen Ballettchoreografien gehe es sehr streng zu, weiß die frühere Profitänzerin und Wissenschaftlerin Julia Christensen.
4: Diese Sequenzen des Tanzens, die sind lizenziert und man muss sie ganz genau so ausführen, wie es damals gedacht wurde. Und dann muss man sich sozusagen auch einen choreografischen Assistenten mit einkaufen für die Zeit. Und die Tänzer müssen ganz genau so tanzen, wie es ihnen gewollt wurde in diesen verschiedenen Tänzen.
1: Anders, aber nicht weniger streng, geht es beim Streetdance zu.
4: Das sind ja diese Battles, wo sich die zwei Tänzer zusammenfinden mit ihren Folgenschaften um sie herum und dann diese Tanzbattles liefern. Und wenn man da eine Sequenz plötzlich sieht, die von einem anderen Tänzer stammt, dann gibt es das sogenannte Biting. Also der Battle-Partner wird durch Gesichts- und Gestik ausdrücken, dass du gerade klaust. Das ist Biting. Und das wird also eher mit Ablehnung dann gestraft. Also das ist richtig verpönt.
0: Das Zitat in der Kunst in SWR Kultur am Abend. Das hier ist Paul Spring aus Brooklyn mit Freeze Tag. Er hat sich für seinen aktuellen Song von Barockmusik inspirieren lassen. In Freeze Tag hier spielt er auf seiner Gitarre Melodien, die ein bisschen an die Stücke zum Beispiel von Johann Sebastian Bach erinnern. Johann Sebastian Bach, auch eine Art Zitat. Paul Spring ist ein sehr neugieriger und vielseitiger Mensch. Der hat seinen Lebensunterhalt schon als Schneepflugfahrer verdient. Und auch als Wahlkampfmanager und Musik machen kann er eben auch noch vielfach begabt. 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

0: Jetzt gibt es einen Blick in die Geschichte hier in SWR Kultur am Abend. Das Leben von August dem Starken, das hatte in jeder Hinsicht Übergröße. Sein Status als Superstar der Barockzeit, seine prunkvollen Bauten und Schatzkammern in Dresden, bis heute sind die zu sehen, und seine spektakulären Feste. Was er schuf und was er getan hat, das sollte natürlich auch Wirkung zeigen. Geld und Protz, das waren im absolutistischen Europa auch Mittel der Macht. So wie sein großes Venusfest am 23. September 1719, heute vor 307 Jahren.
1: Was für ein reizender Anblick. Zum Venusfest haben sich die Damen und Herren des Dresdner Hofes im großen Garten versammelt, um der Göttin der Liebe zu huldigen. Ihr Tanz in prächtigen Kostümen wird natürlich von ihrem Fürsten angeführt. August der Starke feiert mit diesem Venusreigen die Hochzeit seines Sohnes.
2: Der Hof zu Dresden war damals der glänzendste Deutschlands. Die Pracht war hier bis aufs Äußerste getrieben und man frönte allen Genüssen. Die Damen waren sehr liebenswert und die Herren sehr galant.
1: Erinnerte sich Prinzessin Wilhelmine von Preußen an die prunkvolle Hofhaltung ihres Patenonkels August. Und tatsächlich, seine Partys sind perfekt inszenierte Megashows, bei denen es August Superstar so richtig krachen lässt. Dahinter steckt allerdings politisches Kalkül.
3: Man darf sich die Prachtentfaltung nicht so als Geldverschwendung nur vorstellen. Die steht im Barock eigentlich immer unter der Maßgabe, dass man damit Herrschaft legitimiert.
1: Josef Matzerath, Professor für sächsische Landesgeschichte in Dresden.
3: Repräsentation ist eben wichtig für die Anerkennung im Land und auch bei den anderen Fürsten.
1: August, der nach dem Tod seines Bruders 1694 überraschend Kurfürst von Sachsen geworden ist, zeigt schon als junger Mann große Ambitionen. Er bewirbt sich um die Krone des Wahlkönigreichs Polen. Dazu muss er den polnischen Adel mit horrenden Summen bestechen.
3: Polnischer König zu werden war eine Frage des Geldes.
1: 1697 wird August in Krakau gekrönt. Für die Zeremonie hat er sich selbst ein pompöses Outfit entworfen und ist dabei etwas übertrieben. Das Kostüm mit Goldharnisch und Hermelinmantel ist so schwer, dass er während der Krönung ohnmächtig zu Boden sinkt. An den anderen Höfen wird viel darüber gelästert. Und doch, als König steigt der 27-Jährige in die Champions League der europäischen Herrscher auf.
3: Er ist dann nicht mehr ein Fürst, der unter der Herrschaft des Kaisers steht, sondern er ist selbstständig als Monarch. Und die Heiratschancen seiner Kinder steigen.
1: Nach der Krönung will sich August zunächst als Feldherr profilieren. Militärisch ist er jedoch eine Niete und muss im Nordischen Krieg verheerende Niederlagen hinnehmen. So konzentriert er sich später lieber ganz auf die Repräsentation. Der Dresdner Hof gelangt zu einer nie dagewesenen Blüte.
3: Da finden Feste statt, die es vorher in dieser Größenordnung nicht gab. Da werden Gebäude errichtet, die es in dieser Pracht vorher nicht gab. Das ist auf einmal ein Hof von europäischer Bedeutung.
1: Armeen von Künstlern verwandeln Dresden in das zauberhafte Elbflorenz. Denn jeder soll sehen, dass hier ein König residiert.
3: Wenn vorher das Dresdner Schloss vielleicht für einen Kurfürsten repräsentativ genug war, für einen König ist es das nicht mehr. Je weiter jemand in der Rangordnung der europäischen Fürsten aufsteigt, desto exquisiter und größer und sichtbarer muss sein Hof werden.
1: 1719 schafft es August, seinen Sohn mit einer Habsburger Kaisertochter zu verheiraten. Diese Hochzeit wird mit unglaublichem Pomp über 4 Wochen zelebriert. Das Venusfest am 23. September 1719 ist nur einer der Höhepunkte. Es gibt auch eine Wasserschlacht auf der Elbe, ein riesiges Prunkfeuerwerk oder Götterparaden mit verkleideten Höflingen. Die Supersause soll ganz Europa beeindrucken.
3: Und deswegen hat August der Starke riesige, ganz großformatige Stiche davon anfertigen lassen, von diesen Feierlichkeiten, und sie an die anderen europäischen Höfe verschickt.
1: Dass er mit diesen Partys Politik machen kann, kommt August sehr entgegen. Er ist ein Feierbiest und liebt es, mit seinen Mätressen die Nächte durchzumachen. Das Lotterleben fordert allerdings seinen Preis. Der König erkrankt schwer an Diabetes und stirbt schon mit 62 Jahren.
0: Das Firebeast August der Starke. Heute machen wir Handyfotos. Damals hat man Stiche verschickt von der großen Party mit Wasserschlacht. Klingt toll. Das war SWR Kultur am Abend am Dienstag. Redaktion der Sendung Fabian Elsässer und Moritz Schelius hat die Musik zusammengestellt. Gleich nach 8 geht's weiter mit dem ARD-Konzert. Christian Tetzlaff und Matthias Kirschner-Reit spielen Violinsonaten in der Paterskirche Kempten. Das hier sind Fawn Fables Widdershines, Folk aus Amerika in SWR Kultur am Abend mit Anno Wilhelm. 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
1: 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Jazzfestival in Freiburg und Umgebung. Seit 26 Jahren bringt das Jazzfestival Freiburg jeden Herbst Highlights der regionalen und der internationalen Szene auf die Bühnen am südlichen Schwarzwald. Noch bis Sonntag geben sich die Jazzer dort täglich die Ehre. Darunter morgen Abend in Merzhausen auch die britische Saxophonistin Emma Ravitch, gerade erst ausgezeichnet von der BBC, der französischen Académie du Jazz, und ganz aktuell auch Trägerin des Jazz FM Award, einem der wichtigsten Jazzpreise weltweit. Emma Ravitch Quintett, morgen 20 Uhr, Forum Merzhausen, Freiburg.

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0: Musikalische Wundertüte in Freiburg. Zum Beginn der Spielzeit packt das Theater Freiburg eine Menge Musik aus. Der Sonntagmittag beginnt mit Kammermusik für die außergewöhnliche Besetzung Bratsche und Schlagzeug. Dann folgen mehrere kurze Auftritte des Kinder- und Jugendchores. Dazwischen präsentiert der Freiburger Oberbürgermeister seine persönliche Playlist. Und am frühen Abend lassen Philharmonieorchester sowie Opernsolisten die Puppen tanzen. Mit einem Potpourri aus den Programmen der kommenden Monate. 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
3: Um 20 Uhr mit Christian Rex. Die USA haben den russischen Präsidenten Putin zum G20-Gipfel im Dezember in Miami eingeladen. Das teilte Außenminister Rubio am Rande der UN-Generaldebatte mit. Um Probleme zu bewältigen, müsse man auch die Menschen treffen, mit denen es Schwierigkeiten gebe, so Rubio. Der ukrainische Präsident Zelensky hatte sich bereits grundsätzlich zu einem Gespräch mit Putin im Rahmen des G20-Gipfels bereit erklärt. Kreml-Sprecher Peskow hatte so ein Treffen aber, Zitat, unmöglich genannt. Der iranische Präsident Pezeshkian hat in seiner Rede vor den Vereinten Nationen US-Präsident Trump kritisiert. Dieser hatte dem Iran gestern in seiner Rede mit Vernichtung gedroht und das Land als Hauptsponsor des weltweiten Terrorismus bezeichnet. Pezeshkian wies diesen Vorwurf in seiner Rede zurück. Außerdem sagte er, der Iran werde niemals in die Knie gehen. Sein Land sei zwar offen für Dialog und Diplomatie, die Sprache der Gewalt werde man aber nicht akzeptieren. Gestern hatten sich in New York erstmals seit Monaten wieder Delegationen der USA und des Irans zu Gesprächen getroffen. Das Bundeskabinett hat einen Aktionsplan gegen den Missbrauch von Sozialleistungen gebilligt. Damit sollen die Kommunen unter anderem mehr Möglichkeiten bekommen, gegen sogenannte Schrottimmobilien vorzugehen. Es geht dabei um kriminelle Banden, die Menschen aus anderen EU-Staaten nach Deutschland locken, sie in solchen Immobilien unterbringen und dann Sozialleistungen und Miete kassieren. Der Plan sieht außerdem vor, dass die Behörden mehr Daten austauschen dürfen, um Missbrauch von Sozialleistungen schneller zu erkennen. Der ehemalige US-Filmproduzent Harvey Weinstein bekommt wegen eines Sexualverbrechens 15 Jahre Gefängnis. Das Gericht in New York blieb hinter der Forderung der Staatsanwaltschaft zurück, die 20 Jahre Haft wollte. Schuldig gesprochen wurde Weinstein schon vor einem Jahr. Er soll 2006 seine Assistentin missbraucht haben. Inzwischen haben sich mehr als 80 Frauen gemeldet, die ähnliche Vorwürfe gegen ihn erheben. Der aus der Haft entflohene Windkraftbetrüger Hendrik Holt ist in Dubai gefasst worden. Die Staatsanwaltschaft Osnabrück hat die Auslieferung beantragt. Holt war vor knapp einem Monat von einem Ausgang nicht mehr in ein Berliner Gefängnis zurückgekehrt. Dort saß er wegen Betrugs, Bestechung und Urkundenfälschung in Haft. Er hatte unter anderem Windparks verkauft, die es nicht gab. SWR Nachrichten, Redaktion Niklas Behrendt. Das Wetter in Baden-Württemberg und Rheinland-Pfalz. Vorübergehend lässt der Einfluss eines Hochs nach. Heute Nacht ist es teils klar, teils wolkig bei 12 bis 5 Grad. Morgen neben dichten Wolken nur gelegentlich Sonne, maximal 15 Grad im Westerwald und 24 Grad am Kaiserstuhl. Am Freitag und am Wochenende nach lokalem Frühnebel viel Sonne. 20:03 Uhr.
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5: Mit Ulrike Frohleichs guten Abend und herzlich willkommen zu einem ARD-Konzert, präsentiert von WDR3. Die Paterskirche in Kempen am Niederrhein, 1640 der heiligen Katharina geweiht, ist heute ein Museum für niederrheinische Sakralkunst und ein Konzertsaal. Vom mächtigen Hochaltar aus überblickt die Figur der heiligen Katharina den Ort und das Geschehen. Links und rechts heiligen Figuren über dem Chorgestühl, dazwischen einige Stuhlreihen, dann ein Flügel, ein Notenpult, ein paar Mikrofone und dann wieder Stuhlreihen, viele Stuhlreihen. Alles eingerichtet fürs Konzert mit Geiger Christian Tetzlaff und Pianist Matthias Kirschner-Reit. Bei der Einspielprobe sehe ich, vor allem Christian Tetzlaff lässt beim Spielen die Blicke schweifen. Beeinflusst der kirchliche Rahmen das Spiel? Christian Tetzlaffs Antwort?
6: Dass der Raum sehr schön ist, sicherlich, dass er gut klingt und eine gute Atmosphäre hat. Die religiösen Paraphernalia hier, die turnen mich jetzt nicht so an beim Musizieren, aber auch nicht andersrum.
5: Matthias Kirschnereit sagt über die Paterskirche:
7: Dieser Raum ist wunderbar und er erzählt eine jahrhundertealte Geschichte. Und diese Aura spürt man vielleicht auch. Und das ist einerseits durch das Hallige, hat es irgendwie etwas sehr Räumliches und was sich sehr ausdehnt. Andererseits ist die Kirche jetzt auch nicht so groß, dass auch eine gewisse Intimität gewährleistet ist. Also für Kammermusik ein, wie ich finde, sehr, sehr schöner Ort.
5: Hier also sind Christian Tetzlaff und Matthias Kirschnereit zu Gast bei Campen Classic. Die Statue der heiligen Katharina im güldenen Gewand im Rücken spielen Tetzlaff und Kirschnereit los. Das Scherzo von Johannes Brahms aus der FAE-Sonate. Jugendlicher Überschwang, ein Energiestück.

0: Na, da haben Christian Tetzlaff und Matthias Kirschnereit in der Paterskirche in Kempen einen kraftvollen Auftakt hingelegt mit dem Scherzo C-Moll von Johannes Brahms aus der FAE-Sonate. Das ist die Sonate, die drei Komponistenfreunde, darunter eben Brahms und auch Robert Schumann, 1853 zur Begrüßung von Joseph Joachim geschrieben haben. FAE, frei, aber einsam, in Erwartung der Ankunft des verehrten und geliebten Freundes Joseph Joachim, schrieben diese Sonate Robert Schumann, Albert Diedrich und Johannes Brahms. So viel zur FAE-Sonate. ARD-Konzert heute von WDR3 aus Köln. Das Programm von Christian Tetzlaff und Matthias Kirschnereit besteht aus vier Stücken. Vorne, gerade gehört, ein junger Brahms, hinten ein reifer Brahms und dazwischen zwei ganz unterschiedliche Stücke. Die dramatische Sonate von Leoš Janáček und die freundlich berührende Sonatine von Antonín Dvořák. Und als ich Christian Tetzlaff frage, ob es einen Hintergedanken zum Programm gebe, sagt er erstmal nein. Und dann, dass sie erstmal alle Stücke zusammentragen, die sie spielen wollen und dann gucken, welche zusammenpassen. Und dann stellen sie fest.
1: In der Musiksprache gibt es sicherlich zwischen Brahms und östlicher Musik sehr viele Berührungspunkte. Ein bisschen von dem teilweise wütenden Impetus der Brahms-Sonate findet sich durchaus im Janáček wieder. Ein bisschen von der wunderschönen Entspannung und Melodienseligkeit des Dvořák findet sich ebenfalls in dem Janáček wieder. Also da, es ist eigentlich ein Programm mit Stücken, die viele Verbindungen haben und trotzdem sehr unterschiedlich sind. Und das hat uns gefallen.
0: Leoš Janáček hat 1914 mit seiner Violinsonate angefangen, kurz nach Beginn des Ersten Weltkriegs. Und er hat selbst zum ersten Satz gesagt, dass er die Vorfreude auf den russischen Einmarsch in Mähren zu Beginn des Krieges widerspiegele. Müssen wir die Sonate auf diesem Hintergrund hören? Christian Tetzlaff?
1: Das glaube ich nicht. Ich glaube immer, dass für ihn der äußerliche Anlass wichtig war und dass wir vielleicht nicht alle damit einverstanden sind, dass er sich dringend gewünscht hat, dass die Russen bei ihm einmarschieren, ist eine andere Geschichte. Aber dass er stark mitgefiebert hat und dass es ihn in seinem Seelenleben bewegt hat, schlägt sich natürlich in der Musik wieder. Ich denke aber immer, diese äußeren Anlässe, die spiegeln nur etwas wieder, was in ihm auch sein muss und was sicher persönlicherer Natur ist als Politik.
0: Für mich bewegt sich Janáčeks Sonate zwischen auskomponierter Panik und der Sehnsucht nach Kindheit, heiler Welt. Im dritten Satz zum Beispiel ein rustikaler Volkstanz. Dann im letzten Satz harsche 32stel in der Geige, die klingen wie Gewehrschüsse. Und jetzt, gleich im ersten Satz, sind diese Gegensätze in den ersten Takten schon zu hören. Die Geige beginnt rau, einsam, um dann über dem unruhigen Klavier in ein sanglich sehnsüchtiges Legato zu versinken.

0: Christian Tetzlaff und Matthias Kirschnereit. Lange haben sie die Spannung gehalten nach den letzten Tönen. Aufgewühlte Seelenlandschaft in der Violinsonate von Leos Janáček. In der Paterskirche in Kempten. Christian Tetzlaff geht beim Spielen manchmal leicht in die Knie, als holte er da Kraft aus dem Boden für den Ausdruck. Bei Melodien wiegt er sich. Wir im Publikum schnaufen durch und vielleicht klatschen wir unsere Beklemmung weg. Jetzt kommt Musik von ganz anderer Gefühlslage. Antonín Dvořák schreibt Ende 1893 in Amerika eine Sonate für Geige und Klavier. Für zwei seiner sechs Kinder, für die 15-jährige Ottilie und den 10-jährigen Tonik. Dvořák verarbeitet nicht nur böhmischen Tanz, Square Dance und Fiddlespiel, sondern schafft, sagt Matthias Kirschnereit,
1: absolut glückhafte Musik. Voller Schönheit, voller Tiefe, auch voller Melancholie. Ich persönlich sehe auch immer, ja im wahrsten Sinne des Wortes, böhmische Dörfer. Ich sehe wirklich Landschaften vor mir und Dvořák versteht es wie kein anderer, diese wunderbaren Szenarien in Töne zu setzen. Und eben, das ist überhaupt nicht seicht oder gar leicht in dem Sinne, dass es an der Oberfläche kratzt, weil es vielleicht für die Kinder zu überfordernd wäre. Überhaupt nicht, sondern ein liebender Vater, mich rührt das zutiefst, ein liebender Vater, der so ein wunderschönes Werk schreibt. Und Dvořák at its best, der seine Kunst, seine Gedanken, seine Liebe in Töne für seine Kinder schreibt. Und es ist wunderbar.

0: Die Sonatine für Violine und Klavier Opus 100 von Antonín Dvořák, hier gespielt von Christian Tetzlaff und Matthias Kirschnereit in der Paterskirche in Kempen. An dieser Stelle macht das Duo eine Pause. Wir Konzertbesucherinnen und Besucher können durch die Klostergänge in Kempen wandeln und einen Blick in die zahlreichen Vitrinen mit niederrheinischer Sakralkunst werfen. So lerne ich nebenbei, dass in Kempen ein berühmter Goldschmied gearbeitet hat, Franz Xaver Hellner. Seine Kelche, Monstranzen, Leuchten und Weihrauchfässer finden Bewunderer sogar auf den Weltausstellungen in Paris, Wien und Chicago. ARD-Konzert heute von WDR 3 aus Köln. Nach der Pause haben Christian Tetzlaff und Matthias Kirschnereit ein Werk auf dem Programm, die Sonate für Klavier und Violine Nummer 3 von Johannes Brahms. Brahms ist 55, als er sie schreibt. Sie wird groß. 4 Sätze. Die beiden Ecksätze sind mit ihrer unfassbaren Expressivität und schieren Anzahl von Tönen fast orchestral. Der letzte Satz, ein Presto-Agitato, das ist wie ein wilder Ritt. Pianist Kirschnereit spielt da eigentlich ein Klavierkonzert. Christian Tetzlaff erzählt über diese Brahms-Sonate.
1: Er schreibt für den ganzen Anfang in der Geige sotto voce unter der Stimme. Es werden also Dinge mitgeteilt, die nicht ganz das Tageslicht sehen können, dass die Klavierfigur, die dazukommt und die vollkommen irritierend ist und alles ist aus dem Lot, spricht also von irgendeiner schwierigen, gefährlichen Situation, bis es dann wirklich ausbricht in diesem Satz. Und also dieses Kontrastreiche scheint mir einen jähzornigen und melancholischen Charakter wiederzuspiegeln. Aber das ist nur der erste Satz. Der zweite ist an reiner Schönheit und Gesanglichkeit nicht zu überbieten. Und das ist bei einigen Brahms-Werken, wie auch der 4. Symphonie. Eine Symphonie wird gebaut oder diese Sonate aus 4 vollkommen unterschiedlichen Sätzen. Und am Schluss hat man das Gefühl, genauso musste es sein. Erklären kann ich das auch nicht, aber es funktioniert.
0: In Bezug auf die Arbeit des Komponisten. Und wie es ist, dieses Stück hier in Kempen zu spielen, dazu sagt Matthias Kirschnereit.
2: Und dieses Stück funktioniert hier in der Paterskirche, wie ich denke, sehr gut. Wir brauchen jetzt keine digitale Trennschärfe. Natürlich, ich bin absoluter Klarheitsfetischist und möchte alles hörbar machen. Auch dieses Unstete, im wahrsten Sinne des Wortes Johannes Brahms im fortgeschrittenen Alter in seinen Bart murmelnd, hat das etwas, mitunter auch was sehr Monologisierendes. Und dann kommen eben diese Ausbrüche. Da spiegelt sich schon sehr viel Existenzialistisches ab.
0: Ist diese Sonate ein Heraufbeschwören von verflossener, jugendlicher Kraft? Eine Auseinandersetzung mit der Vergänglichkeit unseres Lebens? Hier ist sie, die Sonate für Klavier und Violine Nummer 3 in D-Moll von Johannes Brahms.

Matthias Kirschner-Reit und Christian Tetzlaff. Da haben sie einen krassen Turbo eingelegt für die Sonate für Klavier und Violine Nummer 3 in D-Moll von Johannes Brahms. Ich konnte den beiden ansehen, sie hatten richtig Lust drauf, diese Brahms-Sonate hier in Kempen in der Paterskirche mit uns zu teilen. Und mit Ihnen heute Abend. Der Flügel, er steht offen und Christian Tetzlaff steht quasi im Rücken von Matthias Kirschner-Reit. Sie können sich also nicht in die Augen gucken, sie spüren einander. Und was mir richtig gut gefällt, Tetzlaff, der flüstert mit seiner Geige, Kirschner-Reit murmelt am Klavier und dann spielt Tetzlaff, als sei er in einer Heavy-Metal-Band. Und natürlich kommen die beiden nicht ohne Zugabe weg. Sie spielen den langsamen Satz aus der Sonate Nummer 6 von Ludwig van Beethoven. Und dazu spingst Christian Tetzlaff über Matthias Kirschner-Reits Rücken in dessen Noten, die auf dem Flügel stehen.

Wie ein beruhigender Kommentar vom großen Beethoven zum Abschluss. Christian Tetzlaff und Matthias Kirschnereit waren das bei ihrem Konzert in der Paterskirche in Kempen am Niederrhein. ARD-Konzert heute präsentiert von WDR 3 aus Köln. Matthias Kirschnereit kennt übrigens den Flügel in der Paterskirche ganz genau. Er hat ihn nämlich Ende der 1990er Jahre ausgesucht. Der Flügel muss nämlich zum Raum passen. Und die Paterskirche ist ja nicht als Konzertsaal gebaut. Sie ist und bleibt ein Kirchenbau mit einer speziellen Akustik und wenn auch ein dicker Teppich unter den Stuhlreihen liegt. Da möchte ich mit Ihnen jetzt noch etwas bleiben. Vor 4 Jahren hat Matthias Kirschnereit zusammen mit dem Amaryllis-Quartett in Kempen das Quintett für Klavier, 2 Violinen, Viola und Violoncello, S-Dur, Opus 44 von Robert Schumann gespielt. Clara Schumann hat das Quintett als ein Werk voller Kraft und Frische bezeichnet und ich finde, sie hat vollkommen recht. Im ersten Satz höre ich einen überaus gut gelaunten Schumann, dem im Kopf die Ideen nur so herumsausen müssen. Und dann folgt ein fast unheimlicher Marsch, von dem Schumann uns mit einem Agitator befreit. Satz 3 beschert uns einen munteren Wettlauf mit 2 Trios drin. Und der 4. Satz ist wie ein Ausflug in die Sommerfrische ohne drückende Hitze.

Ein ausgesprochen gut gelauntes Ende. Das war das Quintett für Klavier, zwei Violinen, Viola und Violoncello S-Duo Opus 44 von Robert Schumann. Gespielt haben Matthias Kirschnereit, Klavier und das Amaryllis-Quartett. 1842 hat Robert Schumann dieses Quintett komponiert und im selben Jahr war die Uraufführung von Giuseppe Verdis Oper Nabucco. Und die können Sie am Samstag hören, hier bei uns in ARD Oper in einer Aufnahme aus der Staatsoper Berlin. Das war unser ARD-Konzert heute von WDR 3 aus Köln. Die Redaktion hatte Simon Allode. Matthias Kirschnereit ist hier jetzt noch zu hören mit einem Ausschnitt aus seiner jüngsten CD-Aufnahme, Klaviermusik von Richard Wagner. Es sind Takte aus der Sonate für das Album von Frau M.W. Ich bin Ulrike Frohleix und wünsche noch einen schönen Abend.

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1: Um 22 Uhr mit Christian Rex. Für Russland kommt eine Feuerpause im Krieg gegen die Ukraine nicht in Frage. Das hat der russische Außenminister im UN-Sicherheitsrat erneut bekräftigt. Europa wolle eine solche Pause nur, um der Ukraine mehr Waffen zu liefern, so Lavrov in New York. Der ukrainische Außenminister Sibiha erklärte anschließend, sein Land sei zu einer vollständigen Waffenruhe bereit, sofern Russland diese auch einhalte. Auch eine Teilwaffenruhe für Energieanlagen und Getreideexporte sei möglich, so Sibiha. Die USA haben zu den Zwischenwahlen im November keine Wahlbeobachter der Organisation für Sicherheit und Zusammenarbeit in Europa, kurz OSZE, eingeladen. Die OSZE spricht von einer deutlichen Abkehr von einer bewährten demokratischen Praxis. Sie sieht einen Verstoß gegen die Verpflichtungen der OSZE-Mitgliedstaaten. Die Organisation beobachtet seit 2002 Kongresswahlen in den USA. Sie will auch ohne Einladung Wahlbeobachter entsenden. Das Land Berlin will offenbar seine Olympia-Bewerbung zurückziehen. Damit sind nur noch München sowie die Region Köln-Rhein-Ruhr im Rennen um die Ausrichtung der Olympischen und Paralympischen Spiele in 10, 14 oder 18 Jahren. Welcher der beiden der deutsche Bewerber wird, will der Deutsche Olympische Sportbund am Samstag in Baden-Baden bestimmen. Eine Expertenkommission hatte Berlin schlechter als München und Köln bewertet. Außerdem lehnt die Linke, die die Abgeordnetenhauswahl in Berlin gewonnen hat, die Olympischen Spiele ab. Die israelische Wahlkommission will die größten Parteien der arabischen Minderheit von den Parlamentswahlen ausschließen. Das betrifft die Parteien Vereinigte Arabische Liste Ram und Vereinte Liste. Etwa 20% der israelischen Bevölkerung haben arabische Wurzeln. Der Ausschluss muss noch vom obersten Gericht bestätigt werden. Das hat solche Ausschlüsse in der Vergangenheit allerdings zumeist aufgehoben. Gewählt wird in Israel am 27. Oktober. Ein Gericht in Paris hat 7 Mitglieder einer Großfamilie zu mehrjährigen Haftstrafen und teils hohen Geldstrafen verurteilt, weil sie Kinder zum Diebstahl gezwungen haben. Die Richter sahen es als erwiesen an, dass die Angeklagten mehrere Kinder, auch die eigenen, zum Stehlen an Touristen-Hotspots wie das Disneyland geschickt hatten. Den kleinen Dieben wurde laut Gericht mit körperlicher und sexueller Gewalt gedroht und sie sollen täglich bis zu 25.000 Euro von Touristen gestohlen haben. SWR Nachrichten, Niklas Behrendt hatte die Redaktion. Das Wetter. Vorübergehend lässt der Einfluss eines Hochs nach. Heute Nacht teils klar bei 12 bis 5 Grad. Morgen nur gelegentlich Sonne. Maximal 15 Grad im Westerwald und 24 Grad am Kaiserstuhl.
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3: Mit Anja Buchmann, hallo und schönen guten Abend. Heute am 23.09.2026 ist es soweit, der 100. Geburtstag von John Coltrane. Heute gibt's ein biografisches Porträt und ein Gespräch mit dem US-amerikanischen Autor und Journalisten Ashley Kahn zu John Coltranes Sound und Einstellung zu Musik und Leben. Und hier noch einer, der was zu seiner, also zu John Coltranes Musik sagt.
4: It's like a call, you know, it's time to get up and time to think about moving toward the future. You know, that's what his music does for many, many people. I'm no different from that.
3: Das war nicht irgendjemand, sondern der Sohn von John Coltrane, Ravi Coltrane. Er ist auch Saxophonist, spielt auch Tenor- und Sopransax und hier mit einem Titel auf dem hochgelobten Blue Note Record Debütalbum von ihm. Spirit Fiction heißt es aus dem Jahr 2012. Und das Solo bei diesem Stück brachte ihm immerhin eine Nominierung für den Grammy Award in der Kategorie Best Improvised Jazz Solo ein. Crossroads.

0: Ravi Coltrane, Saxophonist hier am Soprano und Sohn von John Coltrane, der heute seinen 100. Geburtstag feiern würde. Und der sehr viele Musiker und Musikerinnen geprägt hat, etwa die US-Saxophonistin, Komponistin, Bandleaderin und zuweilen auch Sängerin Lakeisha Benjamin. 2020 hat sie das Album Pursuance – The Coltranes veröffentlicht. Das war und ist eine Hommage an Alice und John Coltrane mit Gästen von Ron Carter und Reggie Workman, der noch mit John Coltrane gespielt hat, über Regina Carter und Dee Bridgewater bis zu Greg Ausby. Besonders spannend fand ich, dass Benjamin John Coltrane erst nach seiner Frau Alice entdeckt hat. Eine Freundin von Benjamin, die mit Alice Coltranes Familie und Mitgliedern ihres Ashram bekannt war, die gab ihr eine CD der spirituellen Musikerin. Und Lakeisha Benjamin las irgendwann auch mal die Liner Notes.
1: And I saw that she mentioned a John Coltrane. And in my mind, I thought, oh wow, she must have a brother. And let me, you know, Google him to see what he plays. No clue that they were married or that he was this amazing saxophonist. So when I Google him, it's almost like Google lit on fire. There was so much information, so many pictures, so many history. I mean, 60, 70, 80, 90 albums just popping up out of nowhere. So because of Alice Coltrane, I got to experience John Coltrane in a different way. I actually put all those albums in chronological order. And I decided to listen to Coltrane from the beginning all the way into his last album.
0: Aus dem Album Pursuance, The Coltranes, der berühmte Titel Acknowledgement in einer sehr eigenen Version von Lakeisha Benjamin featuring Dee Bridgewater und The Last Poets.

0: Nachdem ich mich mit Ravi Coltrane und Lakeisha Benjamin schon zweimal auf ihn bezogen habe, nun zum Jubilar selbst. Neben Miles Davis im Mai ist es eines der großen Jazz-Jubiläen des Jahres 2026. Am 23. September wäre John Coltrane 100 Jahre alt geworden. In seinem nur etwas mehr als 40-jährigen Leben hat er den modernen Jazz ja nachhaltig geprägt wie kaum ein anderer. Als Saxophonist und Komponist, als rastloser Forscher und auch als spiritueller Mentor für mehrere Generationen von Musikerinnen und Musikern. Niklas Wandt über John Coltrane.
1: Sein Sound an Tenor- und Sopransaxophon zählt zu den wiedererkennbarsten des Jazz. Ob ganz zärtlich und elegant oder wild aufbrausend und bis an die Schmerzgrenze intensiv. John Coltranes Spiel hat eine existenzielle Qualität. Musik als Verbindung mit etwas Höherem.
2: Ich denke, das Beste, was ich tun kann, ist, mich in Form zu bringen und mich richtig zu kennen. Spiritualität ist mir sehr wichtig. Ich muss wachsen, um ein anderes, höheres Bewusstsein zu erlangen. Und das wird auch die Musik beeinflussen. Ich möchte, dass sie eine Kraft für das Gute ist und dass ich selbst Gutes tue. Gerade in Anbetracht des Bösen, des Leids, das da draußen herrscht.
1: Musik als Kraft des Guten, als Mildtätigkeit. In diesem Interview von 1966 klingt John Coltranes tief verankerter Glauben an. Aufgewachsen ist er in North Carolina, in einer Methodistenfamilie. In der Highschool kommt er zum Saxophon. 1945 hört er Charlie Parker live und seine Welt ist nicht mehr dieselbe. Erste Tourneeerfahrungen macht John Coltrane in Rhythm and Blues Bands und mit dem Saxophonisten Johnny Hodges. 1955 holt ihn der Trompeter Miles Davis in sein neues Quintett. Gut 5 Jahre werden die beiden zusammenarbeiten. 1959 spielen sie das meistverkaufte Jazzalbum aller Zeiten ein. Miles Davis, Kind of Blue. Im Gegensatz zu seinem langjährigen Arbeitgeber Miles Davis war John Coltrane kein Mann weniger Töne und knapper Gesten. Nachdem er 1957 eine langjährige Heroin- und Alkoholsucht überwunden hatte, stürzte er sich in die Musik. John Coltranes Übepensum war legendär und die Ideen sprudelten nur so aus dem Horn, in rasenden Linien und Arpeggios, die übereinander hinwegzuschießen schienen. Eine Technik, die der Jazzkritiker Ira Gittler Sheets of Sound genannt hat, sich überlagernde Schichten von Klang.

0: Ende der 1950er Jahre hat John Coltrane einen entscheidenden künstlerischen Durchbruch. Er entdeckt das modale Improvisieren, dessen Material nicht mehr primär aus Akkordsequenzen, wie im Bebop üblich, sondern aus Tonleitern stammt. Aus den Skalen, aus der Kirchenmusik und in Coltranes Falle auch aus arabischen und indischen Skalen. So schuf er Musik von hypnotischer Eindringlichkeit. Von der zeitgenössischen Kritik wurden diese Vorstöße zunächst alles andere als freundlich aufgenommen. Sogar von Anti-Jazz war die Rede. Ab 1961 spielt John Coltrane mit seinem Quartett. McCoy Tyner am Klavier, Jimmy Garrison am Bass und Elvin Jones am Schlagzeug sind ideale, ausdauernde Partner für das intensive Soul-Searching auf Clubbühnen und im Studio. Mit dieser Band entsteht 1964 auch Coltranes berühmtestes Werk, A Love Supreme, eine Anrufung, eine Lobpreisung Gottes. Mitte der 1960er Jahre wird John Coltranes Spiel atonaler, schroffer und stetig intensiver, wie ein ausdauernder Schrei. Die Musiker seines Quartetts gehen diesen Weg bis zur Erschöpfung mit, dann stellt Coltrane nochmal eine neue Band vor. Mit seiner zweiten Ehefrau, der Pianistin Alice Coltrane und dem Saxophonisten Pharoah Sanders. Mit seinem Spätwerk wird John Coltrane zum Spiritus Rector des noch jungen Free Jazz. Radikal, aber konsequent, wie Saxophonist Branford Marsalis meint.
1: John Coltrane was curious, fearless.
2: John Coltrane war neugierig und furchtlos. Er erkundete die Musik in jede erdenkliche Richtung, brachte sie in neue Sphären, ganz anders als seine Zeitgenossen, denen schon 2, 3 eigene Ideen genug waren. Gegen Ende seines Lebens haben viele Fans seiner älteren Sachen seine Musik nicht wiedererkannt und dachten, was zur Hölle macht er da? Aber genau darum ging es ihm.
0: 1967 stirbt John Coltrane mit gerade mal 40 Jahren an Leberkrebs. Aber sein Erbe als einer der vollendetsten und prägendsten Jazzmusiker aller Zeiten ist lebendig, auch weit über die Grenzen dieser Musik hinaus. In San Francisco huldigt ihm sogar eine eigene Kirchengemeinde, die St. John Coltrane African Orthodox Church. Sicher eine extreme Form der Verehrung, aber auch Ausdruck davon, wie sehr er Menschen mit seinem Spiel bis heute berührt.

0: Niklas Wandt über John Coltrane, der Saxophonist und Komponist, wäre heute 100 Jahre alt geworden. Eine der zentralen Figuren im Jazz. In ARD Jazz gibt's diverse Sendungen und Beiträge zu ihm. Findet ihr unter dem Stichwort Intensität und Tiefe John Coltrane.
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0: Jetzt erstmal was musikalisch ziemlich anderes, aber immerhin auch ein Saxophonist. Es geht um Peter Ewald, der natürlich auch Bezüge zu John Coltrane hat, aber darum geht's jetzt nicht. Ewald hat vor allem Bezüge auch zu Südkorea oder Korea allgemein, was sich in seiner aktuellen Veröffentlichung zeigt. 2014 war er als Artist in Residence in Gwangju und 2015 über das Goethe-Institut in Seoul. Dadurch beeinflusst hat er das in Berlin ansässige Ensemble Su gegründet. Und die haben ein neues Album rausgebracht mit dem Titel Five Poems. Die Kompositionen, die kommen aus spiritueller Musik, koreanischer Schamanen, aus koreanischer Perkussionsmusik, aus Jazz und zeitgenössischen Sounds. Und es hat eine besondere Instrumentierung. Zum einen natürlich Saxophon, aber dabei dann eben koreanische Perkussion, unter anderem ein Messing-Gong und eine Sanduhrtrommel und Gesang. Wir hören den Titel Nano Kingdoms. Der beginnt mit einem Saxophon-Solo, dann gesellen sich Percussion und Stimme hinzu, etwa ab einer Minute. Und das Ganze bekommt eine für westeuropäisch geprägte Ohren bisschen fremde, aber auch sehr reizvolle Atmosphäre. Und durchaus hat es was Tänzerisches an sich.

0: Nano Kingdoms, Peter Ewalds, Ensemble Sue. Das Album Five Poems ist erschienen beim neuen Label Pachyderm Sounds des Jazzbassisten Holger Scheidt.
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0: Zurück zum heutigen Geburtstagskind, zurück zu John Coltrane, der am 23.09.2026 100 Jahre alt geworden wäre. Ist er nicht, er ist gestorben am 17. Juli 1967 mit 40 Jahren an der Folge von Leberkrebs, 10 Jahre nach seinem kalten Entzug, den er mithilfe seiner damaligen Frau Naima durchgeführt hatte. Jedenfalls Ashley Kahn ist Musikjournalist und Historiker aus den USA, Autor diverser Bücher, darunter Kind of Blue, die Entstehung eines Meisterwerks, A Love Supreme, Coltranes legendäres Album oder auch Impulse, das Label, das Coltrane erschuf. Mit ihm habe ich letzte Woche per Video über den Meistermusiker Coltrane gesprochen und meine erste Frage war, wie hat er ihn eigentlich für sich selbst entdeckt?
2: My ear, when I was 13, 14 years old.
3: Als ich 13, 14 Jahre alt war, entdeckte ich die Musik im Allgemeinen. Aber ich stellte fest, dass ich ein sehr gutes Gehör dafür hatte, Rockgitarristen zu erkennen. Und ich konnte dir sofort sagen, wer es war. Und plötzlich war da dieser Saxophonklang. Und ich hatte mich zwar nie wirklich mit Jazz oder so beschäftigt, aber ich konnte sofort erkennen, wenn es John Coltrane war. Auf Anhieb. Ich meine, der Klang dieses Giganten, der Klang, den er entwickelt hat, hat etwas ganz Besonderes, das sich von jedem anderen unterscheidet. Und man weiß einfach, wenn man John Coltrane hört, sehr düster, sehr nachdenklich, sehr suchend.
0: Ah, okay, das wäre meine nächste Frage gewesen. Wie würdest du selbst den Klang von John Coltrane, insbesondere auf dem Tenorsaxophon, beschreiben? Er hat sich im Laufe seiner Karriere ja schon ein bisschen verändert, vielleicht besonders nach seiner Zahnoperation.
2: So, most people, when they encounter music, they encounter it in a very pure way.
3: Die meisten Menschen begegnen Musik auf eine ganz unverfälschte Art und Weise. Man denkt also nicht, oh, das ist John Coltrane im Jahr 1957. Oh, das ist John Coltrane im Jahr 61, als er in seiner Giant Steps Phase war, mit seinem Quintenzirkel oder den Coltrane Changes. Oh, das ist John Coltrane, als er 1964 viel spiritueller ausgerichtet war. Und die meisten Leute hören einen viel einheitlicheren Klang zwischen John Coltranes frühesten Werken und seinen späteren Werken. Und sie hören auch, es ist fast so, als wäre es eine innere Reflexion. Es gibt eine Bandbreite an Emotionen in seinem Spiel, aber es ist sehr wirkungsvoll und sehr bewegend. Es spricht die Menschen an, auch wenn sie nicht all diese Informationen in die Musik einbringen oder dieses tiefe Verständnis haben. Manche Leute lernen, neugierig zu sein und sich darauf einzulassen. Ich glaube, John Coltrane hat diese universelle Anziehungskraft, die über den Jazz hinausgeht.
2: Universal kind of appeal that goes beyond just jazz, and that's the real point that I'm trying to make.
0: Nevertheless, as you're an expert, aber dennoch, da du ein Experte für John Coltrane bist, was würdest du sagen, insbesondere nach seiner Zahnoperation, hat sich sein Klang damals verändert und wenn ja, in welcher Weise?
4: In which way?
2: Well, Miles Davis was afraid that it would change his sound. Now,
3: nun, Miles Davis hatte Angst, dass sich dadurch sein Klang verändern würde. Ich glaube das nicht. Ich denke, das ist etwas, was in der Musikwelt immer wieder diskutiert wird, dass man nämlich ein Instrument nehmen kann, zum Beispiel eine Gitarre, mit denselben Gitarrenseiten und so weiter, die ein Gitarrist spielt, und zu einem anderen Gitarristen geben, und dann klingt sie wie der zweite Gitarrist. Es liegt alles in den Nuancen und Feinheiten, die eine einzelne Person in die Musik einbringt, ganz abgesehen von den Instrumenten. John Coltrane geht über diese Vorstellung hinaus von, welche Größe hat sein Blatt und welche Saxophonausstattung benutzt er. Das Einzige, was sich geändert hat, war, dass er immer auf der Suche nach einem passenden Mundstück war, ob nun aus Metall oder Hartgummi. Und das hängt mit der damaligen Technologie zusammen, denn bei Instrumenten ändern sich die Dinge ständig. Das war eine Übergangsphase und die Technologie ermöglichte die Entwicklung einer neuen Art von Mundstück aus Hartgummi. Und das half bei den Schmerzen, die mit seinen Zahnproblemen einhergingen. Schon vor seiner Zahnoperation hatte er eine Brücke einsetzen lassen. Aber nochmal, diese Details, ich glaube, dass sie eher ablenken als aufklären. Also lassen wir uns nicht von den bedauerlichen Zuständen in der Zahnmedizin in den Vereinigten Staaten für einen Afroamerikaner im Jahr 1960 ablenken.
2: Let's not be distracted by the unfortunate state of dental surgery in the United States for an African American in 1960.
4: Was glaubst du, könnten vor allem junge Musiker, Saxophonisten oder andere von ihm lernen? Vielleicht vor allem von seiner Einstellung.
2: Well, he was one of the first jazz artists, really, and maybe, you know, the most influential, to think about jazz and music in general as part of living right, living good.
3: Er war wirklich einer der ersten Jazzkünstler und vielleicht sogar der einflussreichste, der Jazz und Musik im Allgemeinen als Teil eines richtigen, guten Lebens betrachtete. Eines Lebens, das verbindet, das Gemeinschaft schafft und das sowohl eine soziale als auch eine zutiefst spirituelle Rolle spielt. Diese Vorstellung von der Kraft, die man hat, wenn man auf der Bühne steht, dass man nicht nur unterhält, sondern dass man diesen Zugang hat, sprechen zu können, Menschen zu erreichen und eine Verbindung zu ihnen herzustellen, war ihm zutiefst bewusst und er wollte sehr, dass jeder dies respektiert. Wie John Coltrane es ausdrückte, er sagte, ein Leben in der Musik sei ein Leben auf der Suche nach der Wahrheit. Musik sei ein Weg, die Wahrheit zu finden. Charlie Parker und Miles Davis haben nicht so über die Musik gesprochen. John Coltrane brachte also diese tiefe persönliche Philosophie mit, die unglaublich lehrreich ist. Auf jeden Fall inspirierend für jeden, der ein kreatives Leben in Betracht zieht. Also, Musikerkollegen, na klar doch. Ich meine, es geht nicht nur darum, herauszufinden, wie man diese Art von Blues und Moll auf dem Saxophon spielt. John Coltrane hat in sein Schaffen eine viel tiefgründigere, umfassendere und verbindendere Perspektive eingebracht. Und ich denke, das ist vielleicht einer der inspirierendsten Aspekte seines Vermächtnisses.
2: And I think that's perhaps one of the most, as I said, inspiring parts of his legacy.
4: Do you think that perhaps music in general or glaubst du, dass Musik im Allgemeinen oder genauer gesagt Jazz oder improvisierte Musik vielleicht auch für Demokratien eine Art Ideal sein kann, um mehr darüber zu lernen, zuzuhören, sich Zeit zu nehmen, neugierig zu sein und vielleicht auch andere Meinungen zu akzeptieren?
0: Other opinions?
2: Yeah, I would just say that any creative expression, not just music, but music happens to be a very basic human kind of trait. I mean,
3: ja, ich würde sagen, jede Form des kreativen Ausdrucks, nicht nur Musik, aber Musik ist nun mal eine ganz grundlegende menschliche Eigenschaft. Man kann in den entlegensten Winkel der Welt reisen, an irgendeinem abgelegenen Ort fernab der modernen Zivilisation, wie wir das nennen, und dort gibt es Musik. Wir hatten schon immer Musik. Babys singen vor sich hin, von dem Moment an, in dem sie in der Lage sind, Laute von sich zu geben. Das ist so ein menschlicher, ein wesentlicher Bestandteil. Ich würde einfach sagen, dass jede Art von gemeinschaftlicher Musik oder kreativem Ausdruck etwas ist, bei dem man genauso viel zuhört, wie man selbst spricht. Und jede solche Handlung erfordert offene Ohren, einen offenen Geist. Und wenn man damit ganz oben im Flussdiagramm beginnt, dann kommt als nächstes offene Grenzen, offene Neugierde gegenüber anderen Menschen. Aber die Tatsache, dass John Coltrane bereit war, sich damit auseinanderzusetzen, es zu kommentieren und sich damit zu beschäftigen, in einer Zeit, in der nicht viele Menschen Jazz als etwas anderes betrachteten als Partymusik für den Samstagabend, das ist tiefgründig. Und die Diskussion, die du und ich gerade führen, dass wir eine Sprache und Worte haben, um diese Idee der Spiritualität zu beschreiben, die da draußen existiert, das liegt daran, dass John Coltrane dazu beigetragen hat zu sagen, wir müssen auch darüber nachdenken, zusätzlich dazu, dass wir uns anschauen, was er trägt und welches Saxophon er spielt.
2: Look at what he's wearing and what saxophone he's playing, you know?
4: Ja, genau, welche Ausrüstung, welche Instrumente, was auch immer. Wie wirst du seinen 100. Geburtstag feiern, falls du ihn feiern wirst? Welches Musikstück wirst du dir anhören?
2: Almost guaranteed Love Supreme.
3: Love Supreme ist so gut wie sicher. Aber meine Begeisterung für John Coltrane erstreckt sich natürlich auf sein gesamtes musikalisches Vermächtnis. Am 23. September, seinem Geburtstag, werde ich in der New York Public Library eine Diskussion über John Coltrane mit David Murray, Brandy Younger und anderen moderieren. Also glaub mir, an diesem Tag wird sich alles um John Coltrane drehen.
2: Believe me, we'll be very focused on John Coltrane on that day.
4: But what kind of piece? Aber welches Stück würdest du mir empfehlen? Du hast einen Wunsch übrig.
0: You've got a wish.
2: That is a good question. I'm thinking, you know, either it's something that's very...
3: Gute Frage. Entweder etwas, das einem nicht mehr aus dem Kopf geht, wie zum Beispiel Alabama. Das ist zwar ein Protestsong, aber man hört den Protest darin nicht heraus. Es wurde nach dem Tod von 4 Schulkindern geschrieben bei einem Brandanschlag. Aber wenn man es sich anhört, ist es kein Aufruf zum Kampf. Es ist kein wütendes Protestlied. Es ist sehr ruhig. Und es regt irgendwie zum Nachdenken und zu einer Art Besinnung an. Innerer Frieden ist das, wonach es sucht. Oder ein großartiges Stück wie beispielsweise Cousin Mary vom Album Giant Steps, das ausgelassen und fröhlich ist und einfach diese treibende Energie hat, die auch ein Teil von Coltrane war.
2: Which is boisterous and joyful and, you know, just has that propulsive energy that was part of Coltrane too.
0: Ashley Kahn, Musikjournalist und Autor, hat 2 Titel zur Auswahl gestellt, die er sich für diese Sendung gewünscht hat. Wir nehmen das positive Stück. Cousin Mary aus dem Album Giant Steps, 1960 veröffentlicht.

0: Das ARD-Jazz-Magazin mit einem aktuellen Hinweis für jazzinteressierte Menschen aus Nordrhein-Westfalen, aber im Prinzip auch aus ganz Deutschland. In Köln findet ab morgen, ab dem 24.09. bis zum Sonntag, den 27.09. die European Jazz Conference statt. Zum ersten Mal in Deutschland. Organisiert vom EJN, das ist ein Zusammenschluss von Kulturveranstaltern, Festivals, Clubs und nationalen Förderorganisationen im Bereich des zeitgenössischen Jazz. Partner vor Ort der Stadtgarten Köln, die Cologne Jazz Week und die Monheim Triennale. Leitmotto der Konferenz ist Who We Are, What We Stand For. Es gibt Panels und Diskussionsrunden fürs Fachpublikum. Es geht da um die Rolle von Jazz bei gesellschaftlichem Dialog, um Ressourcenverteilung, Wertewahrung und Verteidigung künstlerischer Freiheit in der Musikprogrammierung oder auch um faire Bezahlung, Arbeitsbedingungen etc. Außerdem gibt's für alle zu sehen und zu hören ein Showcase-Programm öffentlich. Janning Truman von der Cologne Jazz Week ist ein Organisator und Kurator der Konferenz und sagte zu ihrem Ziel bei der Erstellung des Musikprogramms.
1: Ja, das Showcase Festival bietet 11 Ensembles aus Deutschland eine Bühne und die Kuratorinnen Miri Blobel von der Jazzwerkstatt Peitz, Annika Sauter vom Leipziger Jazztage, Luis Rastig von Alarm und Monheim Triennale, Rainer Michalke vom Stadtgarten und Monheim Triennale, Cornelia Vossebein als künstlerische Leiterin vom Stadtgarten und ich, Janning Truman, als Leiter der Cologne Jazz Week. Wir haben uns gefragt, welche Musik aus Deutschland ist derzeit besonders spannend, wegweisend und auch international relevant und kann auf welcher Bühne welche Wirkung am besten entfalten. Und unser Anspruch war es dabei, dass die ausgewählten Projekte so genannte Briefmarkenreife Projekte sind, also künstlerisch klar, unmittelbar erfasst und bereit für den europäischen Markt. Also die sollen die bestmögliche Chance erhalten, auch überregional und international gebucht zu werden. Von der European Jazz Conference weg, also in das europäische Ausland.
0: Einer der Showacts ist Sola Menenö, Sängerin und Komponistin, wohnhaft in Berlin und Kopenhagen, mit einem Pop- und Soundscape-affinen Projekt, das heißt A Work of Love. Die ist zu hören am Freitagabend in Köln im Rahmen der European Jazz Conference. Sola Menenö hier mit The Armoring.

Zum Schluss noch Musik aus Köln. Der Schlagzeuger und Komponist Jens Düppe und sein Quartett treffen beim neuen Album auf den musikalischen Grenzgänger und Multi-Instrumentalisten Gregor Schwellenbach, der auch in der elektronischen Musikszene unterwegs ist. Zusammen haben sie Field Recordings von Städten und Natursounds bis zu Alltagsgeräuschen und Geräten verbunden mit improvisierter Musik. Wobei die Recordings von Gregor Schwellenbach als Grundlage galten, zu der die Musiker dann Neues entwickelt haben. Teile der Stücke sind mit den Ursprungsorten der Bandmitglieder verbunden, etwa eine Zugeinfahrt in den Bahnhof von Schwäbisch Gmünd, der Heimat von Jens Düppe. Das Album erscheint übrigens auch in einer limitierten Kassettenedition und die einzelnen Kassetten tragen zudem noch Cover von den Orten, an denen die jeweiligen Field Recordings gemacht wurden. Oder vielleicht auch von den Gegenständen, mit denen die Geräusche produziert wurden. Interessante Idee, finde ich. Wir hören den Opener des Albums. Der Sound von Gregor Schwellenbach basiert da auf einer flackernden Neonröhre. Bisschen hochgepitcht. Und das Ganze heißt dann Osram.

Jens Dippe im Quartett zusammen mit Gregor Schwellenbach und der Titel Osram aus dem Album Time, Place, Action, das am 25.09. veröffentlicht wird. Diese Sendung und alle weiteren auch Videos zum Thema Jazz gibt es wie immer zu hören und auch zu sehen bei ardjazz.de. Und dort haben wir auch eine besondere Seite mit allen Beiträgen und Sendungen zu John Coltrane und seinem 100. Geburtstag. Wenn ihr irgendwas fragen wollt, anregen wollt, kritisieren wollt, loben wollt, wie auch immer, schreibt uns an jazz@ard.de. Ich bin Anja Buchmann, wünsche euch eine gute Zeit mit guter Musik und sage Tschüss, bis die Tage.

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1: Um 23 Uhr mit Christian Rex. Am Berliner Flughafen BER ist der Flugbetrieb am Abend für eine Dreiviertelstunde komplett eingestellt worden. Grund war laut BER und Bundespolizei eine Drohnensichtung um 20 Uhr. Die deutsche Flugsicherung sperrte daraufhin erst die Nord-, später auch die Südpiste. Mit 28 sind an keinem anderen deutschen Flughafen im ersten Halbjahr so viele Drohnen gesichtet worden wie am Hauptstadtflughafen, so die Flugsicherung. Zum Vergleich, im gesamten Jahr 2025 seien es nur 8 Drohnen gewesen. Für Russland kommt eine Feuerpause im Krieg gegen die Ukraine nicht in Frage. Das hat der russische Außenminister im UN-Sicherheitsrat erneut bekräftigt. Europa wolle eine solche Pause nur, um der Ukraine mehr Waffen zu liefern, so Lavrov in New York. Der ukrainische Außenminister Sibiha erklärte anschließend, sein Land sei zu einer vollständigen Waffenruhe bereit, sofern Russland diese auch einhalte. Auch eine Teilwaffenruhe für Energieanlagen und Getreideexporte sei möglich, so Sibiha. Die USA haben zu Zwischenwahlen im November keine Wahlbeobachter der Organisation für Sicherheit und Zusammenarbeit in Europa, kurz OSZE, eingeladen. Die OSZE spricht von einer deutlichen Abkehr von einer bewährten demokratischen Praxis. Sie sieht einen Verstoß gegen die Verpflichtungen der OSZE-Mitgliedstaaten. Die Organisation beobachtet seit 2002 Kongresswahlen in den USA. Sie will auch ohne Einladung Wahlbeobachter entsenden. Die israelische Wahlkommission will die größten Parteien der arabischen Minderheit von den Parlamentswahlen ausschließen. Das betrifft die Parteien Vereinigte Arabische Liste Ram und Vereinte Liste. Etwa 20% der israelischen Bevölkerung haben arabische Wurzeln. Der Ausschluss muss noch vom obersten Gericht bestätigt werden. Das hat solche Ausschlüsse in der Vergangenheit allerdings zumeist aufgehoben. Gewählt wird in Israel am 27. Oktober. Zwei deutsche Produktionen sind für die International Emmys nominiert. Das hat die International Academy of Television Arts and Sciences bekannt gegeben. Nominiert sind die deutsche ARD-True-Crime-Dokumentation Der talentierte Mr. F. Außerdem ist die Kinderanimationsserie Lenas Hof, eine ZDF-Koproduktion, nominiert. Die International Emmys sind ein weltweiter Ableger des berühmten Fernsehpreises und werden bei einer Gala Ende November in New York vergeben. SWR-Nachrichten, Redaktion Niklas Behrendt. Das Wetter. Vorübergehend lässt der Einfluss eines Hochs nach. Heute Nacht teils klar bei 12 bis 5 Grad. Morgen maximal 15 Grad im Westerwald und 24 Grad am Kaiserstuhl. 23 Uhr.
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2: Die Stadt ist ein charmantes Konglomerat aus Österreich und Italien. Das sieht, fühlt und schmeckt man. Ein Abstecher an die Küste nach Trieste lohnt allemal. Vor allem, wenn es so wie heute in die Oper geht. Mein Name ist Andreas Maurer. Schön, dass Sie dabei sind. Von der Flaniermeile an der Mole sind es nur ein paar Schritte. Man überquert die Piazza della Borsa und schon steht man auf der Piazza Verdi. Dort erhebt sich, zugegeben etwas versteckt vor den meisten Touristen, das neoklassizistische Teatro Verdi. Außen Meilen der Scala, innen Venedigs La Fenice. So lässt sich das Opernhaus wohl am besten beschreiben, auch weil die Architekten dieser beiden Bauten daran beteiligt sind. Heute zählt es zu den wenigen italienischen Opernhäusern, die noch im Originalzustand erhalten sind. 1400 Plätze hat das Triestiner Theater heute. Kein riesiges Haus, sondern eher ein elegantes, das mit der Oper Ginevra di Scozia 1801 eröffnet wird. Komponiert von dem Bayern Johann Simon Mayer, der aber viele Jahre in Italien gelebt hat, italienische Opern geschrieben hat und der Lehrer von Donizetti gewesen ist. Die Handlung spielt im sagenhaften Schottland und basiert auf einer Episode aus Ariostos recht bekanntem Epos Orlando Furioso. Eine Liebesgeschichte, viele Intrigen und ein Happy End gibt's natürlich trotzdem. Hier aber erstmal die Ouvertüre zu Ginevra di Scozia.

Ginevra, die Tochter des Königs von Schottland, ward von einem italienischen Ritter namens Ariodante geliebt. So steht es am Anfang des Textbuchs dieser Oper von Johann Simon Mayr. Ginevra di Scozia, Ginevra von Schottland, Georges Petaut dirigierte in dieser konzertanten Live-Aufnahme das Münchner Rundfunkorchester. Johann Simon Mayr gewinnt mit seiner neuen Oper die Wettbewerbsausschreibung um die Einweihung des neuen Teatro in Triest. Das Thema kommt der romantischen England-Begeisterung der Zeit, die sich auch nach Italien ausgebreitet hat, sehr entgegen. Ursprünglich hätte die Oper aber schon 1800 aufgeführt werden sollen, also ein Jahr früher. Die Fertigstellung des Opernhauses hat sich aber etwas verzögert, wie das eben heute auch noch bei öffentlichen Bauten gerne der Fall ist. Oper scheint zwar ein Grundbedürfnis der musikbegeisterten Italienerinnen und Italiener zu sein, abgesehen von einigen Aufführungen im Jesuitenkolleg der Stadt, hält das Musiktheater in Triest aber erst in den 1720er Jahren Einzug. Mit dem Intermezzo La Contadina von Johann Adolf Hasse. Einer Zwischenaktmusik, die er eigentlich für eine Opernaufführung in Neapel schreibt. Solche Intermezzi sind damals beliebte Pausenunterhaltungen mit derb, volkstümlichem Charakter und launigem Inhalt. Stillsitzen muss man dabei nicht, es darf gelacht, getrunken und auf die Schenkel geklopft werden. Hasse trifft diesen dazu notwendigen Ton perfekt. Und seine Contadina, die auch mit nur zwei Singstimmen auskommt, tritt einen veritablen Siegeszug durch halb Europa an.

Ein Ausschnitt aus der Zwischenaktoper, dem Intermezzo La Contadina von Johann Adolf Hasse. Zu hören war daraus die Tanzmusik im Tempo di Minuetto. Das Ensemble Arcadia unter Attilo Cremonesi hat gespielt. Die Musikstunde über die Hafenstadt aus Klang, Triest. Wobei wir heute die besten Plätze in der Triestiner Oper ergattert haben. Wie so oft im 18. Jahrhundert wird auch in Triest Theater mit Musiktheater gleichgesetzt. Und da geht

venezianischem Vorbild gestaltet. Soll heißen, die Vorstellungen beginnen erst am späten Abend. Man spielt auch, sehr zur Verwunderung der Besucher aus allen Teilen des Reiches, in den sonst spielfreien Monaten, also etwa im Sommer oder während der Ferragosto-Feiertage. Und auf der Bühne geht es auch etwas freier zu, als man es im konservativen Habsburger Reich und sogar heute vielleicht gewohnt ist. Auf der Triestiner Bühne wird auch improvisiert, wie es am italienischen Theater üblich ist. Um Zensur aus Wien kümmert man sich relativ wenig. Es herrscht also künstlerische Freiheit im besten Sinne. 1801 wird das San Pietro dann geschlossen, wegen baulicher Unzulänglichkeit, heißt es jedenfalls. Und vielleicht stimmt das auch, denn eine Kanonenkugel der napoleonischen Truppen hat die Fassade schwer beschädigt. Ein künstlerisches Vakuum entsteht für das Publikum keines. Man hört bereits die Musik aus den Fenstern des neuen Teatro Nuovo klingen. Neben Johann Simon Mayr auch eine Oper von Antonio Salieri, die ebenfalls zur Eröffnung erklingt.

wer hätte gedacht, dass der legendäre Feldherr Hannibal Sopran gesungen hat? In dieser Oper Annibale in Capua von Antonio Salieri ist das der Fall. Die Originalpartitur ist verschollen, es existiert lediglich eine zeitgenössische Abschrift. Vielleicht findet das Werk daher heute kaum mehr Beachtung. 1990 hat der österreichische Countertenor Arno Raunig jedoch diese Arie auf seiner Debüt-CD veröffentlicht. A Fulminas Min Vita.

Walter Kobera leitete den Kammerchor Wien-Landstraße und das Amadeus-Ensemble Wien. Man kann sich gut vorstellen, wie diese Musik über die Ränge des Triestiner Teatro Verdi schwappt und Begeisterungsstürme auslöst. Wobei Anfang des 19. Jahrhunderts heißt das Haus erstmal Teatro Nuovo, später dann Teatro Grande sowie Teatro Comunale. Bis es den Namen des großen italienischen Komponisten Giuseppe Verdi erhält, muss es noch 100 Jahre warten. In der Zwischenzeit orientiert sich der Spielplan noch an den großen italienischen Bühnen, bringt viel Rossini, Donizetti sowie Opern von Pietro Generali. Der ist heute zwar nahezu in Vergessenheit geraten, bis zu Rossinis Aufstieg zählt er aber zu den bekanntesten Komponisten in Venedig. Während dort allerdings seine Oper Bacchanti di Roma im Karneval eher nicht überzeugen kann, feiert das Publikum in Triest das Bühnenstück hingegen frenetisch. 1816 berichtet die Allgemeine Musikalische Zeitung, dass der Kompositeur ein solches Glück hatte, dass er nach dem Herabfallen des Vorhanges nicht nur mit einem allgemeinen Beifall beschenkt wurde, sondern es regnete auch Gold in großer Menge auf ihn. Überdies erhielt er auch noch einen Lorbeerkranz. So einen Regen aus Goldmünzen würden sich sicher heute auch noch viele Musikerinnen und Musiker gerne wünschen. Von Generalis Bacchanti existiert leider keine Aufnahme. Die Sinfonie aus seiner erfolgreichen Adelina gibt aber einen guten Eindruck seines Könnens.

Ein echtes Melodrama Sentimentale, wie es im Titel heißt. Die Sinfonia aus Adelina von Pietro Generali. Giovanni Battista Rigon leitete in dieser Live-Aufnahme die Virtuosi Brunensis. In der Musikstunde sind wir in Triest unterwegs und flanieren dabei keineswegs allein durch die verwinkelten Gassen oder die breite Via Cavana. 1840 ist der königlich-preußische Kapellmeister Otto Nicolai zu Gast in der Stadt. Wir kennen ihn heute vor allem noch wegen seiner Oper »Die lustigen Weiber von Windsor«. In Triest stellt er dem Publikum jedoch »Il Templario« vor. Der Inhalt: Wilfredo ist mit seinem Vater zerstritten, weil er gegen dessen Willen mit dem Normannenkönig Richard Löwenherz ins Heilige Land reisen will, um für Ordnung zu sorgen. Er will also Tempelritter, Templario werden. Aber, so schreibt eine österreichische Zeitung, ein guter Musiker indessen, der den Templer in Triest hörte, versichert uns, dass eine merkwürdigere Komposition ihm noch nicht vorgekommen sei. Gleichwohl habe Herr Nicolai ihm geradezu gestanden und offenen Antlitzes behauptet, in Deutschland verstände man ebenso wenig, eine Oper zu schreiben, als zu schätzen. So der Zeitungstext von 1840. Eine gute, aber mehr noch wichtige Geschichte. Denn nach wie vor wird Otto Nicolai fast ausschließlich auf seine lustigen Weiber von Windsor reduziert. Kaum jemand registriert, dass er eine ruhmreiche, ja italienische Vergangenheit hat. Einfach, weil seine Opernpartituren lange als verloren galten. In seinen letzten Lebensjahren und kurz nach seinem Tod finden jedoch in fast allen italienischen Opernhäusern, ebenso in Wien, Budapest, Barcelona, Cordoba, Lissabon, Budapest, Bukarest, Brüssel, Bordeaux, Paris, St. Petersburg und Buenos Aires, Aufführungen von Il Templario, dem Tempelritter, statt. Während der Nazizeit ist noch eine Umarbeitung unter dem Titel »Die Sarazenin« geplant. Doch ein Bombentreffer vernichtet das gesamte Aufführungsmaterial. Erst vor einigen Jahren haben Musikwissenschaftler Abschriften von Partituren an drei verschiedenen Orten wieder aufgefunden und miteinander verschmolzen. So, dass einer echten Renaissance nach 200 Jahren eigentlich nichts mehr im Weg stehen würde.

die Ouvertüre zu Il Templario, dem Tempelritter, von Otto Nicolai. Karl Anton Rickenbacher leitete in dieser Aufnahme die Bamberger Sinfoniker. Als Nicolai sich in der Stadt befindet, hat sich Triest bereits zu einer kleinen Metropole entwickelt. Das machen die neuen Verkehrsverbindungen möglich. Über das ausgebaute Straßennetz, den Seeweg oder die Südbahn strömen Kaffee- und Musikbegeisterte in die Stadt. Klammheimlich hat sich das einstige Fischerdorf auch zum Opernzentrum gewandelt. Webers Freischütz hat hier ein Gastspiel mit der Pressburger Operngesellschaft und wird auf Italienisch gesungen. Gounods Faust kennt das Publikum ebenso gut wie sein neues Werk Romeo et Juliette. Und die Mignon von Ambroise Thomas erlebt in Triest, so ist es im originalen Libretto jedenfalls vermerkt, ihre italienische Erstaufführung. Und dann ist es endlich soweit. Giuseppe Verdi kommt wieder einmal in die Stadt. Nach seinem Corsaro wird nun auch sein Stifelio in Triest zur Uraufführung gebracht. Der charismatische und eifrige evangelische Pastor Stifelio wird darin von der gesamten Gemeinde bewundert. Jeden Sonntag eilen die Gläubigen in die Kirche, um seinen flammenden Predigten und Deutungen der Heiligen Schrift zu lauschen. Als er die Untreue seiner Frau, die Machenschaften seines Schwiegervaters und die Doppelzüngigkeit seines Freundes entdeckt, muss Stifelio sich dann aber seinem Innersten selbst stellen. Er ist hin und her gerissen zwischen dem Ideal der christlichen Tugendhaftigkeit und seinen leidenschaftlichen, allzu menschlichen Gefühlen. So ganz kurz der Inhalt des Stifelio. Giuseppe Verdi fordert sein Publikum gerne heraus, während er es mit eingängigen Melodien unterhält. Die Handlungen seiner Opern lässt er daher auch oft im aktuellen Kontext spielen. Ein großes Risiko und ein Machtkampf mit der vorherrschenden Zensur. Auch das Triestiner Publikum tut sich mit Verdis Stifelio-Geschichte erstmal schwer. Ein Mann der Kirche, betrogen von seiner Frau, der dann auch noch zwischen Vergebung und Rache entscheiden muss? Das will einfach nicht ins Mindset des konservativen Publikums passen. Die Uraufführung gerät daher zum Misserfolg. Verdi muss die Oper umschreiben und kürzen. Erst in den 1990er Jahren haben Wissenschaftler die Urversion des Stifelio wiederentdeckt. Seitdem begeistert diese das Publikum.

nagende Eifersucht. José Carreras gab den emotional zerrissenen Geistlichen Stifelio aus Giuseppe Verdis gleichnamiger Oper. Eine Aufnahme von 1979 mit dem Radiosinfonieorchester Wien unter Lamberto Gardelli. Musiktheater in Triest, darum dreht sich dieser dritte Teil unserer Musikstunde über die Hafenstadt aus Klang. Denn die Geschichte der Stadt spiegelt sich in der Entwicklung ihres Theaters wider. So ist die Begeisterung für das Musiktheater oder generell für die Musik im Triest des 19. Jahrhunderts auch definitiv höher als jene für das Schauspiel. Wahrscheinlich auch, weil Konzerte, Kammermusikabende und Opernaufführungen den wohlhabenden Bürgerfamilien als gesellschaftliche Treffpunkte dienen. Schnell sprießen Kulturvereine aus dem Boden, in denen auch Hobbymusikerinnen und Musiker Konzerte gestalten. Das Konservatorium der Stadt sorgt derweil für genügend musikbegeisterten Nachwuchs. Am Teatro Verdi zeichnet sich in der Zwischenzeit eine neue Modeerscheinung ab. Denn gegen Ende des Jahrhunderts kommt es dort zu einer Serie von Ballettaufführungen, gestaltet von den berühmtesten Tanzgruppen Italiens. Die besten Choreografen und Tänzer schweben dort leichtfüßig über die Bühne. Es verwundert daher nicht, dass Giacomo Puccinis erste Oper, Le Villi, in Triest ihre österreichische Erstaufführung erlebt, ist das Stück doch als Ballettoper konzipiert. Zudem schwimmt die eindringliche und tragische Geschichte über Liebe, Verrat und übernatürliche Rache auf der romantischen Welle der Zeit. Roberto verspricht darin der jungen Anna seine unsterbliche Liebe, bevor er in die Stadt aufbricht. Dort nimmt er es mit der Treue, aber nicht mehr ganz so genau. Anna stirbt vor Trauer. Die Bestrafung erfolgt aus dem Geisterreich. Die Phantasmen junger Mädchen, die ebenso an gebrochenem Herzen gestorben sind, erheben sich aus ihren Gräbern und üben Rache an Roberto. In einem unheimlichen Ballett tanzen sie ihn zu Tode.

Ein echter Hexentanz. La Tragenda aus dem zweiten Akt aus Giacomo Puccinis Le Villi. Das Radiosinfonieorchester Berlin spielte unter der Leitung von Riccardo Chailly. Puccini selbst sitzt bei der Aufführung im Januar 1887 in den Sitzreihen des Teatro Verdi in Triest, das damals noch Teatro Comunale heißt. Der Erfolg des Stückes zieht schnell seine Kreise. Bald finden sich Aufführungen am Teatro Colón in Buenos Aires oder an der New Yorker Metropolitan Opera. Unseren Anker haben wir diese Woche in der Musikstunde aber in Triest ausgeworfen und lauschen der Musik der Stadt. Und wer in Triest gerne Oper hören möchte, der muss im 19. Jahrhundert unbedingt auch in der Politeama Rossetti vorbeischauen. Der Theatersaal, der parallel zur breiten Viale Settembre Venti liegt, eröffnet mit Verdis Maskenball und bietet unglaublichen 5000 Zuschauern Platz. Heute nur mehr rund einem Drittel davon. Auch an Eleganz steht er dem Teatro Verdi in nichts nach. Das Orchester der Mailänder Scala gastiert hier ebenso wie andere europäische Klangkörper von Rang. Neben den neuesten Operettenhits fegen dort auch Revuen, Akrobaten und Zirkuskünstler über die Bühne. Später flimmern Kinofilme über die Leinwand des Theaters. Und hier am Politeama Rossetti wird auch Wagners Ring des Nibelungen in italienischer Sprache aufgeführt. Überhaupt stehen die Norditaliener in Triest den Werken des Bayreuthers offen gegenüber. Alfred Schael, ein Komponist aus Triest, schreibt dann sogar Klaviertranskriptionen über Tristan und Isolde.

Musik von Alfred Jael, einem Triestiner Komponisten, der eng mit Johannes Brahms, Franz Liszt und Frédéric Chopin befreundet war. Und mit seiner Frau, der Pianistin und Komponistin Marie Jael, als Klavierduo durch ganz Europa reist. Zu hören war die Transkription Opus 112 aus den drei Stücken für Klavier aus Wagners Oper Tristan und Isolde. Wilhelm Lachumia war der Interpret. Wagners Opern stoßen in Triest auf ein begeistertes Fanpublikum. In den 1870ern spielt man am Teatro Comunale bereits seinen Lohengrin und seinen Tannhäuser. Generell lässt sich sagen, das Gebäude ist ständig auf dem neuesten Stand, auch technisch. Andauernd wird es umgebaut und erweitert. Ende des 19. Jahrhunderts verfügt es über 2000 Plätze. Außerdem hat es einen sogenannten Ridotto, also einen kleineren Saal, in dem etwa 700 Besucherinnen und Besucher Platz finden. Schon Mitte des Jahrhunderts erleuchten Lampen aus Gaslicht die Darstellungen auf der Bühne. Noch vor Ende des 19. Jahrhunderts wird eine elektrische Beleuchtung installiert. Auch die Operette besitzt einen wichtigen Stellenwert auf den Konzertprogrammen des Hauses, etwa mit Werken von Jacques Offenbach und Franz von Suppé. Franz Leha dirigiert Anfang des 20. Jahrhunderts hier sogar seine Durchbruchoperette Die lustige Witwe. Und mit der drehen wir uns gleich im Dreivierteltakt.

Mit seinem Welterfolg »Die lustige Witwe« katapultiert er sich endgültig an die Spitze der damaligen Operettenkomponisten. Franz Lehas »Ballsirenenwalzer aus der lustigen Witwe«, gespielt vom Orchester der Wiener Volksoper unter Franz Bauer-Teusl. Die Musikstunde lädt heute in die Triester Oper ein und vielleicht geht es Ihnen dabei wie mir. In einer fremden Stadt muss man einfach die lokalen Gerichte ausprobieren. Man genießt fangfrischen Fisch in der Markthalle der Mole, natürlich mit Blick auf den Hafen. Auch ein Costoletta Viennese, eine Version des Wiener Schnitzels, hat sich in diesem Schmelztiegel der Kulturen gehalten. Wein, Kaffee und Limoncello aus der Gegend runden so einen kulinarischen Ausflug ab. Vielleicht gemeinsam mit einem Dolce. In einer Musikstunde besteht das aus einem Werk aus der Region. Ende des 19. Jahrhunderts geht dort nämlich am Triestiner Teatro die Uraufführung von Antonio Smarellas Nozze Istriane, eine istrische Hochzeit, über die Bühne. Und diese Oper kann synonym für die Zeit gelesen werden. Denn der Komponist, der eigentlich aus dem 50 Kilometer entfernten Pola stammt, ist ein Kind der K&K-Monarchie, der kosmopoliten Stimmung, die sich vor allem entlang der Küste Istriens von Triest aus Richtung Süden ablesen lässt. Seine Musik klingt daher auch nicht kroatisch, italienisch oder wienerisch, sondern nach allen, eben nach Europa.

0: Klaus 2001 am Triester Teatro Verdi. Alberto Mastromarino, Ian Story, Svetla Vassileva, Katja Lütting, Enzo Capuano und Giorgio Surian. Tiziano Severini leitete das Orchester del Teatro Verdi de Trieste zum Finale aus der Istrischen Hochzeit von Antonio Smarelia. Und die Oper ist auch die perfekte Überleitung für den vierten Teil dieser Musikstundenreihe über die klingende Hafenstadt Triest. Denn morgen werden wir den Blick ein bisschen die Küste entlang streifen lassen, tanzen im Schloss Miramare und haben mit Militärkapellmeister Franz Leha in Pola einen Taktstock in der Hand. Seien Sie also wieder mit dabei, vielleicht mit einem Kaffee. Mein Name ist Andreas Maurer. Ciao!
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1: Um 0 Uhr mit Ines Kunze. Am Berliner Flughafen BER ist am Abend der Flugbetrieb für eine Dreiviertelstunde lang komplett eingestellt worden. Grund war laut BER und Bundespolizei eine Drohnensichtung. Aus der Nachrichtenredaktion Niklas Behrendt.
2: Um 20 Uhr wurde die Drohne das erste Mal gesehen. Die deutsche Flugsicherung, DFS, hat daraufhin die Nordpiste für Starts und Landungen gesperrt. 20 Minuten später auch die Südpiste. Seit 21.05 Uhr ist der Flugbetrieb wieder freigegeben. Der Hauptstadtflughafen ist in diesem Jahr laut DFS schon oft Ziel von Drohnen gewesen. 28 waren es demnach in den ersten 6 Monaten dieses Jahres, mehr als an jedem anderen deutschen Flughafen. Zum Vergleich, im gesamten Jahr 2025 seien es nur 8 Drohnen gewesen.
1: Die Chefs der größten KI-Konzerne in den USA haben erstmals vor dem UN-Sicherheitsrat vor den Risiken von KI gewarnt. Der Chef von OpenAI, also dem Unternehmen hinter ChatGPT, Altman, hat gesagt, er sehe die Gefahr vor allem im Verlust der Kontrolle über KI und so wörtlich Konzentration von zu viel Macht in zu wenigen Händen. Anthropic-Chef Amedei hat deswegen globale Standards und Kontrolle gefordert. In den vergangenen Monaten hatte es immer wieder Fälle von KI gegeben, die sich etwa in fremde Systeme eingehackt hatte. Zur Frage, wie man KI unter Kontrolle bekommen könnte, hat Altman gesagt, Zitat, wir haben nicht alle Antworten und sind offen für jegliche bessere Idee. Der Bundestag hat zum ersten Mal über einen Gesetzentwurf beraten, der härtere Strafen vorsieht, wenn etwa bei Vergewaltigungen oder Raub sogenannte K.O.-Tropfen eingesetzt werden, die Opfer gefügig machen. Bisher gelten K.O.-Tropfen nicht als gefährliches Werkzeug. Das würde sich mit dem neuen Gesetz ändern. Das begründete etwa die CDU-Abgeordnete Hiel damit, dass es bei der Bestrafung des Täters keinen Unterschied machen dürfe, ob das Opfer mit einer Waffe bedroht oder betäubt wurde. Die Staatsanwaltschaft Osnabrück hat in Dubai beantragt, dass der dort gefasste deutsche Betrüger Hendrik Holt ausgeliefert wird. Möglich ist das, weil die Vereinigten Arabischen Emirate vor kurzem ein Rechtshilfeabkommen mit Deutschland unterzeichnet haben. Holt war vor knapp einem Monat von einem Ausgang nicht mehr in ein Berliner Gefängnis zurückgekehrt. Dort saß er wegen Betrugs, Bestechung und Urkundenfälschung in Haft. Er hatte unter anderem Windparks verkauft, die es nicht gab, und ausländische Diplomaten bestochen, um einen Diplomatenpass zu bekommen. Und das Wetter für Deutschland in der Nacht, erst im Norden, dann auch im Osten Regen und lokale Gewitter, nach Süden hin teils klar, Tiefstwerte 14 bis 2 Grad. Morgen Wechsel von dichten Wolken und Sonne, die Temperaturen bei maximal 12 bis 24 Grad. Die Zeit, es ist 03.
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4: Mit Marlene Reichert am Mikrofon. Schön, dass Sie dabei sind. Aufnahmen aus den Archiven des NDR haben wir im ersten Teil für Sie vorbereitet. Und los geht's mit einer Suite von Johann Mattheson. Sie erzählt die geheimen Begebenheiten Henrico des vierten Königs von Kastilien und Leon. Es musiziert das Elbipolis Barockorchester.

Die geheimen Begebenheiten Henrico des vierten Königs von Kastilien und Leon. Orchestersuite von Johann Mattheson und wir hörten damit das LB Polis Barockorchester. Haydns, Mozarts, Beethovens Quartette, wer kennt sie nicht, wer dürfte einen Stein auf sie werfen, ist es gewiss das sprechendste Zeugnis der unzerstörbaren Lebensfrische ihrer Schöpfungen, so schrieb 1842 Robert Schumann in seiner neuen Zeitschrift für Musik. Er hat sich gut vorbereitet, bevor er selbst daran ging, Quartette zu schreiben. In romantischer Begeisterung und mit dem sorgfältigen Studium der Klassiker hat Schumann dem Genre seinen eigenen Stempel aufgedrückt in seinen drei Quartetten Opus 41. Hier kommt das zweite in F-Dur mit Marietta Kratz und Frank Wedekind Violine, Friedrich Stenger-Lutz Viola und Ute Sommer Violoncello.

Marietta Kratz und Frank Wedekind Violine, Friedrich Stenger Lutz Viola und Ute Sommer Violoncello, alle Mitglieder der NDR Radio Philharmonie mit dem Streichquartett F-Dur Opus 42 Nummer 2 von Robert Schumann. Aus einem Streichquintett ist die dritte Sinfonie des französischen Komponisten Georges Onslow geworden. Das Orchester des Pariser Konservatoriums hat dieses Quintett in großer Besetzung geprobt und Onslow, begeistert vom mächtigen Klang, hat sich an die Arbeit gemacht und eine Sinfonie draus gemacht, seine dritte eben. Er hatte großen Erfolg damit. Hector Berlioz etwa fand das Werk brillant. Hier kommt's mit der NDR Radio Philharmonie unter Johannes Goritzky.

Mit der dritten Sinfonie in F-Moll von Georges Anslow hörten wir die NDR-Radio-Philharmonie unter Johannes Kuritzky. Das ist das ARD-Nacht-Konzert, präsentiert von BR Klassik, jetzt mit der Violoncello-Sonate von Francis Poulenc. Es musizieren der Cellist Charles-Antoine Duflo und der Pianist Martin Klett.

Zusammen mit dem Pianisten Martin Kletsch spielte der Cellist Charles-Antoine Duflot die Violoncello-Sonate von Francis Poulenc. Das barocke Concerto Grosso hat Pate gestanden beim A-Moll-Konzert Opus 131 von Louis Spohr. Da hat er dem Orchester ein Streichquartett gegenübergestellt und damit etwas Einmaliges komponiert. Verwandt zwar mit dem Trippelkonzert von Beethoven, aber in der Form einzig. Wir hören es jetzt mit dem Bastian-Quartett und dem Rundfunkorchester Hannover des NDR unter Willi Steiner.

Mit dem Konzert für Streichquartett und Orchester von Louis Spohr hörten wir das Bastian-Quartett und das Rundfunkorchester Hannover des NDR unter Willi Steiner. Gleich die 2 Uhr Nachrichten und danach geht's weiter hier im ARD-Nachtkonzert.

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1: Um 2 Uhr mit Ronald Lessig. Die USA richten den nächsten G20-Gipfel in Miami aus. Zu dem Treffen im Dezember ist nun auch Russlands Präsident Putin eingeladen. Aus der Nachrichtenredaktion Johanna Schultheiß.
2: Wir hoffen, dass er die Einladung annimmt, sagte US-Außenminister Rubio am Rande der UN-Generaldebatte in New York. Und weiter, um Probleme zu lösen, müsse man sich mit den Menschen treffen, mit denen man nicht übereinstimme. Zuvor hatte Rubio sich mit seinem russischen Amtskollegen Lavrov getroffen. Der G20-Gipfel soll im Dezember in einem Golfclub von US-Präsident Trump in Florida stattfinden. Der ukrainische Präsident Selenskyj hatte sich grundsätzlich zu einem Treffen mit Putin im Rahmen des Gipfels bereit erklärt. Das lehnt der Kreml jedoch ab.
1: Die Chefs der größten US-amerikanischen Technologiekonzerne haben im UN-Sicherheitsrat vor den Risiken durch künstliche Intelligenz gewarnt. Man sei an einem Scheideweg angelangt, sagte der Chef des Unternehmens OpenAI, Altman. Nun sei extreme Vorsicht angebracht. Altman hatte erst kürzlich dafür plädiert, das Entwicklungstempo bei KI zu drosseln. Grund waren mehrere Vorfälle, bei denen KI-Systeme andere Unternehmen oder Plattformen angriffen. US-Präsident Trump lehnt ein globales Kontrollsystem für KI bisher ab. Der chinesische Präsident Xi ist zu einem dreitägigen Staatsbesuch in den USA eingetroffen. Präsident Trump begrüßte ihn persönlich auf dem Rollfeld eines Militärstützpunktes in der Nähe von Washington. Auch First Lady Melania Trump nahm an der Ankunftszeremonie für Xi und dessen Ehefrau teil. Geplant ist ein offizieller Empfang im Weißen Haus mit anschließendem Staatsbankett. Der in Berlin entflohene Windkraftbetrüger Hendrik Holt ist in Dubai festgenommen worden. Das hat die Staatsanwaltschaft Osnabrück bestätigt. Aus der Nachrichtenredaktion Viktor Kupka.
3: Im Mai 2022 war er vom Landgericht Osnabrück wegen Banden- und gewerbsmäßigen Betrugs zu 7 Jahren und 6 Monaten Freiheitsstrafe verurteilt worden. Während eines Freigangs Ende August dieses Jahres hatte er sich unbemerkt abgesetzt. Den Informationen zufolge war er über Polen in die Türkei und anschließend nach Dubai geflohen. Holt könnte nun nach Deutschland ausgeliefert werden. Die Vereinigten Arabischen Emirate haben vor kurzem ein Rechtshilfeabkommen mit Deutschland unterzeichnet, welches dies ermöglicht.
1: Das waren die Nachrichten. Das Wetter in Deutschland. In der Nacht im Norden stark bewölkt oder regnerisch, im Süden trocken bei 14 bis 3 Grad. Am Tage im Südwesten und Westen trocken, zeitweise sonnig, sonst stark bewölkt und regnerisch bei 14 bis 24 Grad. Am Freitag überwiegend heiter, 15 bis 24 Grad. Am Samstag meist heiter, im Norden wechselnd bewölkt, bis 28 Grad. Die Zeit, es ist 2.03 Uhr.
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4: Am Mikrofon begrüßt Sie Marlene Reichert. Das San Francisco Symphony Orchestra eröffnet unter Seiji Ozawa mit der Dornröschen-Suite von Peter Tschaikowski.